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0: Ich sag's euch, wie es ist. Es ist 6.01 Uhr.
1: An einem Freitag.
0: Auch das korrekt.
1: Und Sarah Brückner hat die News. Hallo.
2: Moin. Guten Morgen.
0: Moin.
3: 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In der Europäischen Union gelten ab sofort neue verschärfte Asylregeln. Die Reform war jahrelang verhandelt worden. Sie soll Asylverfahren vereinheitlichen, die Kontrolle der Außengrenzen verschärfen und die Verteilung von Schutzsuchenden innerhalb der EU neu regeln. Unter anderem soll verhindert werden, dass Asylbewerberinnen und Bewerber innerhalb der EU weiterziehen und es soll konsequentere Abschiebungen geben. Besonders Menschen mit wenig Chancen auf Asyl sollen ein beschleunigtes Verfahren durchlaufen, maximal 12 Wochen lang. In der Zeit sollen sie in speziellen Aufnahmezentren an den EU-Außengrenzen oder an Flughäfen bleiben. Kirchen und Menschenrechtsorganisationen kritisieren die Reform. Sie befürchten, dass die Rechte von Asylbewerbern eingeschränkt werden und sie länger in Aufnahmezentren festgehalten werden könnten. Anfang der Woche haben Deutschland und Frankreich ein gemeinsames Projekt für einen neuen europäischen Kampfjet gecancelt, weil sich die beteiligten Firmen nicht einigen konnten. Mehrere Luftfahrt- und Rüstungskonzerne sagen, dass sie ein Alternativprojekt starten. Auf der internationalen Luft- und Raumfahrtmesse in Berlin haben sie Details dazu genannt. Sie wollen die Entwicklung für eine Nachfolge des Eurofighters vorantreiben. Neben Airbus machen bei dem Projekt zum Beispiel auch die Firmen Diehl und Rohde und Schwarz aus Deutschland mit. Verteidigungsminister Boris Pistorius zeigte sich offen für das Projekt. Laut dem SPD-Politiker denkt die Bundesregierung aber auch darüber nach, weitere Kampfjets aus den USA zu kaufen. Ein Beitrag von Thüringens Ministerpräsident Mario Vogt hat eine Debatte ausgelöst über den Einsatz von KI in Texten und Reden von Politikerinnen und Politikern. Die Frankfurter Allgemeine Zeitung hatte einen Gastbeitrag von Vogt aus dem Netz genommen, weil der CDU-Politiker dafür künstliche Intelligenz genutzt haben soll. Unter anderem das Online-Portal Frag den Staat hatte Hinweise darauf gefunden. Auch die Bundestagsverwaltung beschäftigt das Thema. Bundestagspräsidentin Julia Klöckner findet, Politiker sollten deutlich machen, wenn sie in Texten künstliche Intelligenz genutzt haben. Laut der CDU-Politikerin geht es nicht mehr um die Frage, ob KI genutzt wird, sondern wie. Thüringens Ministerpräsident Vogt verteidigt generell den Einsatz von KI in seinen Texten. Dem Tagesspiegel sagte er, dass die längst Teil der modernen Kommunikation seien. In Mexiko-Stadt ist die Fußball-Weltmeisterschaft der Männer losgegangen. Erst gab es gestern eine Eröffnungsfeier, unter anderem mit Sängerin Shakira. Und dann ging es im ersten Spiel für Co-Gastgeber Mexiko gegen Südafrika. Am Ende setzte sich Mexiko mit 2:0 durch. Die WM wird in Mexiko, Kanada und den USA veranstaltet. Die deutsche Fußballnationalmannschaft hat ihr erstes Vorrundenspiel am Sonntag gegen Curaçao.
4: Das Wetter.
3: Viele Wolken und von Westen immer wieder Regen. Am längsten trocken ist es heute im Osten. Dazu 15 bis 23 Grad.
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0: So, 2 von 104 geschafft.
1: Das ist diese Fußball-Weltmeisterschaft, ne? Da stehst du auf einmal morgens auf, willst dir die Zähne putzen und im Fernsehen läuft ein Fußballspiel.
0: Ja, Anstoß 4 Uhr, Südkorea gegen Tschechien.
1: Wie ist es denn jetzt eigentlich ausgegangen?
0: 2-1, also für Südkorea, die haben gewonnen.
1: Wow, herzlichen Glückwunsch.
0: Ja, auch von uns, mir, danke.
1: Wie geht's weiter, wissen wir gar nicht, erkundigen wir uns in der nächsten halben Stunde, weil man kommt ja kaum mit. Was ist das nächste Spiel, läuft jetzt gerade schon wieder eins?
0: Nee, heute Abend geht's weiter mit Kanada gegen Bosnien-Herzegowina, 21 Uhr, das kann man sich sogar angucken, also da ist man ja quasi wach.
1: Und bis dahin ist Ruhe.
0: Bis dahin ist erstmal Ruhe, genau.
1: Bis dahin können wir uns über die wirklich wichtigen Dinge im Leben unterhalten.
0: Auch das machen wir an diesem Freitagmorgen.
1: Hi.
0: Guten Morgen.
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0: Suki, Waterhouse, Tiny Raising. Habt ihr gehört hier in Deutschlandfunk Nova? Es ist 6 Uhr und 10 Minuten.
1: Inflation, habt ihr mitbekommen? Die Preissteigerungen sind ein großes Thema auch im Alltag. Gestern war ich in so einem großen Sportgeschäft, da kam über Lautsprecher Durchsage ja quasi eine Entschuldigung dafür, dass die Preise gerade so hoch sind. Wie ist das bei euch, wenn ihr im Supermarkt seid oder in der Obstabteilung? Überlegt ihr da manchmal zweimal, ob ihr euch jetzt Blaubeeren, Biogurke oder Mango in den Einkaufswagen packt? Ja, oder ob ihr euch dann vielleicht sogar noch einen leckeren französischen Käse an der Käsetheke gönnt?
2: Ich kaufe gerade definitiv preisbewusst da ein. Für meine Verhältnisse auf jeden Fall. Sachen werden teurer, also achte ich definitiv auch deswegen mehr drauf.
0: Das ist Tibor und der bestätigt das, was eine aktuelle Umfrage der Boston Consulting Group auch gerade zeigt. Wir Deutschen sind im Moment beim Einkaufen durchaus sparsam. 64% bewerten die wirtschaftliche Lage jetzt hier im Moment als negativ und damit liegen wir 10% über dem europäischen Schnitt und... Wir lieben Rabattaktionen.
3: Schon so auch preisbewusst quasi, dass ich halt irgendwie gucke mit Coupons und sowas, dass ich da die Rabatte mitnehme, die halt easy drin sind einfach. Also ich schmeiß nicht einfach Geld zum Fenster raus.
1: Das war Noah. Und eine weitere Sache ist sehr bemerkenswert in Deutschland. In Deutschland liegen so Eigenmarken deutlich höher im Kurs als in anderen Ländern. Dagegen schaffen es Bioprodukte immer weniger in den Einkaufswagen, also aktuelle Entwicklung. Viele machen das wie bei Leonie, die schauen eigentlich auf Nachhaltigkeit, aber machen da noch Abstriche.
4: Dass ich weniger Schwierigkeiten damit habe, doch mal was in Plastik einzukaufen, weil es dann günstiger ist. Ja, ich sehe, dass die Bioprodukte viel teurer sind und dann greife ich doch manchmal zu den konventionellen Produkten.
0: Wir wollen heute darüber sprechen, was das mit uns, mit euch macht, dass ja alles so ein bisschen teurer geworden ist. Das trifft natürlich auf den Supermarkt zu, aber auch wenn du ins Restaurant gehst oder im Sportladen bist und vielleicht ist dann der Supermarkt gerade der Ort, wo ihr auch sagt, ja gut, da kannst du dann halt sparen, dann nimmst du halt die billigen Produkte.
1: 030 8503 8503, das ist die Nummer, über die uns bei WhatsApp erreicht. Oder ganz klassisch eine Mail at deutschlandfunknova.de.
0: Das Casper. Falsche Zeit, falscher Ort. Ich würde sagen, der Ort ist der richtige. Deutschlandfunknova hier. Zeitlupe.

0: Feline, Sonny, Dogbite, habt ihr gehört, hier bei Deutschlandfunk Nova. Guten Morgen.
1: So, jetzt vorbei. Im Gegensatz zur Fußball-WM der Männer, die ist gerade gestartet, Eröffnungsfeier, und zwei Spiele von 104 sind schon durch, damit sind es jetzt nur noch 102 bei dieser WM, Mensch.
0: Bevor wir auf heute Abend schauen, den Kracher Kanada gegen Bosnien-Herzegowina, reden wir mit Matthias Friebe über gestern Abend, Eröffnungsfeier und die ersten zwei Spiele. Wie hast du die Eröffnungsfeier erlebt? War so ein bisschen low, wenn man es vergleicht mit einem Super Bowl oder so, oder?
2: Ja, es sind ja auch 104 Super Bowls bei dieser Weltmeisterschaft.
0: Ach ja, klar. Muss
2: man was noch im Hintergrund halten. Nee, also ich muss sagen, es ist ja mit Fußballturnieren und Eröffnungsfeiern ist es ja so eine Sache. Es ist ja anders als bei Olympia. Da sind ja noch zwei Mannschaften, die wollen sich auf dem Rasen auch warm machen. Mhm. Deswegen gibt es ja immer so zwei Teile. Und ich fand diese Eröffnungsfeier für FIFA-Verhältnisse erstaunlich gelungen. 20 Minuten zu Beginn, bisschen kulturell, der WM-Pokal in der Mitte, Shakira mit ihrem WM-Hit und dann sehr verknappt, sehr aufs Wesentliche verkürzt, so ein kleiner formeller Teil nach dem Aufwärmen mit dem Einlauf der Fahnen. Nur tatsächlicherweise hatten wir so, glaube ich, auch noch nie erlebt, Gianni Infantino, der die WM eröffnet und dann schon mal selber den Pokal in die Luft reckt. Ich weiß auch nicht, was das am Ende bezwecken sollte.
0: Er lässt einfach nichts aus. So, dann kam direkt das erste Spiel. Mexiko, eines der Gastgeberländer gegen Südafrika, und es gab mehr rote Karten als Tore.
2: Ja, war so ein bisschen, ich würde sagen, dieses Spiel hatte drei Phasen. Es fing relativ munter an, Mexiko von Anfang an mit Druck. Danach, so nach der ersten Trinkpause, ist ja auch so ein Phänomen dieser Weltmeisterschaft, verflachte das Spiel zusehends. Und dann nach der zweiten oder rund um die zweite Trinkpause wurde es dann eher Slapstick, weil dann gab es eine rote Karte nach der nächsten. Also das waren irgendwie drei Spiele in einem, die wir da gesehen haben.
0: Am Ende hieß es 2-0 für Mexiko, also erfolgreicher Start für Mexiko bei dieser Fußball-Weltmeisterschaft. Und dann bist du heute Morgen beim Zähneputzen und es läuft direkt das nächste Spiel, Südkorea gegen Tschechien. Was gibt's über das zu erzählen? 2-1 hieß es am Ende für Südkorea.
2: Dass Tschechien das erste Tor gemacht hat, lange Zeit auch ganz gut im Spiel war, und dann hat Südkorea das Spiel gedreht, hat jetzt eine sehr gute Ausgangsposition. Man muss ja sagen, bei dieser 48er WM kommen ja noch drei, die von den Gruppendritten noch die acht besten weiter, also 2 von 3, 8 von 12, und deswegen sind jetzt Südkorea und Mexiko schon, na, sagen wir mal, mit einem halben Bein in der nächsten Runde.
0: Noch ganz kurz, der politische Aspekt oder die politische Dimension dieser Fußball-Weltmeisterschaft, hat es irgendwelche Probleme bei der Einreise gegeben mit Visa in den vergangenen 24 Stunden?
2: Mir ist davon nichts bekannt. Es war wohl die Frage, ob der Kongo oder die Mannschaft des Kongo gut einreisen konnte wegen des Ebola-Ausbruchs, aber es ist alles in diesem Sinne ganz reibungslos verlaufen. Ist fast schon eine Nachricht bei diesem Turnier.
1: Die Fußball-WM ist gestartet in Mexiko, mit Mexiko, und wir haben mit Matthias Friebe, unserem Sportreporter, der die WM begleitet, auf die ersten beiden Spiele geschaut. 102 to go. Danke.
0: Oh, Shakira.
1: Oder ist er?
2: Ei, ei, ei.
0: Bis morgen, Matthias.

0: Tampa City, Self-Aware habt ihr gehört. Hier ist Deutschlandfunk Nova am Freitagmorgen.
1: Und es ist in wenigen Augenblicken 6.30 Uhr, heißt, es ist Zeit für Jan-Henrik Raffler, der bringt euch an diesem Freitag auf den aktuellen Stand. Guten Morgen.
2: Moin. Guten Morgen.
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4: In der Europäischen Union gelten ab sofort neue verschärfte Asylregeln. Die Reform war jahrelang verhandelt worden. Sie soll Asylverfahren vereinheitlichen, die Kontrolle der Außengrenzen verschärfen und die Verteilung von Schutzsuchenden innerhalb der EU neu regeln. Unter anderem soll verhindert werden, dass Asylbewerberinnen und Bewerber innerhalb der EU weiterziehen. Und es soll konsequentere Abschiebungen geben. Besonders Menschen mit wenig Chancen auf Asyl sollen ein beschleunigtes Verfahren durchlaufen, maximal 12 Wochen lang. In dieser Zeit sollen sie in speziellen Aufnahmezentren an den EU-Außengrenzen oder an Flughäfen bleiben. Neu ist auch ein Solidaritätsmechanismus. Länder, die besonders viele Flüchtlinge aufnehmen, sollen Unterstützung von anderen EU-Staaten bekommen. Entweder durch Geld oder indem andere Länder Asylsuchende übernehmen. Große Konzerne und Verbände versuchen offenbar mit immer mehr Geld die Politik der EU zu beeinflussen. Der Verein Lobby Control kommt in seiner Analyse für letztes Jahr auf mehr als 380 Millionen Euro, die dafür ausgegeben wurden. Das sind demnach fast 50% mehr als noch vor 5 Jahren. Lobby Control spricht von einem Warnsignal für die Demokratie. Laut der Analyse haben große Tech-Firmen mit das größte Lobbybudget. Der Verein sagt, Tech-Firmen versuchen mit dem Geld zum Beispiel die Digitalregeln der EU zu schwächen. Und große Energiekonzerne würden vor allem die aktuellen Krisen nutzen, um Werbung für fossile Energien zu machen. An der Wall Street steht heute der bisher größte Börsengang aller Zeiten an. Und zwar von der Weltraumfirma SpaceX vom Tech-Milliardär Elon Musk. Die will ab heute Aktien zum Ausgabepreis von 135 US-Dollar pro Stück verkaufen und damit an die 75 Milliarden Dollar neues Kapital einnehmen. Elon Musk könnte dadurch

0: zum weltweit ersten Billionär werden. Er hatte das Raumfahrt-Startup 2002 gegründet. Der Konzern hat seinen Hauptsitz im US-Bundesstaat Texas. Zu SpaceX gehört unter anderem auch das Satellitennetzwerk Starlink.
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0: Der Sender Al Jazeera berichtet in einer neuen Dokumentation darüber, wie brutal die israelische Armee gegen Palästinenser und Palästinenserinnen vorgehen soll. Darin schildern Palästinenser Folter, die sie im Gazakrieg die letzten Jahre erlebt haben. Das geht von nackt ausziehen, geschlagen werden bis hin zu schweren Vergewaltigungen. Die UNO-Sonderberichterstatterin für die besetzten Palästinensergebiete sagt in dem Film, dass man die Vorwürfe kenne und sie stimmen. In der Dokumentation wird kritisiert, dass solche Fälle zwar teilweise von der israelischen Justiz untersucht werden, aber dass es kaum Strafen gäbe und auch keine Wiedergutmachung für die Opfer.
1: Das Wetter.
0: Heute dominieren Wolken und Regen, nur im Osten bleibt es auch mal länger trocken. Das Ganze bei 15 bis 23 Grad.
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2: Und im Käfigkampf, der stattfinden wird, direkt vor dem Weißen Haus an diesem Wochenende. Käfigkampf, also Menschen werden in diesen Käfigen gegeneinander antreten.
3: Was sind das für wilde Zeiten? Da ist eine Fußball-Weltmeisterschaft in drei Ländern, in Mexiko, in Kanada, in den USA. In die USA dürfen viele, die gerne an dieser Weltmeisterschaft teilnehmen möchten, als Spieler oder als Schiedsrichter nicht einreisen. Währenddessen hat der Präsident der USA Geburtstag, feiert sich selbst mit diesem Event, das du gerade angesprochen hast. Käfigkampf vorm Weißen Haus, dann gibt es noch die NBA-Finals. Wenn ich in den USA wäre, wüsste ich gerade nicht, was ich mir angucken wollen würde.
2: Es ist auch.
3: Beziehungsweise ich wüsste, was ich nicht gucken will. Aber dann wiederum hätte ich Schwierigkeiten, mich zu entscheiden, was ich dann am Ende gucke.
2: Es hat auch so leicht satirische Anflüge. Die Fußball-WM, die wird uns auf jeden Fall noch weiter beschäftigen. Wir werden in der nächsten halben Stunde aber auch mal auf diesen 80. Geburtstag von Donald Trump schauen, der uns bevorsteht oder vor allen Dingen ihm bevorsteht und den Menschen in den USA.
3: Beileid.
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0: Kleiner Motivationssong für den Freitagmorgen. Ali Neumann, ich kann gar nichts. Guten Freitagmorgen euch, 6.36 Uhr.
1: Und hier ein paar Themen, die heute wichtig werden und die uns hier im Laufe der nächsten Stunden noch begegnen werden. Bald in vielen Bundesländern starten die Sommerferien und genau dann könnte tanken wieder deutlich teurer werden. Der Tankrabatt läuft Ende Juni aus, so war es auch geplant und die Regierung hat jetzt nochmal klargestellt, eine Verlängerung wird es nicht geben, das ist einfach zu teuer. Und es gibt auch nach wie vor große Zweifel an der Wirksamkeit des Tankrabatts, zum Beispiel von Greenpeace.
2: Wir haben gerade eine Studie beauftragt und die hat gezeigt, die Ölindustrie hat allein auf dem deutschen Markt im Mai 700 Millionen Euro Extragewinne eingefahren. Und Überraschung, das ist fast 1:1 das, was der Tankrabatt pro Monat gekostet hat. Also was der deutsche Staat an Steuergeldern im selben Monat rausgepulvert hat. Das heißt, der Tankrabatt ist quasi 1:1 in den Taschen der Ölindustrie gelandet.
1: So erklärt's und sieht's zumindest Lena Donat, Mobilitätsexpertin bei Greenpeace. Die Bundesregierung will statt des Tankrabatts jetzt gezieltere Hilfen für Pendler oder Menschen mit kleineren Einkommen. Aber so ganz einig ist man sich da noch nicht bei Schwarz-Rot. Es gibt da auch durchaus Ministerpräsidenten, die fordern, den Rabatt dann doch zu verlängern. Gibt also noch Gesprächsbedarf und in welche Richtung das alles gehen könnte mit dem Tankrabatt bzw. mit möglichen Alternativen. Das besprechen wir wiederum um kurz nach 7 hier in Deutschlandfunk Nova.
0: Der US-Präsident Donald Trump hat gestern mehrfach gesagt, dass er sich mit dem Iran auf ein Ende des Krieges geeinigt hat. Zum Beispiel über sein Netzwerk True Social. Das Ganze hat er dann auch noch bei einem Telefonat ausgesprochen, als er einen republikanischen Kandidaten in Georgia unterstützt hat. Und dann hat das en passant, so nebenbei, gestern auch noch mal im Weißen Haus verkündet.
3: We just made a great settlement of the war with Iran. And we're going to be subject to finalization of documents. We should get done over the next few days. Probably have a signing maybe in Europe.
0: Ja, man hat sich nicht nur geeinigt, in den nächsten Tagen wird auch alles unterzeichnet, vielleicht sogar in Europa. Also das klingt alles sehr, sehr konkret. Das Problem ist nur, aus dem Iran gibt es ein Dementi. Also die sagen, es gibt überhaupt gar keine Einigung. Wie genau das weitergeht, wir halten euch natürlich auf dem Laufenden, behandeln Donald Trumps Äußerungen mit Vorsicht, reden gleich in ungefähr einer Viertelstunde aber über seinen 80. Geburtstag. Den feiert er am Sonntag, lässt sich groß feiern, unter anderem mit einem Käfigkampf vom Weißen Haus und da haben wir ein paar Fragen.
1: Und es ist ja freitags und freitags stellen wir euch immer neue Musik vor, die ja gerne auch freitags rauskommt. Machen wir natürlich auch heute und ihr könnt euch schon mal freuen auf was Neues von Sylvan Esso, von Blumengarten,
0: yes,
1: von Tuvalu in diesem Fall zusammen mit Stromae. Und wir schauen musikalisch auch heute mal so ein bisschen über den Tellerrand, könnte man sagen. Wir wollen nämlich während der Fußball-WM der Männer uns mal besonders mit den Gegnern der deutschen Mannschaft auseinandersetzen. Und besonders meine ich anders, nämlich musikalisch. Ja? Nächster Gegner und ja, auch erster Gegner jetzt in dieser WM ist am Sonntag Curaçao. Das ist eine niederländische Karibikinsel mit gut 150.000 Einwohnerinnen und Einwohnern, aber mit einem eigenen WM-Song.
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0: Gefällt mir besser als der von Shakira, muss ich sagen.
1: Sagt das nicht Shakira. Wir schauen uns das musikalisch gleich nochmal ein bisschen genauer an, was da so geht in Curaçao, so um kurz nach 8 hier in Deutschland, Funk Nova.
0: Dai Freya ist das. Hot Damn.

0: Daddy Freya, Hot Damn, habt ihr gehört hier in Deutschlandfunk Nova. Es ist 6 Uhr und 43 Minuten.
1: Hier kommt Luca Fischer, die erzählt euch was über Waldbrände.
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3: Es klingt erstmal paradox. US-Forschende schlagen vor, in Kalifornien lieber selbst mehr Wald abzubrennen, bevor Waldbrände anders ausgelöst werden. Im Fachmagazin Science schreiben sie, dass manche Waldbrände zu früh gelöscht werden. Dadurch sammelt sich in den Wäldern Kaliforniens zu viel Material wie Totholz an. Wenn es dann mal richtig brennt, haben die Flammen zu viel Futter. Sie schlagen deshalb etwas vor, was sie nützliche Feuer nennen, um dieses Material loszuwerden. Auf Basis ihrer Analyse, unter anderem von Satellitendaten, sollte jedes Jahr 200.000 Hektar Fläche kontrolliert abgebrannt werden. Das ist mehr als zweimal Berlin. Die Forschenden lassen in ihrer Studie aber auch viel außen vor. Zum Beispiel haben sie Folgen wie Asthma durch den Rauch nicht einbezogen und auch nicht die Kosten der kontrollierten Rodung. Es geht weiter mit etwas, das auch eine Wissenschaft für sich ist. Eine gute Pizza. Ein Pizzabäcker aus Ludwigshafen in Rheinland-Pfalz hat es zum Pizza-Weltmeister gebracht. Und zwar mit einer Kreation, bei der Puristen sicher die Nase rümpfen. Der Sieger überzeugte die Jury mit einer Pizza mit lila Kartoffelcreme, frittiertem Wirsing, Thunfisch-Tatar und Pinienkernen, abgerundet mit Zitronenkaviar. Der Titel wird von einem italienischen Pizzaverband aus Neapel vergeben. Deshalb ist der Pizza-Weltmeistertitel nur inoffiziell. Die Nationenwertung hat übrigens Südkorea gewonnen, vor Puerto Rico und Kanada. Der Pizzabäcker aus Ludwigshafen gewann mit seiner Kreation in der Kategorie zeitgenössische Pizza.
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0: Almost Monday, no more regrets, habt ihr gehört. Hier ist Deutschlandfunk Nova. Bevor wir uns um den Tankrabatt kümmern, gleich nach den Nachrichten müssen wir Donald Trump reden.
1: Die großartigste Show der Welt. Die verspricht US-Präsident Donald Trump nämlich für Sonntag. Vorm Weißen Haus wird ein Käfigkampf stattfinden. Mixed Martial Arts oder kurz MMA. Ja, direkt vor dem Weißen Haus auf dem Rasen wurde da extra was für gebaut. Anlass ist sein 80. Geburtstag oder der 250. Jahrestag der Unabhängigkeit der USA, kann man lesen, wie man möchte.
0: MMA, der Sport ist ja dafür bekannt, dass Platzwunden, Gehirnerschütterungen, Brüche nichts Ungewöhnliches sind. In jedem Fall wird es auf jeden Fall ein Medienspektakel. Eine ganz besondere Inszenierung des US-Präsidenten. Was steckt dahinter? Das haben wir kurz vor der Sendung besprochen mit Anne Reit, unserer Korrespondentin in Washington. Die beobachtet das Ganze am Wochenende für uns. Und wir wollten als erstes von ihr wissen, was genau da geplant ist vom Weißen Haus.
2: Er macht das und man kann sagen, na, vielleicht passt das zu diesem US-Präsidenten mit einem Käfigkampf, also mit einer Martial Arts Show. Und man kann das vor dem Weißen Haus auch schon seit Tagen beobachten. Man sieht ehrlicherweise gar nicht viel, weil viel umgebaut wird. Aber was man sieht, ist so eine riesige provisorische Kampfarena, die dort seit Tagen auf dem Südrasen aufgebaut wird. Einen großen Bogen, blau mit weißen Sternen, die Klaue genannt, The Claw, die auch das Weiße Haus überragt. Und unter diesem Bogen finden in einem achteckigen Käfig Kämpfe statt, also Mixed Martial Arts Kämpfe. Die Definition heißt offiziell ein Vollkontakt-Kampfsport. Man kann sich genau das darunter vorstellen, was es heißen soll. Also Treten, Boxen, Werfen, da ist ziemlich viel erlaubt. Und dazu werden 4000 VIP-Gäste erwartet, die auf den Tribünen gleich am Käfig sitzen werden. Und es gibt ein riesiges Areal für Public Viewing. 80.000 Zuschauer werden erwartet. Das heißt, es wird ein sehr spezielles, ein sehr großes Fest, was, und das sagt er offiziell gar nicht, ja, sein 80. Geburtstag ist, sondern 250 Jahre Amerika. Aber ich sag mal so, das fällt nicht zufällig auf dieses Wochenende.
0: Diese ganze Veranstaltung erinnert viele an Gladiatorenkämpfe. Ein US-Historiker hat sogar gesagt, Gladiatorenkämpfe im Römischen Reich, bei denen sich Männer zur Unterhaltung des Publikums gegenseitig brutal misshandelt haben. Was will Trump mit dieser Show bewirken? Was steckt dahinter? Was für ein Zeichen will er damit setzen?
2: Na, der US-Präsident ist regelmäßig Gast bei solchen Kämpfen. Das passt zu seinem Verständnis von Männlichkeit, von Kompromisslosigkeit, so von dem, was er unter Stärke versteht. Und Trump hat auch früh investiert in diesen Kampfsport, hat ihn groß gemacht, auch finanziell erfolgreich gemacht. Und die Szene wiederum hat ihm dabei geholfen, dahin zu kommen, wo er heute ist. Also er wurde und wird da auch heute noch regelmäßig mit Standing Ovations empfangen. Er hat da Wahlkampf gemacht, er war früh bei Podcastern wie Joe Rogan zu Gast, der auch Live-Kommentator bei diesen Käfigkämpfen ist. Und diese Show feiert diese Verbindung. Und auch deswegen ist sie so wahnsinnig umstritten, auch sogar in den eigenen Reihen. Also es gibt Umfragen, die belegen, dass auch bei den Republikanern nur ein Drittel der Befragten findet, dass das in Ordnung ist, dass solche Käfigkämpfe vorm Weißen Haus stattfinden.
0: Es hat auch eine Klage gegeben. Worum ging es bei der?
2: Ja, darum geht's, diese Veranstaltung auf den letzten Metern noch zu verhindern, offiziell, weil sie eben nicht vom US-Kongress genehmigt wurde und weil hier, so der Anwalt der Kläger, nationale Denkmäler für private, gewinnorientierte Veranstaltungen genutzt werden, weil das eben am 80. Geburtstag des Präsidenten stattfindet. Und das ist natürlich jetzt ein Wettlauf gegen die Zeit. Ein Richter muss jetzt entscheiden, will er die Veranstaltung durch eine einstweilige Verfügung noch stoppen oder wird die Klage abgewiesen.
0: Ob die Veranstaltung stattfindet oder nicht, was ziemlich klar ist, es wird Proteste geben, beziehungsweise sind Proteste angedacht. Was ist da geplant genau?
2: Ja, im Zentrum steht ein 90-minütiges Konzert. Das findet live in New York statt mit dem Titel Rise Up, Sing Out. Kann man vielleicht ein bisschen freier übersetzen mit Steht auf und erhebt eure Stimme. Mit Stars wie Schauspielerin Julia Roberts oder Sängerin Patti Smith. Und dazu gibt es dann landesweit so Watch-Partys. Also die werden von den Organisatoren der No-Kings-Proteste mitorganisiert. Und die wollen eben dieses 250. Jubiläum der USA aufgreifen und sagen, wir haben jetzt die Wahl, welche Geschichte wir erzählen. Also ob wir weiter autoritäre Politik und Korruption diese Zeit prägen lassen oder ob die Menschen eben die Zukunft gestalten. Also we the people, unabhängig von Hautfarbe, Herkunft, Identität und Weltanschauung.
1: Ein MMA-Käfigkampf. So feiert ein US-Präsident 2026 seinen Geburtstag und den des Landes, das er regiert. Das Ganze findet nämlich statt am kommenden Sonntag auf dem Rasen vorm Weißen Haus in Washington. Und erzählt davon hat uns unsere Korrespondentin Anne Reit.
0: Alanis Morissette jetzt hier bei Deutschlandfunk Nova. Hands clean.
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1: Ja, das ist auch relativ klar geworden, glaube ich, hier, was Noga Eris transportieren wollte. Not my problem.
2: 7 Uhr haben wir es noch. Sarah Brückner ein paar Studios weiter hat die News. Guten Morgen.
3: Guten Morgen.
1: Moin.
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5: In der Europäischen Union gelten ab sofort neue verschärfte Asylregeln. Die Reform war jahrelang verhandelt worden. Sie soll Asylverfahren vereinheitlichen, die Kontrolle der Außengrenzen verschärfen und die Verteilung von Schutzsuchenden innerhalb der EU neu regeln. Unter anderem soll verhindert werden, dass Asylbewerberinnen und Bewerber innerhalb der EU weiterziehen und es soll konsequentere Abschiebungen geben. Besonders Menschen mit wenig Chancen auf Asyl sollen ein beschleunigtes Verfahren durchlaufen, maximal 12 Wochen lang. In der Zeit sollen sie in speziellen Aufnahmezentren an den EU-Außengrenzen oder an Flughäfen bleiben. Kirchen- und Menschenrechtsorganisationen kritisieren die Reform. Sie befürchten, dass die Rechte von Asylbewerbern eingeschränkt werden und sie länger in Aufnahmezentren festgehalten werden. Die gesetzlichen Krankenkassen geben seit Jahren mehr Geld aus, als sie einnehmen. Mit einer Reform will die Bundesregierung gegensteuern. Heute befassen sich sowohl der Bundestag als auch der Bundesrat mit den Plänen. Wer gesetzlich versichert ist, könnte in Zukunft für mehr Medikamente mehr bezahlen. Außerdem sollen Ehepartner nicht mehr so leicht kostenlos mitversichert werden können. Auch Kliniken, Arztpraxen und Pharmafirmen sollen weniger Geld bekommen. Die Bundesregierung will so verhindern, dass den Krankenkassen immer mehr Geld fehlt. Gegen die Pläne gibt es Widerstand. Mehrere Bundesländer, Gewerkschaften sowie Ärzte und Kliniken sind mit dem Entwurf nicht zufrieden und wollen ihn noch verändern. Vor 3 Monaten hatte die Bundesregierung einen Teil der nationalen Ölreserven freigegeben. Das sollte helfen, die stark steigenden Energiepreise durch den Iran-Krieg abzufedern. Nach Infos der ARD ist die freigegebene Menge inzwischen so gut wie aufgebraucht. Rund 600.000 Tonnen Rohöl, Diesel und Flugzeugkerosin. Die Reserve war im Rahmen einer weltweiten Aktion der Internationalen Energieagentur angezapft worden, eben wegen des Iran-Kriegs. Ob weitere Reserven freigegeben werden, hat das Bundeswirtschaftsministerium laut dem Bericht offen gelassen. Laut dem Ministerium gibt es in Deutschland nach wie vor keine Energieknappheit. Der Ebola-Ausbruch in der Demokratischen Republik Kongo weitet sich aus. Laut Gesundheitsministerium ist die Zahl der bestätigten Fälle inzwischen auf 676 gestiegen, darunter 136 Todesfälle. Betroffen sind jetzt auch 3 weitere sogenannte Gesundheitszonen in den Provinzen Nord-Kivu und Ituri. Eine Gesundheitszone umfasst im kongolesischen System ein Netzwerk aus Kliniken und ein Überweisungskrankenhaus für etwa 100.000 bis 150.000 Menschen. Im ganzen Land gibt es mehr als 500 dieser Zonen. Der Ausbruch war am 15. Mai bekannt gegeben worden, blieb laut Behörden vorher aber wochenlang unentdeckt. Das zentralafrikanische Land hat schon mehrere verheerende Ebola-Ausbrüche erlebt, darunter die Epidemie von 2018 bis 2020 mit mehr als 2.200 Toten.
4: Das Wetter.
5: Viele Wolken und von Westen immer wieder Regen. Am längsten trocken bleibt es heute im Osten. Temperaturen dazu zwischen 15 und 23 Grad.
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1: Jetzt sind es noch 3 Wochen. Da können wir, die wir aufs Auto angewiesen sind und mit einem Verbrenner durch die Gegend fahren, noch einigermaßen entspannt auf die Tankpreise gucken, wobei die sich ja nach wie vor irgendwie um die 2 Euro bewegen. Aber Ende Juni wird es dann wieder raufgehen.
2: Und dann werden wir wieder viel über Spritpreise sprechen. Der Tankrabatt läuft aus. 17 Cent waren es, glaube ich.
1: Jo.
2: Ob die jetzt weitergegeben worden sind, 1:1 an Verbraucherinnen und Verbraucher, da gibt es geteilte Meinungen.
1: Ja.
2: Fest steht, jetzt gibt es keine Förderung vom Staat mehr. Und was dann passiert, das klären wir nach 2 Songs hier bei Deutschlandfunk Nova.
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0: Milky Chance habt ihr gehört hier in Deutschland. Funk Nova. Passion heißt der Song. Es ist 7 Uhr und 10 Minuten.
1: Und wir müssen nochmal über den Tankrabatt sprechen. Erinnert ihr euch, oder? 17 Cent sollte der betragen. Läuft aber Ende Juni aus. Und die Bundesregierung hat schon klargestellt, er wird nicht verlängert. Ist zu teuer. Stattdessen soll's gezieltere Hilfen geben.
0: Ja, finde ich alle so super. Vor allem in den Bundesländern. Mecklenburgs Vorpommerns Ministerpräsidentin Manuela Schlesig und auch der regierende Bürgermeister von Berlin, Kai Wegner. Die wollen, dass der Tankrabatt verlängert wird, weil die Energiepreise nach wie vor hoch sind und weil der Sprit so pünktlich zu den Sommerferien wieder teurer wird. Vielleicht auch nicht so der geschickteste Move. Also, es gibt eine Debatte in Berlin mal wieder über den Tankrabatt und wir sprechen drüber mit Wladimir Balzer, Korrespondent bei uns im Hauptstadtstudio. Wladimir, also der Tankrabatt endet wie geplant, gibt ja auch nach wie vor Zweifel daran, was das gebracht hat. Gibt zum Beispiel eine Studie von Greenpeace, also im Auftrag von Greenpeace, die zeigt offenbar, dass ein Großteil des Tankrabatts in den Taschen der Mineralölkonzerne gelandet ist. Gibt da auch klar andere Meinungen und Ergebnisse zu, aber das ist auch überhaupt gar nicht der Grund, warum die Bundesregierung die Mineralölsteuer jetzt nicht weiter senken möchte, ne?
2: Nee, also der Hauptgrund ist, es ist einfach zu teuer. 1,6 Milliarden Euro, das ist eine Menge Geld in Zeiten, wo an anderen Stellen gespart werden muss, gespart werden soll. Zum Beispiel bei der gesetzlichen Krankenversicherung. Das wird ja heute Thema im Bundestag sein und bei vielen anderen Bereichen ja auch Sozialleistungen und anderes mehr, Pflege und so. Das wurde ja auch immer wieder von der Opposition ins Feld geführt gegen die Bundesregierung. Also es hieß, okay, 1,6 Milliarden für den Tankrabatt habt ihr, aber für die anderen Dinge nicht. Also das war immer schon so eine offene Flanke. Und vor allem ist es eben auch nicht genau auf den Cent genau zu berechnen. Das sind ja, also es geht ja schon damit los, dass der Ölmarkt immer sehr volatil ist, der Ölpreis fällt, steigt. Mhm. Also diese politische Maßnahme, 17 Cent, da abzuziehen vom Spritpreis, kann man ja sowieso nicht 1:1 am Ende durchreichen bis zum Verbraucher. In der Hinsicht vielleicht vor allem zu teuer, aber eben auch nicht letztlich effektiv genug.
0: Hm. Jetzt soll irgendwas Neues her. Die Union und die SPD, die sprechen jetzt von gezielteren Hilfen statt einer Entlastung für alle. Was ist da jetzt konkret im Gespräch? Wer könnte davon möglicherweise profitieren?
2: Also wird viel diskutiert. Von Bärbel Baas, der SPD-Chefin, hat man ja in dieser Woche schon gehört, dass man die Lage weiter beobachten will. Zumal ja der Iran-Krieg eben auch noch nicht vorbei ist, wie wir wissen. Der kann ja noch viele Wochen, vielleicht sogar Monate dauern. Und man will dann eben zu einem späteren Zeitpunkt noch Entscheidungen treffen. Viel konkreter wurde sie nicht und andere Vertreter der Bundesregierung wurden auch nicht viel konkreter. Es heißt immer wieder, man guckt genau, was vom 1. Juli an, also vom ersten Tag, wo der Rabatt nicht mehr gilt, wirklich passiert. Von Unionsfraktionschef, Fraktionsvize, Chef ist er noch nicht, Fraktionsvize Sepp Müller, hieß es, ja, womöglich, man könnte darüber nachdenken, das Kartellrecht zu verschärfen, den Markt auch transparenter zu machen. Eins ist klar, die Bundesregierung schaut sich genau an, wie es den Pendlern geht, wie es den Handwerksbetrieben geht, wie es den Menschen im ländlichen Raum geht, also gerade den Flächenländern. Ihr habt Mecklenburg-Vorpommern erwähnt, aber auch Sachsen-Anhalt, das sind ja Flächenländer. Da wird man sich das genau anschauen. Da ist viel in der Diskussion. Es kommt von der Opposition, es kommt aber auch aus Regierungskreisen, also eine höhere Pendlerpauschale, gezielte Zuschüsse für Autofahrer mit kleinen Einkommen, generell eine niedrigere Energiesteuer, eine Senkung der Stromsteuer, Spritpreisdeckel, Übergewinnsteuer für Ölkonzerne. Letzteres zum Beispiel wird auch von der Linkspartei verlangt. Also eine Debatte, die ja auch immer wieder auch geführt wird, weil wir wissen, klar, die Ölkonzerne, auch die Mineralölkonzerne, dass die natürlich auch nicht 1:1 diesen Tankrabatt weitergegeben haben, auch wenn sie das Gegenteil behaupten.
0: Hm. Lass uns nochmal zurückkommen auf Manuela Schlesig und Kai Wegner, die ja dann eben fordern, dass der Tankrabatt weitergeführt wird. Das sind ja ausgerechnet zwei, die aus der SPD bzw. aus der CDU kommen. Wie groß ist jetzt der Druck so aus Richtung Länder auf die Bundesregierung, da möglicherweise doch noch schneller oder was anderes zu machen, als sie jetzt da so im Gespräch haben?
2: Ja, na, ich sag mal so, gerade Mecklenburg-Vorpommern, das ist ein gutes Beispiel. Ich habe es gesagt, das ist ein Flächenland. Und Manuela Schlesig stellt sich da zur Wiederwahl. Das ist alles, die ist ja unter großem politischen Druck. Und natürlich ist eben der Tankrabatt eine wichtige Sache für sie. Aber genau auch wie Kai Wegner von der CDU, der in Berlin ja weiter regierender Bürgermeister bleiben will, reicht der Tankrabatt gar nicht. Die wollen ja noch mehr. Also Kai Wegner zum Beispiel sagt, er will sogar eine Aussetzung der CO2-Steuer oder einen Spritpreisdeckel. Ja, dass man irgendwann sagt, ab einer bestimmten Grenze so höher darf der Spritpreis einfach gesetzlich nicht gehen. Mhm. Also da ist der Druck groß. Klar, die sind im Wahlkampf. Die haben auch eine starke AfD, gegen die sie kämpfen müssen. In Berlin geht es um die Zukunft, um politische Zukunft von Kai Wegner. Eins ist jedenfalls klar, Energiesteuerthemen müssen durch den Bundesrat. Und er hatte damals ja für den Tankrabatt gestimmt, also die Länder hatten dafür gestimmt. Aber schon damals hatten Sachsen-Anhalt und Mecklenburg-Vorpommern gesagt, besser sei es, den Rabatt gleich an das Ende des Irankriegs zu koppeln und eben nicht zu einem bestimmten Zeitpunkt auslaufen zu lassen. Mhm. Also man wird das sehen, man wird auch sehen, wie die Bundesregierung, wie Friedrich Merz, der Kanzler, mit den Ländern da umgeht in Zukunft. Auch da gibt es ja Kritik daran, wie er da mit der Länderebene umgeht. Also das werden wir noch beobachten. Und der Wahlkampf in diesen drei erwähnten Bundesländern, der wird noch einiges an Debatten bringen zum Thema Tankrabatt und dem Ende des Tankrabatts.
1: Ende Juni läuft der Tankrabatt der Bundesregierung aus. Und auch wenn Expertinnen und Experten sich nicht einig sind, wie gut er funktioniert hat, es gibt jetzt schon Leute, die ihn vermissen werden. Warum? Das hat euch Wladimir Balz erzählt. Für uns im Hauptstadtstudio in Berlin. Danke.
2: Gerne. 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

0: Robin, Into the Sun habt ihr gehört am Freitagmorgen. 7.22 Uhr, hier ist Deutschlandfunk Nova. Hi.
1: Hi. Der Rekordbörsengang von Elon Musks Weltraumfirma SpaceX ist vollzogen, grob so wie geplant. Das Unternehmen hat weit über 500 Millionen Aktien zum Ausgabepreis von 135 US-Dollar verkauft. Mal kurz überschlagen, damit hat er 75 Millionen US-Dollar insgesamt Milliarden US-Dollar insgesamt eingenommen, Elon Musk. Und wie geplant ist es bei einer Bewertung von ungefähr 1,77 Billionen Dollar geblieben. Und das heißt, SpaceX ist aus dem Stand mehr wert als zum Beispiel der Facebook-Konzern Meta. Und das ist doch mal eine Ansage.
0: Donald Trump, US-Präsident, hat gestern über verschiedene Kanäle verkündet, dass er eine Einigung mit dem Iran erzielt hat in Sachen Kriegsende. Also kurz vorher hat er noch angedroht, Iran heftig zu bombardieren mit Raketen. Dann kam der Rückzieher und das, ja, dass man sich geeinigt habe. Jetzt soll schon in den nächsten Tagen was unterschrieben werden und in Europa könnte das passieren. Also die Unterschriften könnten dort geleistet werden. Problem ist nur, aus dem Iran gibt es bisher ein Dementi. Also die wollen nichts davon wissen. Wir halten euch auf dem Laufenden.
1: Das Wetter. Viele Wolken und von Westen her immer wieder Regen. Am längsten trocken bleibt es heute im Osten. Die Temperaturen, die liegen zwischen 15 und 23 Grad.
0: Es gibt was Neues von Blumengarten, dieser Band, die wir so schätzen und die wir lieben und von der auch ihr gerade nicht genug kriegen könnt. Blumengarten zusammen mit Kitsch Creek und Shirin David. Du bist gut genug, läuft hoch und runter.
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0: Creek zusammenzuarbeiten zu dürfen, ist wohl gerade eine der größten Ehren, die man so haben kann. Und Rayon vom Blumengarten sagt auch, wir haben eine Menge gelernt.
1: Und gleichzeitig sind wir auch beide noch, also wir sind beide 25 Jahre alt, wir sind jetzt noch nicht super lange in diesem Business und auch nicht super alt. Deswegen, wir können auch immer super viel mitnehmen einfach und lernen von diesen ganzen Leuten, mit denen wir die Ehre haben, im Studio zu sein, sei es Kitschkrieg oder whoever.
0: Ja. Ja, heute kommt eine neue EP von Blumengarten, die heißt Radio. Ihr hört davon jetzt ganz neu zum ersten Mal bei Deutschlandfunk Nova den Track 100K. Viel Spaß. Neu hier bei uns.
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0: Fred Again mit Adore You habt ihr gehört hier in Deutschlandfunk Nova.
1: Hier kommt Jan-Hendrik Raffler mit der aktuellen Newslage am Freitagmorgen 7.30 Uhr. Guten Morgen.
2: Moinsen.
3: Moin. 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
4: In der Europäischen Union gelten ab sofort neue, verschärfte Asylregeln. Die Reform war jahrelang verhandelt worden. Sie soll Asylverfahren vereinheitlichen, die Kontrolle der Außengrenzen verschärfen und die Verteilung von Schutzsuchenden innerhalb der EU neu regeln. Unter anderem soll verhindert werden, dass Asylbewerberinnen und Bewerber innerhalb der EU weiterziehen. Und es soll konsequentere Abschiebungen geben. Besonders Menschen mit wenig Chancen auf Asyl sollen ein beschleunigtes Verfahren durchlaufen, maximal 12 Wochen lang. In dieser Zeit sollen sie in speziellen Aufnahmezentren an den EU-Außengrenzen oder an Flughäfen bleiben. Neu ist auch ein Solidaritätsmechanismus. Länder, die besonders viele Flüchtlinge aufnehmen, sollen Unterstützung kriegen von anderen EU-Staaten, entweder durch Geld oder indem andere Länder Asylsuchende übernehmen. Wegen der Krise in der Stahlindustrie will die IG Metall Druck auf die Bundesregierung machen. Die Gewerkschaft plant für heute in Berlin einen Demozug. Der soll vom Brandenburger Tor zum Bundeswirtschaftsministerium ziehen. Parallel dazu ist auch im saarländischen Völklingen eine Kundgebung geplant. Insgesamt werden mehrere tausend Teilnehmende erwartet. Die Gewerkschaft will damit darauf aufmerksam machen, dass es eine wettbewerbsfähige Stahlindustrie braucht. Die IG Metall fordert, dass die Stahlunternehmen klimafreundlicher produzieren können, ohne dabei Jobs zu verlieren. Außerdem soll die Politik die Branche besser vor billiger Konkurrenz aus dem Ausland schützen. In Mexiko-Stadt ist die Fußball-Weltmeisterschaft der Männer losgegangen. Erst gab es gestern die Eröffnungsfeier, unter anderem mit Sängerin Shakira. Dann gab es im ersten Spiel einen Sieg für Co-Gastgeber Mexiko mit 2:0 gegen Südafrika. Das zweite Spiel hat Südkorea dann gegen Tschechien gewonnen mit 2:1. Während im Zentrum von Mexiko-Stadt zehntausende Fans feierten, gab es

0: direkt vor dem Aztekenstadion Gewalt bei Zusammenstößen zwischen Demonstrierenden und Polizisten. Die Demonstranten forderten mehr Aufmerksamkeit für in Mexiko vermisste Menschen. Auch die seit Tagen in der Hauptstadt demonstrierenden Lehrer waren bei den Protesten wieder dabei.
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0: In Schweden sind die Gefängnisse voll. Deswegen sollen Häftlinge bald nach Estland kommen. Das Parlament in Estland hat dafür jetzt das Okay gegeben. Der Plan ist, dass Schweden ein Gefängnis in der Stadt Tartu mietet und dort bis zu 600 Gefangene unterbringt. Dafür zahlt Schweden Estland pro Jahr erstmal mindestens 30 Millionen Euro. Schweden hat seit Jahren ein Problem mit kriminellen Gangs. Deswegen sind Plätze in Gefängnissen knapper geworden. Estland dagegen hat die leersten Gefängnisse der EU. Im Moment sind da nur die Hälfte der Gefängnisplätze belegt. Das liegt unter anderem daran, dass Estland weniger Minderjährige zu Haft verurteilt, sondern eher auf Bewährung setzt. Auch Belgien überlegt, Gefangene in Estland unterzubringen.
1: Das Wetter.
0: Heute viele Wolken und Regen, nur im Osten bleibt es auch mal länger trocken, das Ganze bei 15 bis 23 Grad.
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2: Und wir sprechen heute Morgen darüber, was das mit euch macht, dass nach wie vor alles teuer ist. Stichwort Inflation, Stichwort Energiepreise, Stichwort Spritpreise, haben wir eben schon drüber gesprochen. Tankrabatt wird auslaufen Ende Juni wie geplant. Das heißt, dann gibt es vielleicht noch mal ein bisschen was mehr, was ihr ausgeben müsst, wenn ihr viel mit dem Auto unterwegs sein müsst.
3: Ja, und die Inflation, die gibt es auch in anderen Ländern. Und auch in anderen Ländern steigen die Preise. Aber dort achten die Leute wohl nicht so sehr auf Preise, sind nicht ganz so sparsam, vielleicht auch geizig, wie wir hier in Deutschland. Da wollen wir gleich mal drüber reden.
2: Sagen wir mal preisbewusst. Micha aus der Oberlausitz, der sagt zum Beispiel, hey, ich schaue schon bei teuren Produkten gezielt nach dem Preis und schaue dann nach gesenkten Artikeln, zum Beispiel wegen baldigem Ablauf der Mindesthaltbarkeit. Ja, dann kauft er lieber solche Artikel und er schreibt noch hinzu, sollte ich dann doch mal über das Datum kommen, dann friere ich halt ein.
3: Ja, er rettet die Lebensmittel auch noch.
2: Kann man auch so sehen, ne? Ist auf jeden Fall eine Taktik. Und gleich noch mehr zu diesem Thema und zwar so um 10 vor 8 hier in Deutschland. Funk Nova.
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0: Doja Cat ist der Jealous Type. Hier ist Deutschlandfunk Nova, 7.37 Uhr am Freitagmorgen.
1: So, ich kann wählen gehen, ja, ich kann demonstrieren, ich kann mich einer Bürgerinitiative anschließen oder selbst eine gründen. Ich könnte aber auch einer Partei beitreten, vielleicht selbst Politikerin, Politiker werden.
0: So macht man als Bürgerin, als Bürger das, wenn man sich politisch engagieren, wenn man politische Entscheidungen beeinflussen will. Als Konzern, was machst du da? Da machst du Lobbyarbeit. Und Lobbyarbeit liegt offenbar im Trend. Die NGO Lobby Control hat ausgerechnet, dass große Konzerne in letzter Zeit deutlich mehr Geld ausgegeben haben, um ihre Interessen bei Politikerinnen und Politikern der Europäischen Union durchzusetzen. Katrin Sieker aus dem Deutschlandfunk Nova Nachrichten ist bei uns im Studio. Was sind das für Unternehmen?
2: Das sind Firmen aus allen Branchen und viele auch aus den USA, die hier in Europa Geschäfte machen. Lobby Control hat sich für den aktuellen Bericht Konzerne angeschaut, die jedes Jahr für Lobbyarbeit mindestens 1 Million und aufwärts ausgeben. Insgesamt waren das mehr als 170 Firmen, die fast 400 Millionen Euro letztes Jahr ausgegeben haben insgesamt. Also so viel wie noch nie. Lobby Control, das ist ein Verein, eine NGO, die über Machtstrukturen und Einflussstrategien in Europa und Deutschland aufklären will. Und Basis von dem aktuellen Bericht sind jetzt Daten aus dem EU-Transparenzregister. Interessanterweise gab es demnach die größten Zuwächse im Lobbybudget bei den großen US-Tech-Konzernen, die wir alle kennen. Amazon, Apple, Meta, Google und Qualcomm.
0: So, du hast gesagt, es geht um Unternehmen, die ab 1 Million Euro aufwärts ausgegeben haben. Was sind das dann für Summen und was machen die Firmen konkret mit dem Geld?
2: Ja, zum Beispiel allein der Online-Händler Amazon hat letztes Jahr 9 Millionen Euro für Lobbyarbeit ausgegeben. Das sind im Vergleich zu 2020 gut 7 Millionen mehr. Ähnlich sieht es bei Apple und Meta aus. Und das Plus an Geld bedeutet eigentlich, dass die Firmen mehr Mitarbeitende mit Lobbyarbeit betrauen, mehr Geld an Parteien spenden, mehr Events organisieren, wo sie dann in Kontakt kommen mit den EntscheidungsträgerInnen und sich bei denen Gehör verschaffen. Und interessant sind für die Firmen vor allem die Leute in EU-Organen, die an der Gesetzgebung beteiligt sind, also im EU-Parlament, in der EU-Kommission und im Ministerrat.
0: So, jetzt gibt es viele Menschen, die ein großes Problem damit haben, dass Lobbyorganisationen, dass Unternehmen über diese Lobbyorganisationen so direkten Draht zu Politikerinnen und Politikern haben. Aber die Politik selbst sagt immer, das ist schon in Ordnung so.
2: Ja, grundsätzlich ist Lobbyarbeit sogar notwendig, sagt das Europäische Parlament selbst. Es schreibt dazu auf der Homepage, die Organe der EU unterhalten Kontakte mit einer Vielzahl von Gruppen und Organisationen, die eben spezifische Interessen haben und Lobbyaktivitäten ausüben. Das ist Teil des Entscheidungsfindungsprozesses. Er stellt sicher, dass die politischen Maßnahmen der EU dann den wahren Bedürfnissen der Menschen gerecht werden. Also einerseits notwendig, weil die Firmen eben auch Fachwissen weitergeben. Andererseits kritisieren Gruppen wie Lobby Control, dass Konzerne einfach unheimlich viel Geld für Lobbyarbeit ausgeben können. Viel mehr als die Zivilgesellschaft oder die Wissenschaft. Und dass damit die politische Entscheidungsfindung in eine Schieflage gerät zugunsten der Konzerne.
0: Wo ist das zum Beispiel ein Problem?
2: Lobby Control nennt Beispiele in der Digitalpolitik, in der Klimapolitik, in der Chemikaliengesetzgebung zum Beispiel, dass in Kosmetika länger krebserregende Stoffe verwendet werden dürfen. Das sei Folge vom wachsenden Zugang von Konzerninteressen oder auch, dass Pestizide einmal zugelassen nicht weiter überprüft würden. Lobby Control sagt, die EU hat da zugunsten der Konzerne Gesetze erlassen, unter dem Deckmantel Bürokratie abzubauen und Wettbewerbsfähigkeit zu erhalten. Hinten rüber kippt dann Schutz von Mensch und Umwelt.
0: Auf der anderen Seite kann man sich ja sehr genau anschauen, wie Einfluss genommen wird auf europäischer Ebene. Also es gibt doch dieses Transparenzregister und das hast du ja am Anfang erwähnt, da kann doch jedes Treffen, jeder Kontakt, jede Nebeneinkunft von Politikern und Politikerinnen eingesehen werden quasi, oder nicht?
2: Ja, das Problem ist nur, dass das EU-Lobby-Transparenzregister gar nicht so transparent und durchsichtig ist, weil es auf freiwilliger Basis läuft. Also die EU hält Lobbygruppen an, sich da einzutragen. Und deswegen fordern die NGOs wie Lobby Control oder auch das Corporate Europe Observatory, es muss ein verbindliches Pflichtregister her, was solche Lobbyangaben verbindlich macht und Konzerne besser überprüfen lässt.
1: Große Konzerne geben ordentlich viel Geld aus für Lobbyarbeit, haben die Kohle, die sie da einsetzen, in den letzten 5 Jahren um fast 50% gesteigert. Katrin Sieker aus dem Deutschlandfunk Nova Nachrichten hat erklärt, was das genau bedeutet. Danke.
0: With the MC. Wait for you. Guten Morgen, hier ist Deutschlandfunk Nova.

0: With the MC, Wait for You, habt ihr gehört hier in Deutschlandfunk Nova, 7:45 ist.
1: Jetzt gibt's Wald und Würmer bei Luca Fischer. Guten Morgen.
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3: Mehr Unordnung im Wald ist gut für Fledermäuse und Vögel. Das haben jetzt Forschende aus Würzburg, Marburg und München herausgefunden. Das Team hatte in 6 Regionen Deutschlands gezielt Lücken im Wald geschaffen. Also einige Bäume gefällt und liegen gelassen. Anschließend haben sie mehrere Jahre lang beobachtet, wie sich die Tierwelt um diese Unordnung drumherum entwickelt hat. Das Ergebnis: Vögel und Fledermäuse profitieren von dieser Diversität. Vögel mögen dichte Wälder, Lücken, Totholz, nahe beieinander, während Fledermäuse für die unterschiedlichen Bereiche auch weite Strecken zurücklegen. Sie pendeln zwischen den ordentlichen und unordentlichen Bereichen wie zu einem Zweitwohnsitz. Die Forschenden sehen in den Waldlücken Vorteile für die Forstwirtschaft. Mehr Vielfalt macht Wälder nämlich auch widerstandsfähiger gegen die Folgen des Klimawandels. Wenn es nach einer Mikrobiologin aus den USA geht, dann schlucken wir vielleicht bald Würmer statt Pillen, wenn wir krank sind. Die Wissenschaftlerin hat mit ihrem Team an einem Darmparasiten geforscht. Der Hakenwurm kommt unter anderem in Südostasien vor und heftet sich im Körper an Blutgefäße. Da saugt er Blut, teils so viel, dass das auch zu Blutarmut führen kann, man also einen Schwächeanfall bekommen kann. Der Wurm gibt allerdings auch Substanzen ab. Die Idee ist, ihn gentechnisch so zu verändern, dass der Medikamente produziert und abgibt. Im Zweifel auch wie ein Reservoir. Vom Wurm kommt immer dann der richtige Wirkstoff, wenn er gerade gebraucht wird. In einer ersten Studie hat das in Grundzügen funktioniert, bei einem Test mit Hamstern, in dem der Wurm ein Mittel gegen Kugelfischgift produziert hat.
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Der Sommer ist für mich und die ganze Anaïs. Ciao, Baby. 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

0: Anaïs, der ist neu, der Track bei Deutschland Nova. Ciao, Baby. Hier sind wir am Freitagmorgen. Es ist 7.52 Uhr.
1: Kurzes Gedankenexperiment. Wir gehen einfach mal alle zusammen im Gedankenjahr zurück. Ja, ins Jahr 2025. Stellt euch vor, ihr steht vorm Supermarktregal, vorm Gemüseregal, um es genau zu nehmen. Ja, da wandert dann eine Biogurke in euren Einkaufskorb. Vielleicht eine Mango, zwei Pakete regionale Erdbeeren. Jetzt Cut. Jetzt sind wir wieder heute und wenn ihr jetzt vor diesem Regal stehen würdet, heute 2026, würdet ihr diese Sachen dann auch noch so einkaufen?
2: Ich kaufe gerade definitiv preisbewusst da ein, für meine Verhältnisse auf jeden Fall. Sachen werden teurer, also achte ich definitiv auch deswegen mehr drauf.
0: Neue Umfrage sagt dazu jetzt, viele von uns kaufen gerade anders ein, günstiger als vor einem Jahr noch. Justus Wolter aus dem Deutschland Nova Team ist bei uns im Studio. Das ist ja bei Krisen, Krieg und steigenden Preisen irgendwie verständlich. Interessant ist aber tatsächlich, dass wir Deutschen da irgendwie besonders krass unterwegs sind in Sachen Sparsamkeit.
3: Ja, genau. Also die Umfrage der Boston Consulting Group hat in 11 Ländern stattgefunden. Mit dabei auch so Dänemark, Frankreich, Italien, Polen. Und in Deutschland, da achten die Menschen gerade besonders stark auf die Einkaufspreise. Und das kommt nach Auswertung der Umfrage auch dadurch, dass 64% der Deutschen die aktuelle wirtschaftliche Lage als negativ bewerten. Und das sind 10% mehr als im europäischen Durchschnitt.
1: Das macht die gute Laune der Deutschen aus, oder? Also ich meine, es ist ja schon irgendwie seltsam, ne? Die wirtschaftliche Lage ist ja jetzt hier nicht völlig anders, würde ich jetzt sagen, als in all den anderen Ländern der Umfrage.
3: Ja, voll. Also es gibt natürlich länderspezifische Unterschiede und es gibt auch Länder, wo der Blick auf die Wirtschaft sogar noch negativer ist, zum Beispiel Frankreich. Und so grundsätzlich gibt es ja aber überall so globale Faktoren, die auch ähnlich zu spüren sind, wie zum Beispiel gestiegene Ölpreise. Mhm. Aber besonders in Deutschland zeigt sich, dass man daraus beim eigenen Konsumverhalten Konsequenzen zieht. Und das machen viele so wie Noah.
4: Schon so auch preisbewusst quasi, dass ich halt irgendwie gucke mit Coupons und sowas, dass ich da die Rabatte mitnehme, die halt easy drin sind einfach. Also ich schmeiß nicht einfach Geld zum Fenster raus.
3: So, und in Deutschland greifen Menschen auch laut der neuen Umfrage viel, viel häufiger zu den Eigenmarken der Supermärkte. 55% machen das laut der Umfrage in Deutschland regelmäßig. Mhm. Und in anderen Ländern sind es im Schnitt gerade mal 40%. Und die verschiedenen Studien zeigen aber auch schon seit Jahrzehnten, dass die Deutschen viel, viel stärker auf Rabattaktionen anspringen als Menschen in anderen Ländern. Ist also keine völlig neue Erkenntnis okay. Da.
0: Ich formuliere das ganz vorsichtig, weil ich mir vorstellen könnte, dass der Shitstorm vorprogrammiert ist. Aber könnte es vielleicht auch sein, dass wir in Deutschland einfach ein bisschen geiziger sind als die europäischen Nachbarn?
3: Nein. Also ganz viele wollen es so nicht auf sich sitzen lassen, war jetzt so meine Erfahrung.
5: Also wenn ich mir was holen will, dann kaufe ich mir das auch. Nee, eigentlich, also ich bin jetzt, wird nicht von mir behaupten, ich bin geizig.
6: So geizig bin ich auf gar keinen Fall. Aber es geht mir mittlerweile einfach mehr um Qualität, anstatt um vieles zu haben.
3: Also ob das Menschen aus anderen Ländern auch so bewerten würden über uns, I don't know.
1: Okay, mal zur Ehrenrettung. Es gibt ja schon bei uns auch seit Jahren einen Trend zur Nachhaltigkeit. Ja, da geben wir ja auch gerne mal ein bisschen mehr Geld aus, wenn es dann eben die Biogurke ist oder nicht in Plastik eingepackt. Wie verträgt sich das denn jetzt so mit den aktuellen Kaufentscheidungen?
3: Ja, so laut dieser neuen Umfrage verträgt sich das gar nicht mal so gut. Demnach ist gerade nach jedem sechsten, also nur noch jedem sechsten Deutschen wichtig, tatsächlich auch nachhaltig einzukaufen. Mhm. Hier schlägt häufig einfach das Preis-Leistungs-Verhältnis die Nachhaltigkeit, so wie auch bei Leonie.
7: Dass ich weniger Schwierigkeiten damit habe, doch mal was in Plastik einzukaufen, weil es dann günstiger ist. Ja, ich sehe, dass die Bioprodukte viel teurer sind und dann greife ich doch manchmal zu den konventionellen Produkten.
3: Aber es gibt auch Bereiche, in denen wir laut der Umfrage stärker bereit sind, Geld auszugeben, nämlich wenn es um unsere Gesundheit geht. Das ist auch europaweit so zu sehen, dass da einfach mehr Wert auf frische Lebensmittel anstatt Fertiggerichte gelegt wird und etwa zuckerfreie Getränke immer häufiger gekauft werden.
0: Wir sind offenbar gerade weniger bereit, Geld auszugeben. Hat hier irgendjemand geizig gesagt?
3: Nein.
0: Sparsam. Wie heftig spürt ihr das Ganze? Also verzichtet ihr auch auf Dinge? Kauft ihr eher so nicht mehr die Bioprodukte oder verzichtet ihr auf Nachhaltigkeit aus Kostengründen? Schreibt uns gerne. WhatsApp 030 8503 8503 oder eine Mail @deutschlandfunknova.de.
1: Danke, Justus.
3: Gerne.

0: Die Circle Waves haben euch nach Hause gebracht und hier seid ihr bei Deutschlandfunk Nova. Willkommen.
1: Willkommen. Sarah Brückner, schönen guten Morgen.
2: Willkommen.
0: Hi, guten Morgen.
1: Bringt euch jetzt auf den aktuellen Stand.
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4: Die gesetzlichen Krankenkassen geben seit Jahren mehr Geld aus, als sie einnehmen. Mit einer Reform will die Bundesregierung gegensteuern. Heute befassen sich sowohl der Bundestag als auch der Bundesrat mit den Plänen vom Gesundheitsministerium. Wer gesetzlich versichert ist, könnte in Zukunft für Medikamente mehr bezahlen. Außerdem sollen Ehepartner nicht mehr so leicht kostenlos mitversichert werden können. Und Kliniken, Arztpraxen und Pharmafirmen sollen weniger Geld bekommen. Gegen die Pläne gibt es aber Widerstand. Einmal aus den Koalitionsfraktionen von CDU, CSU und SPD selber. Und auch mehrere Bundesländer, Gewerkschaften sowie Ärzte und Kliniken sind mit dem Entwurf nicht zufrieden und wollen ihn noch verändern. Bundesgesundheitsministerin Nina Wagen hat die geplante Reform im Deutschlandfunk gegen Kritik verteidigt. Sie hat gesagt, es sei ein ausgewogenes Paket und dass die Versicherten und die Leistungserbringer ihren Teil tragen. In der Europäischen Union gelten jetzt neue verschärfte Asylregeln. Die Reform war jahrelang verhandelt worden. Sie soll Asylverfahren vereinheitlichen, die Kontrolle der Außengrenzen verschärfen und die Verteilung von Schutzsuchenden innerhalb der EU neu regeln. Besonders Menschen mit wenig Chancen auf Asyl sollen ein beschleunigtes Verfahren durchlaufen, maximal 12 Wochen lang. In dieser Zeit sollen sie in speziellen Aufnahmezentren an den EU-Außengrenzen oder an Flughäfen bleiben. Kirchen- und Menschenrechtsorganisationen kritisieren die Reform. Sie befürchten, dass die Rechte von Asylbewerbern eingeschränkt werden und sie länger in Aufnahmezentren festgehalten werden. Wie steht es um die Verhandlungen zwischen USA und Iran über eine Deeskalation? Dazu gibt es weiter widersprüchliche Angaben. US-Präsident Donald Trump hat gesagt, dass es bald ein Grundsatzabkommen gibt. Die Dokumente wären fast fertig und könnten möglicherweise schon am Wochenende unterschrieben werden. Das iranische Regime hat das aber dementiert. Vom Außenministerium heißt es, dass es bisher keine abschließende Entscheidung über das Abkommen gibt. Trump hatte weitere Angriffe auf den Iran angekündigt und die später aber wieder abgesagt. Er sagte, die Verhandlungen kämen voran. Dabei war die eigentlich geltende Waffenruhe zuletzt mehrfach gebrochen worden. An der Wall Street steht heute der bisher größte Börsengang aller Zeiten an, und zwar von der Weltraumfirma SpaceX vom Tech-Milliardär Elon Musk. Die will ab heute Aktien zum Ausgabepreis von 135 US-Dollar pro Stück verkaufen und damit an die 75 Milliarden Dollar neues Kapital einnehmen. Elon Musk könnte dadurch zum weltweit ersten Billionär werden. Er hatte das Raumfahrt-Startup 2002 gegründet. Der Konzern hat seinen Hauptsitz im US-Bundesstaat Texas. Zu SpaceX gehört unter anderem auch das Satellitennetzwerk Starlink. Weil das Unternehmen zuletzt Milliarden in künstliche Intelligenz investiert hat, wurden allerdings rote Zahlen geschrieben. Finanzfachleute haben Investoren deswegen auch gewarnt, dass der Aktienkauf nicht ohne Risiko ist.
3: Das Wetter.
4: Viele Wolken, von Westen immer wieder Regen. Am längsten trocken ist es heute im Osten, dazu 15 bis 23 Grad.
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1: Wir schauen einmal in der nächsten halben Stunde auf das neue Asylsystem der EU. GEAS heißt das und ist
0: ja, das ist schon ein Paradigmenwechsel. Ja. Also bisher war das ja so, Geflüchtete sind in Europa angekommen, in einem Land und dann wurde dort über ihre Zukunft entschieden. In Zukunft soll das schon an den EU-Außengrenzen passieren. Das ist in Sachen Asyl, Moral, auf jeden Fall eine ganz neue Geschichte und die schauen wir uns mal genauer an.
1: Ja, und wir schauen darauf, wie eigentlich der erste Gegner Deutschlands in der Fußball-WM der Männer so musikalisch unterwegs ist. Curaçao wird das sein. Und,
0: wir haben heute Morgen schon einen Song von denen gehört, die haben einen eigenen WM-Song.
1: Die haben einen eigenen WM-Song und der verspricht auch einiges. Und wir wollen jetzt so Stückchen für Stückchen und jetzt mal auch so musikalisch-kulturell unseren Gegnern in dieser WM nähern.
0: Ich habe gestern noch mal gelesen,
1: ja?
0: So viel Einwohner wie Paderborn.
1: Ja, so ein bisschen mehr als 150.000, so 150 bis 160.000. Ich weiß nicht, wie viel Paderborn hat, aber...
0: Ich glaube, so die Ecke.
1: Hat Paderborn einen eigenen WM-Song?
0: Ich glaube nicht.
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0: Dieses Live findet heute an einem Freitag statt. Simple Plan habt ihr gehört. 8:11 haben wir es. Guten Morgen, hier ist Deutschlandfunk Nova.
1: Und an diesem Freitag stellt die EU ihr neues Asylsystem vor, beziehungsweise es wird umgestellt. Ab heute gilt GEAS. Das ist die Abkürzung für gemeinsames europäisches Asylsystem. Damit sollen Asylverfahren grundsätzlich anders ablaufen als bisher.
0: Und zwar richtig grundsätzlich. In Zukunft soll nämlich schon an den EU-Außengrenzen geprüft werden, ob Geflüchtete Asyl bekommen oder nicht. Und die Kritik von Menschenrechtsorganisationen, die ist heftig. Annabel Brockhus ist für uns als Korrespondentin in Brüssel und jetzt bei uns in der Leitung. Was ändert sich jetzt genau für die Menschen, die an den EU-Außengrenzen ankommen und wie laufen die Verfahren dann künftig ab?
2: Also wenn die Menschen an den Außengrenzen ankommen, beziehungsweise wenn sie aufgegriffen werden, zum Beispiel von der Küstenwache und dann zu diesen Zentren gebracht werden, dann werden sie da erstmal registriert. Das heißt, die Fingerabdrücke werden genommen, biometrische Fotos werden gemacht, es gibt einen Gesundheitscheck und auf dieser Grundlage wird geklärt, wo kommt die Person eigentlich her, also was ist sozusagen ihr Herkunfts-, ihr Heimatland und wo ist die Person überall durchgereist. Während diese Fragen geklärt werden, während dieser Check gemacht wird, dürfen die Personen die Lager nicht verlassen, das sind geschlossene Lager. Es gibt Zäune, es gibt Wachpersonal. Und diese zwei Fragen, die ich gerade genannt habe, wo kommt die Person her und wo ist sie durchgereist, das ist wichtig, um zu entscheiden, wie es weitergeht. Also welches Verfahren jetzt für die Person gilt. Macht sie direkt das schnelle Verfahren an der Außengrenze innerhalb von 3 Monaten, weil sie wenig Chancen hat, weil sie zum Beispiel aus einem Land kommt mit einer geringen Anerkennungsquote, das würde zum Beispiel Menschen aus dem Irak aktuell betreffen oder weil die Person aus einem sogenannten sicheren Herkunftsland kommt. Das würde Menschen betreffen aus Marokko oder Bangladesch zum Beispiel oder weil die Person durch ein Land gereist ist, was als sicher gilt. Aber bei all diesen Ländern, die hier als sicher gelten, sowohl diese Drittstaaten als auch die Herkunftsländer, gibt es auch die Kritik, dass sie eben nicht für alle Menschen sicher sind, also für Christen oder für Homosexuelle zum Beispiel und deswegen doch nochmal eventuell individuell Asyl geprüft werden sollte. Das ist sozusagen das schnelle Verfahren, 3 Monate für diese Menschengruppen. Wenn man nicht in eine dieser Gruppen fällt, als Asylsuchender, als Flüchtling, dann bekommt man ein reguläres Asylverfahren und das soll auch nur noch 6 Monate dauern.
0: Ja, und wie wird garantiert jetzt in diesen Zentren an den Außengrenzen der Europäischen Union, dass die Rechte von Asylsuchenden gewahrt bleiben, beziehungsweise wer kontrolliert das alles?
2: In der EU geht man erstmal von der Prämisse aus, das ist ja ein rechtsstaatlicher Raum und deswegen halten sich alle an die Menschenrechte und auch an die EU-Grundrechtecharta, weil da sind die auch drin verankert. Aber man hat ja in der Vergangenheit während der Flüchtlingskrise, der sogenannten Flüchtlingskrise gesehen, dass Menschen in unwürdigen Zuständen leben. Das haben auch nachher Gerichte gesagt. Sinnbildlich steht da ja für, glaube ich, das Lager Moria auf der griechischen Insel, wo bis zu 20.000 Menschen mal gelebt haben. Also das heißt, es gibt tatsächlich einen Grund zu kontrollieren und die Mitgliedsländer sollen dafür auch unabhängige Mechanismen einführen. Das ist in diesem GEAS in der Asylreform auch festgelegt. Das könnten zum Beispiel Menschenrechtsorganisationen sein, die das jetzt auch schon machen. Aber die berichten auch zum Beispiel Medico International, dass der Zugang nicht immer einfach ist zu diesen Asylzentren. Das haben sie zum Beispiel schon in der Vergangenheit in Griechenland erlebt. Es gibt auch Europaabgeordnete, die sich manchmal vor Ort ein Bild machen und dann berichten, was schiefläuft. Aber tatsächlich ist es nicht ganz einheitlich geregelt, wer tatsächlich kontrolliert und wie gut dann auch kontrolliert werden kann.
0: Also wir halten fest, in Zukunft sollen Asylsuchende schon an den EU-Außengrenzen aufgehalten werden, dann wird schnell entschieden. Die keine große Chance auf Asyl haben, sollen schnell zurückgeschickt werden. Was ist mit denen, die Asyl bekommen können? Da soll dann ein Solidaritätsmechanismus wirken. Das heißt, die werden dann gerecht verteilt auf alle europäischen Länder oder wie läuft das?
2: Also der Solidaritätsmechanismus, wie er aktuell aufgebaut ist, dient ehrlicherweise mehr den Mitgliedsländern als den Geflüchteten. Und das kommt daher, dass einfach 2015, 2016 die EU-Länder sehr unterschiedlich reagiert haben auf die ankommenden Flüchtlinge. Manche Länder haben die einfach weiterziehen lassen, wie zum Beispiel Ungarn, Italien. Andere haben mehr aufgenommen und hat einfach unter den Ländern zu sehr viel, Unmut geführt und zu sehr viel Reibungen, zu sehr viel Konflikten. Und diesen Punkt, diese Verantwortung, wie die verteilt wird, das wollte man vor allem auch lösen mit der GEAS-Reform. Aber man konnte sich nicht darauf einigen, dass man unter den Ländern eine Art Verteilungsschlüssel macht, dass Flüchtlinge dann auch tatsächlich gerecht verteilt werden. Stattdessen gibt es jetzt diesen Solidaritätsmechanismus, wo Länder, die nicht so viele Flüchtlinge aufnehmen, weil sie eben nicht an der Außengrenze sind und deswegen diese ganzen ersten Registrierungsprozesse und diese Schnellverfahren nicht machen müssen, entscheiden können, wie sie den anderen Ländern dann helfen. Also ob sie Geld zahlen oder ob sie Personal an diese Außengrenzen schicken oder ob sie Flüchtlinge aufnehmen. Und was wir jetzt aktuell sehen, es sind nur sehr, sehr wenige Länder bereit, Flüchtlinge aufzunehmen. Die meisten wollen Geld zahlen, Personal schicken, aber vor allem auch sich das anrechnen lassen, was sie in den vergangenen Jahren schon geleistet haben. Also es ist ein Instrument, was sehr sensibel versucht, diese verschiedenen Interessen der Mitgliedsländer auszubalancieren, aber nicht für mehr, ja, ich sag jetzt mal, gerechte Verteilung und für die Geflüchtete sorgen würde.
1: Ab heute gilt GEAS in der EU, das ist die Abkürzung für gemeinsames europäisches Asylsystem. Und das bedeutet, dass nur noch an den EU-Außengrenzen geprüft wird, ob Geflüchtete Asyl bekommen oder nicht. Und solange sind die Menschen in speziellen Zentren untergebracht. Spätestens daran gibt es Kritik, aber auch grundsätzlich am System. Erzählt davon hat uns Annabel Brockhuis, unsere Korrespondentin in Brüssel. Danke!

0: LaRue mit Cabin Fever geht hier so langsam dem Ende entgegen. Während das passiert, kann ich euch schon mal sagen, ihr seid bei Deutschlandfunk Nova. Das zur Groborientierung ist es 20 nach 8.
1: Am Sonntag startet Deutschland in die Fußball-Weltmeisterschaft. Gegner wird Curaçao sein. Und jetzt mal ganz ehrlich, viele von euch mussten wahrscheinlich auch erstmal googeln, wo genau liegt Curaçao überhaupt? Gehört da eigentlich ein Bluder vor? Und wir könnten jetzt über Startelf, Taktik und Chancen reden, aber wir machen heute einen ganz anderen Check.
0: Ja, nicht wer da spielt, sondern wie klingt dieses Land eigentlich? Ja, welche Songs laufen da vor dem Spiel? Was feiern die Fans? Was sagt die Musik über Curaçao? Roshan Heslin aus unserer Nova Musikredaktion hat sich damit beschäftigt und nimmt uns mal mit quasi in die Playlist unseres ersten WM-Gegners. Roshan, bevor wir jetzt in die Charts schauen, gibt's denn eigentlich den Song quasi, den die Fans von Curaçao gerade mit der WM verbinden, den die feiern?
2: Ja, und der erzählt eigentlich schon die ganze Geschichte dieser Mannschaft.
0: Okay.
2: Curaçao hat diesen Song hier zur offiziellen WM-Hymne gemacht.
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0: den Gorschau Nummer.
1: Ja, funktioniert, würde ich sagen.
2: Ja. Das ist Mama Wa von John. Der Titel ist auf Papiamentu. Das ist neben Niederländisch eine Amtssprache auf Curaçao und bedeutet Mama, schau. Und genau darum geht's, dieses Gefühl von, hey, guck mal, wie weit wir gekommen sind. Von kleinen Fußballplätzen hinterm Haus bis zur größten Fußballbühne der Welt. Denn Curaçao spielt zum ersten Mal überhaupt bei der WM mit. Das Team wird Blue Wave genannt und dieser Song ist quasi der Soundtrack zu diesem Moment. Und egal was passiert, die Fans sagen jetzt schon, wir haben Geschichte. Geschrieben.
1: Das ist auf jeden Fall eine schöne Geschichte und es sind auch definitiv mehr Sommervibes als viele andere Fußballhymnen, die wir so kennen.
2: Ja.
1: Mit drin, ne?
2: Ja, absolut. Das liegt vor allem am Salsa-Rhythmus und genau das macht die Musik dort aus. Curaçao ist musikalisch ein richtiger Mix.
1: Okay, da müssen wir noch ein bisschen tiefer rein. Was heißt jetzt Mix genau? Also was landet da so auf der Curaçao-Playlist, würde ich sagen?
2: Ja, eigentlich hört man da die ganze Geschichte der Insel. Curaçao liegt mitten in der Karibik und die Kultur ist geprägt von ganz unterschiedlichen Einflüssen. Indigene Geschichte, afrikanische Einflüsse durch die Kolonialzeit und dadurch eben auch die Verbindung zu den Niederlanden. Und daraus sind eigene Sounds entstanden, zum Beispiel Tumba. Das läuft besonders beim Karneval und klingt so.

0: Das ist Missy Lomba von Gio Fortissimo. Schnell, tanzbar, ein Sound, der direkt nach Party und Karneval klingt, oder?
1: Schon, und auch vor allen Dingen ziemlich weit weg ist hier von unserer klassischen, ich sag mal, Stadion-Bratwurst-Musik, ja.
0: Ja, wobei auch Curaçao natürlich globale Hits hört. Also die Insel ist nicht musikalisch abgeschnitten. Mhm. Da laufen auch Harry Styles, Olivia Rodrigo oder Bad Bunny. Aber halt auch Sachen aus den Niederlanden. Curaçao gehört ja immer noch zum Königreich der Niederlande. Mhm. Und deshalb landen auch niederländische Tracks weit oben.

0: Dieser Song belegt gerade Platz 1 der Radiocharts auf Curaçao. Mhm. Ein grooviger Dance-Track vom niederländischen Musiker Anotre. Auch Rap-Tracks aus Holland sind in den Charts vertreten.
1: Wir haben den nächsten WM-Gegner der deutschen Mannschaft bei der Fußball-Weltmeisterschaft in Mexiko, Kanada und den USA gecheckt. Das bringt Julian Nagelsmann gar nichts, aber uns eine ganze Menge. Curaçao und die Musik haben wir gerade kennengelernt. Danke, Roshan.
0: Sehr gern.
2: Und wir hören jetzt mal an Notre, so heißt er, ne? Niederländische Nummer 1 gerade in Curaçao. Talk to You heißt der Song jetzt hier in Deutschlandfunk Nova.

0: Das ist der Tudor Cinema Club mit Happy Customers, habt ihr gehört, hier in Deutschlandfunk Nova.
1: Und danach hat man irgendwie immer das Gefühl, dass die Welt in Ordnung ist.
0: Ja.
1: Und dann kommt Jan-Henrik Raffler. Hier kommen die News. Guten
2: Hallo,
1: Morgen. 8:30 Uhr. Guten Morgen.
0: Moin.
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4: Die gesetzlichen Krankenkassen geben seit Jahren mehr Geld aus, als sie einnehmen. Mit einer Reform will die Bundesregierung gegensteuern. Heute befassen sich sowohl der Bundestag als auch der Bundesrat mit den Plänen vom Gesundheitsministerium. Wer gesetzlich versichert ist, könnte in Zukunft für Medikamente mehr bezahlen. Außerdem sollen Ehepartner nicht mehr so leicht kostenlos mitversichert werden können und Kliniken, Arztpraxen und Pharmafirmen sollen weniger Geld kriegen. Gegen die Pläne gibt es aber Widerstand. Einmal aus den Koalitionsfraktionen von CDU, CSU und SPD selber und auch mehrere Bundesländer, Gewerkschaften sowie Ärzte und Kliniken sind mit dem Entwurf nicht zufrieden und wollen ihn noch verändern. Wegen der Krise in der Stahlindustrie will die IG Metall Druck auf die Bundesregierung machen. Die Gewerkschaft plant für heute in Berlin einen Demozug. Der soll vom Brandenburger Tor zum Bundeswirtschaftsministerium ziehen. Parallel dazu ist auch im saarländischen Völklingen eine Kundgebung geplant. Insgesamt werden mehrere tausend Teilnehmende erwartet. Die Gewerkschaft will damit darauf aufmerksam machen, dass es eine wettbewerbsfähige Stahlindustrie braucht. Die IG Metall fordert, dass die Stahlunternehmen klimafreundlicher produzieren können, ohne dabei Jobs zu verlieren. Außerdem soll die Politik die Branche besser vor billiger Konkurrenz aus dem Ausland schützen. Große Konzerne und Verbände versuchen offenbar mit immer mehr Geld die Politik der EU zu beeinflussen. Der Verein Lobby Control kommt in seiner Analyse für letztes Jahr auf mehr als 380 Millionen Euro, die dafür ausgegeben wurden. Das sind demnach fast 50% mehr als noch vor 5 Jahren. Lobby Control spricht von einem Warnsignal für die Demokratie. Laut der Analyse haben große Tech-Firmen mit das größte Lobbybudget. Der Verein sagt, Tech-Firmen versuchen mit dem Geld zum Beispiel die Digitalregeln der EU zu schwächen. Und große Energiekonzerne würden vor allem die aktuellen Krisen nutzen, um Werbung für fossile Energien zu machen.
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4: In Südafrika gibt es immer wieder Proteste und Gewalt gegen ausländische Arbeitskräfte. Mehrere afrikanische Länder haben deswegen für ihre Staatsbürger und Bürgerinnen eine Rückholaktion gestartet. Wer wegen der Bedrohung nicht mehr in Südafrika bleiben will, konnte sich melden. Heute hat Nigeria dann die ersten Staatsangehörigen

0: Übrigen ausgeflogen. Vor kurzem hatten auch schon Ghana, Simbabwe und Mosambik Menschen aus Südafrika rausgeholt. In Südafrika werden afrikanische Ausländer oft für die hohe Arbeitslosigkeit und Kriminalität verantwortlich gemacht und deswegen auch angegriffen.
1: Das Wetter.
0: Heute dominieren Wolken und Regen, nur im Osten bleibt es mal länger trocken. Das Ganze bei 15 bis 23 Grad.
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2: So, erste Lesung heute.
3: Ja, wir reden schon länger drüber, jetzt redet der Bundestag auch drüber.
2: Erste Lesung im Bundestag, Thema ist die Gesundheitsreform. Das wird nicht so schnell gehen.
3: Das ist anzunehmen, weil es gibt viel Kritik an dieser Gesundheitsreform, auch in den eigenen Reihen, auch von Bundesländern. Das heißt, das ganze Ding muss ja dann, nachdem es ein paar Mal gelesen wurde, irgendwann durch den Bundesrat. Ich glaube, es wird ein etwas längerer Prozess, wobei die Bundesregierung gesagt hat, sie wollen das vor der Sommerpause noch in trockene Tücher bringen.
2: Wobei das Ding an sich ja schon auch sehr komplex und erklärungsbedürftig ist, aber da wird uns gleich geholfen.
3: Uns wird geholfen und euch auch. Wir klären mal, was da heute vorgelesen wird im Bundestag.
2: Jedes einzelne Wort.
1: Ja. 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

0: Luna Morgenstern mit Kids habt ihr gehört hier in Deutschlandfunk Nova. Gleich 20 vor 9.
1: In der Apotheke bald öfter zu Medikamenten dazuzahlen. Ehepartner, Ehepartnerin nicht mehr kostenlos mitversichern können. Im Krankenhaus vielleicht eher nach Hause geschickt werden. Das sind einige von vielen Sparmaßnahmen, die Bundesgesundheitsministerin Nina Wagen plant und die in erster Lesung heute im Bundestag und auch im Bundesrat besprochen werden.
0: Der Grund ist einigermaßen einfach und einleuchtend und wir haben auch schon ein paar Mal darüber gesprochen. Die Krankenkassen in Deutschland, die geben mehr Geld aus, als sie über Mitgliedsbeiträge einnehmen. Ist ein Problem und deswegen sollen die Kassen eben jetzt sparen, damit die Versicherten, also wir, nicht bald höhere Abgaben zahlen müssen. Und jetzt kommt auch noch obendrauf, das Defizit, das scheint noch erheblich höher als gedacht. Katrin Sieker aus dem Deutschlandfunk Nova Nachrichten. Über welche Summen sprechen wir denn, ich sag mal, mittlerweile?
2: Ja, bisher war die Gesundheitsministerin von gut 15 Milliarden Euro Minus ausgegangen für nächstes Jahr, 2027. Jetzt hat Wagen aber gestern auf einer Konferenz mit ihren Landeskolleginnen und Kollegen in Hannover gesagt, die Krankenkassen geben noch mehr aus als erwartet. Das zeigen jetzt die Zahlen von Januar bis März dieses Jahres. Und das bedeutet laut Wagen nochmal 3,5 Milliarden Euro Defizit obendrauf. Also wir sprechen jetzt von insgesamt 18,5 Milliarden Euro, die irgendwo eingespart werden sollen.
0: Ist die Frage wo? Also wo soll das Geld herkommen?
2: Das ist völlig unklar. Mhm. Wagen hat dazu auf der Konferenz nur gesagt, der Spielraum wird verengter werden und wo genau noch mehr eingespart werden soll im Gesundheitssystem, das werde im parlamentarischen Verfahren geklärt. Klar ist aber, heute wird in erster Lesung der bisherige Gesetzentwurf zum Sparen im Bundestag besprochen und hier gibt es schon Änderungswünsche und das Gesetz ist jetzt auch Thema im Bundesrat, in der Länderkammer und die Länder, auch unionsgeführte Länder, Wacken ist ja von der CDU, die haben schon Einwände erhoben, etliche Einwände, vor allem was die Einschnitte bei Kliniken angeht.
0: Dann lass uns da doch vielleicht mal kurz drauf schauen. Was ist bei den Kliniken genau geplant?
2: Es geht da um Krankenhäuser, um Psychiatrien, um Rettungsdienste, Reha-Kliniken und ambulante Pflege. Da sollen laut Gewerkschaft Verdi Tariferhöhungen schlechter mitfinanziert werden oder in der Altenpflege solle die Tariflohnpflicht ausgesetzt werden. Das heißt, Mitarbeitende könnten unter Tarif bezahlt werden. Dagegen haben vorgestern tausende Menschen auch in Hannover anlässlich dieser GesundheitsministerInnenkonferenz protestiert. Wagen selbst hat heute Morgen im Deutschlandfunk die Sparmaßnahmen verteidigt. Sie hat gesagt, egal wen man fragt, jeder sagt, er sei zu stark betroffen von den geplanten Einschnitten. Sie hat das Paket also nochmal gerechtfertigt, indem sie sagt, alle müssen ihren Teil tragen, Krankenhäuser, Pharmafirmen und auch Versicherte.
0: So, also heute die Beratungen im Bundestag und auch im Bundesrat wird drüber gesprochen. Wie geht's denn dann konkret weiter?
2: Wagen und die Bundesregierung, also CDU, CSU und SPD, die wollen das Spargesetz für die Kassen eigentlich bis zur Sommerpause des Bundestags abschließen. Das wird ehrlich gesagt sehr sportlich, weil auf die erste Lesung heute noch eine zweite folgt und eine dritte, bei der dann Änderungen eingebracht werden können und dann erst stimmen die Abgeordneten ab und leiten es dann an den Bundesrat weiter, der diesmal gar nicht zustimmen muss, aber das Gesetz nochmal erheblich hinauszögern kann.
1: Das Defizit der Krankenkassen in Deutschland ist höher als bisher berechnet. Heute debattiert der Bundestag in erster Linie über ein geplantes Spargesetz. Katrin Sieker war das aus den Deutschlandfunk Nova Nachrichten mit den Infos. Danke.

0: Kürzester Song, den wir haben gerade.
1: Vampire Weekend, wirklich?
0: Ich glaube schon. 2017?
1: Ja.
0: A-Punk, ich recherchiere das.
1: Trettmann schafft es auch unter 2, oder?
0: Wir schauen gleich.
1: Ist in Ordnung. 8:45 ist.
0: Luca Fischer, guten Morgen.
1: Wir reden über Pflaster.
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3: Um eine Wunde zu schließen, kennen wir einige Methoden. Pflaster, Verbände, Nähen. Jetzt haben Forschende außerdem einen programmierbaren Reißverschluss entwickelt. Der sieht zwar eher aus wie ein sternförmiges Pflaster, aber wie ein Reißverschluss bringt der die Wundränder näher aneinander. Dafür wendet er eine mechanische Kraft auf. Der Vorteil dabei, das funktioniert nicht nur bei geraden Schnitten, sondern auch bei runden oder ovalen Wunden. Und die Stärke der Kraft ist steuerbar. Über ein Smartphone. Die Forschenden schreiben im Fachmagazin Advanced Science, dass Wunden so viel individueller versorgt werden können. Bisher wurde der elektronische Wundreißverschluss nur an Ratten getestet. Da schienen die Wunden sogar besser zu heilen, als wenn sie genäht werden. KI hält überall Einzug, auch in Pornos. Fraunhofer-Forschende sagen, künstliche Intelligenz produziert wohl oft Kinderpornografie, auch wenn das gar keine Absicht war. Das Fraunhofer-Institut für sichere Informationstechnologie in Darmstadt hat mit 6 verschiedenen Bildgeneratoren Erotikbilder erstellen lassen. 400.000 Stück. Mit ihren Texteingaben forderten sie Forschenden ausdrücklich, dass erwachsene Personen dargestellt werden. Anschließend überprüften sie die Bilder mit einer Software, die das Alter der Personen abschätzt. Das Ergebnis? Obwohl es Erwachsene sein sollten, erzeugte die KI in bis zu 36% der Fälle Bilder von Minderjährigen. In Deutschland ist der Besitz sexueller Darstellungen von Kindern strafbar, unabhängig davon, ob es sich um reale oder KI-Bilder handelt. Die Forschenden empfehlen den Anbietern, Prüfroutinen in ihr System einzuarbeiten, damit es so etwas nicht erzeugt wird.
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1: Und ich will ja jetzt nicht klug scheißen.
0: Ja, ich hab's auch gesehen. 2:11, Paul Wetz.
1: Vampire Weekend 2:17. Ich sag ja nur so.
0: Ja, es ist der kürzeste Song. Aber ich glaube, es gibt noch kürzere.
1: Wir haben noch, auf einmal.
0: Sie haben Zartmann mit 2.

0: Paul Wetz war das mit Liebe Grüße auch von uns an dieser Stelle hier bei Deutschlandfunk Nova. Es ist gleich 10:50 schon. Verrückt.
1: Sachen gibt's.
0: Ja,
1: kann man gar nicht glauben. Donald Trump hat den Krieg mit dem Iran für beendet erklärt. Gestern über verschiedene Kanäle in den USA hat er das gemacht. Hat gesagt, im Prinzip ist alles geklärt. In den nächsten Tagen werden die Unterschriften unter die entsprechenden Dokumente gesetzt und wahrscheinlich wird das Ganze in Europa unterschrieben. Das hat er gesagt, kurz nachdem er dem Iran noch angedroht hatte, ihn heftig mit Raketen zu attackieren. Ob es dann wirklich aufgrund dieses Drucks irgendeine Einigung gegeben hat, ist unklar, weil aus dem Iran kommt bisher vor allem ein Dementi und die Ansage, dass man sich überhaupt nicht geeinigt habe. Wir halten euch auf dem Laufenden, so wie wir das immer machen.
0: Worauf sich die Bundesregierung offensichtlich schon geeinigt hat, ist, dass der Tankrabatt nicht verlängert wird. Der läuft aus Ende Juni und das heißt, ab Juli, dem 1., wird es dann wieder ein bisschen teurer werden zu tanken. Die 17 Cent Mineralölsteuer kommen dann wieder oben drauf. Gibt Kritik daran. Es gibt auch Leute aus den eigenen Reihen, die fordern, dass der Tankrabatt noch verlängert wird. Danach sieht es aber gerade nicht aus. Es soll aber möglicherweise andere Maßnahmen geben, um Menschen zu entlasten.
1: Kurz zum Wetter. Es gibt viele Wolken und von Westen her immer wieder Regen. Am längsten trocken bleibt es deshalb heute im Osten. Die Temperaturen liegen zwischen 15 und 23 Grad.
0: Es gibt was Neues von Tuvalu. Spielen wir gerade schon mit einem Song, und zwar der ersten Single von ihrem 6. Album, was erst im September erscheinen wird, am 18. September. Estrus heißt es. Und den Song, den wir spielen, der heißt I'm Your Girl, right?

Also es bleibt so im Style und vielleicht ist das ganze Album so in diese Richtung, so ein bisschen melancholisch, aber schon auch immer mal wieder mit Beats, die durchaus tanzbar sind. Und wie das Ganze komplett klingt, das hört ihr jetzt zum allerersten Mal hier in Deutschlandfunk Lova. Tovelo mit Stromae, Des Fleurs.

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0: Florence and the Machine mit Hunger habt ihr gehört hier in Deutschland von Nova.
1: Jetzt kommen die News, die hat Sarah Brückner kurz und kompakt. Die Nachrichtenlage am Freitagmorgen. Es ist gleich 9 Uhr. Hi.
2: Hello. 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
3: Die gesetzlichen Krankenkassen geben seit Jahren mehr Geld aus, als sie einnehmen. Mit einer Reform will die Bundesregierung dagegen steuern. Heute befassen sich sowohl der Bundestag als auch der Bundesrat mit den Plänen vom Gesundheitsministerium. Wer gesetzlich versichert ist, könnte in Zukunft für Medikamente mehr bezahlen. Außerdem sollen Ehepartner nicht mehr so leicht kostenlos mitversichert werden können. Und Kliniken, Arztpraxen und Pharmafirmen sollen weniger Geld bekommen. Gegen die Pläne gibt es Widerstand. Einmal aus den Koalitionsfraktionen von Union und SPD selber und auch mehrere Bundesländer, Gewerkschaften sowie Ärzte und Kliniken sind mit dem Entwurf nicht zufrieden und wollen ihn noch verändern. Bundesgesundheitsministerin Nina Wagen hat die geplante Reform im Deutschlandfunk gegen Kritik verteidigt. Sie hat gesagt, es sei ein ausgewogenes Paket und dass die Versicherten und die Leistungserbringer ihren Teil tragen. Im Bundesrat geht es heute auch um mehrere Gesetzesvorhaben, die schon durch den Bundestag gegangen sind. Es geht um mehr Schutz vor häuslicher Gewalt. Besonders gefährliche Täter sollen in Zukunft eine elektronische Fußfessel bekommen können. Außerdem entscheiden die Länder über die Apothekenreform, durch die es für Patientinnen und Patienten mehr Leistungen in Apotheken geben soll, zum Beispiel mehr Impfungen und Vorsorgeleistungen. Kritik daran kommt von Krankenkassen und Medizinern. Ärztinnen und Ärzte finden, die Apotheken bekommen durch die Reform Befugnisse, die eigentlich in den Praxen bleiben sollten. Entschieden wird auch über die geplante Rentenerhöhung ab 1. Juli. In der EU gelten jetzt neue, deutlich schärfere Asylregeln. Die Reform soll schnellere Asylentscheidungen und konsequentere Abschiebungen möglich machen und verhindern, dass Schutzsuchende innerhalb der EU weiterziehen. An den Außengrenzen der Europäischen Union sind dadurch jetzt Schnellverfahren für Asylbewerber möglich. Menschen mit wenig Chancen auf Asyl sollen die durchlaufen und in der Zeit in speziellen Aufnahmezentren bleiben. Bundesinnenminister Alexander Dobrindt spricht bei dem neuen Asylsystem von einem Meilenstein für Europa. Er hat im ZDF gesagt, das System werde für eine neue Ordnung und schnellere Migrationsverfahren sorgen. An den Kontrollen an den deutschen Grenzen will der CSU-Politiker erstmal festhalten. Dazu sagte er, wenn durch das neue System der Schutz an den EU-Außengrenzen funktioniere, könnten die Kontrollen schrittweise wegfallen. Kritik an der Reform kommt von Kirchen und Menschenrechtsorganisationen. Sie warnen vor weniger Rechten für Flüchtlinge. Der Ebola-Ausbruch in der Demokratischen Republik Kongo weitet sich aus. Laut Gesundheitsministerium ist die Zahl der bestätigten Fälle inzwischen auf 676 gestiegen, darunter 136 Todesfälle. Ein Problem ist auch, dass sich die Epidemie in Provinzen ausbreitet, wo es bewaffnete Konflikte gibt. Das macht die Versorgung und den Lageüberblick schwieriger. Der Ausbruch war am 15. Mai bekannt gegeben worden, blieb laut Behörden vorher aber wochenlang unentdeckt. Das zentralafrikanische Land hat schon mehrere verheerende Ebola-Ausbrüche erlebt, darunter die Epidemie von 2018 bis 2020 mit mehr als 2200 Toten.
2: Das Wetter.
3: Bewölkt und von Westen her immer wieder Regen. Am längsten trocken ist es heute im Osten, dazu 15 bis 23 Grad.
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1: Gestern ist die Fußball-Weltmeisterschaft der Männer gestartet in Mexiko. Die Eröffnungsfeier fanden Sebastian und ich so eher low im Vergleich zu so einer Super Bowl Halftime Show. Aber unser Korrespondent vor Ort hat gesagt, er fand die für FIFA-Verhältnisse gar nicht so schlecht.
4: Er fand ich auch tatsächlich bemerkenswert. Vielleicht habe ich auch verdrängt, wie andere FIFA-Eröffnungsfeiern gewesen sind. Aber wir können uns ja gleich mal seine Begründung anhören. Das Gespräch, was wir mit ihm heute Morgen relativ früh hier im Programm geführt haben, hört er nämlich jetzt gleich hier nochmal.
1: Genau, vorher gibt's noch Othello.
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0: Brockhoff, Front Row, habt ihr gehört. Hier ist Deutschlandfunk Nova am Freitagmorgen.
1: An einem Freitag, an dem die Fußball-WM der Männer jetzt einen Tag alt ist. Eröffnungsfeier gestern, zwei Spiele sind auch schon durch. Damit sind es jetzt nur noch 102 Spiele für diese WM.
0: Ja, eine ganze Menge ist schon geschafft, aber einiges liegt auch noch vor uns. Wir haben heute Morgen gesprochen über den ersten Tag mit Matthias Friebe, der diese WM für uns begleitet, gerade in Mexiko ist. Und haben jetzt erstes Mal nach der Eröffnungsfeier gefragt, weil Sebastian und ich, wir waren gar nicht so begeistert, fanden das relativ low im Vergleich zum Beispiel zu so einer Super Bowl Halftime Show.
2: Ja. Ja, es sind ja auch 104 Super Bowls bei dieser Weltmeisterschaft.
0: Ach ja, klar.
2: Muss man was noch im Hintergrund halten. Nee, also ich muss sagen, es ist ja mit Fußballturnieren und Eröffnungsfeiern ist es ja so eine Sache. Es ist ja anders als bei Olympia. Da sind ja noch zwei Mannschaften, die wollen sich auf dem Rasen auch warm machen. Mhm. Deswegen gibt es ja immer so zwei Teile. Und ich fand diese Eröffnungsfeier für FIFA-Verhältnisse erstaunlich gelungen. 20 Minuten zu Beginn, bisschen kulturell, der WM-Pokal in der Mitte, Shakira mit ihrem WM-Hit und dann sehr verknappt. Sehr aufs Wesentliche verkürzt, so ein kleiner formeller Teil nach dem Aufwärmen mit dem Einlauf der Fahnen. Nur tatsächlicherweise hatten wir so, glaube ich, auch noch nie erlebt, Gianni Infantino, der die WM eröffnet und dann schon mal selber den Pokal in die Luft reckt. Ich weiß auch nicht, was das am Ende bezwecken sollte.
0: Er lässt einfach nichts aus. So, dann kam direkt das erste Spiel. Mexiko, eines der Gastgeberländer gegen Südafrika und es gab mehr rote Karten als Tore.
2: Ja, war so ein bisschen, ich würde sagen, dieses Spiel hatte drei Phasen. Es fing relativ munter an, Mexiko von Anfang an mit Druck. Danach, so nach der ersten Trinkpause, ist ja auch so ein Phänomen dieser Weltmeisterschaft, verflachte das Spiel zusehends. Und dann nach der zweiten oder rund um die zweite Trinkpause wurde es dann eher Slapstick, weil dann gab es eine rote Karte nach der nächsten. Also das waren irgendwie drei Spiele in einem, die wir da gesehen haben.
0: Am Ende hieß es 2:0 für Mexiko, also erfolgreicher Start für Mexiko bei dieser Fußball-Weltmeisterschaft. Und dann bist du heute Morgen beim Zähneputzen und es läuft direkt das nächste Spiel, Südkorea gegen Tschechien. Was gibt's über das zu erzählen? 2:1 hieß es am Ende für Südkorea.
2: Dass Tschechien das erste Tor gemacht hat, in langer Zeit auch ganz gut im Spiel war und dann hat Südkorea das Spiel gedreht, hat jetzt eine sehr gute Ausgangsposition. Man muss ja sagen, bei dieser 48er WM kommen ja noch die von den Gruppendritten noch die 8 Besten weiter, also 2 von 3, 8 von 12. Und deswegen sind jetzt Südkorea und Mexiko schon, na, sagen wir mal, mit einem halben Bein in der nächsten Runde.
0: Noch ganz kurz, der politische Aspekt oder die politische Dimension dieser Fußball-Weltmeisterschaft, hat es irgendwelche Probleme bei der Einreise gegeben mit Visa in den vergangenen 24 Stunden?
2: Mir ist davon nichts bekannt. Es war wohl die Frage, ob der Kongo oder die Mannschaft des Kongo gut einreisen konnte wegen des Ebola-Ausbruchs, aber es ist alles in diesem Sinne ganz reibungslos verlaufen. Ist fast schon eine Nachricht bei diesem Turnier.
1: Die Fußball-WM der Männer ist gestartet in Mexiko und mit mexikanischer Beteiligung. Wir haben mit Matthias Friebe, unserem Sportreporter, der das Ganze für uns begleitet, auf die ersten beiden Spiele geschaut, dieser WM.
0: Gleich nach den News gibt's einen neuen Track von Sylvan Esso. Vorher hören wir noch einen, der uns schon länger begleitet. Alex Clare, Too Close. Guten Morgen, es ist Freitag. 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

0: G-Flip, Bad on Fire, habt ihr gehört, hier in Deutschlandfunk Nova 2009 ist.
1: Ende Juni, also Ende diesen Monats, läuft der Tankrabatt aus, der sogenannte. Und die Bundesregierung hat schon klargestellt, der wird nicht verlängert, ist zu teuer. Stattdessen soll es in Zukunft dann gezieltere Hilfen geben.
0: Finden nicht alle so super, vor allem auch in den Bundesländern. Mecklenburg-Vorpommerns Ministerpräsidentin Manuela Schwesig und auch der regierende Bürgermeister von Berlin, Kai Wegner, die wollen, dass der Tankrabatt verlängert wird, weil die Energiepreise nach wie vor hoch sind und weil der Sprit sonst pünktlich zu den Sommerferien wieder teurer werden würde. Wie diese Debatte jetzt in Berlin läuft, darüber haben wir gesprochen mit Wladimir Balzer, unserem Korrespondenten in unserem Hauptstadtstudio in Berlin. Und erstmal darüber gesprochen, dass der Tankrabatt wie geplant endet, könnte ja auch daran liegen, dass es nach wie vor Zweifel daran gibt, was es gebracht hat. Gibt zum Beispiel eine Studie im Auftrag von Greenpeace, die zeigt, dass offenbar ein Großteil des Tankrabatts in den Taschen der Mineralölkonzerne gelandet ist. Gibt auch andere Ansichten, einen anderen Blick auf diese ganze Angelegenheit. Aber das ist ja gar nicht der Grund, warum die Bundesregierung die Mineralölsteuer nicht weiter senken möchte, ne?
2: Nee, also der Hauptgrund ist, es ist einfach zu teuer. 1,6 Milliarden Euro, das ist eine Menge Geld in Zeiten, wo an anderen Stellen gespart werden soll, zum Beispiel bei der gesetzlichen Krankenversicherung, das wird ja heute Thema im Bundestag sein, und bei vielen anderen Bereichen ja auch, Sozialleistungen und anderes mehr, Pflege und so. Das wurde ja auch immer wieder von der Opposition ins Feld geführt, gegen die Bundesregierung. Also es hieß, okay, 1,6 Milliarden für den Tankrabatt habt ihr, aber für die anderen Dinge nicht. Also das war immer schon so eine offene Flanke. Und vor allem ist es eben auch nicht genau auf den Cent genau zu berechnen. Das sind ja, also es geht ja schon damit los, dass der Ölmarkt immer sehr volatil ist, der Ölpreis fällt, steigt. Also diese politische Maßnahme, 17 Cent da abzuziehen vom Spritpreis, kann man ja sowieso nicht eins zu eins am Ende durchreichen bis zum Verbraucher. In der Hinsicht vielleicht vor allem zu teuer, aber eben auch nicht letztlich effektiv genug.
0: Jetzt soll irgendwas Neues her. Die Union und die SPD, die sprechen jetzt von gezielteren Hilfen statt einer Entlastung für alle. Was ist da jetzt konkret im Gespräch? Wer könnte davon möglicherweise profitieren?
2: Also wird viel diskutiert. Von Bärbel Baas, der SPD-Chefin, hat man ja in dieser Woche schon gehört, dass man die Lage weiter beobachten will. Zumal ja der Iran-Krieg eben auch noch nicht vorbei ist, wie wir wissen. Der kann ja noch viele Wochen, vielleicht sogar Monate dauern. Und man will dann eben zu einem späteren Zeitpunkt noch Entscheidungen treffen. Viel konkreter wurde sie nicht und andere Vertreter der Bundesregierung wurden auch nicht viel konkreter. Es heißt immer wieder, man guckt genau, was vom 1. Juli an, also vom ersten Tag, wo der Rabatt nicht mehr gilt, wirklich passiert. Von Unionsfraktionsvize Sepp Müller hieß es, ja, womöglich, man könnte darüber nachdenken, das Kartellrecht zu verschärfen, den Markt auch transparenter zu machen. Eins ist klar, die Bundesregierung schaut sich genau an, wie es den Pendlern geht, wie es den Handwerksbetrieben geht, wie es den Menschen im ländlichen Raum geht, also gerade den Flächenländern. Ihr habt Mecklenburg-Vorpommern erwähnt, aber auch Sachsen-Anhalt, das sind ja Flächenländer. Da wird man sich das genau anschauen. Da ist viel in der Diskussion. Es kommt von der Opposition, es kommt aber auch aus Regierungskreisen. Also eine höhere Pendlerpauschale, gezielte Zuschüsse für Autofahrer, Fahrer mit kleinen Einkommen, generell eine niedrigere Energiesteuer, eine Senkung der Stromsteuer, Spritpreisdeckel, Übergewinnsteuer für Ölkonzerne. Letzteres zum Beispiel wird auch von der Linkspartei verlangt. Also eine Debatte, die ja auch immer wieder auch geführt wird, weil wir wissen, klar, die Ölkonzerne, auch die Mineralölkonzerne, dass die natürlich auch nicht eins zu eins diesen Tankrabatt weitergegeben haben, auch wenn sie das Gegenteil behaupten.
0: Dann lass uns nochmal zurückkommen zu Manuela Schwesig und zu Kai Wegner. Ich habe es ja gerade schon gesagt, die beiden fordern, dass der Tankrabatt verlängert wird, ausgerechnet zwei Regierungschefs von SPD und CDU. Wie groß ist denn der Druck so aus Richtung Länder auf die Bundesregierung, da möglicherweise doch noch schneller oder was anderes zu machen, als sie jetzt da so im Gespräch haben?
2: Ja, na, ich sag mal so, gerade Mecklenburg-Vorpommern, das ist ein gutes Beispiel. Ich habe es gesagt, das ist ein Flächenland. Und Manuela Schwesig stellt sich da zur Wiederwahl. Das ist alles, die ist ja unter großem politischen Druck. Und natürlich ist eben der Tankrabatt eine wichtige Sache für sie. Aber genau auch wie Kai Wegner von der CDU, der in Berlin ja weiter regiert, der Bürgermeister bleiben will, reicht der Tankrabatt gar nicht. Die wollen ja noch mehr. Also Kai Wegner zum Beispiel sagt, er will sogar eine Aussetzung der CO2-Steuer oder einen Spritpreisdeckel, ja, dass man irgendwann sagt, ab einer bestimmten Grenze so höher darf der Spritpreis einfach gesetzlich nicht gehen. Mhm. Also da ist der Druck groß. Klar, die sind im Wahlkampf. Die haben auch eine starke AfD, gegen die sie kämpfen müssen. In Berlin geht es um die Zukunft, um politische Zukunft von Kai Wegner. Eins ist jedenfalls klar, Energiesteuerthemen müssen durch den Bundesrat. Und er hatte damals ja für den Tankrabatt gestimmt, also die Länder hatten dafür gestimmt. Aber schon damals hatten Sachsen-Anhalt und Mecklenburg-Vorpommern gesagt, besser sei es, den Rabatt gleich an das Ende des Irankriegs zu koppeln und eben nicht zu einem bestimmten Zeitpunkt auslaufen zu lassen. Mhm. Also man wird das sehen, man wird auch sehen, wie die Bundesregierung, wie Friedrich Merz, der Kanzler, mit den Ländern da umgeht in Zukunft. Auch da gibt es ja Kritik daran, wie er da mit der Länderebene umgeht. Also das werden wir noch beobachten. Und der Wahlkampf in diesen drei erwähnten Bundesländern, der wird noch einiges an Debatten bringen zum Thema Tankrabatt und dem Ende des Tankrabatts.
1: Der Tankrabatt läuft aus. Und auch wenn er teuer war und nach Expertinnen und Experten unterschiedlich viel gebracht hat, vermissen ihn jetzt schon einige. Warum, das hat euch Wladimir Balz erzählt. Für uns als Korrespondent im Hauptstadtstudio in Berlin.
0: Jetzt Shelterboy zusammen mit Boy Pablo.

0: Die Beaches, Last Girls at the Party. Guten Morgen.
1: Guten Morgen auch in Richtung Jan-Henrik Raffler.
2: Moin,
1: übernimmt jetzt hier für die nächsten 3 Minuten.
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4: Die gesetzlichen Krankenkassen geben seit Jahren mehr Geld aus, als sie einnehmen. Mit einer Reform will die Bundesregierung gegensteuern. Heute befassen sich sowohl der Bundestag als auch der Bundesrat mit den Plänen vom Gesundheitsministerium. Wer gesetzlich versichert ist, könnte in Zukunft für Medikamente mehr bezahlen. Außerdem sollen Ehepartner nicht mehr so leicht kostenlos missversichert werden können. Und Kliniken, Arztpraxen und Pharmafirmen sollen weniger Geld kriegen. Gegen die Pläne gibt es aber Widerstand. Einmal aus den Koalitionsfraktionen von CDU, CSU und SPD selber. Und auch mehrere Bundesländer, Gewerkschaften sowie Ärzte und Kliniken sind mit dem Entwurf nicht zufrieden und wollen ihn noch verändern. Wie steht es um die Verhandlungen zwischen USA und Iran über eine Deeskalation? Dazu gibt es weiter widersprüchliche Angaben. US-Präsident Donald Trump hat gesagt, dass es bald ein Grundsatzabkommen gibt. Die Dokumente wären fast fertig und könnten möglicherweise schon am Wochenende unterschrieben werden. Das iranische Regime hat das aber dementiert. Vom Außenministerium heißt es, dass es bisher keine abschließende Entscheidung über das Abkommen gibt. Trump hatte weitere Angriffe auf den Iran angekündigt, die später aber wieder abgesagt. Er sagte, die Verhandlungen kämen voran. Dabei war die eigentlich geltende Waffenruhe zuletzt mehrfach gebrochen worden. Eine der wichtigsten Autobahnen im Ruhrgebiet wird heute wegen der Suche nach Weltkriegsbomben für 10 Tage gesperrt. Betroffen ist die A40 zwischen Duisburg und Essen. Auto- und Lkw-Fahrer müssen ab heute Abend weite Umleitungen und Staus einplanen. Auch im Großraum Hamburg kommt es zu Einschränkungen. Dort werden der Elbtunnel und die A7 bis Montagmorgen gesperrt. In der Zeit wird an der Tunneltechnik und am Lärmschutz gearbeitet. In Bonn bleibt die vielbefahrene Nordbrücke über den Rhein wegen neuer Schäden bis auf Weiteres dicht. Seit der Sperrung gibt es in der Stadt viele Staus. Deshalb hat der Stadtrat beschlossen, Busse und Bahnen vorübergehend kostenlos anzubieten.
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4: Genitalverstümmelung bei Mädchen gibt es vor allem in Ländern in West- und Ostafrika, in Asien und im Nahen Osten. Aber auch in Kolumbien gibt es das. Es ist laut der UNO das einzige Land auf dem amerikanischen Kontinent, in dem Mädchen beschnitten werden. Verbreitet ist das bei Indigenen. Jetzt hat der Senat in Kolumbien ein Gesetz beschlossen, mit dem Genitalverstümmelung bei Frauen und Mädchen verhindert werden soll. Es geht nicht um Strafen, sondern vor allem darum, die Menschen aufzuklären. Der Plan kommt von einer Frau, die selbst indigen ist und Opfer von Genitalverstümmelung wurde. Das kolumbianische Justizministerium sagt,

0: Dass in Kolumbien in den letzten Jahren ungefähr 100 Fälle registriert wurden, aber dass es eine hohe Dunkelziffer gibt. Die meisten Eingriffe gibt es bei Mädchen unter 5 Jahren.
1: Das Wetter.
0: Heute dominieren Wolken und Regen, nur im Osten bleibt es längere Zeit trocken, das Ganze bei 15 bis 23 Grad.
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2: Und mit Paula Hartmann und Simba jetzt gleich erstmal zum Start hier in diese nächste halbe Stunde.
3: Und dann gibt's aber neue Musik. Freitags haben wir ja mal neue Tracks für euch dabei. Gleich kommt was von Sylvan Esso, die wir schon seit Jahren begeistert spielen. Jetzt kommt was Neues. Geht um ein aufregendes Leben eines Menschen, der sein Leben nicht so richtig im Griff hat. Das könnte was werden.
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0: Paula Hartmann zusammen mit Simba, habt ihr gehört. Uluda und Sorgen. Guten Morgen, hier ist Deutschlandfunk Nova um 9.37 Uhr am Freitagmorgen.
1: So, du lernst wochenlang für eine Prüfung oder trainierst für den wichtigen Wettkampf und dann ist es soweit. Du rockst die Herausforderung und dann denkst du, eigentlich solltest du jetzt der glücklichste Mensch der Welt sein, aber alles, was du fühlst, ist Leere. Wie kann das sein? Neurowissenschaftler Frederik Hümmeke, der sagt, das könnte daran liegen, dass im Gehirn, anders als viele denken, Glücksgefühle nicht erst dann entstehen, wenn wir das Ziel dann erreicht haben.
2: Dopamin wird ausgeschüttet, wenn wir gerade auf dem Weg sind, ein Ziel zu erreichen. Wenn wir ein Ziel gerade dabei sind zu erreichen, dann haben wir Dopamin, dann fühlen wir uns energetisch und haben Lust. Ein relevanter Fortschritt bei einem wichtigen Ziel, das ist Glücklichkeit, nicht die Zielerreichung.
1: Und deswegen kann es eben auch so ein Gefühl der Leere geben, wenn man denn da ist, wo man hin will und vor allen Dingen auch danach, dann kommt dieses Gefühl eines Lochs, kennen wahrscheinlich auch viele von euch. 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
0: Die Europäische Union stellt ihr Asylsystem um. Ab heute gilt GEAS, das ist die Abkürzung für gemeinsames europäisches Asylsystem. Und damit soll das Asylverfahren in Europa grundsätzlich anders ablaufen als bisher. Es soll nämlich schon an den EU-Außengrenzen überprüft werden, ob Geflüchtete Asyl bekommen oder nicht. Die Kritik von Menschenrechtsorganisationen, die ist heftig.
1: Kurzer Blick aufs Wetter, da gibt es viele Wolken und im Westen auch immer wieder Regen. Am längsten trocken bleibt es heute im Osten und die Temperaturen, die liegen zwischen 15 und 23 Grad.
0: Heute gibt es neue Musik, weil es ist Freitag und immer freitags gibt es für euch neue Musik von Deutschlandfunk Nova. Der Track heute kommt von einer Band, die aus North Carolina, aus Durham in den USA stammt, also aus dem Bundesstaat, in dem auch die deutsche Nationalmannschaft der Männer ihr Hauptquartier bei der Weltmeisterschaft aufgeschlagen hat. Und die Band kennen wir schon ein bisschen länger und man weiß immer schon nach drei Takten im Prinzip, da kommt was Gutes. Das ist Sylvan Esso. Der Anfang von Just Dancing. Oder hört mal rein hier in Play It Right. Oh ja. Im Prinzip ist das immer ein Versprechen. Der neue Track heißt Hot Slop. Slop, musste ich auch nachlesen. Das ist eine Person, die es nicht so leicht in ihrem Leben hat, die nicht mit allem klarkommt. Und das hört man auch im Text. Hier der ganze Track. Sylvan Esso kommt heute raus. Der Track Hot Slop. Viel Spaß.

0: Sylvan Esso mit Hot Slop ist neu bei uns, beziehungsweise das erste Mal gelaufen ist, nämlich ein ganz neuer Track, der heute rausgekommen ist von Sylvan Esso. Könnt ihr euch mal merken, wenn er euch gefällt.
1: Hier kommt Luca Fischer und die hat was dabei, die Wissensnachrichten.
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3: Was früher eine Jahrhundertsturmflut war, kommt heute alle 8 Jahre vor. Durch den menschengemachten Klimawandel sind solche extremen Sturmfluten deutlich wahrscheinlicher geworden. Das zeigt eine Studie im Fachmagazin Nature Climate Change. Das liegt daran, dass der Meeresspiegel gestiegen ist, seit 1900 um 20 Zentimeter. Diese Ausgangslage begünstigt Sturmfluten. Im weltweiten Durchschnitt sind frühere Jahrhundertsturmfluten 12-mal wahrscheinlicher vorgekommen. Konkrete Aussagen für einzelne Regionen wie die deutsche Nordseeküste konnten die Forschenden nicht treffen. Auch früher schon sind Jahrhundertsturmfluten nicht unbedingt exakt alle 100 Jahre vorgekommen. Es geht bei dem Begriff vielmehr um die Wahrscheinlichkeit, dass so eine starke Flut kommt. Die lag früher bei 1% pro Jahr. Faultiere sind Meister im Energiesparen. Sie vermeiden jede unnötige Bewegung. Ein internationales Forschungsteam hat herausgefunden, dass das an dem langsamen Stoffwechsel der Tiere liegt. Der von anderen ähnlich großen Tieren funktioniert oft doppelt so schnell. Dass das so ist, verdanken die Faultiere einem bestimmten Prinzip, wie sich ihr Erbgut entwickelt hat. Bei dem kopieren sich Gene praktisch selbst und fügen sich an anderen Stellen im Erbgut wieder ein. Solche Veränderungen können zwar Krankheiten verursachen, für die Faultiere war es aber in den meisten Fällen ein Vorteil. Das Faultier hat es geschafft, die positiven Folgen daraus zu nutzen und damit sparsam und gemächlich zu leben. Die Erkenntnisse könnten auch für die Medizin an Menschen wichtig sein. Denn Krankheiten wie Diabetes oder MS hängen oft mit Problemen beim Stoffwechsel zusammen.
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0: Leute, so viel neue Musik heute. Stormzy zusammen mit Odile, das ist auch neu hier. 24 Hours habt ihr gehört hier zum ersten Mal. Ja, weiß ich gar nicht zum ersten Mal, aber auf jeden Fall zum ersten Mal habe ich ihn ja wahrgenommen auf der Playlist. Hört ihr jetzt öfter.
1: Noch 102 Spiele.
0: Ja, das auch.
1: Fußball-Weltmeisterschaft.
0: Was waren's? Vorher waren es irgendwie sowas um paar 60, ne?
1: Was bisher bei den Weltmeisterschaften?
0: Genau, ja.
1: Ich habe ehrlich gesagt keine Ahnung, aber auf jeden Fall deutlich weniger.
0: Ja.
1: Also unter 100.
0: Wir können auf jeden Fall mal festhalten, wenn wir es andersrum drehen, wir haben zwei schon geschafft, das heißt, wir sind auf einem guten Weg.
1: Und die Eröffnungsfeier ist auch schon weg.
0: Ja.
1: Und Shakira, hey.
0: Die hat ja nicht weiter wehgetan.
2: Kommt aber nochmal.
1: Ja, Markus übernimmt dir gleich ab 10. Der weiß alles über diese Fußball-Weltmeisterschaft. Das wird richtig schön.
0: Wird euch auch alles darüber erzählen.
1: Ja, ob ihr wollt oder nicht. Guten Morgen.
0: Tschüss, Wochenende.
1: Also bis bald, macht gut.
0: Tschüss.

0: Snail Mail, geiler Track. Der Tractor Beam. 10 Uhr ist es jetzt gleich und Sarah Brückner ist am Start für uns. Sarah, grüß
1: Hallo
0: dich.
1: Hallo Markus.
0: Und zwar mit denen hier.
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3: Im Bundestag geht es heute zum ersten Mal um die geplante Reform bei den gesetzlichen Krankenkassen. Das Gesundheitsministerium hat einen Entwurf vorgelegt, mit dem Kliniken, Arztpraxen und Pharmafirmen weniger Geld bekommen sollen. Wer gesetzlich versichert ist, könnte in Zukunft für Medikamente mehr dazu zahlen und es sollen Ehepartner nicht mehr so leicht kostenlos mitversichert werden können. Zum Auftakt im Bundestag hat Gesundheitsministerin Nina Wagen von der CDU nochmal deutlich gemacht, warum ihre geplanten Änderungen nötig sind. Sie sagte, dass Einnahmen und Ausgaben wieder ins Gleichgewicht gebracht werden müssen. Wenn nichts passiert, würden laut Wagen den Krankenkassen allein nächstes Jahr knapp 19 Milliarden Euro fehlen. Kritik kommt wieder von der Opposition. Sie warnt vor Problemen in der medizinischen Versorgung. Auch der Bundesrat berät heute über die Reformpläne. Mehrere Länder hatten schon angekündigt, dass sie den Entwurf anders haben wollen. In der EU gelten jetzt neue, deutlich schärfere Asylregeln. Die Reform soll schnellere Asylentscheidungen und konsequentere Abschiebungen möglich machen und verhindern, dass Schutzsuchende innerhalb der EU weiterziehen. An den Außengrenzen der Europäischen Union sind dadurch jetzt Schnellverfahren für Asylbewerber möglich. Menschen mit wenig Chancen auf Asyl sollen die durchlaufen und in der Zeit in speziellen Aufnahmezentren bleiben. Bundesinnenminister Alexander Dobrindt spricht von einem Meilenstein für Europa. Er hat im ZDF gesagt, das System werde für eine neue Ordnung und schnellere Migrationsverfahren sorgen. Kritik kommt von Kirchen- und Menschenrechtsorganisationen. Sie warnen vor weniger Rechten für Flüchtlinge. An der Wall Street steht heute der bisher größte Börsengang aller Zeiten an, und zwar von der Weltraumfirma SpaceX vom Tech-Milliardär Elon Musk. Die will ab heute Aktien zum Ausgabepreis von 135 US-Dollar pro Stück verkaufen und damit an die 75 Milliarden Dollar neues Kapital einnehmen. Elon Musk könnte dadurch zum weltweit ersten Billionär werden. Er hatte das Raumfahrt-Startup 2002 gegründet. Der Konzern hat seinen Hauptsitz im US-Bundesstaat Texas. Zu SpaceX gehört unter anderem auch das Satellitennetzwerk Starlink. Weil das Unternehmen zuletzt Milliarden in KI investiert hat, wurden allerdings rote Zahlen geschrieben. Finanzfachleute haben Investoren deswegen auch gewarnt, dass der Aktienkauf nicht ohne Risiko ist. Die Inflation in Deutschland ist im Mai gesunken. Laut dem Statistischen Bundesamt wurden Waren und Dienstleistungen im Vergleich zum Vorjahresmonat um 2,6% teurer. Damit fiel die Inflation niedriger aus als in den Monaten davor. Trotzdem ist sie deutlich höher als noch im Februar, also noch vor dem Iran-Krieg. Die Fachleute gehen davon aus, dass der sogenannte Tankrabatt die Preissteigerungen im Mai gebremst hat. Dabei wird die Energiesteuer auf Benzin und Diesel um 17 Cent pro Liter gesenkt. Die Maßnahme läuft Ende dieses Monats aus.
2: Das Wetter.
3: Bewölkt und von Westen immer wieder Regen. Am längsten trocken kann es im Osten sein heute. Temperaturen dazu 15 bis 23 Grad.
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0: Der Schiri sah aus wie Robocop. Habt ihr ihn gesehen? Wilton Pereira Sampaio aus Brasilien. Er sah aus wie Robocop. Der Mann, der gestern ja das erste Spiel der WM-Auftakt in Mexiko gepfiffen hat, hatte Kabel und Gadgets und Mikros an Kameras am Kopf und am ganzen Körper. Er sah halt aus wie Robocop. Tech bei der WM, ja, Thema gleich für unseren Tech-Reporter.
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0: Von Icona Pop, neu in Deutschlandfunk Nova. Der Ball ist rund und muss ins Eckige. Ja, soweit ist klar. Aber wusstet ihr, dass der Ball ja nicht nur rund ist, sondern dass er auch vernetzt ist, quasi smart. Er ist aufgeladen und dass er pausenlos Daten sendet. Jetzt der Ball bei dieser Fußball-Weltmeisterschaft, die gestern angefangen ist. Da steckt ganz schön viel Tech drin und deshalb schauen wir drauf mit unserem Tech-Autor Andi Noll. Fangen wir mal mit dem Ball an, Andi, ne? Was kann der denn alles?
1: Ja, dieser WM-Ball Trionda, wofür steht das eigentlich? Trionda, irgendwie so ein Kunstwort.
0: Ich wusste eben gar nicht, dass er überhaupt Trionda heißt.
1: Ich glaube für die drei Gastgeberländer, Tri, ne, irgendwie sowas und dann drei Wellen, also, keine Ahnung.
0: Macht
1: der, hat jedenfalls so einen Sensor, der tatsächlich die Geschwindigkeit, Richtungsspin und vor allem den genauen Moment der Ballberührung misst. Und das ist natürlich dann wichtig für Abseitsentscheidungen. Mhm. Hinzu kommen bei dieser WM natürlich Tracking-Kameras im Stadion und die halbautomatische Abseitserkennung. Zum ersten Mal wurden für diese Mega-WM auch alle Spieler, insgesamt wohl 1248, gescannt und als individuelle 3D-Avatare erfasst. Das soll wiederum helfen, da in strittigen Spielsituationen die Beurteilung sicher zu übernehmen, also ob Schulter, Knie oder Fuß jetzt im Abseits waren.
0: Okay, krass.
1: So genau weiß man das.
0: Aber jetzt ging es ja alles nur hier um Schiri-Entscheidungen sozusagen, also Daten, die dem Schiri helfen können. Aber es werden ja auch Daten erfasst, die den Trainerstäben helfen sollen. Ne? Was kann denn die KI da jetzt so im Fußball sehen, was Trainer vielleicht nicht sehen können?
1: Ja, das ist vor allem Thema für die ganz, ganz großen Spitzenmannschaften wie Argentinien, Frankreich oder auch Brasilien. Die Trainer sehen natürlich, du hast sie gerade angesprochen, natürlich sehr viel, aber sie sehen nicht alles gleichzeitig und nicht in dieser Geschwindigkeit. Und genau in diesen Punkten soll halt der Mehrwert der KI liegen, weil sie Millionen Datenpunkte eben aus Spielen, Trainings und Gegneranalysen zusammenführen kann. Dadurch sollen dann Muster sichtbar werden, die im normalen Video Beobachtungsstudium, was es ja schon seit Jahrzehnten gibt, womöglich untergehen. Also zum Beispiel, welche Räume gibt ein Gegner für 1, 2, 3 Sekunden frei oder welche Spieler verlieren nach bestimmten Belastungsphasen an Intensität. Also da kann man sich ja alles vorstellen. Die KI, also ich glaube, da steht definitiv fest, die beschleunigt die Spielanalyse. Der argentinische Verband zum Beispiel, der wirbt sogar auf seinen Klamotten, hat dann eine Partnerschaft gemacht für die WM, für Googles Gemini. Ja, und so bekommt das Trainerteam von den Argentiniern Zugriff auf Modelle, die Spielzüge analysieren, Gegnerprofile auswerten, Statistiken bündeln, ja, und möglicherweise auch Hinweise zur Form einzelner Spieler liefern.
0: Es ist natürlich alle Fußballfans, Daten im Fußballgeschäft, das ist ja nun nicht wirklich neu, ne? In der Premier League,
1: absolut.
0: Auch in der Bundesliga, extrem, was da sind ganze Abteilungen in den Clubs eingerichtet worden. Insofern ist das hier vielleicht auch, wo du Gemini und so ansprichst und dann ist man auf dem Trikot zu sehen, auch alles ein bisschen Tech, Marketing.
1: Ja, klar. Natürlich geht es da auch um Marketing. Aber Rechenleistung und gute Softwaremodelle, die können schon, also könnte ich mir schon vorstellen, einen Unterschied machen am Ende. Der Fußball- und Datenexperte Tobias Escher, der spricht von 80 bis 120 Millionen Datenpunkten pro Spiel. Da geht es längst wirklich um mehr als jetzt nur den Standort des Spielers. Mhm. Moderne Systeme können erfassen, wohin die Füße des Spielers zeigen, seine Beine, der Oberkörper. Auch wenn ein Spieler zu einem Kopfball springt, kommen Details dann in die Datenbank. Im Grunde ist das ganze Spiel vollständig digital vermessen, auf einem deutlich höheren Niveau, als das noch vor ein paar Jahren möglich war.
0: Wenn wir das jetzt nochmal zurück auf die Schiedsrichterentscheidungen münzen, ne? Jetzt nicht nur auf die Trainer und sozusagen die Optimierung des Spiels, wird es denn dadurch aber tatsächlich auch gerechter durch Datenauswertung und Technik?
1: Da sind wir jetzt natürlich bei der Philosophie noch fast schon angelangt. Also je präziser die Technik wirkt, desto größer ist natürlich die Erwartung einer absoluten Wahrheit. Die gibt es aber, klar, gibt es beim Sport natürlich häufig nicht. Ob jetzt ein Kontakt ein Foul ist oder eine Handbewegung unnatürlich, das bleibt am Ende Auslegungssache. Und dann ist da noch das Problem Machtgefälle, ne? Was ich auch nochmal erwähnen würde. Die besten Modelle für die Analysen, die können sich vor allem die reichen Clubs oder die reichen Nationen leisten, weil sie die Programmierer und Analysten für so ein Projekt bezahlen können. Mhm. Da ist natürlich die Gefahr, wenn man jetzt mal auch auf diese Mega-WM schaut, wo ja auch ein paar Fußballzwerge dabei sind, die können da auf der Strecke bleiben.
0: So, wenn wir schon von Machtgefälle sprechen, also die FIFA rüstet auf, ne, die großen Verbände und Clubs rüsten IT-technisch auf, aber die Fans, was gibt's so für die?
1: Ja, für diese gibt es natürlich dann auch von Google dann die ganz besondere WM-Berichterstattung auf der Startseite etc.
0: Ach, toll.
1: Ja, aber und vor allem, ich glaube, das wird dann vielleicht eher in der Praxis umgesetzt. Wir müssen uns dann auch damit begnügen, dass das WhatsApp-Emoji für den Standardfußball für die WM durch den offiziellen WM-Ball ersetzt worden ist. Habe ich gerade schon ausprobiert, ist der Fall.
0: Ist mir neulich passiert. Ich wollte einfach nur so einen normalen Fußball schicken und plötzlich ist da, wie heißt er? Triondra.
1: Triondra, genau. Kriegst auch nicht mehr weg.
0: Der Triondra bleibt. Andi Noll, unser Tech-Reporter über Tech bei der Fußball-WM. Also ihr merkt, da ist mächtig was los.

0: Stuck in Heaven von Noga RS.
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0: 20 nach 10 ist es jetzt. Und ihr habt ja jeden Tag geschätzt zu 180.000 Mal euer Handy in der Hand, ne? Also macht doch mal bei nächster Gelegenheit einfach Folgendes. Macht mal eure Picture Roll auf, ne, eure Foto-App, euer Fotoalbum und guckt einfach mal, wird einem dann sofort angezeigt, wie viele es eigentlich sind. Wie viele Fotos insgesamt, ne, ihr auf eurem Smartphone habt. Ich habe das mal gemacht gestern und krass gestaunt, weil es sind 11.423. So krass. Ja, und das geht auch mal schnell zu 15.000 bis 20.000 Bildern. Oder noch mehr, ja, die man da so auf seinem Handy hat. So, das heißt, allein die schiere Anzahl ist krass. Und da kommen wir dann langsam ins Problem, Ordnung zu halten.
2: Ich habe mir einfach mehr Speicherplatz gekauft. Ich habe das Problem verschoben. Und manchmal habe ich so, alle 3 Monate versuche ich mal so Sachen zu löschen. So zum Beispiel auf Bahnfahrten.
0: Hat uns Friede erzählt. Und ja, habe ich mich echt sofort wieder erkannt. Ne? Weil habe ich neulich auch so gemacht. Anstatt mal auszumisten, die Fotos zu sortieren, auf irgendwelchen anderen externen Festplatten zu verstauen oder so, erstmal mehr Speicherplatz gekauft. Digitales Horten nennt man das dann. Und der Grund dafür sei, dass wir uns einfach nicht so gern von Dingen trennen. Eigentlich ganz einfach, sagt jedenfalls Julia Zeller-Lanze. Sie forscht zu digitaler Innovation an der Universität Hamburg.
3: Wenn wir diese vielen Informationen einfach speichern und uns denken, irgendwo sind sie, vielleicht brauche ich sie nochmal und ich will mich einfach auch gar nicht damit beschäftigen gerade.
0: Aber wie können wir dann vielleicht Ordnung da trotzdem einziehen lassen, ja? Anstatt da nur irgendwie 11.000 Fotos unsortiert in der Gegend rumfliegen zu haben, das erklärt André Bosse. Der macht tatsächlich Workshops zum digitalen Aufräumen und sagt, das ist ein Prozess, da brauchst du Zeit, da brauchst du Routine.
4: Im Kalender vielleicht auch einen Termin reinzusetzen oder ein Zeitfenster. Es muss ja nicht lange sein. Ein halbes Stündchen, eine Viertelstunde reicht da meistens schon, dass man sich die Zeit nimmt, wie auch beim Aufräumen des Schreibtisches vielleicht am Ende der Woche zu sagen, so, jetzt mache ich mal alles weg hier.
0: Weil ein unaufgeräumtes Smartphone euch vielleicht am Ende genauso stresst wie ein unaufgeräumter Schreibtisch. Könnte man sich jedenfalls mal Gedanken drüber machen und haben wir gemacht in Facts und Feelings. Unser Podcast Facts und Feelings, alle Folgen gibt's in der Deutschlandfunk-App. Auch diese neue jetzt, unsere neueste zur digitalen Ordnung in eurem Kopf und eurem Smartphone. Deutschlandfunk Nova hier. Das ist Tom Odell. Another Love.

0: Lunch Money haben wir gehört von Radio Free Alice. Kommen wir zu Jan-Henrik Raffler. Grüß dich, mein Lieber.
1: Guten Tag.
0: Der hat nämlich um 10.30 Uhr jetzt ein Update für euch.
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1: Ich starte mit drei kurzen Themen. Im Bundestag geht es heute um die vom Gesundheitsministerium geplante Reform der gesetzlichen Krankenkassen. Kernpunkt ist eine finanzielle Entlastung der Kassen ab nächstem Jahr. Auch der Bundesrat befasst sich heute damit. Und mehrere Länder hatten vorab schon gesagt, dass sie noch Änderungen im Gesetzentwurf wollen. Ab sofort gelten in der EU strengere Asylregeln. Im Mittelpunkt stehen Schnellverfahren für Schutzsuchende an den Außengrenzen der EU. Es soll möglich werden, Flüchtlinge mit wenig Aussicht auf Asyl schneller abzuschieben. Und die Inflation in Deutschland ist im Mai gesunken, laut Statistischem Bundesamt auf 2,6% im Vergleich zum Vorjahresmonat.
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1: Im WM-Gastgeberland Mexiko ist ein Journalist erschossen worden. Nach Angaben der Zeitung, für die er gearbeitet hat, griffen Bewaffnete den Kriminalreporter Luis Angel López Valdés auf offener Straße an. Der Journalist hatte demnach immer wieder Drohungen wegen seiner Berichterstattung bekommen. Die Behörden hatten ihn deshalb schon unter Schutz gestellt. Reporter ohne Grenzen fordert, dass der Mord vollständig aufgeklärt wird. Die Organisation weist darauf hin, dass Mexiko zu den gefährlichsten Ländern der Welt für Presseleute gehört. Seit den 1990er Jahren wurden dort mehr als 150 Medienschaffende getötet. Der Journalist wurde am Tag der WM-Eröffnung ermordet. Mexiko richtet das Turnier gemeinsam mit den USA und Kanada aus. Auf einer großen Grünfläche in der US-Hauptstadt Washington sind rätselhafte Zahlen im Rasen aufgetaucht. Die Polizei untersucht den Fall. Zu erkennen ist die Zahlenfolge 8647. Kritiker von US-Präsident Donald Trump nutzen sie häufig als Symbol des Widerstands gegen ihn. Trump ist der 47. Präsident der USA. Die Zahl 86 wird im Englischen unter anderem im Sinn von Loswerden verwendet. Trump und seine Anhänger sehen darin dagegen einen möglichen Aufruf zu Gewalt. Das US-Innenministerium sprach erstmal nur von Vandalismus. Die Zahlen wurden wenige Tage vor den Feierlichkeiten zu Trumps 80. Geburtstag entdeckt. Sie sollen am Wochenende in Washington stattfinden. In Deutschland ist es verboten, Kinder zu schlagen, so wie in fast 70 weiteren Ländern auch. Doch in England und in Nordirland gibt es so ein Verbot noch nicht. Kinderschutzorganisationen kritisieren sogar, dass Verbotsinitiativen vor kurzem gestoppt wurden. Und sie liefern mit einer wissenschaftlichen Studie vom University College London Argumente gegen das Schlagen von Kindern. Für die Studie wurden Daten von rund 19.000 britischen Kindern ausgewertet, die zwischen 2000 und 2002 geboren wurden. Wenn Kinder geschlagen wurden, gingen sie auch als Jugendliche stärker mit Gewalt gegen andere vor oder mobbten sie. Gleichzeitig hatten sie weniger Erfolg in der Schule. Für eine Forscherin aus dem Studienteam zeigen die Ergebnisse klar, körperliche Strafen bringen Kindern nichts, sondern haben nur Nachteile. Sie sagt, England und Nordirland sollten das Schlagen von Kindern endlich verbieten, wie es auch schon Schottland und Wales gemacht haben.
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1: Heute dominieren Wolken und Regen, nur im Osten bleibt es auch mal länger trocken. Das Ganze bei maximal 15 bis 23 Grad.
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0: So, gleich geht's ran an eurem Source. Ich erkläre euch auch gleich, was das ist.

0: 18.38 Uhr schauen wir doch nochmal einem der schlauesten Menschen, vermeintlich schlauesten Menschen der Menschheitsgeschichte auf die Finger.
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0: Mit Luca Fischer.
2: Einsteins allgemeine Relativitätstheorie gibt es seit 111 Jahren und auch heute noch bringt sie neue wissenschaftliche Erkenntnisse. Zwei theoretische Physiker der Goethe-Uni in Frankfurt haben eine neue Lösung für die Gleichungen der allgemeinen Relativitätstheorie entdeckt. Und die hat Auswirkungen auf unser Verständnis von schwarzen Löchern. Die entstehen, wenn ein sehr schwerer Stern stirbt. Nach den neuen Berechnungen kann es allerdings auch sein, dass dabei gar keine schwarzen Löcher entstehen, sondern Gravasterne. Also Sterne, die aussehen wie schwarze Löcher, aber eigentlich sind es Sterne, in denen Inneren einen Mini-Urknall gibt. In der Folge würde dann in diesen unsichtbaren Sternen ein neues Universum entstehen. In der Praxis bestätigt sind Gravasterne noch nicht, aber sie sind zumindest theoretisch berechenbar. Mehr Unordnung im Wald ist gut für Fledermäuse und Vögel. Das haben jetzt Forschende aus Würzburg, Marburg und München herausgefunden. Das Team hatte in 6 Regionen Deutschlands gezielt Lücken im Wald geschaffen, also einige Bäume gefällt und liegen gelassen. Anschließend haben sie mehrere Jahre lang beobachtet, wie sich die Tierwelt um diese Unordnung drumherum entwickelt hat. Das Ergebnis: Vögel und Fledermäuse profitieren von der Diversität. Vögel mögen dichte Wälder, Lücken und Totholz nah beieinander, während Fledermäuse für die unterschiedlichen Bereiche auch weite Strecken zurücklegen. Sie pendeln zwischen den ordentlichen und unordentlichen Bereichen wie zu einem Zweitwohnsitz. Die Forschenden sehen in den Waldlücken Vorteile für die Forstwirtschaft. Mehr Vielfalt macht Wälder nämlich auch widerstandsfähiger gegen die Folgen des Klimawandels. Magdeburg hat einen historischen Superlativ. Im Dom der Stadt liegt der erste deutsche Kaiser begraben, Otto der Große. Im Rahmen von Sanierungsarbeiten hatten Archäologen und Denkmalpflegerinnen die Möglichkeit, das Grab zu öffnen und genauer zu untersuchen. Ein Ergebnis ist, nach Angaben des Landratsamts für Denkmalpflege in Sachsen-Anhalt, das Kaisergrab ist wohl mehrmals verlegt worden. Die Forschenden können zwar nicht sagen, wo es vorher genau war, aber alte Zeichen von Steinmetzen unter seinem Steinsarkophag zeigen, dass Otto der Große nicht immer an derselben Stelle lag. Die Zeichen sind nämlich erst vor 1207 Jahren gekommen. Der erste Kaiser starb mehr als 200 Jahre früher. Vermutet wird, dass Otto der Große zuerst in einer anderen Kirche ganz in der Nähe in Magdeburg begraben war.
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0: Queen mit Somewhere. Somewhere only we know. 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So ein kleines, geheimes, schönes Plätzchen. Nur für uns. Jetzt reden wir, wie versprochen, über den Psoas, ja? Ich meine, alle Pilates-Mäuserichs da draußen und alle Fitti-Bunnies wissen jetzt eh schon Bescheid, ne? Aber für alle anderen nochmal kurz die Basics, ja, bevor wir hier über den Psoas reden. Der ist nämlich was eigentlich? Er ist ein Muskel. Ja, der Psoas ist ein Muskel. Und was macht dieser Psoas?
1: Und das ist wirklich tatsächlich der einzige Muskel, der den Ober- und Unterkörper verbindet. Und deshalb bei allen Bewegungen, wenn wir einen Schritt machen, selbst wenn wir unseren Kopf drehen, muss ja unsere Wirbelsäule gehalten werden, wenn wir aufrecht stehen. Ne? Und es gibt halt keinen Muskel, der wirklich Wirbelsäule, Becken und Bein so verbindet. Also da habe ich gedacht, boah, krass, das wusste ich in dem Detail so auch nicht. Ne? In Achtsam, wenn wir Achtsamkeit auch kultivieren, achtsam sind auf unseren Körper, da kommt ja manchmal auch so eine, oder oft so eine Dankbarkeit auch. So ein wow, krass, ich wusste das gar nicht. Und dann halt, was können wir alles Gutes für diesen Psoas tun?
0: Sagt Dr. Mai Yong-Nguyen. Sie ist Psychologin, Therapeutin und hier von wegen achtsam, Achtsamkeitsexpertin auch in unserem Podcast Deutschlandfunk Nova Achtsam. Und dieser Psoas, ja, der hat sie auch nochmal richtig überrascht. Ist ein Muskel, der übrigens auch einen lustigen Spitznamen trägt. Passt vielleicht auch zu dem, was Mai Yong gerade gesagt hat, ja, es ist eben auch der Seelenmuskel.
1: Unser Gehirn interpretiert Gefahr, Gefahr. Dann werden Hormone ausgeschüttet wie Adrenalin und Noradrenalin. Und das sorgt natürlich für eine erhöhte Durchblutung der Muskulatur. Wir wollen ja wegrennen vor dem Säbelzahntiger. Die Muskeln, die spannen sich an. Und da spielt halt der Psoas eine ganz wichtige Rolle, denn er verbindet ja Ober- und Unterkörper. Wir müssen ja bereit sein, wegzurennen. Das heißt, wenn wir gestresst sind, dann ist der Psoas auf jeden Fall auch aktiv.
0: Also wenn wir gestresst sind, stressen wir unseren Psoas. Das heißt aber andersrum, wenn wir entspannen, entspannen wir auch diesen Psoas. Ne? Und das ist nicht ganz unwichtig, denn so ein gestresster Psoas, der kann eine Menge Folgen haben. Ja, Kopfschmerzen, Rückenschmerzen, Nackenschmerzen, der kann eine Menge auslösen. Wir sind noch ein bisschen tiefer eingestiegen beim Psoas in unserer neuen Folge Achtsam eben. 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

0: Fußball-Weltmeisterschaft eröffnet. Gestern Abend ging es los, aber da lachen wir ja über, ne? Weil ihr wisst, was der Wettbewerb schlechthin ist, um den ihr euch dieses Wochenende zu kümmern habt.
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0: Und das besonders Schöne ist ja, diesen Samstagvormittag gleich nach eurem Frühstücksbrötchen werde ich mit euch zocken. Wissensbundesliga morgen früh hier in Deutschlandfunk Nova. 10 Uhr geht's los, ja? 030 8503 8503. Die WhatsApp-Nummer hier zu mir ins Studio, wenn ihr euch anmelden wollt. 030 8503 8503.

0: Beach Bunny haben wir gehört. Mit Clueless. 11 Uhr ist es jetzt, Zeit für Britta Wagner. Britta, grüß dich.
1: Hallo.
0: Britta bringt uns jetzt nämlich erstmal auf den neuesten Stand der Dinge.
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3: Der Bundestag hat zum ersten Mal über die geplante Reform bei den gesetzlichen Krankenkassen beraten. Die Debatte lief kontrovers. Das Gesundheitsministerium hat einen Entwurf vorgelegt, mit dem Kliniken, Arztpraxen und Pharmafirmen weniger Geld bekommen sollen. Wer gesetzlich versichert ist, könnte in Zukunft für Medikamente mehr bezahlen müssen. Und es sollen Ehepartner nicht mehr so leicht kostenlos mitversichert werden können. Mehrere Oppositionsparteien haben die Pläne scharf kritisiert. Sie warnen vor einem Kahlschlag in der medizinischen Versorgung. Gesundheitsministerin Nina Wagen von der CDU hat die Reform verteidigt. Sie sagt, weil die gesetzlichen Krankenkassen Minus machen, geht es nicht ohne eine Reform. Laut Wagen würden den Krankenkassen sonst allein nächstes Jahr knapp 19 Milliarden Euro fehlen. Auch der Bundesrat berät in seiner Sitzung parallel über die Reformpläne. Mehrere Länder hatten schon angekündigt, dass sie den Entwurf anders haben wollen. Die NATO will die Truppenstärke bei der KFOR-Mission im Kosovo ab nächstem Jahr senken, weil sie die Sicherheitslage dort allgemein als stabil einschätzt. Die KFOR-Mission läuft seit 1999 und soll den Frieden sichern nach den Jugoslawienkriegen. Das Kosovo hatte 2008 seine Unabhängigkeit von Serbien erklärt, was die serbische Regierung bis heute nicht anerkennt. Aktuell hat die NATO im Kosovo rund 4.600 Soldatinnen und Soldaten im Einsatz. Insgesamt sind 31 Länder beteiligt, auch Deutschland. Der Einsatz der Bundeswehr wurde gestern erst verlängert. Die NATO hat nicht gesagt, welches Land wie viele Soldatinnen und Soldaten von der KFOR-Mission abziehen soll. Die Ankündigung kommt zu einer Zeit, in der die USA darauf dringen, ihre Truppenstärke in Europa zurückzufahren. Große Konzerne und Verbände versuchen offenbar mit immer mehr Geld die Politik der EU zu beeinflussen. Der Verein Lobby Control kommt in seiner Analyse für letztes Jahr auf mehr als 380 Millionen Euro, die dafür ausgegeben wurden. Das sind fast 50% mehr als noch vor 5 Jahren. Lobby Control spricht von einem Warnsignal für die Demokratie. Laut Analyse haben große Tech-Firmen mit das größte Lobbybudget. Der Verein sagt, Tech-Firmen versuchen mit dem Geld zum Beispiel die Digitalregeln der EU zu schwächen. Und große Energiekonzerne würden vor allem die aktuellen Krisen nutzen, um Werbung für fossile Energien zu machen. Seit ein paar Jahren sind die Bundesjugendspiele für ältere Grundschulkinder anders geregelt. Der Fokus liegt seitdem eher auf Spaß am Sport und weniger auf Leistung. Das sorgt schon lange auch für Kritik. Die Bildungsministerkonferenz ist jetzt dafür, dass bald auch der Wettkampfgedanke wieder mehr zählen kann. Die Schulen sollen selbst entscheiden, ob es für die 3. und 4. Klassen wieder zurückgeht zum klassischen Wettbewerbsmodus, also mit Punktetabellen und genauem Messen. Unter anderem Hessens Bildungsminister Armin Schwarz findet, dass das Leistungsprinzip fürs Funktionieren unserer Gesellschaft eine grundlegende Bedeutung hat.
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3: Viele Wolken und von Westen her immer wieder Regen. Am längsten trocken bleibt es heute im Osten. Die Temperaturen liegen zwischen 15 und 23 Grad.
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0: Shakira hat getanzt und Mexiko 2:0 gewonnen. Die WM. Ja, der Ball rollt. Das Turnier hat begonnen. Am Sonntag, übermorgen Abend, spielt Deutschland dann sein erstes Spiel gegen, ja, Achtung, niemand Geringeren, habt ihr ja sicher schon mitgekriegt, als Curaçao. Ein WM-Neuling mit 160.000 Einwohnern, das ist ein bisschen mehr als Menschen in Oldenburg leben, in Norddeutschland. Ja, noch nie war so ein kleiner Staat bei einer WM-Endrunde vertreten. Und diese Wunderstory, die schauen wir uns gleich nochmal an.
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0: Lose Control von Young Franco, Earth Gang und Ja Funk. 10 nach 11, Deutschlandfunk Nova hier an diesem schönen Freitagvormittag. Wir kommen langsam Richtung Wochenende. Ein Wochenende, an dem dann auch Deutschland in die Fußball-Weltmeisterschaft einsteigen wird. Gestern ging es ja los im Aztekenstadion in Mexico City mit knapp 90.000 Sitzplätzen. Das heißt ja, in dieses Stadion würde weit mehr als die Hälfte der Bewohner von Curaçao reinpassen. Curaçao zählt nämlich nur etwa 160.000 Einwohner, kriegst du also quasi alle zusammen in zwei Aztekenstadien rein und dann ist noch ordentlich Platz übrig. Ja? Aber dem kleinen Land ist eben Historisches gelungen. Curaçao ist zum ersten Mal dabei bei einer Fußballweltmeisterschaft und unsere Korrespondentin Jenny Barke, die erzählt uns jetzt mal von diesem kleinen Land Curaçao und wie groß der Bock da auf dieses Turnier ist.
1: Sie feiern, als wäre die WM schon angepfiffen. Eine Gruppe Männer kickt in der tropischen Karibikluft. Alle tragen sie blaue Shirts, blau wie ihr Curaçao. Und Blaui nennen sie sich auch. Sie sind nicht nur Hobbyfußballer, sie sind auch die Chefanheizer des Nationalteams. Blaui, wie Luigino Gennaro von allen genannt wird, ist stolz auf sein Team.
2: Wir haben diesen einen Loco-Loco-Typen, Loco wie völlig verrückt. Wo ist er? Naja, also er wird sich sein ganzes Gesicht blau anmalen.
3: He will be painting his face all over.
1: Der Loco Loco Guy kommt hinzu. Brandon Ballantyne. Groß, schwarz, fast komplett in blau gekleidet, mit blau schimmernden Acrylfingernägeln. Zu den Spielern seiner blauen Bälle, wie die Nationalmannschaft sich nennt, färbt er sich Glatze, Vollbart, das ganze Gesicht blau. Besser bekannt, wie sollte es anders sein, ist er als Blueface. Doch nicht nur die Farbe bringt die Truppe der Blauis in Stimmung.
4: Ja, weißt du, das ist unser Ding. Das hier ist eine Insel voller Energie. Und wir werden hier mit dieser Energie, diesem Rhythmus geboren. Uns fällt es leicht, in Schwung zu kommen. Und ich und diese Typen hier, wir sind alle Musiker. Easy, die Dinge ins Rollen zu bringen.
1: Diese ausgelassene Stimmung ist bis heute zu spüren. Überall in Curaçao hören sie ihre WM-Hymne. Gesungen auf Papiamentu. Eine lebendige Kreolsprache, die auf den ABC-Inseln gesprochen wird. Aruba, Bonaire, Curaçao. Papiamentu ist ein bunter Sprachenmix, der viel über die Geschichte erzählt. Es setzt sich zusammen aus Einflüssen der indigenen Arawak, die Spanier bei der Kolonialisierung versklavten. Neben Spanisch fließt noch Portugiesisch ein, was westafrikanische Sklaven sprachen. Und schließlich Niederländisch, das die Holländer im 17. Jahrhundert mitbrachten, als sie Curaçao von den Spaniern eroberten. Die Narben der niederländischen Kolonialvergangenheit sind für viele Curaçaoer bis heute nicht ausgesühnt. Jean Enriquez, Leiterin eines Museums zur Geschichte der Sklaverei auf Curaçao, forderte von der Regierung in Den Haag Entschädigungen für das angetane Leid.
5: Der niederländische Kolonialismus hat durch die Insel Curaçao eine Menge Geld verdient. Wir wollen eine Wiedergutmachung. Noch immer leben in Curaçao über 30% der Menschen unterhalb der Armutsgrenze. Das zieht sich von Generation über Generation fort.
1: Seit 2010 ist Curaçao autonom im niederländischen Königreich, bestimmt über Gesetze selbst. Außenpolitik und Verteidigung ist niederländische Verantwortung. Die besondere politische Struktur ist wahrscheinlich der Hauptgrund, warum die karibische Mannschaft so stark ist. Fast alle Spieler des Nationalteams sind in den Niederlanden geboren, dürfen für die blaue Welle spielen, weil sie Wurzeln in Curaçao haben. Die treue Fangemeinde der Blauis hat fast jedes Spiel ihres Teams gesehen. Bleibt also die wichtigste Frage: Gewinnt Deutschland oder Curaçao in Houston?
6: Against Germany?
7: Gegen Deutschland?
6: Curaçao. No doubt about it.
7: Curaçao natürlich.
6: The Germans know that.
7: Das wissen die Deutschen auch.
6: That's why they sent you guys.
7: Deshalb haben sie euch ja auch hierher geschickt, um uns auszuspionieren.
1: Eigentlich ist schon jetzt klar. Dank der WM-Teilnahme ist Curaçao gerade verzaubert. Und diese Euphorie, diese Vorfreude, für die Insel ist das schon jetzt der größte Sieg.
0: Die Blauis haben richtig Bock, hat Jenny Barke berichtet. Küsschen gehen natürlich raus. Wir sehen mal, ob sie dann am Sonntag immer noch so Bock haben, wenn es gegen Deutschland geht beim
8: Auftaktspiel. Das Taxi

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0: Daddy Yankee mit Echo. Übrigens einer der offiziellen Fußball-WM-FIFA-WM-Songs dieses Jahr 2026. Tesla haben wir verpasst, ne? Keine Aktie mehr gekriegt. Naja, dann dieses Mal doch bitte wenigstens SpaceX. Elon Musk macht mal wieder was. Bringt sein Raumfahrtunternehmen SpaceX jetzt an die Börse und die Aktionäre, sie scharren mit den Hufen, könnte man meinen, ja. Denn wir sprechen hier wahrscheinlich von einem, wenn nicht sogar dem größten Börsengang der Geschichte. Aber Tech-Autorin Aya Jaff, die ist skeptisch.
1: Naja, ich fand es ein bisschen komisch. Die ganze Konversation rund um diese IPO hat sich sehr viel darum gedreht, dass das alles nicht auf dem Profit basiert, weil er keinen Profit aufzuzeigen hat, sondern es sind reine Projektionen darauf, was er da in der Zukunft haben wollen würde.
0: Heißt also, ja, SpaceX muss kein schlechtes Investment sein. Aya sagt eben nur weil Elon Musk draufsteht, heißt es auch nicht, dass es gleich eine Erfolgsgeschichte wird. Gerade bei so einem IPO, habt ihr ja gerade gehört, die Abkürzung, also dem Moment, wo ein Unternehmen zum ersten Mal an die Börse geht, ist ja eben auch immer eine Menge Hype ins Spiel. Projektion natürlich auch auf zukünftige Gewinne vielleicht, ja. Und so ein Gefühl, ja, wenn jetzt alle drüber reden, alle steigen ein, dann darf ich nichts verpassen. Aber Aya sagt, hey Leute, Ruhe bewahren, genauer hinschauen.
1: Also wenn der reichste Mann der Welt da draußen, ich weiß nicht, um unsere Kleinstbeträge, Dollarbeträge buhlt und sich versucht, besser darzustellen, als er ist. Ich meine, die ganzen Analysten scheinen sich ja einig zu sein, dass die Zahlen sich jetzt nicht von der besten Seite zeigen. Im Gegenteil, klar macht es mich skeptisch.
0: Und eine Sache ist irgendwie komisch, ne? Häufig sind bei Börsenstart die Aktien erstmal alle vergriffen, ja, weil die landen bei großen Banken und Großinvestoren. Aber SpaceX-Aktien tauchen plötzlich in stinknormalen Trading-Apps auf, ne? Und auch das macht Aya skeptisch.
1: Dann kann man schon verstehen, dass einer der härtesten Bewertungskomitees da draußen, also die, die den S&P 500 eben beäugen, dass die das abgelehnt haben und gesagt haben, okay, wir werden hierfür keine Ausnahme machen und wir werden ihn nicht hier reinholen. Und wenn die schon Nein sagen, warum sollten wir jetzt, die Retail-Investoren, ja sagen?
0: So, wie belastbar ist also dieser Aktiengang von SpaceX wirklich, ne? Und wieso will Elon Musk unbedingt unser Geld? Das schauen wir uns an in unserer neuen Folge Unboxing News, ja? Unser Nachrichtenpodcast, alle Folgen von Unboxing News und auch die jetzt zum Börsengang von SpaceX, die kriegt ihr alle in unserer Deutschlandfunk-App. Das ist Kay Flay mit dem Punisher. Schön, dass ihr am Start seid, Leute. Gleich um 11:30 haben wir Nachrichten für euch.

0: Bia and Her Business haben wir gehört. Mit Rich um jetzt 11.30 Uhr. Jan Hendrik, grüß dich.
1: Grüße dich.
0: Jan Hendrik Raffler am Start mit denen hier.
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3: Erstmal drei Themen in kurz. Der Bundestag hat zum ersten Mal über die geplante Krankenkassenreform debattiert. Von den Oppositionsparteien kam Kritik und Sorge, dass die medizinische Versorgung schlechter wird. Die NATO will ihre Truppenstärke bei der KFOR-Mission im Kosovo reduzieren. Da sind aktuell rund 4.600 Soldatinnen und Soldaten stationiert, auch von der Bundeswehr. Und in Hamburg wird gerade der Flughafen wegen eines Sicherheitsvorfalls geräumt. Mehr Details gibt es noch nicht. Es müssen aber alle Leute aus den Terminalbereichen raus und auch aus den bestiegenen Flugzeugen.
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3: In den USA hat der oberste Gerichtshof die geplante Hinrichtung eines Mannes in letzter Minute gestoppt. Der 49-Jährige sollte im Bundesstaat Alabama durch das Einatmen von Stickstoff getötet werden. Der Mann war wegen eines Doppelmordes bei einem Raubüberfall vor knapp 20 Jahren zum Tode verurteilt worden. Alabama wollte die Hinrichtung trotz rechtlicher Bedenken vollstrecken. Der Supreme Court lehnte das aber ab. Solche Entscheidungen kurz vor einer geplanten Hinrichtung sind in den USA sehr selten. Die Hinrichtung mit Stickstoff ist umstritten. Die USA wollen ihn einsetzen, weil Pharmahersteller inzwischen die Lieferung von Stoffen für eine Hinrichtungsspritze verweigern. Fachleute, unter anderem der Vereinten Nationen, haben die Stickstoffmethode schon als Folter kritisiert. In diesem Jahr wurden in den USA schon 15 Todesurteile vollstreckt. In 23 der 50 Bundesstaaten ist die Todesstrafe inzwischen aber abgeschafft. Im Kongo wollen tausende Ärzte ab heute streiken. Nach Angaben ihrer Gewerkschaft haben viele von ihnen seit fast einem Jahr kein Geld mehr bekommen. Der Streik kommt zu einem schwierigen Zeitpunkt. Im Osten des Landes kämpfen Ärzte und Pflegekräfte gerade gegen einen Ebola-Ausbruch. Mehrere Beschäftigte im Gesundheitswesen sind dabei selbst an dem Virus gestorben. Die Gewerkschaft sagt, dass viele Krankenhäuser schlechter ausgestattet sind und oft sogar wichtige Medikamente fehlen. Nach Angaben der Regierung wurden seit Beginn des Ausbruchs mehr als 600 Ebola-Fälle registriert. Über 120 Menschen sind gestorben. Gegen die aktuelle Variante des Virus gibt es bisher weder eine Impfung noch ein Medikament. Pünktlich zur Fußballweltmeisterschaft werden Bier und Wein in Ecuador günstiger. Präsident Daniel Noboa hat angekündigt, die Sondersteuer auf beide Getränke für die Dauer des Turniers auszusetzen. Nach seinen Angaben könnten die Preise dadurch um mehr als 20% sinken. Noboa präsentierte die Pläne im Trikot der Nationalmannschaft und sagte, Ecuador sei ein Fußballland und sein Team werde bei der WM weit kommen. Ecuador trifft in der Vorrunde unter anderem auf Deutschland. Die Weltmeisterschaft hat gestern in Mexiko begonnen.
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3: Heute bleibt es vielerorts grau und nass. Erst im Südwesten wird es später freundlicher. Dazu 15 bis 22 Grad und teils kräftiger Wind.
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0: Lady Gaga habe ich diese halbe Stunde für euch dabei. Auch Chloe Slater. Und Young the Giant. Das hier ist Pink Panthers. Illegal.

0: Joke About Divorce von Blossoms, 11.40 Uhr, ja? Mamas sind irgendwie einfach was Besonderes. Erzählt euch jetzt auch nochmal Jan-Hendrik Raffler.
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2: Kurz vorm Schlüpfen, noch im Ei, hören Zebrafinkenbabys ihren Eltern schon zu. Was sie da hören, kann sogar ändern, welche Gene in ihrem Gehirn aktiv werden und so Auswirkungen auf ihr ganzes Leben haben. Im Journal of Experimental Biology beschreiben Forscher diesen Mechanismus. Konkret geht es dabei um Hitzerufe der Eltern. Die machen sie, wenn es besonders warm ist. Laut den Forschenden sind diese Rufe wie eine Wettervorhersage für die Jungen. Hören die Küken diese Rufe im Ei, dann werden Kontrollgene für den Blutfluss im Gehirn unterdrückt. Die Forschenden vermuten, dass die jungen Zebrafinken dadurch insgesamt besser mit Hitze klarkommen. Denn später im Leben brüten sie selbst an wärmeren Plätzen. Dafür müssen die Küken im Ei selbst keine Hitze abbekommen. Alleine die Rufe der Eltern reichen, um die Änderungen im Gehirn auszulösen. Wenn es nach einer Mikrobiologin aus den USA geht, dann schlucken wir vielleicht bald Würmer statt Pillen, wenn wir krank sind. Die Wissenschaftlerin hat mit ihrem Team an einem Darmparasiten geforscht. Der Hakenwurm kommt unter anderem in Südostasien vor und heftet sich im Körper an Blutgefäße. Da saugt er Blut, teils so viel, dass das auch zu Blutarmut führen kann, man also einen Schwächeanfall bekommen kann. Der Wurm gibt allerdings auch Substanzen ab. Die Idee ist, ihn gentechnisch so zu verändern, dass er Medikamente produziert und abgibt. Im Zweifel auch wie ein Reservoir. Vom Wurm kommt immer dann der richtige Wirkstoff, wenn er gerade gebraucht wird. In einer ersten Studie hat das in Grundzügen funktioniert. Bei einem Test mit Hamstern, in dem der Wurm ein Mittel gegen Kugelfischgift produziert hat. Faultiere sind Meister im Energiesparen. Sie vermeiden jede unnötige Bewegung. Ein internationales Forschungsteam hat herausgefunden, dass das an dem langsamen Stoffwechsel der Tiere liegt. Der von anderen ähnlich großen Tieren funktioniert oft doppelt so schnell. Dass es so ist, verdanken die Faultiere einem bestimmten Prinzip, wie sich ihr Erbgut entwickelt hat. Bei dem kopieren sich Gene praktisch selbst und fügen sich an anderen Stellen im Erbgut wieder ein. Solche Veränderungen können zwar Krankheiten verursachen, für die Faultiere war es aber meistens ein Vorteil. Das Faultier hat es geschafft, die positiven Folgen daraus zu nutzen und damit sparsam und gemächlich zu leben. Die Erkenntnisse könnten auch für die Medizin an Menschen wichtig sein, denn Krankheiten wie Diabetes oder MS hängen oft mit Problemen beim Stoffwechsel zusammen.
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2: Jawohl, das sind Freundeskreis.
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2: A-N-N-A. In Deutschlandfunk Nova. Schönes Bild gestern, muss ich sagen. Dann so irgendwann Anfang der zweiten Halbzeit bei diesem WM-Auftaktspiel Mexiko gegen Südafrika. Einmal kurz Kameraschwenk ins Publikum. Und wer sitzt da ganz allein auf seinem Ledersessel in der VIP-Lounge, kratzt sich kurz an der rechten Wange, aber ansonsten ganz allein gelassen? Gianni Infantino. Der FIFA-Chef. Vorm Spiel natürlich noch ein besser Gesellschaft, ne? Selma Hayek hier und alle anderen Stars da, Cafu und Roberto Carlos und Roberto Baggio und so. Aber dann waren seine Freunde plötzlich alle nicht mehr da. Und da habe ich mich wieder mal gefragt, wie ist dieser Gianni Infantino da eigentlich gelandet? Auf dem Ledersessel in der VIP-Lounge.
3: Die FIFA hatte tatsächlich Anfang der Nullerjahre so ein bisschen finanzielle Probleme. Er hat die Finanzen der FIFA auf sehr, sehr gesunde Beine gestellt. Und das schafft er eben auch dadurch, dass er gar keine Skrupel hat, mit wem er dann Deals eingeht. Also von wo das Geld kommt, ist ihm ziemlich egal.
2: Deutschlandfunk Nova, Sportjournalist Maxi Rieger hat recherchiert und uns erzählt, wo Gianni Infantino also herkommt. Das hat offensichtlich alles mit Geld zu tun. Mit Deals, Deals, Deals. Und irgendwie auch wenigen Skrupeln bei der Frage, woher das Geld denn so kommt.
3: Also es ist völlig egal, ob du das schönste Stadion hast. Was dabei zählt, ist, welche Kontakte hast du, welche Versprechungen kannst du machen. Oder jetzt, wenn es die ganzen Fußballländer sind, die ganzen 211 Verbände, dann geht es halt darum, kannst du Druck auf diese Länder ausüben, kannst du denen Wirtschaftsdeals versprechen. Aber es geht nicht darum, was jetzt am besten für den Fußball ist.
2: Und wenn wir jetzt auf die USA schauen, Infantino scheint ja ein besonders gutes Verhältnis zu Präsident Trump pflegen zu wollen. Da gab es ja diesen FIFA-Friedenspreis extra für Trump, ne? Und jetzt eben auch die WM in den USA. Und ja, und all sowas hat eben Folgen.
3: Die FIFA sitzt jetzt auch im Friedensrat, im sogenannten von Trump. Und das ist eigentlich schon so eine Parteinahme, so eine politische Parteinahme von Infantino, dass es tatsächlich auch inzwischen eine Ethikbeschwerde gibt, weil eigentlich der FIFA-Präsident politisch neutral sein muss. Und das ist er ganz offensichtlich nicht.
2: Zur Wahrheit gehört aber auch ja, dass in der FIFA ja noch andere Sportverbände, Fußballverbände weltweit organisiert sind und Infantino wenig Widerspruch erfährt. Also, was ist da los bei der FIFA? Haben wir uns tiefer reingekniet bei Unboxing News, unserem Nachrichtenpodcast. Alle Folgen in der Deutschlandfunk-App.

0: Young the Giant haben wir gehört mit Superposition um jetzt 12 Uhr. Hi Britta.
1: Hallo.
0: Britta Wagner bringt uns auf den neuesten Stand der Dinge.
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3: Parlamentarier und viele Bundesländer fordern Änderungen an der geplanten Reform der gesetzlichen Krankenversicherung. Mehrere Ländervertretende sagten im Bundesrat, momentan trage der Bund zu wenig von den Lasten und Länder und Kommunen zu viel. Daher sei es nicht okay, dass der Bund seinen Zuschuss zur gesetzlichen Krankenversicherung um 2 Milliarden Euro kürzen, aber nicht wie gefordert die Kassenbeiträge für Menschen im Bürgergeld voll übernehmen will. Im Bundestag kam von den Oppositionsparteien Kritik und Sorge, dass die medizinische Versorgung schlechter wird. Denn mit der Reform sollen Kliniken, Arztpraxen und Pharmafirmen weniger Geld bekommen. CDU-Gesundheitsministerin Nina Warken hat die Reform verteidigt. Sie sagt, es gehe nicht ohne, weil die gesetzlichen Krankenkassen so viel Minus machen. In der EU gelten jetzt neue, deutlich schärfere Asylregeln. Die Reform soll schnellere Asylentscheidungen und konsequentere Abschiebungen möglich machen und verhindern, dass Schutzsuchende innerhalb der EU weiterziehen. An den Außengrenzen der EU sind dadurch jetzt Schnellverfahren für Asylbewerbende möglich. Menschen mit wenig Chancen auf Asyl sollen die durchlaufen und in der Zeit in speziellen Aufnahmezentren bleiben. Bundesinnenminister Alexander Dobrindt spricht bei dem neuen Asylsystem von einem Meilenstein für Europa. Er hat im ZDF gesagt, das System werde für eine neue Ordnung und schnellere Migrationsverfahren sorgen. Kritik an der Reform kommt von Kirchen- und Menschenrechtsorganisationen. Sie warnen vor weniger Rechten für Flüchtlinge. An der Wall Street steht heute der bisher größte Börsengang aller Zeiten an, und zwar von der Weltraumfirma SpaceX von Tech-Milliardär Elon Musk. Die will ab heute Aktien zum Ausgabepreis von 135 US-Dollar pro Stück verkaufen und damit an die 75 Milliarden Dollar neues Kapital einnehmen. Elon Musk könnte dadurch zum weltweit ersten Billionär werden. Er hatte das Raumfahrt-Startup 2002 gegründet. Der Konzern hat seinen Hauptsitz im US-Bundesstaat Texas. Zu SpaceX gehört auch unter anderem auch das Satellitennetzwerk Starlink, weil das Unternehmen zuletzt Milliarden in künstliche Intelligenz investiert hat, wurden allerdings rote Zahlen geschrieben. Finanzfachleute haben Investoren deswegen auch gewarnt, dass der Aktienkauf nicht ohne Risiko ist. Der britische Maler und Fotograf David Hockney ist tot. Sein Agent sagt, dass der Künstler im Alter von 88 Jahren gestorben ist. Hockney galt als Pop-Art-Ikone mit eigenem Stil. 1964 zog der Brite nach Kalifornien. Berühmt wurde er unter anderem mit Poolbildern.
2: Das Wetter.
3: Viele Wolken, dazu immer wieder Regen. Im Südwesten lockert es im Tagesverlauf langsam auf. Die Temperaturen liegen zwischen 15 und 22 Grad.
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0: Drogen kommen ja auf den Wellen, ne? Gab es eine Heroinwelle, dann gab es eine Kokainwelle. Cannabis ist irgendwo ein Dauerbrenner. Aber auf jeden Fall gibt es meistens so eine, sagen wir, Droge der Stunde, ja? Die manchmal dann wirklich so durch ganze Generationen schwappt. Aber die Märkte differenzieren sich aus, ja, wenn man das mal so ganz nüchtern betrachten möchte. Und so wie das bei vielem heute ist, ja, lass es Musik sein, lass es Foodtrends sein, ja, so ist es eben auch bei Drogen, dass es alles immer mehr und immer verschiedener wird. Und das ist in dem Fall saugefährlich. Weil Oxys und Benzos und Tilidin und Purple Juice halt auch kreuz und quer durcheinander benutzt werden. Und das müssen wir uns gleich nochmal in Ruhe anschauen.
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0: 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Von Lotte.
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2: Also Sani, Oxy und Benzos.
3: Sani, Oxy, ja.
2: Sind halt nicht primär Stoff für Lyrics in Rap und Trap und Mucke und sind auch nicht primär Internet-Memes und irgendwie vielleicht auch ein bisschen Jugendkultur, sondern sie sind vor allem Thema in Suchtkliniken. Spiegel und Korrektiv berichten zum Beispiel gerade wieder, dass immer mehr junge Menschen abhängig sind von diesen Pillen und in Suchtkliniken landen. Wir wollen deshalb wissen, was das eigentlich für Drogen sind, wo sie herkommen, was man tun kann, mit Jens Többen aus dem Deutschlandfunk Nova Wissensteam. Denn Jens, fangen wir vielleicht so an, Oxy, Benzos, Tilidin, auch ein wichtiger Stoff in der Reihe, ne? Was sind das eigentlich für Substanzen?
4: Ja, das sind halb- oder vollsynthetische Medikamente, also verschreibungspflichtige Pillen, die eigentlich vor allem an ältere Menschen verschrieben werden. Und da muss man in zwei Gruppen unterscheiden. Also es gibt einmal die Opioide, das sind Schmerzmittel, darunter fällt zum Beispiel Tilidin oder Oxycodon, Spitzname Oxy. Mhm. Und dann gibt's die Benzodiazepine, genannt Benzos. Das sind Beruhigungsmittel wie etwa Diazepam, kennt man vielleicht auch als Valium, oder Alprazolam. Das wird auch vermarktet als Xanax.
2: Du sagtest, werden gerne an ältere Menschen verschrieben, sind jetzt aber eben irgendwie in der Jugendkultur angekommen. Was macht die so beliebt, die Drogen?
4: Ja, es geht interessanterweise nicht um so aufputschende Partydrogen. Also ein Opioid wie Oxycodon, das ahmt Endorphine nach. Die wirken sehr schmerzlindernd und schüttern eben auch den Glücksbotenstoff Dopamin aus. Bei den Benzodiazepan ist es ähnlich, die binden sich aber an Rezeptoren im Nervensystem und das wirkt stark beruhigend und dämpft die Wahrnehmung. Und deswegen werden Benzos jetzt auch nicht für die wilden Partyabende genommen, sondern von teils eben depressiven Teenagern als eine Art Selbstmedikation, hat mir der Suchtforscher Bernd Werse von der Frankfurt University of Applied Science gesagt.
2: Ein Suchtforscher, da sieht man eben auch schon das Problem, sie können eben auch süchtig machen, diese Stoffe.
4: Genau, weil der Körper eben auch eine Toleranz aufbaut und dann musst du halt immer mehr nehmen, um noch den gleichen Effekt zu haben. Und das kann dann sogar körperlich abhängig machen. Außerdem sagt der Suchtforscher Werse,
5: dass auch das Risiko von Überdosen relativ hoch ist bei diesen Substanzen. Also auch insbesondere, wenn man Mischkonsum betreibt, da kann es eben auch im schlimmsten Fall zu lebensbedrohlichen Zuständen kommen.
4: Und es ist tatsächlich wegen diesen Drogen auch schon zu mehreren Todesfällen unter Jugendlichen gekommen.
2: Jetzt haben wir ja aber eigentlich, sagtest du ja gerade, Jens, hier die ganze Zeit von verschreibungspflichtigen Medikamenten gesprochen. Dann natürlich die wichtige Frage, wie kommt man denn an das Zeug?
4: Ja, es ist nicht so schwer, daran zu kommen. Also das passiert einmal über die sozialen Medien, insbesondere wohl auch über Telegram geht das recht schnell. Das ZDF hat da mal so einen Einblick gewährt. Auf den Plattformen kursieren dann Preislisten mit irgendwie Rabattangeboten, 100 Tabletten Tilidin für 120 Euro.
2: Dann schreibe ich dir in meinem Telegram und das kommt wer vorbei und bringt mir das Tilidin, oder was?
4: Ja, das Ding ist aber, also mal abgesehen davon, dass das natürlich völlig illegal ist, bekommt man oft nicht mal diese zugelassenen Medikamente, sondern du bekommst gefälschte Präparate. Das hat mir Daniel Brombacher erzählt, der sich bei der Global Initiative Against Transnational Organized Crime mit den Vertriebswegen dieser Drogen beschäftigt. Er sagt, dass die Zwischenhändler diese Ware oft aus dem Darknet über bestimmte Online-Plattformen bekommen und die Ware sieht dann täuschend echt aus wie die normalen Pillen.
6: Tatsächlich haben wir es sehr häufig damit zu tun, dass das gefälschte Produkte sind oder eigentlich noch problematischer, dass nicht nur gefälscht sind, sondern auch Produkte, die kontaminiert sind mit anderen Wirkstoffen.
4: Und diese anderen Wirkstoffe, die können auch noch gefährlicher sein. Zum Beispiel sind das hochpotente Opioide wie Nitazene.
2: Weil wir jetzt schon von Vertriebswegen gesprochen haben, bei Drogen ja auch immer ein ganz wichtiges Thema. Wo kommt das Zeug eigentlich her? Wer handelt es? Weiß man das hier?
4: Das weiß man leider nicht besonders viel drüber. Ich habe mal beim Zoll eine Anfrage gestellt, da kam leider noch keine Antwort. Brombacher sagt, dass die Spur vor allem nach Asien führt, insbesondere in die großen Pharmaländer wie China, Indien oder Pakistan. Da könnte das Zeug nämlich A, aus Überproduktion anfallen, es könnte aber auch aus kleineren Laboren stammen.
2: Haben wir irgendwo einen Hebel, um anzupacken? Ist ja offensichtlich zu einem Problem ausgewachsen, die Sache.
4: Also ein Hebel wäre vielleicht die Plattformbetreiber, wo das Zeug eben vertrieben wird, dass man die stärker in die Pflicht nimmt, zum Beispiel irgendwie Telegram, ist natürlich auch mal ein bisschen schwer. Generell müsste man aber dazu herausfinden, was für Pillen sind da eigentlich irgendwie im Umlauf und wer nimmt dieses Zeug genau ein. Das würde einmal eben den Jugendlichen helfen, aber eben auch der Forschung. Man weiß da halt nicht so viel drüber. Und eine Umfrage von Spiegel und Korrektiv, die will dazu jetzt mehr Daten sammeln.
2: Oxys, Benzos, Tilidin, auf jeden Fall ein Thema auch über uns in Deutschland, ne? Und wie die Drogen wirken und wo sie vielleicht herkommen, hat uns Jens Többen aus dem Deutschlandfunk Nova Wissensteam erklärt. 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

Also dieses Jahr wird es, glaube ich, was ganz Besonderes. Das Apple Tree Garden. Und zwar nicht nur wegen dieser Leute hier, der Giant Rooks, die so ziemlich Headliner sind, ne? Nicht nur wegen Blond, die auch vorbeikommen, auch beim Apple Tree Garden dabei sind. Und auch nicht nur wegen My Ugly Clementine. Also in Kurzfassung, nicht nur wegen eines tollen Line-Ups wird's was Besonderes dieses Jahr auf dem Apple Tree Garden, sondern weil dieses kleine, aber wunderbare Lieblingsfestival in Diepholz im niedersächsischen Nirgendwo, mit Verlaub, sein 25-jähriges Jubiläum feiert, also ein Vierteljahrhundert alt wird und dann erstmal Pause macht. 2027 dann wird es kein Apple Tree Garden geben. 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Und jetzt hören wir My Ugly Clementine nochmal in voller Länge. Mit ihrem neuesten Song auf unserer Playlist. Die sind auch dabei beim

My Ugly Clementine von Confidence. Die spielen auf dem wunderbaren Apple Tree Garden Festival dieses Jahr zum 25. Mal das Apple Tree und vorerst auch zum letzten Mal, weil das Apple Tree dann zumindest eine Pause einlegen möchte. Wir haben es in den letzten Jahren immer wieder für euch präsentiert, das Apple Tree, und dürfen auch bei dieser Jubiläums- und vorerst letzten Ausgabe mit dabei sein. Also habe ich die große Ehre, euch jetzt 2 Tickets schenken zu dürfen, ne? Paar gute Gründe hätte ich gern von euch, warum ausgerechnet ihr denn jetzt diejenigen sein solltet, die diese Tickets kriegen. Und die schickt er mir an 030 8503 8503. Das ist die WhatsApp-Nummer hier zu uns ins Studio. Das Apple Tree Garden Festival, ich hau euch nochmal eben die Koordinaten raus. 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Juli, da geht es los und geht bis zum 1. August. 3 Tage in Diepholz in Niedersachsen. 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Die Giant Rooks, My Ugly Clementine, Blond und noch viele.

0: Wenn man die Leute nach guten Gründen fragt, ne, dann haben sie natürlich auch gute Gründe. Vielen Dank, Herr Dichmann, dass sie sich selbst jetzt das Leben schwer gemacht haben. Wunderschöne Nachrichten schreibt ihr. Wer denn gerne zum Apple Tree Garden fahren wollen würde? Bachelorarbeiten feiern, die Zwillingsschwester ins Auslandssemester verabschieden oder einfach nur die guten alten Zeiten aufleben lassen, weil man schon so oft und so gerne und früher ja auch schon auf dem Apple Tree war. Da müssen wir jetzt mal ein bisschen rumsortieren, aber wir nutzen die Zeit, ne? Timo,
1: jawohl,
0: die Gelegenheit lassen wir uns nicht entgehen, dass uns Timo Oberhauser jetzt mal auf den neuesten Stand der Dinge bringt.
1: Grüß dich, Timo.
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0: Schildkröten ausgestattet mit Sensoren, um zu spionieren. Vor solchen Aktionen warnt Chinas Regierung jetzt öffentlich. Das Sicherheitsministerium schreibt, dass es im Meer Tiere mit, Zitat, Spionageausrüstung entdeckt hat. Die hätten Daten gesammelt, zum Beispiel zu Wassertemperatur, Salzgehalt und Strömungen. Chinas Regierung vermutet fremde Nachrichtendienste hinter den vermeintlichen Spionageaktionen. Sie behauptet, dass damit Unterwasserkarten erstellt werden sollen, um Schwachpunkte in Chinas Küstenverteidigung aufzudecken. Chinas Sicherheitsministerium spricht von einer Bedrohung für die Sicherheit. Besonders im südchinesischen Meer ist die Lage angespannt. Unter anderem China und die Philippinen streiten da um Gebiete. Es geht um Fischereizonen und Öl- und Gasvorkommen. Boote beider Länder drängen sich immer wieder ab. In westafrikanischen Ländern gibt es mehr Strafen gegen queere Menschen. Jetzt gilt das auch im Niger. Neue Gesetze besagen, dass alle, die schwul, lesbisch, bi, trans, intersexuell oder asexuell sind, 5 bis 10 Jahre ins Gefängnis müssen. Und sie müssen eine Geldstrafe zahlen, umgerechnet bis zu 150.000 Euro. Auch Vereine und Organisationen, die sich für queere Menschen einsetzen, sollen bestraft werden. Der Niger ist mehrheitlich muslimisch, die Gesellschaft eher konservativ. Und dort hat sich vor ein paar Jahren das Militär an die Macht geputscht. Auch in anderen westafrikanischen Ländern gab es Militärputsche und eine Verschärfung von Gesetzen gegen queere Menschen. Es gibt aber auch Länder, die liberaler geworden sind, Botswana zum Beispiel. Erst vor ein paar Monaten wurde Südkoreas ehemaliger Präsident Yoon Suk-yeol zu lebenslanger Haft verurteilt. Jetzt hat ein Gericht nochmal 30 Jahre Gefängnis gegen ihn verhängt. Dabei geht es um Drohnenflüge über Nordkorea, die Yoon angeordnet haben soll. Nach Ansicht des Gerichts wollte er damit die Spannungen mit dem Nachbarland verschärfen und einen Vorwand schaffen, um später das Kriegsrecht auszurufen. Yoon hatte Südkorea Ende 2024 mit der Ausrufung des Kriegsrechts in eine schwere Staatskrise gestürzt. Ein Gericht sah es als erwiesen an, dass er seine Macht missbraucht hatte. Deshalb wurde er schon im Februar zu lebenslanger Haft verurteilt. Gegen beide Urteile geht der frühere Präsident vor.
1: Das Wetter.
0: Meist grau und nass im Südwesten, da später was freundlicher, dazu maximal 15 bis 22 Grad.
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2: Ja, also wir sind uns jetzt sicher.
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2: Wir haben es ausgekackelt, wir wissen, wer die Apple-Tree-Tickets bekommt. Und gleich sag ich euch's auch.

ihr habt wirklich wunderbare Geschichten zu erzählen. Habt euch ins Apple Tree Garden verliebt, habt auf dem Apple Tree Garden Deutschlandfunk Nova kennengelernt. Schönste Geschichten, aber es war eine dabei, muss ich sagen, die ist schon nahezu filmreif. Und daher, Hanna, gehst du bitte mit deiner Zwillingsschwester feiern. Hanna hat eine Zwillingsschwester, da geht's schon mal los, ja. Und diese Zwillingsschwester, die wird Hanna demnächst zumindest für ein halbes Jahr mal verlassen, weil sie wirklich ans andere Ende der Welt, sie reist nach Tokio, weil sie dahin fliegt, um da ihr Auslandssemester in Tokio zu machen. Und das Apple Tree Garden ist jetzt am Wochenende, bevor Hannas Zwillingsschwester in den Flieger steigt. Und die beiden wollen zusammen noch einen ordentlichen Abschied vorher feiern. Da hat bei mir aber ganz viel Herz angeschlagen. Krieg schon fast ein bisschen Pipi in die Äugchen. Also Hanna, viel Spaß mit deiner Zwillingsschwester beim Apple Tree Garden. Viel Spaß.

0: um das mal kurz zu beantworten, ne?
1: Geht's dir genauso?
0: Na klar.
1: Fühlst du das auch so? Und magst du mich auch so? Magst du mich auch?
0: Na klar mag ich euch, Il Civetto, aber na klar vermisst die Sonne den Mond. Was für ein wunderschöner Song von Il Civetto, magst du, heißt er.
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0: Hat Anne Tepper für euch.
3: Um eine Wunde zu schließen, kennen wir einige Methoden. Pflaster, Verbände und Nähen zum Beispiel. Jetzt haben Forscher außerdem einen programmierbaren Reißverschluss entwickelt. Der sieht zwar eher aus wie ein sternförmiges Pflaster, aber wie ein Reißverschluss bringt er die Wundränder näher aneinander. Dafür wendet er eine mechanische Kraft auf. Und der Vorteil dabei, das funktioniert nicht nur bei geraden Schnitten, sondern auch bei runden oder ovalen Wunden. Und die Stärke der Kraft ist steuerbar über ein Smartphone. Die Forschenden schreiben im Fachmagazin Advanced Science, dass Wunden so viel individueller versorgt werden können. Bisher wurde der elektronische Wundreißverschluss nur an Ratten getestet. Da schienen die Wunden sogar besser zu heilen, als wenn sie genäht wurden. Magdeburg hat einen historischen Superlativ. Im Dom der Stadt liegt Kaiser Otto der Große begraben. Im Rahmen von Sanierungsarbeiten hatten Archäologen und Denkmalpfleger die Möglichkeit, das Grab zu öffnen und genauer zu untersuchen. Ein Ergebnis ist, nach Angaben des Landesamts für Denkmalpflege in Sachsen-Anhalt, das Kaisergrab ist wohl mehrmals verlegt worden. Die Forschenden können zwar nicht sagen, wo es vorher genau war, aber alte Zeichen von Steinmetzen unter seinem Sarkophag zeigen, dass Otto der Große nicht immer an derselben Stelle lag. Die Zeichen sind nämlich erst von 1207. Der Kaiser starb aber mehr als 200 Jahre früher. Vermutet wird, dass Otto der Große zuerst in einer anderen Kirche ganz in der Nähe von Magdeburg begraben war. Es klingt erstmal paradox. US-Forschende schlagen vor, in Kalifornien lieber selbst mehr Wald abzubrennen, bevor Waldbrände anders ausgelöst werden. Im Fachmagazin Science schreiben sie, dass manche Waldbrände zu früh gelöscht werden. Dadurch sammelt sich in den Wäldern Kaliforniens zu viel Material, zum Beispiel Totholz, an. Und wenn es dann mal richtig brennt, haben die Flammen zu viel Futter. Sie schlagen deshalb etwas vor, was sie nützliche Feuer nennen, um eben dieses Material loszuwerden. Auf Basis ihrer Analyse, unter anderem von Satellitendaten, sollten jedes Jahr 200.000 Hektar Fläche kontrolliert abgebrannt werden. Das ist mehr als zweimal die Fläche Berlins. Die Forschenden lassen in ihrer Studie aber auch viel außen vor. Zum Beispiel haben sie Folgen wie Asthma durch den Rauch nicht einbezogen und auch nicht die Kosten der kontrollierten Brände.
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0: Also, auch wenn man jetzt mal so gar nicht Bock hat auf diese WM, ja, FIFA, Infantino, Trump, Tickets, Visa und so weiter, ja, muss man eins festhalten. Die Mexikanerinnen und Mexikaner, die ich gestern Abend gesehen habe, beim Auftaktspiel in Mexico City, die hatten Bock, ja. Irre Stimmung, so sah es jedenfalls aus im Azteca, im Aztekenstadion beim Auftaktspiel der Fußballweltmeisterschaft der Männer 2026. Und es gehört eben irgendwie auch zur Wahrheit, dass eben nicht nur die USA dieses Turnier austragen, sondern eben auch Mexiko, wenn auch im Verhältnis zu den USA sehr wenige Spiele. Und dass man eben auch nicht vergessen sollte, dass ja auch Kanada noch mit dabei ist, ne? Als dritter Austragungsort, drittes Austragungsland. Und heute Abend unserer Zeit zumindest findet dann auch in Kanada das erste Spiel statt. Und deshalb sprechen wir nochmal drüber mit Martin Roschitz, unserem WM-Reporter. Grüß dich, Martin.
1: Hallo.
0: Also gestern Riesenparty in Mexiko, die USA mit jede Menge Diskussion. Aber wenn ich ganz ehrlich sein soll, Martin, von Kanada habe ich bisher so gut wie gar nichts gehört. Wie sieht es denn da so aus vom ersten Spiel?
1: Ja, da gibt es schon auch große Vorfreude. Es gibt natürlich auch eine WM-Eröffnung auf kanadische Art und Weise. Michael Bublé, den wir ja sonst nur von Weihnachten kennen in Deutschland, da gehört er ja immer ständig dazu, der wird performen. Und auch Alanis Morissette wird die kanadische Hymne singen. Also da ist schon eine große Vorfreude. Und Kanada wirkt im Vergleich zu Mexiko und vor allen Dingen den USA deutlich ruhiger, fast schon typisch kanadisch. Es gibt keine großen politischen Debatten rund um die WM, keine Schlagzeilen über Einreiseverbote oder Sicherheitsprobleme. Stattdessen überwiegt wirklich die Vorfreude auf das erste WM-Heimspiel der Geschichte.
0: Wobei man sagen muss, die Kanadier, Kanada ist jetzt nicht so die Fußballnation, oder?
1: Nein, Eishockey bleibt die klare Nummer eins. Im Moment läuft ja auch die Finalserie in der NHL. Übrigens mit einem Team aus North Carolina. Deswegen kriegen wir das hier auch nochmal wirklich hautnah mit. Gestern wieder gespielt. Aber Fußball hat in den vergangenen Jahren einen enormen Schub erlebt. Laut aktuellen Studien ist Soccer inzwischen die drittbeliebteste Sportart des Landes. Dazu tragen die Erfolge der Nationalmannschaft natürlich bei und auch Stars wie Alfonso Davies vom FC Bayern, der ja leider im Moment verletzt ist.
0: Jetzt war ja das Verhältnis Kanadas zu den USA, ich sag mal, in den letzten Jahren etwas ruckelig, ne? Und die Claudia Sheinbaum, die Präsidentin von Mexiko, die hat ja zum Beispiel auch beim Auftaktspiel ihr Ticket abgegeben als so einen kleinen Protest gegen diese teuren Ticketpreise rund um die WM. Konnte man auch als so Fingerzeig Richtung USA verstehen. Gibt es da irgendwas Vergleichbares gerade zwischen Kanada und den USA, wo es vielleicht so ein bisschen kriselt?
1: Ja, das kann man schon sagen. Die USA sind der ungeliebte Nachbar. Eigentlich will Kanada ein atmosphärischer Gegenentwurf sein zu den USA. Hier soll die Welt tatsächlich zu Gast bei Freunden sein. Und Toronto präsentiert sich wirklich auch weltoffen, multikulturell, sehr gastfreundlich. Es gab auch hier Kritikpunkte, muss man ja ehrlich sagen. Vor allem die hohen Ticketpreise sorgen für Ärger. Und auch hier fühlen sich viele Fans von FIFA und Veranstaltern ausgeschlossen. Aber es gibt nicht so diese politische Schärfe, die die Diskussion in den USA prägt. Und wie groß die Vorfreude ist, hat man gestern schon in Toronto gesehen. Man hat viele Fans im Trikot gesehen und es leben aber auch 60.000 Mexikaner in Kanada und die haben natürlich gestern schon ordentlich gefeiert.
0: Dann machen wir aber auch noch eine kleine sportliche Schleife, Martin. Reden mal über Kanada tatsächlich auch als Mannschaft. Alfonso Davies hast du angesprochen, krasser Linksverteidiger vom FC Bayern München. Den kennen wahrscheinlich die einen oder anderen. Aber wie sieht's denn sonst so aus? Also hat diese Mannschaft Chancen beim Turnier?
1: Ja, hat sie. Aber zunächst mal zu Alfonso Davies, der ja der Kapitän und wirklich auch beste Spieler der Kanadier ist. Und diesen Roadrunner, den kann Kanada kaum ersetzen. Davies hat auch das bisher einzige WM-Tor für Kanada geschossen. Bosnien-Herzegowina, das Team von Serge Barbares, ist nicht zu unterschätzen, hat ja in den Playoffs Italien ausgeschaltet, wird sich in Toronto nicht verstecken. Aber Kanada hat wahrscheinlich die beste Mannschaft seiner Geschichte. Mit Davies, der ja wieder fit wird im Laufe des Turniers, David und einigen anderen Europa-Legionären ist Qualität vorhanden. Man hat in der Copa America gezeigt, dass man mithalten kann, ist bis ins Halbfinale gekommen. Und dieses Team kann auch große Nationen ärgern. Mein Tipp, Kanada übersteht erstmals die Gruppenphase und sorgt für eine positive Geschichte bei dieser WM.
0: Na gut, dann hätten die Kanadierinnen und Kanadier auf jeden Fall auch Grund zu feiern. Das würde man ihnen ja irgendwie gönnen, als dieses sympathische Gastgeberland, Gegenentwurf zu den USA vielleicht, so verstehen sich die Kanadier zumindest bei diesem Turnier jetzt mal selbst. Martin Roschitz, unser WM-Reporter, hat uns Kanada ein bisschen näher gebracht, bevor es dann da heute Abend unserer Zeit mit dem ersten Spiel in Toronto auch losgeht.

0: So, dann nochmal völlig unverbindlich, aber mit viel Druck. Meine Challenge, Leute. Morgen Vormittag hätte ich was vor mit euch.
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0: Aber sogar acht richtige kann man noch toppen. Wenn ihr mitzocken wollt, schreibt mir eine WhatsApp hier an 030 8503. 8503, dann spielen wir morgen Vormittag eine Runde Wissensbundesliga.

0: Temper City mit Self-Aware haben wir gehört. 13 Uhr ist es jetzt. Zeit für Britta Wagner. Britta, grüß dich.
1: Hallo. Und
0: Britta bringt uns jetzt nämlich auf den neuesten Stand der Dinge.
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3: Der Bundesrat hat grünes Licht für eine Reform zu mehr Schutz vor häuslicher Gewalt gegeben. Damit können Gerichte potenzielle Gewalttäter zum Tragen einer elektronischen Fußfessel verpflichten, um mögliche Opfer rechtzeitig zu warnen. Außerdem können Täter nach Körperverletzung oder schweren Drohungen zur Teilnahme an einem Gewaltpräventionskurs verpflichtet werden. Die Inspiration für die Änderung kommt aus Spanien. Der Bundesrat hat auch die Apothekenreform gebilligt. Damit dürfen die mehr Impfungen und Schnelltests anbieten und auch Blutabnahmen machen und Prävention etwa für Diabetes. Und es gab auch grünes Licht für die geplante Steuersenkung für Flugtickets. Je nach Flugdauer sinkt die Steuer um 2,5 bis knapp 11,5 Euro. Ob das die Ticketerhöhung durch die gestiegenen Kerosinkosten ausgleichen kann, gilt aber als zweifelhaft. Parlamentarier und viele Bundesländer fordern Änderungen an der geplanten Reform der gesetzlichen Krankenversicherung. Mehrere Ländervertretende sagten im Bundesrat, momentan trage der Bund zu wenig von den Lasten und Länder und Kommunen zu viel. Daher sei es nicht okay, dass der Bund seinen Zuschuss zur gesetzlichen Krankenversicherung um 2 Milliarden Euro kürzen will, aber nicht wie gefordert die Kassenbeiträge für Menschen im Bürgergeld voll übernehmen will. Im Bundestag kam von den Oppositionsparteien Kritik und Sorge, dass die medizinische Versorgung schlechter wird. Denn mit der Reform sollen Kliniken, Arztpraxen und Pharmafirmen weniger Geld bekommen. CDU-Gesundheitsministerin Nina Wagen hat die Reform verteidigt. Sie sagt, es gehe nicht ohne, weil die gesetzlichen Krankenkassen so viel Minus machen. Die NATO will die Truppenstärke bei der KFOR-Mission im Kosovo ab nächstem Jahr senken, weil sie die Sicherheitslage dort allgemein als stabil einschätzt. Die KFOR-Mission läuft seit 1999 und soll den Frieden sichern nach den Jugoslawienkriegen. Das Kosovo hatte 2008 seine Unabhängigkeit von Serbien erklärt, was die serbische Regierung bis heute nicht anerkennt. Aktuell hat die NATO im Kosovo rund 4.600 Soldatinnen und Soldaten im Einsatz. Insgesamt sind 31 Länder beteiligt, auch Deutschland. Der Einsatz der Bundeswehr wurde gestern erst verlängert. Was ist mit dem in der Ostsee gestrandeten Buckelwal passiert, nachdem er von der privaten Rettungsinitiative freigelassen wurde? Dazu gibt es jetzt erste Infos aus der Auswertung des Trackers an dem Wal. Mecklenburg-Vorpommerns Umweltminister Till Backhaus hat gesagt, dass der Wal nach seiner Freilassung am 2. Mai noch rund 200 Kilometer geschwommen ist in Richtung Ostsee. Aber er hat nur noch ein paar Tage gelebt und ist zwischen dem 6. und 7. Mai gestorben. Eine Woche später wurde er an der dänischen Insel Anholt angespült. Zur genauen Todesursache des Wals gibt es keine neuen Erkenntnisse.
2: Das Wetter.
3: Viele Wolken, dazu immer wieder Regen. Im Südwesten lockert es im Tagesverlauf langsam auf. Die Temperaturen liegen zwischen 15 und 22 Grad. Morgen ziehen im Norden und Osten Schauer durch. Im Südwesten gibt es dagegen häufiger Sonne und stellenweise bis zu 28 Grad.
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0: 116 117. Schon mal probiert? Ja, ich neulich schon, weil ich einen Facharzt brauchte. Das ist ja eben die Nummer zur Facharztvergabestelle. Da kriegt man eigentlich Termine, Terminvergabestelle so, ne? Und naja, hat nicht wirklich funktioniert, muss ich sagen. Am Ende habe ich es über eine Menge Rumtelefoniererei und E-Mails dann doch hingekriegt, einen Termin zu bekommen. Aber auf jeden Fall nicht über die 116117. Ja, ist jetzt hier so ein einzelner Fallbericht, aber war so bei mir. Und die Sache mit den Facharztterminen, sie könnte noch übler werden, dank Gesundheitsreform. Sprechen wir gleich drüber.
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0: 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Almost Monday. 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

0: Almost Monday mit neuer Musik auf unserer Playlist. Skinny Dip heißt der Song. Ein Käfigkampf soll's werden. Ein Käfigkampf vorm Weißen Haus. Donald Trump, Leute, ja. Er möchte da gerne so einen Ultimate Fighting Kampf vor seiner Haustür haben, vor dem Weißen Haus, ja, einen MMA-Kampf, und er kündigt die großartigste Show der Welt an. Was sein Freund Gianni Infantino dazu wohl sagt. Naja, auf jeden Fall zum Anlass offiziell des 250. Geburtstags der Unabhängigkeit der USA. Ist ja eigentlich erst am 4. Juli soweit. Naja, ein bisschen zu früh dann jetzt dieses Wochenende. Aber ganz zufällig, ja, will er ja auch noch seinen 80. Geburtstag feiern. Und dafür ist jetzt eben tatsächlich, wird dann vor dem Weißen Haus so eine provisorische Arena gebaut. Da ist ein großer Bogen zu sehen, blau mit weißen Sternen. Unter dem Bogen dann so ein Oktagon, so ein achteckiger Käfig. Kennt man vom Ultimate Fighten, ne? Und Anne Reit aus unserem Studio in Washington erzählt jetzt mal, was da so vor sich gehen soll.
1: Dazu werden 4000 VIP-Gäste erwartet, die auf den Tribünen gleich am Käfig sitzen werden. Und es gibt ein riesiges Areal für Public Viewing. 80.000 Zuschauer werden erwartet. Das heißt, es wird ein sehr spezielles, ein sehr großes Fest, was, und das sagt er offiziell gar nicht, ja, sein 80. Geburtstag ist, sondern 250 Jahre Amerika. Aber ich sag mal so, das fällt nicht zufällig auf dieses Wochenende.
0: Nee, nicht zufällig. Trump ist ja Fan, ne, von Ultimate Fighting, MMA und so, wo in diesen achteckigen Käfigen gekämpft wird, aber Trump ist eben nicht nur Fan.
1: Trump hat auch früh investiert in diesen Kampfsport, hat ihn groß gemacht, auch finanziell erfolgreich gemacht. Und die Szene wiederum hat ihm dabei geholfen, dahin zu kommen, wo er heute ist. Also er wurde und wird da auch heute noch regelmäßig mit Standing Ovations empfangen. Er hat da Wahlkampf gemacht. Er war früh bei Podcastern wie Joe Rogan zu Gast, der auch Live-Kommentator bei diesen Käfigkämpfen ist. Und diese Show feiert diese Verbindung, und auch deswegen ist sie so wahnsinnig umstritten.
0: Übrigens auch in den eigenen Reihen umstritten, ne? Es gibt Umfragen, die zeigen, dass auch viele Republikanerinnen und Republikaner das blöd finden. Nur ein Drittel der Befragten findet, dass das in Ordnung sei, solche Käfigkämpfe vorm Weißen Haus stattfinden zu lassen. Und es ist zumindest in New York, ein paar Kilometer entfernt von Washington, auch schon eine große Demo angekündigt, ein großer Protest. Eigentlich eher ein Konzert, 90-minütiges Protestkonzert mit dem Namen Rise Up, Sing Out.
1: Mit Stars wie Schauspielerin Julia Roberts oder Sängerin Patti Smith. Und dazu gibt es dann landesweit so Watch-Partys. Also die werden von den Organisatoren der No-Kings-Proteste mitorganisiert. Und die wollen eben dieses 250. Jubiläum der USA aufgreifen und sagen, wir haben jetzt die Wahl, welche Geschichte wir erzählen. Also ob wir weiter autoritäre Politik und Korruption diese Zeit prägen lassen oder ob die Menschen eben die Zukunft gestalten, also we the people, unabhängig von Hautfarbe, Herkunft, Identität und Weltanschauung.
0: Donald Trump möchte seinen Geburtstag, den Geburtstag Amerikas mit einem Käfigkampf feiern. Am Sonntag, jetzt auf dem Rasen vorm Weißen Haus. Aber in New York zum Beispiel wird es eine Gegenveranstaltung geben. Mindestens dort. Anne Reit jedenfalls, unsere Korrespondentin, hat den ganzen, ich hätte fast gesagt, Wahnsinn für uns einmal zusammengefasst.

0: 4 Wochen Wartezeit normal. 4 Wochen Wartezeit sind statistisch normal, wenn ihr einen Termin bei einem Facharzt haben wollt. Aber das ist das statistische Mittel. Es kann im Einzelfall halt auch schon mal ein paar Monate dauern, ne? So, und jetzt plant die Bundesregierung, plant Gesundheitsministerin Nina Wagen eine große Gesundheitsreform, mit der vor allem gespart werden soll, weil klar, das Geld im Gesundheitssystem ist knapp, aber die Warnungen sind groß, dass diese Wartezeiten noch länger werden könnten und noch größer gedacht, ja, dass insgesamt die Versorgungslage echt mächtig in Mitleidenschaft gezogen werden könnte. Sprechen wir drüber mit Volker Findhammer in unserem Hauptstadtstudio. Volker, grüß dich.
1: Hallo, ich grüße zurück.
0: Das sind Warnungen, die kommen von Ärzte und Klinikverbänden. Volker, was denken die sich dabei? Welchen Hintergrund haben diese Warnungen?
1: Ja, vor allen Dingen die Kassenärztliche Bundesvereinigung, die macht ja in dieser Hinsicht wirklich mobil mit der Begründung, dass das Spargesetz in der jetzigen Form wirklich gravierende Konsequenzen für die Praxen in Deutschland haben könnte, weil etwa, und dann wird es jetzt schon wieder spannend, finanzielle Zuschläge für schnellere Termine abgeschafft werden sollen. Die wurden damals während der Corona-Pandemie eingeführt, um die Menschen eigentlich schneller versorgen zu können. Und jetzt sollen sie wieder abgeschafft werden, weil eben zu viel Geld ausgegeben wird. Und auf der anderen Seite sagen sie ja, gleichzeitig ist das geplante Primärarztversorgungssystem noch gar nicht eingeführt und gleichzeitig will man jetzt schon wieder kürzen und auch die eingeführte Entbudgetierung von Haus- und Kinderärzten, die soll auch wieder zurückgenommen werden, also wieder ein Deckel auf die Ausgaben gesetzt werden und das sorgt natürlich für einen Unmut mit dem Hinweis, dass die Ärzte daraus auch Konsequenzen ziehen könnten, indem sie beispielsweise keine neuen Patienten mehr aufnehmen oder die neue Aufnahme ablehnen, weil sich das nicht mehr rentiert.
0: Klingt jetzt erstmal nach plausiblen Befürchtungen. Volker, du schaust ja viel auf Gesundheitspolitik bei uns im Hauptstadtstudio. Was hältst du von diesen Warnungen?
1: Ja, ich finde das vielfach übertrieben, denn für mich bleibt das grundsätzliche Problem bestehen, das schon seit Jahren auch von Experten so beschrieben wird, dass die Ausgaben im Gesundheitssystem kontinuierlich schneller steigen als die Inflation und die reinen Lohnzuwächse. Aber zugleich steigt nicht die Qualität der ärztlichen Versorgung. Ein Plus von 8% bei den Ausgaben ist das schon erheblich, wenn die Einnahmen der Krankenkassen aber nur um 5% steigen. Um es mal böse zu sagen, es lohnt sich offenbar, das System der gesetzlichen Krankenkassen zu melken, ohne wirklich auf die Qualität zu achten. Das kann aber letztlich nicht im Interesse der Versichertengemeinschaft sein.
0: Nee, was könnten wir denn machen, um die Qualität zu steigern und jetzt in diesem speziellen Fall halt auch dafür zu sorgen, dass die Leute schneller an einen Facharzttermin kommen?
1: Ja, das Schlagwort, das da jetzt schon lange die Runde macht, ist ja das sogenannte Primärarztsystem, worüber auch schon wirklich lange diskutiert wird. Also eine Hausärztin oder ein Hausarzt des Vertrauens als Lotse im Gesundheitssystem, gerade um auch das Ärztehopping auszubremsen, was ja heute auch vielfach stattfindet, ohne wirklich einen großen Nutzen, weil man zum Beispiel zum falschen Facharzt geht und die Ursache der Beschwerden selbst gar nicht richtig einschätzen kann. Da könnte ja so ein Lotsensystem sinnvoll sein. Das klingt dann auch wirklich vernünftig, aber am Ende ist natürlich auch das wieder eine idealtypische Betrachtung, was sich in der Praxis wahrscheinlich schwer umsetzen lässt, weil dafür braucht man genügend qualifizierte Hausärzte, die einen wirklich auch betreuen können und wo man auch sagen kann, das ist eine Hausärztin oder ein Hausarzt des Vertrauens und ich habe das Gefühl, da werde ich auch richtig gut betreut und das findet auch häufig genug nicht in dem Maße statt.
0: Dann vielleicht noch schnell einen Blick aufs große ganze, Volker. Die Gesundheitsreform, wie sie auch vom Gesundheitsministerin Wagen dann durchgebracht werden soll, wie sie es sich vorstellt, muss ja noch durch Bundestag und Bundesrat, wird noch viel dran geändert werden. Was meinst du?
1: Also da wäre ich mir jetzt nach dem heutigen Tag nicht mehr so sicher. Der Bundestag hat sie auf den Weg gebracht. Jetzt geht es das parlamentarische Verfahren. Der Bundesrat hat viel Einspruch erhoben, aber er hat nur eine Stellungnahme abgegeben und keinen Vermittlungsausschuss angerufen. Insofern gehe ich jetzt schon davon aus, das wird weitgehend so durchkommen, wie jetzt beschlossen wurde.
0: Volker Findhammer in unserem Hauptstadtstudio, danke dir. Volker hat uns nochmal zusammengefasst, wie es eben auch mit der Facharztversorgung und den Terminen in Zukunft weitergehen könnte, jetzt mit einer Gesundheitsreform unserer Bundesregierung.

0: Charlie XX. Hat ein Problem mit diesem Spring Summer 2026. Hat wohl nicht so Bock auf Fußball-WM. Timo Oberhauser jetzt am Start für uns. Timo, grüß dich.
1: Tag, Markus.
0: Es ist jeden Moment 13.30 Uhr und Timo bringt uns auch neues Ten.
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3: Und das mache ich erstmal mit drei kurzen Themen. Der Bundesrat hat grünes Licht für eine Reform zu mehr Schutz vor häuslicher Gewalt gegeben. Damit können Gerichte potenzielle Täter jetzt zum Tragen einer elektronischen Fußfessel verpflichten und auch zur Teilnahme an einem Gewaltpräventionskurs. Bundesgesundheitsministerin Wagen hat für ihre geplante Krankenhausreform von Bundestag und Bundesrat

0: Gewalt. Das US-Innenministerium spricht von Vandalismus. Die Zahlen wurden wenige Tage vor den Feierlichkeiten zu Trumps 80. Geburtstag entdeckt. Sie sollen am Wochenende in Washington stattfinden.
1: Das Wetter.
0: Meist grau und nass. Im Südwesten, da wird es langsam ein bisschen freundlicher. 15 bis 22 Grad sind drin. Morgen dann Schauer und einzelne Gewitter, vor allem im Norden und im Osten. Deutlich sonniger und da auch wärmer im Süden.
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0: Friedberg, sagen mal ganz unauffällig Hallo, jetzt so Richtung Freitagnachmittag, auf dem wir zusteuern. Und wir gucken mal, was in Forschung und Wissenschaft so ist.
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0: Mit Anne Tepper.
2: Wann genau eine Geburt startet, können Ärztinnen und Ärzte bis heute nicht gut vorhersagen. Im Fachjournal Science gibt es eine neue Studie, die untersucht, was vor der Geburt auf molekularer Ebene passiert. Es geht dabei um das Coenzym NAD+. Das ist wichtig für den Stoffwechsel, die Energieproduktion und die allgemeine Gesundheit von Zellen. Die Forschenden haben herausgefunden, dass zum Ende der Schwangerschaft weniger NAD+ in der Plazenta ist. Ab einer bestimmten Schwelle starten die Wehen. Das könnte damit zusammenhängen, dass der Körper NAD+ braucht, um die Stoffe abzubauen, die Wehen unterdrücken. Der Beginn einer Geburt ist komplex. Auch Hormone und Signalstoffe vom Embryo spielen eine Rolle. Das neue Wissen könnte gegen Frühgeburten helfen. Zusätzliches Vitamin B3 kann der Körper nämlich zu NAD+ umbauen. Und das könnte Frühgeburten verhindern helfen. Was früher eine Jahrhundertsturmflut war, kommt heute im weltweiten Schnitt alle 8 Jahre vor. Durch den menschengemachten Klimawandel sind solche extremen Sturmfluten deutlich wahrscheinlicher geworden. Das zeigt eine Studie im Fachmagazin Nature Climate Change. Das liegt daran, dass der Meeresspiegel gestiegen ist, seit 1900 um 20 Zentimeter. Diese Ausgangslage begünstigt Sturmfluten. Im weltweiten Durchschnitt sind Jahrhundertsturmfluten jetzt 12-mal wahrscheinlicher als früher. Konkrete Aussagen für einzelne Regionen wie die deutsche Nordseeküste konnten die Forschenden nicht treffen. Mit dem Begriff Jahrhundertsturmflut ist übrigens nicht gemeint, dass so ein Ereignis alle 100 Jahre auftritt, sondern es geht um die Wahrscheinlichkeit, dass so eine starke Flut kommt. Die lag früher bei 1% pro Jahr. Einsteins allgemeine Relativitätstheorie gibt es seit 111 Jahren und auch heute noch bringt sie neue wissenschaftliche Erkenntnisse. Zwei theoretische Physiker der Uni Frankfurt am Main haben eine neue Lösung für die Gleichungen der allgemeinen Relativitätstheorie entdeckt. Und die hat Auswirkungen auf unser Verständnis von schwarzen Löchern. Die entstehen, wenn ein sehr schwerer Stern stirbt. Nach den neuen Berechnungen kann es allerdings auch sein, dass dabei gar keine schwarzen Löcher entstehen, sondern Gravasterne, also Sterne, die aussehen wie schwarze Löcher, aber eigentlich sind es Sterne, in deren Innern es einen Mini-Urknall gibt. In der Folge würde dann in diesen unsichtbaren Sternen ein neues Universum entstehen. In der Praxis bestätigt sind Gravasterne noch nicht, aber sie sind zumindest theoretisch berechenbar.
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1: Da jetzt nur ein ganz kleiner dezenter Hinweis an der Stelle, falls euch dieses Lied gerade gefallen hat, ist ja von einer bekannten Pop-Kombo namens Blumengarten. Die haben heute eine neue EP rausgebracht mit knackigen 8 Stücken drauf. Also das geht schon fast Richtung Album, finde ich. Ne? Blumengarten mit einer neuen EP, die heißt Radio. Und unter anderem darauf auch dieser Song Schmetterlinge fangen. Der ist also ganz neu. Und hier kommt ein Song, der schon lange bei euch ist. Von Amy Winehouse. 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

0: Ja, und die Biogurke. Die Biogurke habe ich doch neulich tatsächlich liegen lassen bei einem Preis von 2,49. Und vielleicht geht es euch ja ähnlich. Vielleicht nicht bei der Biogurke, aber bei den Blaubeeren oder den Erdbeeren oder vielleicht bei der Mango, ja? Keine Ahnung. Wenn ihr gerne leckeren französischen Käse isst, ja, vielleicht geht es euch eben auch so wie mir neulich, dass ihr dann da jetzt so steht und denkt, puh, schon teuer.
1: Ich kaufe gerade definitiv preisbewusst da ein. Für meine Verhältnisse auf jeden Fall. Sachen werden teurer, also achte ich definitiv auch deswegen mehr drauf.
0: Er achtet einfach auch mehr drauf. Hat uns Tibor erzählt und es passt zu einer aktuellen Umfrage der Boston Consulting Group. Ne? Die hat in 11 verschiedenen Ländern stattgefunden, dabei zum Beispiel Dänemark, Frankreich, Italien, Polen und eben auch Deutschland. Und man muss feststellen, ja, wir in Deutschland, wir achten besonders stark auf Einkaufspreise. Das kommt nach der Auswertung der Umfrage auch dadurch, dass 64% der Deutschen die aktuelle wirtschaftliche Lage, also weit mehr als die Hälfte, als negativ bewerten. Mehr als 10% mehr als im europäischen Durchschnitt. Und das führt auf der einen Seite nicht nur dazu, dass wir mehr sparen, sondern auch besonders scharf sind auf Rabattaktionen. Das machen laut Umfrage 55% der Deutschen regelmäßig. In anderen Ländern sind es im Schnitt gerade mal so knapp 40%. Ne? Und einer von denen, die das machen, Rabattaktionen, ist auch Noah.
2: Schon so auch preisbewusst quasi, dass ich halt irgendwie gucke mit Coupons und sowas, dass ich da die Rabatte mitnehme, die halt easy drin sind einfach. Also ich schmeiß nicht einfach Geld zum Fenster raus.
0: Was wir in Deutschland auch besonders gerne mögen, sind die Eigenmarken von Supermarktketten. Die sind ja häufig auch recht günstig, ne? Bioprodukte allerdings scheinen wir inzwischen immer mehr, wie auch Leonie hier zum Beispiel, Abstriche zu machen.
3: Dass ich weniger Schwierigkeiten damit habe, doch mal was in Plastik einzukaufen, weil es dann günstiger ist. Ja, ich sehe, dass die Bioprodukte viel teurer sind und dann greife ich doch manchmal zu den konventionellen Produkten.
0: Alles irgendwie nachvollziehbar. Ne? Die Frage ist nur, sind wir in Deutschland jetzt einfach nur sehr sparsam oder sind wir vielleicht auch geizig?
4: Also wenn ich mir was holen will, dann kaufe ich mir das auch. Nee, eigentlich, also ich bin jetzt, wird nicht von mir behaupten, ich bin geizig.
5: So geizig bin ich auf gar keinen Fall. Aber es geht mir mittlerweile einfach mehr um Qualität, anstatt um vieles zu haben.
0: Also geizig seid ihr nicht, sind wir nicht. Aber eine Umfrage der Boston Consulting Group hat gezeigt, wir sparen anders und haben ein anderes Konsumverhalten als ein Großteil der Resteuropäer. Hier wir in Deutschland jedenfalls.

Also morgen Vormittag zocken wir Wissensbundesliga, Leute, ne? Ich hoffe, ihr macht euch schon mal warm. Und solange hat Gero Simone gleich hier ab 14 Uhr für euch in Deutschlandfunk Nova schon mal eine Runde allerfeinsten Content. Es gibt nämlich Faultier-Content, weil wir wissen, ihr liebt Faultier-Content. 14 Uhr die Nachrichten, dann ist Gero dran für euch. Bis morgen, everyone. Schaukelt schön rein ins Wochenende. Müll mit Blur.

0: Schau mal an. Da, oh, hoppala, da wollte er noch was singen. 14 Uhr haben wir's. Britta Wagner ist auch da. Hallöchen.
1: Hallöchen.
0: Ja, dann mal los, ne? Ja.
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3: Der Bundesrat hat grünes Licht für eine Reform zu mehr Schutz vor häuslicher Gewalt gegeben. Damit können Gerichte potenzielle Gewalttäter zum Tragen einer elektronischen Fußfessel verpflichten, um mögliche Opfer rechtzeitig zu warnen. Außerdem können Täter nach Körperverletzung oder schweren Drohungen zur Teilnahme an einem Gewaltpräventionskurs verpflichtet werden. Die Inspiration für die Änderung kommt aus Spanien. Der Bundesrat hat auch die Apothekenreform gebilligt. Damit dürfen Apotheken mehr Impfungen und Schnelltests anbieten und auch Blutabnahmen machen und Prävention, etwa für Diabetes. Und es gab auch grünes Licht für die geplante Steuersenkung für Flugtickets. Je nach Flugdauer sinkt die Steuer um 2,5 bis knapp 11,5 Euro. Ob das die Ticketpreiserhöhung durch die gestiegenen Kerosinkosten ausgleichen kann, gilt aber als zweifelhaft. Der Bundestag hat zum ersten Mal über die geplante Reform bei den gesetzlichen Krankenkassen beraten. Die Debatte lief kontrovers. Das Gesundheitsministerium hat einen Entwurf vorgelegt, mit dem Kliniken, Arztpraxen und Pharmafirmen weniger Geld bekommen sollen. Wer gesetzlich versichert ist, könnte in Zukunft für Medikamente mehr bezahlen müssen. Und es sollen Ehepartner nicht mehr so leicht kostenlos mitversichert werden können. Mehrere Oppositionsparteien kritisierten die Pläne scharf. Sie warnen vor einem Kahlschlag in der medizinischen Versorgung. Gesundheitsministerin Nina Wagen von der CDU hat ihre Reform verteidigt. Sie sagt, weil die gesetzlichen Krankenkassen Minus machen, geht es nicht ohne eine Reform. Mit der EU-Asylreform hat ein Berliner Flughafen heute auch eine neue Asylprüfstelle aufgemacht. Die soll sich als Zentrum für Außengrenzverfahren um beschleunigte Asylprüfungen nach der Landung kümmern, also bevor die Leute in die EU einreisen. Deutschland hat durch seine Lage nur an Flughäfen und Seehäfen eine EU-Außengrenze. Das neue Verfahren betrifft Menschen aus Herkunftsländern, bei denen selten Asyl gewährt wird, und auch Menschen, die über ihre Identität gelogen haben oder als Gefahr gelten. Außer dem Berliner Flughafen gibt es dafür noch weitere Standorte in Hessen, Baden-Württemberg und Bayern. Es könnten noch weitere dazukommen in Nordrhein-Westfalen und in Hamburg. Der britische Maler und Fotograf David Hockney ist tot. Sein Agent sagt, dass der Künstler im Alter von 88 Jahren gestorben ist. Hockney galt als Pop-Art-Ikone mit eigenem Stil. Seine Werke erzielten bei Auktionen Rekordpreise. 1964 zog der Brite nach Kalifornien. Berühmt wurde er unter anderem mit Poolbildern und anderen Motiven der Konsumgesellschaft. Außerdem war er offen schwul und feierte in seinen Bildern Beziehungen zwischen Männern.
2: Das Wetter.
3: Viele Wolken, dazu immer wieder Regen. Im Südwesten lockert es im Tagesverlauf langsam auf. Temperaturen zwischen 15 und 22 Grad. Morgen ziehen im Norden und Osten Schauer durch. Im Südwesten gibt es dagegen häufiger Sonne und stellenweise bis zu 28 Grad.
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0: Schönen guten Tag. Viel los heute wieder. Freut euch drauf bis 18 Uhr. Wir gucken nämlich, wie die Darmbakterien aus dem Schwarzwald das erste deutsche WM-Spiel tippen. Die gehen ja als WM-Orakel an den Start. Dazu habe ich auch noch Tickets für OK Kid in der Tash gegen 15:45. Erzähle ich euch dazu mehr. Und in 5 Minuten klären wir aber ein für alle Mal erstmal, warum Faultiere eigentlich so gechillt sind. Und natürlich auch wieder mit dabei viel chillige Musik.
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0: Wir starten aber erst mit Siggi.

0: Whisley MC in Deutschlandfunk Nova. Vielleicht habt ihr es schon mal gehört, aber es ist tatsächlich so, Faultiere gehen nur einmal die Woche aufs Klo etwa. Also das hat zumindest auch unser Guide in Costa Rica so gesagt, weil das ist für die Faultiere halt erstens gefährlich, ne, wegen Fressfeinden und so, aber auch natürlich super anstrengend, so extra einmal die Woche einen Baum runterzuklettern. Die schlafen ja auch bis zu 15 Stunden am Tag, super süß, bewegen sich in Zeitlupe, hängen da so am Ast. Ne? Und es sind ja auch einfach die langsamsten Säugetiere der Welt. Warum das eigentlich so ist, das ist immer noch nicht komplett geklärt. Internationale Forschende, auch aus Deutschland, sind dem jetzt aber ein Schrittchen näher gekommen. Anne Preger aus dem Deutschlandfunk Nova Wissensnachrichten. Was haben die denn Neues herausgefunden?
1: Also die haben rausgefunden, dass die Langsamkeit der Faultiere ihren Ausgangspunkt tief in den Zellen der Faultiere hat. Von allen Säugetieren haben die Faultiere nämlich den niedrigsten Stoffwechsel.
0: Ah, okay, also auch einen langsamen Stoffwechsel dann?
1: Ja, genau, niedrig, langsam. Das heißt also, ihr Lebensstil ist auf Energiesparen ausgelegt. Also die verdauen ihre Nahrung extrem langsam. Deswegen müssen sie, wie du gesagt hast, auch nicht so oft aufs Klo.
0: Praktisch,
1: sie
0: ja.
1: haben sehr wenig Muskeln. Sie haben kein Problem damit, wenn ihre Körpertemperatur auch mal um 5 Grad absackt, wenn es auf ihrem Baum mal kühler ist. Man kann das jetzt faul nennen, aber es ist gleichzeitig jedenfalls auch extrem energieeffizient.
0: Ah.
1: Und um zu verstehen, wie die Faultiere das hinbekommen, hat halt als ein Forschungsteam aus Sao Paulo, aus Dresden und aus Cambridge das Erbgut eines Zwei-Finger-Faultiers analysiert und das verglichen mit anderen Säugetierarten mit entfernten Verwandten wie Ameisen, Bären und Gürteltieren.
0: Okay, also immerhin die Forschenden waren alles andere als faul. Was haben die da?
1: Kann man so sagen, ja.
0: Wie haben die das erklärt mit den Zellen und der Langsamkeit?
1: Also im Erbgut haben sie festgestellt, dass die Faultiere unheimlich viele springende Gene haben. What the fuck ist das? Das sind DNA-Abschnitte, die sich selbst kopieren können und an verschiedene Stellen im Erbgut wieder einfügen können. Und viele von diesen springenden Genen bei den Faultieren haben was mit Mitochondrien zu tun. Falls dieses Wort ganz dunkel irgendwas klingeln lässt, Biounterricht.
0: Bei mir klingelt also gar nichts. Ich war nicht gut in Bio leider.
1: Naja. Okay, also man kann von denen ganz theoretisch schon mal gehört haben, das sind Bestandteile von Körperzellen, also auch bei uns Menschen. Mhm. Und das sind die Kraftwerke. Die liefern Energie für alle möglichen Prozesse des Lebens. Ohne die geht gar nichts. Und die bestimmen mit, wie schnell im Körper alles abläuft. Oder im Fall der Faultiere, wie langsam alles abläuft. Und die springenden Gene sind in der Stelle dann eben offenbar das Erfolgsgeheimnis des gechillten Lebensstils der Faultiere.
0: Geil. Faultierwissen Deluxe hier. Ich lieb's. Weil,
1: yes.
0: Weil dadurch wird nun mal auch immer klarer, warum Faultiere so gechillt sind. Die freuen sich bestimmt auch, ne? Weil endlich wissen sie das. Haben wir Menschen jetzt auch was von diesen neuen Erkenntnissen?
1: Ja, also darauf hoffen die beteiligten Forschenden, weil es gibt auch bei Menschen etliche Krankheiten oder auch Alterungsvorgänge, die was mit unserem Zellstoffwechsel zu tun haben und damit, wie gut unsere Mitochondrien funktionieren. Und da kann es zum Beispiel Probleme geben bei Diabetes oder bei Muskelschwund. Und wie die Faultiere das schaffen, dass, obwohl sie so langsam arbeitende Mitochondrienkraftwerke haben, trotzdem gesund zu bleiben, da könnten jetzt auch Ansätze für menschliche Humanmedizin drinstecken. Oder zum Beispiel auch für Langzeitraumflüge.
0: Das wäre doch was, im Faultiermodus zum Mars fliegen.
1: Ja, genau, aber ist noch Grundlagenforschung.
0: Okay, danke Anne, Megathema. Vor allem nehme ich da jetzt mal einen Lifehack mit. Wenn euch jemand das nächste Mal faul nennt, können wir jetzt einfach sagen, nee, ich bin energieeffizient.

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0: Ihr hört Deutschlandfunk Nova. Arbeitet ihr gerade vielleicht auf so eine Prüfung hin? Lernt ihr gerade fleißig? Habt ihr eine Deadline in der Werbeagentur, wo ihr arbeitet? Kommt, keine Ahnung, bald irgendwie ein wichtiges Fußballturnier für euch, wo ihr richtig performen müsst? Kann ja alles Mögliche sein, ne? Gibt's bei euch sowas, wo ihr seit Wochen, seit Monaten drauf hinarbeitet? Ich bin ja ehrlicherweise dann immer in so einem krassen Tunnel. Also klar, ist irgendwie normal, ne? Aber ich habe dann immer auch so ein bisschen Sorge, danach in so ein Loch reinzufallen. Und ehrlich gesagt war das bei mir auch diese Woche so. Ich hatte einen Auftritt mit dem Chor am Mittwoch, war irgendwie super wichtig, ne? Wir haben irgendwie wochenlang dafür geprobt. Und dann gestern, der Tag danach, ich war komplett leer, ne? Innerlich so. Ich habe irgendwie die ganze Energie, die ganze Anspannung so von mir abfallen lassen. Und da war ich erstmal so, dass ich jetzt erstmal so wieder klarkommen muss, ne? Arda, die kennt sowas auch, die hat Jura studiert und war nach ihrem Staatsexamen ja so wie komplett ausgesaugt eigentlich.
1: Man freut sich natürlich, allerdings man denkt, es wird sich etwas ändern und man fühlt sich jetzt ganz anders und das Leben verändert sich, aber es ist tatsächlich nicht so. Es ist dann einfach geschafft und der Stress ist dann weg und die Angst durchzufallen ist dann weg, aber so viel mehr verändert sich dann irgendwie gar nicht.
0: Also da hat dann auch einfach wirklich so zum Lernen so 24/7 durchgekloppt, ne? Also ich kann's so aus meiner Uni-Bib damals, da sind auch einfach die Leute, die Jura studiert haben, wirklich gefühlt gar nicht mehr aus der Bib rausgegangen. Beziehungsweise Arda, die ist sogar zu ihren Eltern zurückgezogen, um da richtig Ruhe zu haben.
1: Ich hatte ein Ziel, auf das ich hinausarbeite und dieses Ziel war jetzt plötzlich erreicht, abgehakt und dann dachte ich mir so, gut, wie geht's denn jetzt weiter? Weil man hat das Ziel vor Augen, aber man verliert sich so ein bisschen auf dem Weg dorthin.
0: Das kann ich voll gut verstehen. Eigentlich denkst du ja, du bist irgendwie happy, wenn du dann dein Ziel mehr erreicht hast. Aber bei Arda war es irgendwie nicht so, ne? Hat sie gerade gesagt. Frederik Hümmeke, der ist Neurowissenschaftler und meint, das könnte daran liegen, dass im Gehirn, anders als viele denken, Glücksgefühle nicht erst dann entstehen, wenn wir ein Ziel erreicht haben.
2: Dopamin wird ausgeschüttet, wenn wir gerade auf dem Weg sind, ein Ziel zu erreichen. Wenn wir ein Ziel gerade dabei sind zu erreichen, dann haben wir Dopamin, dann fühlen wir uns energetisch und haben Lust. Ein relevanter Fortschritt bei einem wichtigen Ziel, das ist Glücklichkeit, nicht die Zielerreichung.
0: Das klingt spannend, oder? Hätte ich so auch nicht gedacht. 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

0: Kriegst direkt sehr gute Laune, ne? Wenn da so ein bisschen Trompete ist, da bin ich einfach gestrickt. Paul Wetz gerade gehört mit Tango. Jetzt aber Timo Oberhauser. Hello.
1: Tag, Gero.
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1: Erstmal drei Themen in kurz. Der Bundesrat hat grünes Licht für eine Reform zu mehr Schutz vor häuslicher Gewalt gegeben. Damit können Gerichte potenzielle Täter jetzt zum Tragen einer elektronischen Fußfessel verpflichten. Die NATO will ihre Truppenstärke bei der Mission im Kosovo reduzieren. Da sind aktuell rund 4.600 Soldatinnen und Soldaten stationiert, auch von der Bundeswehr. Und die Inflation in Deutschland ist im Mai etwas gesunken. Laut Statistischem Bundesamt wurden Waren und Dienstleistungen im Vergleich zu vor einem Jahr 2,6% teurer. Das ist weniger als

0: Beginnen in Thailands Hauptstadt Bangkok die offiziellen Trauerzeremonien. Prinzessin Ba war Juristin und arbeitete zwischendurch auch bei den Vereinten Nationen in New York. Sie setzte sich besonders für die Rechte von Frauen ein und hatte viele öffentliche Auftritte. Beobachter gingen davon aus, dass sie die erste Frau auf dem thailändischen Thron hätte werden können. Pünktlich zur Fußball-Weltmeisterschaft werden Bier und Wein in Ecuador günstiger. Präsident Daniel Noboa hat angekündigt, die Sondersteuer auf beide Getränke für die Dauer des Turniers auszusetzen. Nach seinen Angaben könnten die Preise dadurch um mehr als 20% sinken. Noboa präsentierte die Pläne im Trikot der Nationalmannschaft und sagte, Ecuador sei ein Fußballland und sein Team werde bei der WM weit kommen. Ecuador trifft in der Vorrunde unter anderem auf Deutschland. Die Weltmeisterschaft hat gestern begonnen. Im Kongo wollen tausende Ärzte streiken. Nach Angaben ihrer Gewerkschaft haben viele von ihnen seit fast einem Jahr kein Gehalt mehr bekommen. Der Streik kommt zu einem ziemlich schwierigen Zeitpunkt. Im Osten des Landes kämpfen Ärzte und Pflegekräfte gegen einen Ebola-Ausbruch. Mehrere Beschäftigte im Gesundheitswesen sind dabei selbst an dem Virus gestorben. Die Gewerkschaft sagt, dass viele Krankenhäuser schlecht ausgestattet sind und oft sogar wichtige Medikamente fehlen. Nach Angaben der Regierung wurden seit Beginn des Ausbruchs mehr als 600 Ebola-Fälle registriert. Über 120 Menschen sind gestorben. Gegen die aktuelle Variante des Virus gibt es bisher weder eine Impfung noch ein Medikament.
1: Das Wetter.
0: Meist grau und nass, im Südwesten da ein bisschen freundlicher. 15 bis 22 Grad sind drin. Morgen Schauer und einzelne Gewitter, vor allem im Norden und im Osten. Deutlich sonniger und wärmer im Süden.
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2: Tag, Leute. Es gibt ja viele WM-Orakel, sogar Darmbakterien. Welches Ergebnis dieses Porakel vorhersagt für das deutsche Spiel gegen Curaçao am Sonntag, das hören wir diese halbe Stunde hier.

0: 14:39 haben wir Anne Tepper jetzt hier, ganz im Deutschlandfunk Nova Grün. Sehr gut, hallo.
1: Hallo.
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1: Das West-Nil-Virus stammt ursprünglich aus Afrika, ist mittlerweile aber auch in Deutschland zu finden. Eine Studie der Charité weist jetzt nach, dass es zumindest in Berlin heimisch geworden ist. Das Virus wird von Mücken übertragen. Für die Studie hatten die Forschenden tausende Tiere gefangen. Im Jahr 2024 waren zwischen 0,6 bis 6% der Mücken Überträger des Virus. Mehr als das Team erwartet hatte. Meistens infizieren sich Vögel mit dem Virus, aber auch Menschen können sich anstecken. Eine Infektion verläuft in der Regel harmlos und sogar unbemerkt. Bei einem Fünftel treten grippeähnliche Symptome auf. In seltenen Fällen kann es zu einer Gehirnhautentzündung kommen. Um vorzubeugen, helfen Mückensprays und lange Kleidung. Außerdem sollte man Brutstätten wie Regentonnen gut verschließen und Blumenuntersetzer oder Vogeltränken regelmäßig ausleeren. Es klingt erstmal paradox. US-Forschende schlagen vor, in Kalifornien lieber selbst mehr Wald abzubrennen, bevor Waldbrände anders ausgelöst werden. Im Fachmagazin Science schreiben sie, dass manche Waldbrände zu früh gelöscht werden. Dadurch sammelt sich in den Wäldern Kaliforniens zu viel Material, wie zum Beispiel Totholz, an. Wenn es dann mal richtig brennt, haben die Flammen zu viel Futter. Sie schlagen deshalb etwas vor, was sie nützliche Feuer nennen, um eben dieses Material loszuwerden. Auf Basis ihrer Analyse unter anderem von Satellitendaten sollten jedes Jahr 200.000 Hektar Fläche kontrolliert abgebrannt werden. Das ist mehr als zweimal die Fläche Berlins. Die Forschenden lassen in ihrer Studie aber auch viel außen vor. Zum Beispiel haben sie Folgen wie Asthma durch den Rauch nicht einbezogen und auch nicht die Kosten der kontrollierten Brände. Kurz vorm Schlüpfen, noch im Ei, hören Zebrafinkenbabys ihren Eltern schon zu. Was sie da hören, kann sogar ändern, welche Gene in ihrem Gehirn aktiv werden und so Auswirkungen auf ihr ganzes Leben haben. Im Journal of Experimental Biology beschreiben die Forschenden diesen Mechanismus. Konkret geht es dabei um Hitzerufe der Eltern. Die machen sie, wenn es besonders warm ist. Laut den Forschenden sind diese Rufe wie eine Wettervorhersage für die Jungen. Hören die Küken diese Rufe im Ei, dann werden Kontrollgene für den Blutfluss im Gehirn unterdrückt. Die Forschenden vermuten, dass die jungen Zebrafinken dadurch insgesamt besser mit Hitze klarkommen. Denn später im Leben brüten sie selbst an wärmeren Plätzen. Dafür müssen die Küken im Ei selbst keine Hitze abbekommen. Allein die Rufe der Eltern reichen, um die Änderungen im Gehirn auszulösen.
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0: Deutschlandfunk Nova hier. Gestern, vielleicht habt ihr das mitbekommen, verfolgt, Shakira hat mal wieder einen ihrer 800 WM-Songs rausgeballert und damit die Fußball-Weltmeisterschaft der Männer eröffnet in Mexiko. Aber nicht nur Shakira wird wieder ausgebuddelt, wenn WM ist, sondern auch viele Tiere, die als WM-Orakel herhalten müssen. Also von einer ostfriesischen Ziege über einen Ameisenbär aus Münster bis hin zu Papageien aus dem Zoo Leipzig ist wieder alles Mögliche mit dabei, was vorhersagen soll, wie die deutschen WM-Spiele so laufen. Ne? Und im Schwarzwald, da geht man aber andere Wege, da setzt man auf Darmbakterien als WM-Orakel. Ausgedacht hat sich das Ganze Professor Dr. Markus Egert von der Hochschule Furtwangen. Und der sagt, auf Darmbakterien, also da kannst du mal richtig einen drauf lassen.
1: Ja, natürlich, auf jeden Fall. Das ist schon Spaß. Also das ist Fun Fact. Und wir sind aber, denke ich, das überlegene Orakel im Vergleich zu den Tieren. Die Tiere können ja häufig nur ja, nein oder der gewinnt nicht. Aber wir können ja aus der Verteilung der Kolonien schon auch so ein bisschen herauslesen, ist es eine eindeutige Sache, ist es ein schwieriges Spiel, ist es eher pari-pari. Ja. Also wir können ein bisschen mehr sagen, eigentlich nur der eine gewinnt und der andere verliert.
0: Markus Egert ist Professor für Mikrobiologie und er hat mir das gestern so erklärt, dass er einfach ein paar Darmbakterien zufällig verteilt in einer Petrischale. Links so eine deutsche Fahne und rechts die vom Gegner. Dann packt er das Ganze ein paar Tage in Brutkasten und dann kann man sehen am Ende, wo sich mehr Bakterienkolonien angesammelt haben. Und natürlich habe ich auch mal nachgefragt, was die Darmbakterien denn für das deutsche Spiel gegen Curaçao jetzt am Sonntag so im Urin haben. Gestern wollte er es mir noch nicht sagen, exklusive Sperrfrist, auch bei Darmbakterien. Aber heute darf ich es hier offiziell machen.
1: Also es sieht nach einer knappen Kiste aus. Mhm. Also Deutschland scheint zu gewinnen, aber wir haben, muss man genau nachgucken auch. Also es gibt zwei Kolonien im deutschen Strafraum. Und es gibt drei in dem von Curaçao. Mhm. Das deutet hin, dass schon die Deutschen gewinnen werden. Allerdings nicht so hurra mit 7-0, ja, sondern dass es schon eher ein knappes Ding wird. Es könnte sogar sein, dass sich vielleicht Deutschland auch mal einen Gegentreffer fängt. Okay. Also es wird nicht so kein eindeutiges Spiel, würde ich mal sagen.
0: Es klingt aber jetzt schon wieder ein bisschen mehr nach Kirmeswahrsagerin, was die da...
1: Nein, das ist, würde ich sagen, das ist ein Vorteil. Wir sagen nicht, also es sieht aus, Deutschland gewinnt, das ist safe. Aber okay, wir können sagen, es wird die Kolonien sind eindeutig, es ist 3-2. Das heißt nicht, dass das Spiel auch 3-2 für Deutschland ausgeht, aber das ist, also soweit kann man, glaube ich, nicht gehen mit unserem Moral.
0: Ein knapper Sieg, sagen wir es
1: ein
0: so.
1: Ein knapper Sieg, genau, vielleicht auch kein schöner Sieg, ja, vielleicht auch ein Sieg in letzter Minute, aber ein Sieg, darauf
0: okay,
1: kann es hinauszulaufen.
0: Das ist Professor Markus Egert von der Uni Furtwangen im Schwarzwald hier in Deutschland vor Nova. Schauen wir mal aufs Klapp, würde ich sagen, ne? Oder ob das mit dem Darmbakterien-WM-Orakel vielleicht doch eher in die Hose geht.

0: Glass Animals, gerade gehört hier in Deutschlandfunk Nova. Youth. Wir haben jetzt kurz vor drei. Britta Wagner ist wieder da. Hello.
1: Hallo.
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1: Der Bundesrat hat grünes Licht für eine Reform zu mehr Schutz vor häuslicher Gewalt gegeben. Damit können Gerichte potenzielle Gewalttäter zum Tragen einer elektronischen Fußfessel verpflichten, um mögliche Opfer rechtzeitig zu warnen. Außerdem können Täter nach Körperverletzung oder schweren Drohungen zur Teilnahme an einem Gewaltpräventionskurs verpflichtet werden. Die Inspiration für die Änderung kommt aus Spanien. Der Bundesrat hat auch die Apothekenreform gebilligt. Damit dürfen Apotheken mehr Impfungen und Schnelltests anbieten und auch Blutabnahmen machen und Prävention. Etwa für Diabetes. Und es gab auch grünes Licht für die geplante Steuersenkung für Flugtickets. Parlamentarier und viele Bundesländer fordern Änderungen an der geplanten Reform der gesetzlichen Krankenversicherung. Mehrere Ländervertretende sagten im Bundesrat, momentan trage der Bund zu wenig von den Lasten und Länder und Kommunen zu viel. Daher sei es nicht okay, dass der Bund seinen Zuschuss zur gesetzlichen Krankenversicherung um 2 Milliarden Euro kürzen, aber nicht wie gefordert die Kassenbeiträge für Menschen im Bürgergeld voll übernehmen will. Im Bundestag kam von den Oppositionsparteien Kritik und Sorge, dass die medizinische Versorgung schlechter wird. Denn mit der Reform sollen Kliniken, Arztpraxen und Pharmafirmen weniger Geld bekommen. CDU-Gesundheitsministerin Nina Wagen hat die Reform verteidigt. Sie sagt, es gehe nicht ohne, weil die gesetzlichen Krankenkassen so viel Minus machen. Die Weltgesundheitsorganisation versucht weiter, den Ebola-Ausbruch in der Demokratischen Republik Kongo in den Griff zu bekommen. Doch das bleibt schwierig. Die Fälle haben sich auf weitere Orte ausgeweitet und es sind auch 2 Todesfälle in einem Flüchtlingslager bestätigt worden. Weil die Menschen da in Zelten ganz eng beieinander leben, ist die Ansteckungsgefahr hoch. Helfende befürchten auch, dass Leute in Panik einfach abhauen und es so noch schwieriger wird, Kontaktpersonen zu isolieren und Infektionsketten zu stoppen. Die WHO geht ohnehin davon aus, dass das genaue Ausmaß des Ebola Ausbruchs noch immer nicht klar ist. Bisher wissen die Behörden von knapp 680 Infektionen und fast 140 Todesfällen. Nach dem tödlichen Angriff auf einen Zugbegleiter im Februar soll der mutmaßliche Täter bald vor Gericht. Da muss er jetzt doch nicht mit einer Anklage wegen Mordes rechnen, so wie es die Staatsanwaltschaft wollte. Das Landgericht Zweibrücken sieht aber keine hinreichenden Gründe für einen Tötungsvorsatz, womit Mord juristisch ausfällt. Stattdessen komme eine Verurteilung wegen Körperverletzung mit Todesfolge in Betracht. Der Prozess soll in rund 2 Wochen beginnen. Der Beschuldigte soll bei einer Fahrkartenkontrolle im Februar den Zugbegleiter mehrmals mit der Faust gegen den Kopf geschlagen haben. Der Kontrolleur starb 2 Tage später im Krankenhaus. Der Fall hat viele bewegt. Die Bahn arbeitet an Projekten zu mehr Sicherheit fürs Zugpersonal.
2: Das Wetter.
1: Viele Wolken, dazu immer wieder Regen. Im Südwesten lockert es im Tagesverlauf langsam auf, bei Temperaturen zwischen 15 und 22 Grad. Morgen ziehen im Norden und Osten Schauer durch. Im Südwesten gibt es dagegen häufiger Sonne und stellenweise bis zu 28 Grad.
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0: Tag auch. Sag mal, gibt es zwar jemanden von euch, der eigentlich Bock hätte, ins Fitnessstudio zu gehen, sich aber nicht traut. Einfach aus Angst, sich zu blamieren. Da geht es mehr Leuten so, als wir erstmal denken würden. Fitness Anxiety nennt sich das. Gibt es eine neue Studie zu? Sprechen wir in 6 Minuten drüber.
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0: Und das hier sind Justice and Michael.

0: Licky Lee in Deutschlandfunk Nova. Happy Now. Eigentlich auch ein guter Song zum Pumpen, oder? Also so im Gym. Geht ihr da nachher noch hin? Oder am Wochenende vielleicht auch? Vielleicht endlich mal die Fitnessstudio-Abonnements nutzen, die ihr so alle seit Anfang 2026 schön weiterlaufen habt. Gute Vorsätze und so. Oder geht ihr nicht ins Fitnessstudio, weil ihr vielleicht zu dieser Gruppe gehört, die eigentlich Bock hätte, aber irgendwie so ein bisschen Schiss auch hat vom Fitti? Weil Fitnesscenter sind natürlich spezielle Orte, ne? Nicht alle fühlen sich da wohl. Wenn das bei euch auch so ist, dann seid ihr damit nicht alleine, weil Jana Niehoff, Deutschlandfunk Nova-Reporterin, so eine, ich nenne es mal, Angst vorm Fitnessstudio ist nicht gerade selten, ne?
1: Nee, ist nicht selten. Also es kommt überhaupt nicht selten vor. Eine Befragung in Großbritannien aus dem Jahr 2024, die kommt zu dem Schluss, dass 40% der Menschen, die sich zu wenig bewegen, sagen, das Fitti ist zu einschüchternd. Dafür gibt es dann auch ein Wort. Gymtimidation. Also Gym Intimidation, das heißt ja Einschüchterung. Mhm. Und eine andere Umfrage in Großbritannien zeigt, dass sich ein Drittel der Menschen gar nicht erst im Gym anmeldet oder das Abo eben nach kürzester Zeit wieder kündigt, weil sie sich eben nicht wohlfühlen. Ne?
0: Was schüchtert die dann so ein?
1: Laut den Umfragen liegt es vor allem daran, dass Menschen Angst haben, die Geräte nicht richtig bedienen zu können oder sie Angst haben vor Blicken, Kommentaren, entweder im Fitti selbst, aus dem Umfeld.
0: Ah, ja, okay.
1: Gibt es immer so Besserwisser. Und das findet Dr. Elgen Sauerborn gar nicht so verwunderlich. Sie ist Emotionssoziologin an der FU Berlin und untersucht den Zusammenhang zwischen Emotionen und Gesellschaft. Und sie hat mir erklärt, das fängt gegebenenfalls schon dabei an, wie wir uns so ein Fitti vorstellen.
0: Okay, also wie stellen wir uns denn Fitti vor?
1: Also wenn ich an Fitti denke, dann ist das so eine homogene Masse an durchtrainierten, selbstbewussten Menschen, die da überall in den Ecken stehen und pumpen, halt wie in einem Film oder so, und das hat eben schon Folgen.
2: Dann entsteht oft der Eindruck, dieser Ort ist vielleicht nicht für Menschen wie mich gedacht. Ja? Also Menschen vergleichen sich immer mit anderen und achten darauf, ob sie in eine Gruppe hineinpassen. Und es ist überhaupt nicht entscheidend, ob das Fitnessstudio tatsächlich so homogen ist, sondern eben das Bild, das wir von diesem Raum haben.
1: Dabei, Reality-Check natürlich, trainieren da alle möglichen Leute mit Größe, Form, was auch immer. Es sind super viele Leute da, das sollten wir uns vorher vielleicht auch mal sagen.
0: Ja, aber das ist wahrscheinlich damit dann auch nicht getan, oder?
1: Ja, nee, leider nicht. Denn so ein Fitti, das ist ein neuer sozialer Raum mit seinen eigenen Regeln, die wir anfangs eben noch nicht kennen. Und dann kommen im Vorhinein schon Fragen auf wie, wo sind die Umkleiden, was ziehe ich an, muss ich ein Schloss mitbringen für meinen Spind etc. pp. Und jede einzelne Frage ist vielleicht nicht so schlimm, aber wenn wir vorher schon 100 solcher Fragen stellen, ist es einfach sehr überwältigend und wir gehen vielleicht erst gar nicht hin. Und da ist ein Tipp, einfach mal vorher dort anrufen. Mail schreiben geht natürlich auch, solche Dinge abfragen. Das nimmt einfach Druck raus.
0: Ja, verstehe. Ich kann mir auch vorstellen, dass man irgendwie keinen Bock drauf hat, dass alle so einen anstarren. Weil man sieht das dann vielleicht einem ja an, dass man noch nicht so der Profi ist.
1: Ja, das denken wir auf jeden Fall. Also Elgen Sauerborn hat mir erklärt, in einem neuen Umfeld sind wir eben besonders kritisch mit uns selbst. Also wenn wir Geräte falsch benutzen oder eine Übung falsch machen, dann kann es also sein, dass wir denken, ich habe hier gerade einen riesigen Fehler gemacht und jeder hier hat es gesehen.
2: Und deshalb beobachten wir uns auch selbst besonders stark. Ja? Und Menschen übernehmen dann gesellschaftliche Erwartungen oft selbst und dann beginnen wir uns selbst mit dem vermuteten Blick der anderen zu betrachten. Ja? Also es muss gar niemand offen etwas Kritisches sagen, sondern oft reicht schon die Vorstellung, dass man bewertet werden könnte.
1: Und auch da wieder Reality-Check. Die anderen sind natürlich auch nur da, um selber zu trainieren und achten wahrscheinlich eher auf sich selber.
0: Mhm.
1: Auch das sollten wir uns vorher nochmal sagen. Also ich plädiere wirklich dafür, wenn ihr Bock drauf habt, dann lasst euch von sowas nicht unterkriegen.
0: So nämlich. Danke, Jana Niehoff. Trotzdem, ich kann es mir auch vorstellen, diese Angst davor, sich im Gym zu blamieren. Es geht nicht wenigen so. Schimpft sich dann Gymtimidation.

0: Schönen Freitag euch. Was soll ich sagen, Leute? Danger Dan hat mal wieder abgeliefert.
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0: Wir lieben ja Danger Dan eh schon dafür, dass er schlau ist, witzig und das on top dann sogar noch alles in Songs gießen kann.
2: 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Das ist alles von der Kunstfreiheit gedeckt.
0: Deswegen, wie schön, dass Danger Dan letzte Woche erst einen neuen, schlauen, witzigen Song rausgebracht hat, der uns aber auch wieder gut zum Nachdenken bringen kann. Ist nämlich auf der Suche nach nichts weniger als dem Sinn des Lebens. Und dafür hat er auch schon so einiges gemacht.
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0: Irgendwann kommt er dann aber zu dem Ergebnis, bei der Suche nach dem Sinn des Lebens, da kommst du einfach nicht ans Ziel, ne? Und das ist auch für ihn völlig okay so.
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0: Danger Dan sagt am Ende nämlich dann auch noch:
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0: Yes. Also, wieder ein kleines Meisterwerk hier mit großen Fragen. Deswegen völlig zu Recht unser Lieblingslied in Deutschlandfunk Nova. Das hier ist jetzt für euch Danger Dan mit Die meisten meiner Freunde. Der Song heißt so, weil es seinen Friends genauso geht wie ihm und euch ja vielleicht auch.
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0: Die Leoniden, I Still Feel. Und es könnte sein, liebe Leute, dass ich nachher hier so ein paar feine Tickets rausknall für OK Kid in München. Ich würde euch empfehlen, die nächste Stunde dran zu bleiben. Unter anderem auch, natürlich, weil jetzt fantastische Nachrichten kommen hier von Timo Oberhauser.
1: So, du, endlich sag's mal jemand. So. Hi, Gero.
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3: Erstmal gibt's den Kurzblock. Der Bundesrat hat grünes Licht für einige Reformen gegeben. Für mehr Opferschutz soll die elektronische Fußfessel für potenzielle Gewalttäter kommen. Apotheken dürfen bald mehr Leistungen anbieten und die Steuer auf Flugtickets soll gesenkt werden. Mit der EU-Asylreform hat am Berliner Flughafen heute auch eine neue Prüfstelle aufgemacht. Die soll sich als Zentrum für Außengrenzverfahren um beschleunigte Asylverfahren kümmern. Und der Buckelwal aus der Ostsee hat nach seiner Freilassung nur noch maximal 5 Tage weitergelebt. Das zeigen Auswertungsdaten vom Tracker.
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3: Ein Werbevideo zur Fußball-WM sorgt in der Türkei für Diskussionen. In dem Clip, der teilweise mit KI gemacht wurde, geht es vor allem um die türkische Nationalmannschaft und die Freude der Fans. Dazu

0: Land wieder bei einer Weltmeisterschaft dabei. Der Sender Al Jazeera berichtet in einer neuen Dokumentation darüber, wie brutal die israelische Armee gegen Palästinenser und Palästinenserinnen vorgehen soll. Darin schildern Palästinenser Folter, die sie im Gazastreifen der letzten Jahre erlebt haben. Das geht von nackt ausziehen, geschlagen werden bis hin zu schweren Vergewaltigungen. Die UNO-Sonderberichterstatterin für die besetzten Palästinensergebiete sagt in dem Film, dass man die Vorwürfe kenne und dass sie stimmen. In der Dokumentation wird kritisiert, dass solche Fälle zwar teilweise von der israelischen Justiz untersucht werden, aber dass es kaum Strafen gebe und auch keine Wiedergutmachung für die Opfer. Erst vor ein paar Monaten wurde Südkoreas ehemaliger Präsident Yoon Suk-yeol zu lebenslanger Haft verurteilt. Jetzt hat ein Gericht nochmal 30 Jahre Gefängnis gegen ihn verhängt. Dabei geht es um Drohnenflüge über Nordkorea, die Yoon angeordnet haben soll. Nach Ansicht des Gerichts wollte er damit die Spannungen mit dem Nachbarland verschärfen und einen Vorwand schaffen, um später das Kriegsrecht auszurufen. Yoon hatte Südkorea Ende 2024 mit der Ausrufung des Kriegsrechts in eine schwere Staatskrise gestürzt. Ein Gericht sah es als erwiesen an, dass er seine Macht missbraucht hatte. Deshalb wurde er schon im Februar zu lebenslanger Haft verurteilt. Gegen beide Urteile geht der frühere Präsident vor.
1: Das Wetter.
0: Ziemlich grau, auch mal nass im Südwesten, da ein bisschen freundlicher. 15 bis 22 Grad sind noch drin. Morgen dann Schauer und einzelne Gewitter, vor allem im Norden und im Osten. Deutlich sonniger und wärmer im Süden.
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2: Schönen guten Tag, Leute. Hey, und Timo, du hast ja gerade über die Türkei bei der WM gesprochen.
3: Ja.
2: Hast du gesehen, wann so die Anstoßzeiten sind? Ich habe richtig Mitleid mit den
3: super
2: türkischen Fans
3: spät,
2: hier.
3: Ne?
2: Es ist der Wahnsinn. Sonntag, 6 Uhr morgens. Und dann die nächsten Spiele, 5 Uhr nachts, 4 Uhr nachts. Wie hält man sich da bitte wach?
3: Ich habe keine Ahnung.
2: Oh Mann, ey.

0: POM, I want it. Und alles, was ich will, ist Anne Tepper. Hallo.
1: Hallo.
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3: Armut, Ausgrenzung, Chancenlosigkeit, solche Lebensumstände könnten Menschen schneller altern lassen. Das legt eine Studie im Fachmagazin Nature Human Behavior nahe. Konkret geht es um das biologische Alter von Menschen. Das lässt sich am Epigenom ablesen, an chemischen Markierungen auf der DNA. Zusätzlich spiegeln diese Muster zum Beispiel auch Umweltfaktoren und den Lebensstil wider. Das Team hat 140 Studien zu dem Thema analysiert. Dabei zeigte sich eindeutig ein statistischer Zusammenhang zwischen sozialer Ungleichheit und biologischer im Alter. Schon bei Kindern aus benachteiligten Familien gab es Anzeichen, dass sie schneller altern. Als Erwachsene tickte die biologische Uhr solcher Kinder dann weiterhin schneller. Mehr Unordnung im Wald ist gut für Fledermäuse und Vögel. Das haben jetzt Forscher aus Würzburg, Marburg und München herausgefunden. Das Team hat in 6 Regionen Deutschlands gezielt Lücken im Wald geschaffen, also einige Bäume gefällt und liegen gelassen. Anschließend haben sie mehrere Jahre lang beobachtet, wie sich die Tierwelt um diese Unordnung herum entwickelt hat. Das Ergebnis: Vögel und Fledermäuse profitieren von dieser Diversität. Vögel mögen dichte Wälder, Lücken und Totholz nah beieinander, während Fledermäuse für die unterschiedlichen Bereiche auch weite Strecken zurücklegen. Sie pendeln zwischen den ordentlichen und unordentlichen Bereichen wie zu einem Zweitwohnsitz. Die Forschenden sehen in den Waldlücken Vorteile für die Forstwirtschaft. Mehr Vielfalt macht Wälder nämlich auch widerstandsfähiger gegen die Folgen des Klimawandels. Was früher eine Jahrhundertsturmflut war, kommt heute im weltweiten Schnitt alle 8 Jahre vor. Durch den menschengemachten Klimawandel sind solche extremen Sturmfluten deutlich wahrscheinlicher geworden. Das zeigt eine Studie im Fachmagazin Nature Climate Change. Das liegt daran, dass der Meeresspiegel gestiegen ist, seit 1900 um 20 Zentimeter. Diese Ausgangslage begünstigt Sturmfluten. Im weltweiten Durchschnitt sind Jahrhundertsturmfluten jetzt 12-mal wahrscheinlicher als früher. Konkrete Aussagen für einzelne Regionen wie die deutsche Nordseeküste konnten die Forschenden nicht treffen. Mit dem Begriff Jahrhundertsturmflut ist übrigens nicht gemeint, dass so ein Ereignis alle 100 Jahre auftritt, sondern es geht um die Wahrscheinlichkeit, dass so eine starke Flut kommt. Die lag früher bei 1% pro Jahr.
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0: Jetzt für euch feinste Musik hier aus dem Süden von London. Bastille, Bad Blood.

0: Leute, habt ihr Bock auf ein richtig, richtig geiles Konzert am 28. 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Ja? Okay. 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Und es ist richtig geil, dass OK Kid wieder zurück sind. Die haben ja 2 Jahre Pause gemacht. Keine Musik, keine Band, kein Social Media. Aus Gründen.
1: Dieses ständig immer wieder was verkaufen wollen und da Link in Bio Mist und wir wollten einfach mal aus allem rausgehen und uns quasi neu finden als Band, weil wir irgendwie das ein bisschen, kannst du mich gerne korrigieren, Raffi, aber ein bisschen so das verloren hatten, was uns eigentlich als Band ausmacht und das ist, glaube ich, so dieser Kern von, wir machen nichts anderes außer Musik, deswegen wollten wir eine Band sein.
0: Yes, und sie sind jetzt auch wieder eine Band. Sie haben nämlich im Mai ihr neues Album rausgebracht, das heißt Komm, wir bleiben stehen und mit dem gehen sie jetzt auch auf die Komm, wir bleiben stehen Tour. Sind unter anderem in Berlin, in Leipzig, in Hamburg, in Köln und eben auch in München. Und für München habe ich hier noch Tickets rumliegen für euch am 28. September. Wenn ihr da Bock drauf habt, OK Kid live zu sehen, lohnt sich wirklich sehr mit dem neuen Album, dann meldet euch hier gerne mal über WhatsApp an die 030 8503 8503 oder auch per Mail an mail@deutschlandfunknova.de. 28.09. in München. Seid gerne dabei. Kleiner Vorgeschmack jetzt schon. OK Kid mit Farbfilmen.

Das sind OK Kid in Deutschlandfunk Nova. Ihr könnt sie live sehen. Ich habe hier Tickets für München am 28. September. Schreibt mir da gerne, wenn ihr hinwollt. Einfach per WhatsApp an die 030 8503 8503 oder per Mail an mail@deutschlandfunknova.de. Wir zocken da um die Tickets in der nächsten halben Stunde hier.

0: Schönen guten Tag. Freitag haben wir es, 16 Uhr. Jetzt das Wichtigste aus aller Welt mit Britta Wagner. Hallo.
1: Hallo.
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1: Der Bundesrat hat grünes Licht für eine Reform zu mehr Schutz vor häuslicher Gewalt gegeben. Damit können Gerichte potenzielle Gewalttäter zum Tragen einer elektronischen Fußfessel verpflichten, um mögliche Opfer rechtzeitig zu warnen. Außerdem können Täter nach Körperverletzung oder schweren Drohungen zur Teilnahme an einem Gewaltpräventionskurs verpflichtet werden. Der Bundesrat hat auch die Apothekenreform gebilligt. Damit dürfen die mehr Impfungen und Schnelltests anbieten und auch Blutabnahmen machen, um Prävention etwa für Diabetes. Es gab auch grünes Licht für die geplante Steuersenkung bei Flugtickets und für die jährliche Rentenerhöhung. Zum 1. Juli steigt die um rund 4,25%. Der Bundestag hat ein Gesetz verabschiedet, das Betrug mit Scheinvaterschaften für Kinder ausländischer Frauen stoppen soll. Bei der Betrugsmasche lassen sich einzelne Männer dafür bezahlen, dass sie bei den Behörden eine Vaterschaft anerkennen, obwohl sie mit dem Kind und der ausländischen Mutter nichts zu tun haben. Das kann Aufenthaltsrechte und möglicherweise auch Zugang zu deutschen Sozialleistungen sichern. Mit dem neuen Gesetz sollen Ausländerbehörden jetzt stärker prüfen und eine Zustimmung zur Vaterschaftsanerkennung auch zurücknehmen können. In der Debatte erinnerte eine CDU-Abgeordnete an einen Fall, bei dem ein einziger Mann die Vaterschaft für 47 Kinder anerkannt hatte. Das sei ein lukratives Betrugsgeschäft. Eine Grünen-Abgeordnete hielt dagegen, dass es nur wenige solche Fälle gebe und dass man binationale Familien nicht unter Betrugsgeneralverdacht stellen sollte. Die Weltgesundheitsorganisation versucht weiter, den Ebola-Ausbruch in der Demokratischen Republik Kongo in den Griff zu bekommen. Doch das bleibt schwierig. Die Fälle haben sich auf weitere Orte ausgeweitet und es sind auch zwei Todesfälle in einem Flüchtlingslager bestätigt worden. Weil die Menschen da in Zelten ganz eng beieinander leben, ist die Ansteckungsgefahr hoch. Helfende befürchten, dass Leute auch in Panik einfach abhauen und es so noch schwieriger wird, Kontaktpersonen zu isolieren und Infektionsketten zu stoppen. Die WHO geht ohnehin davon aus, dass das genaue Ausmaß des Ebola-Ausbruchs noch immer nicht klar ist. Was ist dem mit in der Ostsee gestrandeten Buckelwal passiert, nachdem er von der privaten Rettungsinitiative freigelassen wurde? Dazu gibt es jetzt erste Infos aus der Auswertung des Trackers an dem Wal. Mecklenburg-Vorpommerns Umweltminister Till Backhaus hat gesagt, dass der Wal nach seiner Freilassung am 2. Mai noch rund 200 Kilometer geschwommen ist in Richtung Ostsee. Aber er hat nur noch ein paar Tage gelebt und ist zwischen dem 6. und 7. Mai gestorben. Eine Woche später wurde er an der dänischen Insel Anholt angespült. Zur genauen Todesursache des Wals gibt es keine neuen Erkenntnisse. Backhaus hat nochmal gesagt, dass bei den Untersuchungen keine schweren Verletzungen gefunden wurden. Die Daten von Tracker und Obduktion sollen noch detaillierter ausgewertet werden. Das dürfte aber Wochen bis Monate dauern.
2: Das Wetter.
1: Viele Wolken und es kann immer mal regnen, nur im Nordosten meistens trocken. Höchstwerte 15 bis 22 Grad. Morgen im Südwesten sonnige Phasen, sonst grau und Schauer und Gewitter bei maximal 17 bis 28 Grad.
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0: Schönen guten Tag euch. Ey, habt ihr mitbekommen, im Bundestag ist es diese Woche ziemlich eskaliert, aber nicht in der normalen Sitzung, sondern unter so ein paar jungen Leuten. Die waren eingeladen, selbst mal ja so nachzuspielen, wie sie so Bundestag machen würden. Und was da passiert ist und wie es jetzt weitergeht, das hört ihr hier in 7 Minuten.
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0: Und top jetzt noch für euch Sam Fender, People Watching.
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Ariana Grande. 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

0: Kurze Frage mal eben hier in Deutschland von Nova. Wer von euch hätte das Zeug, es mal in den Bundestag zu schaffen? Also ehrlicherweise ist, glaube ich, bei mir der Zug mittlerweile abgefahren. Aber ey, wenn ihr zwischen 17 und 20 seid oder jemanden kennt, da gibt es einmal im Jahr die Möglichkeit, mal so richtig im Bundestag mitzumachen, einfach den Bundestag quasi nachzuspielen. Im richtigen Berliner Reichstag. Das haben diese Woche über 250 junge Leute so gemacht, haben da so gelernt, wie Gesetze erlassen werden. Eigentlich richtig, richtig coole Möglichkeit. Aber dabei ist es jetzt zu rassistischen Zwischenfällen gekommen. Und es gab sogar noch on top einen Polizeieinsatz. Mein Kollege Till Tonino aus dem Hauptstadtstudio, was ist da bitte passiert?
1: Einem Teilnehmer wird vorgeworfen, das White-Power-Zeichen gezeigt zu haben. Das gilt als rassistisch. Und außerdem gab es immer wieder rassistische Beleidigungen. Das haben mir andere Teilnehmerinnen und Teilnehmer unabhängig voneinander bestätigt. Die Person, die das Zeichen gezeigt haben soll, die wird dann auch von den jungen Erwachsenen aus der Fraktion ausgeschlossen. Also die Fraktion ist der Zusammenschluss quasi. Und die haben dann gesagt, das geht so nicht mit einer großen Mehrheit, das gehört hier nicht her. Und das dürfen sie laut der Geschäftsordnung auch. Die anderen Personen, oder andersrum, es gab auch noch andere Personen, die dann aus Solidarität mit der Person, die dieses Zeichen gezeigt hat, ausgetreten sind. Und das Brisante daran, davon wurde ein Großteil von der AfD nominiert und die AfD hat dazu dann eine Stellungnahme rumgeschickt und da wird von üblen Beschimpfungen, systematischer Ausgrenzung sowie Mobbing gesprochen und genau, die AfD kritisiert eben genau das gegenüber den Teilnehmern, die sie benannt hat. Dazu gab es dann jetzt wiederum nochmal einen offenen Brief und zwar von anderen Teilnehmerinnen und Teilnehmern und die beziehen dazu Stellung und die sagen, es gab Nazis Rausrufe, als eben diese Abstimmung war, aber eine systematische Ausgrenzung und Mobbing hat laut diesem offenen Brief nicht stattgefunden.
0: Das klingt alles sehr, sehr unschön und irgendwie auch noch unklar. Dann gab es ja eben, wie gesagt, noch einen Polizeieinsatz in einem Hotel. Bei Teilnehmenden, was ist da passiert?
1: Genau, da gab es eine körperliche Auseinandersetzung. Laut Recherchen der Süddeutschen Zeitung war das allerdings nicht politisch. Und das erklärt ehrlicherweise auch, warum Personen involviert waren, die alle von der AfD nominiert waren. So hat es mir zumindest einer der Organisatoren bestätigt. Und ehrlicherweise, alles Weitere wird jetzt von der Polizei ermittelt.
0: Okay, das heißt, es wird jetzt untersucht, aufgearbeitet?
1: Ja, genau, darum geht's. Und das wird auch nicht nur von der Polizei aufgearbeitet, also dieser eine Vorwurf im Speziellen schon, aber insgesamt wird jetzt diese ganzen rassistischen Vorfälle aufgearbeitet. Ja, genau.
0: Okay, wir haben es gehört von Till Tonino aus dem Hauptstadtstudio. Bei einem Planspiel im Bundestag mit über 250 Leuten zwischen 17 und 20 gab es rassistische Zwischenfälle und Auseinandersetzungen. Ziemlich unschön bei so einer coolen Möglichkeit eigentlich.
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0: Ihr wollt zu OK Kid, ihr geht zu OK Kid. Tag Leute, hier ist Deutschlandfunk Nova. Ich habe hier einmal zwei Tickets für OK Kid am 28. September in München. Und der gute Tobias, der hätte da Bock drauf. Tag Tobias.
1: Hallo.
0: Du bist vom Bodensee, das heißt, ist nicht so weit bis nach München. Jetzt ist nur die Frage, ich habe ja gesagt, wir zocken drum um die Tickets für OK Kid. Hast du noch ein bisschen Gehirnkapazitäten oder war deine Woche ziemlich anstrengend?
1: Ja, lange Woche. Ich freue mich aufs Wochenende, aber das kriege ich mal hin.
0: Okay, du sagst, du kriegst es hin. Okay, wir spielen nämlich heute zum allerersten Mal das Brainfuck-Quiz in Deutschlandfunk Nova.
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0: Yes, und das Ganze funktioniert so, Tobias. Ich stelle dir gleich 5 Fragen. Du antwortest aber immer auf die Frage davor, okay?
1: Okay.
0: Das klingt erstmal wirklich ein bisschen kompliziert, aber ich denke, du kriegst das hin. Also ich frage dich was und du antwortest immer nur auf die Frage von davor. Damit das Ganze aber losgehen kann, fängst du einfach mit deinem eigenen Namen an, okay?
1: Okay.
0: Okay. Bist du bereit?
1: Kann losgehen, ja.
0: Dann mal los. Also Frage Nummer 1. Welcher amerikanische Superstar ist mit Jay-Z verheiratet und wird auch Queen Bee genannt?
1: Tobias.
0: Richtig. Wie heißt der gelbe Zeichentrickschwamm, der in Bikini Bottom lebt? Jetzt die Antwort von davor.
1: Ja.
0: Denk an Jay-Z.
1: Vergessen.
0: Nein! Tobias! Das kann doch nicht wahr sein. Das ist nicht dein Ernst.
1: kenn ich nicht.
0: Es wäre, jemand sehr Bekanntes gewesen. Queen Bee halt. Pass auf, Tobias. Ich würde Folgendes vorschlagen. Ihr da draußen, ihr hättet jetzt nochmal eine Chance. Ihr könnt euch jetzt melden. Die OK-Kid-Karten sind weiterhin in der Verlose. Meldet euch über unsere WhatsApp-Nummer 030 8503 8503 oder per Mail an mail@deutschlandfunknova.de. Tobias, mein Lieber, Versuch war es wert, aber anscheinend war deine Woche doch sehr anstrengend. Mal schauen, ob es jemand anders schafft. Ciao, ciao.
1: Ja, ich wünsche viel Glück. Ciao.

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Deutschlandfunk Nova hier. 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Tobias hat's versucht, wir zocken gleich weiter.

0: Drop Dead. Olivia Rodrigo, Drop Dead. Gerade gehört hier um 16:30. Das heißt jetzt wieder Nachrichten mit Timo Oberhauser. Hello.
1: Tag, Gero.
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3: Erstmal gibt's drei Themen, kurz und knapp. Der Bundesrat hat grünes Licht für das Gewaltschutzgesetz gegeben. Damit können Gerichte potenzielle Täter jetzt zum Tragen einer elektronischen Fußfessel verpflichten und auch zur Teilnahme an einem Gewaltpräventionskurs. Die NATO will ihre Truppenstärke bei der Mission im Kosovo reduzieren. Da sind aktuell rund 4.600 Soldatinnen und Soldaten stationiert, auch von der Bundeswehr. Und für das neue Förderprogramm für E-Autos sind in den ersten drei Wochen schon mehr als 50.000 Anträge eingegangen. Bundesumweltminister Schneider wertet das als Erfolg.
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3: In den USA hat der oberste Gerichtshof die geplante Hinrichtung eines Mannes quasi in letzter Minute gestoppt. Der 49-Jährige sollte im Bundesstaat Alabama durch das Einatmen von Stickstoff getötet werden. Er war wegen eines Doppelmordes bei einem Raubüberfall vor knapp 20 Jahren zum Tode verurteilt worden. Alabama wollte die Hinrichtung trotz rechtlicher Bedenken durchführen. Der Supreme Court lehnte das aber ab. Solche Entscheidungen kurz vor einer geplanten Hinrichtung sind in den USA ziemlich selten. Die Hinrichtung mit Stickstoff ist umstritten. Die USA wollen das Gas einsetzen, weil Pharmahersteller inzwischen die Lieferung von Stoffen für eine Hinrichtungsspritze verweigern. Fachleute haben die Stickstoffmethode als Folter kritisiert. In Tel Aviv in Israel haben viele ein Zeichen für die Rechte queerer Menschen gesetzt. Medien berichten von mehr als 100.000 Menschen, die zur Pride Parade gekommen sind. In den beiden vergangenen Jahren wurde die Veranstaltung abgesagt wegen des Irankriegs und des Gazakriegs. Dieses Jahr fand die Pride Parade in Tel Aviv wieder normal statt, mit vielen Festwagen und Musikerinnen und Musikern. Mehrere Medien berichten allerdings von Zwischenfällen. Demnach hat die Polizei verhindert, dass Teilnehmer

0: Das Sicherheitsministerium spricht von einer Bedrohung für die Sicherheit. Besonders im südchinesischen Meer ist die Lage angespannt. Unter anderem China und die Philippinen streiten da um Gebiete. Es geht um Fischereizonen und Öl- und Gasvorkommen. Boote beider Länder drängen sich immer wieder ab.
1: Das Wetter.
0: Bleibt ziemlich grau, es kann auch immer mal regnen. Länger trocken ist es im Nordosten. 15 bis 22 Grad sind noch drin. Morgen dann maximal 17 bis 28 Grad. Auch oft bewölkt und mal nass. Gute Chancen auf Sonne hat der Südwesten.
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2: Schönen guten Tag, Leute. Freue mich, dass ihr dabei seid. Hier ist Gero Simone.
3: Simone, ich grüße dich. Na?

0: So, es ist schon wieder soweit. Anna Tepper ist da. Hallo.
1: Hallo.
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1: Die Fußball-WM ist gestartet und das bedeutet nicht nur, dass Millionen von Fans zu den Spielen in Nordamerika reisen, sondern auch jede Menge Viren. Die werden von einem Netzwerk aus Gesundheitsorganisationen und Forschenden überwacht. Und zwar über das Abwasser an den Austragungsorten. Das Magazin Scientific American berichtet, dass im Abwasser unter anderem nach Masern, Corona- und Grippeviren gesucht wird, sowie nach Hantaviren oder den Überträgern von zum Beispiel Ebola und Denguefieber. Zusätzlich werden Daten zum Beispiel aus Krankenhäusern und Social-Media-Beiträge analysiert. Ziel ist, möglichst gut auf eventuelle Krankheitsausbrüche vorbereitet zu sein. Das wurde auch schon bei den Olympischen Spielen in Paris vor 2 Jahren so gemacht und der letzten Herrenfußball-WM in Katar. Kurz vorm Schlüpfen, noch im Ei, hören Zebrafinkenbabys ihren Eltern schon zu. Was sie da hören, kann sogar ändern, welche Gene in ihrem Gehirn aktiv werden und so Auswirkungen auf ihr ganzes Leben haben. Im Journal of Experimental Biology beschreiben Forschende diesen Mechanismus. Konkret geht es dabei um Hitzerufe der Eltern. Die machen sie, wenn es besonders warm ist. Laut den Forschenden sind diese Rufe wie eine Wettervorhersage für die Jungen. Hören die Küken diese Rufe im Ei, dann werden Kontrollgene für den Blutfluss im Gehirn unterdrückt. Die Forschenden vermuten, dass die jungen Zebrafinken dadurch insgesamt besser mit Hitze klarkommen. Denn später im Leben brüten sie selbst an wärmeren Plätzen. Dafür müssen die Küken im Ei selbst keine Hitze abbekommen, allein die Rufe der Eltern reichen, um die Änderungen im Gehirn auszulösen. Um eine Wunde zu schließen, kennen wir einige Methoden, Pflaster, Verbände und Nähen zum Beispiel. Jetzt haben Forscher außerdem einen programmierbaren Reißverschluss entwickelt. Der sieht zwar eher aus wie ein sternförmiges Pflaster, aber wie ein Reißverschluss bringt er die Wundränder näher aneinander. Dafür wendet er eine mechanische Kraft auf. Der Vorteil dabei, das funktioniert nicht nur bei geraden Schnitten, sondern auch bei runden oder ovalen Wunden. Und die Stärke der Kraft ist steuerbar über ein Smartphone. Die Forschenden schreiben im Fachmagazin Advanced Science, dass Wunden so viel individueller versorgt werden können. Bisher wurde der elektronische Wundreißverschluss nur an Ratten getestet. Da schienen die Wunden sogar besser zu heilen, als wenn sie genäht wurden.
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0: Schönen guten Tag, Leute. Deutschlandfunk Nova hier. 10 vor 5 haben wir's. Es ist meine erste Woche hier in Deutschlandfunk Nova am Nachmittag. Ah, warte mal, warte, hier, das hier wollte ich doch abspielen. So, das hier, genau. So, es ist meine erste Woche in Deutschlandfunk Nova. Und da will ich natürlich auch sympathisch rüberkommen. Das ist ja gar keine Frage, ne? Will kein Unmensch sein. Eben habe ich mit Tobias gespielt um Karten für OK Kid in München am 28. September. Und naja, es ist Freitag. Ich glaube, er hatte so ein kleines Blackout. Und deswegen habe ich mir gedacht, Tobias, ich rufe ihn einfach nochmal an. Guten Tag, Tobias, once again.
1: Hallo, again.
0: Ja, once again. Tobias, ich hatte das Gefühl, du hattest eben so einen kleinen Hänger, ein kleines Blackout. Kann passieren an einem Freitag. Aber mir wurde gesagt, komm, gib ihm doch nochmal eine Chance.
1: Ja, yeah, freut mich, danke.
0: pass auf, wir machen das Ganze jetzt nochmal. Erste Frage, hast du jetzt vielleicht schon mal drüber nachgedacht? Insgesamt sind es 5, du musst alle richtig haben. Aber du darfst eben, wie gesagt, nur die Antwort nennen von der Frage davor, okay?
1: Okay.
0: Und du startest mit deinem eigenen Namen.
1: Genau.
0: Okay, let's go. Also, welcher amerikanische Superstar ist mit Jay-Z verheiratet und wird auch Queen Bee genannt?
1: Tobias.
0: Richtig. Wie heißt der gelbe Zeichentrickschwamm, der in Bikini Bottom lebt?
1: Beyoncé.
0: Ja, richtig, Beyoncé. wer hatte früher mal grüne Haare und hat Songs geschrieben wie Bad Guy und Everything I Wanted? Denk an Bikini
1: Bottom.
0: Ja, genau. Welcher Geheimagent wird auch 007 genannt?
1: Billie Eilish.
0: Richtig! Und wer moderiert gerade in Deutschlandfunk Nova?
1: James Bond.
0: Ja! Tobias, du hast es gepackt! Jawohl! Ich hab's gewusst, ich hab's im Urin gehabt. Ich wusste, du weißt es eigentlich.
1: Es steckt in mir.
0: Sehr gut. Guck mal, zweite Chance genutzt. Du bist am 28. September dabei bei OK Kid in München. Richtig
1: Freut
0: gut.
1: Freut mich sehr. Vielen Dank.
0: Viel Spaß dir. Du hast es dir verdient.
1: Ja, danke.
0: Ciao, mein Lieber.
1: Schönes Wochenende euch.
0: Dir auch. Ciao, ciao.
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1: Schönen guten Tag, Leute. Ich hoffe, ihr habt einen fantastischen Freitag. Wir haben kurz vor 17 Uhr jetzt die Nachrichten mit Udo Stiel. Hallo Udo.
2: Hi.
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4: Parlamentarier und viele Bundesländer fordern Änderungen an der geplanten Reform der gesetzlichen Krankenversicherung. Mehrere Ländervertretende sagten im Bundesrat momentan trage der Bund zu wenig von den Lasten und Länder und Kommunen zu viel. Daher sei es nicht okay, dass der Bund seinen Zuschuss zur gesetzlichen Krankenversicherung um 2 Milliarden Euro kürzen, aber nicht wie gefordert die Kassenbeiträge für Menschen im Bürgergeld voll übernehmen will. Im Bundestag kam von den Oppositionsparteien Kritik und Sorge, dass die medizinische Versorgung schlechter wird. Denn mit der Reform sollen Kliniken, Arztpraxen und Pharmafirmen weniger Geld bekommen. CDU-Gesundheitsministerin Nina Warken hat die Reform verteidigt. Sie sagt, es gehe nicht ohne, weil die gesetzlichen Krankenkassen so viel Minus machen. Die heimliche Verwendung von künstlicher Intelligenz hat in Berlin zu personellen Konsequenzen geführt. Der Berliner Tagesspiegel trennte sich mit sofortiger Wirkung von seinem ehemaligen Herausgeber Stefan Andreas Kastorf, der noch als Kommentator für die Zeitung schrieb. Er hatte zugegeben, mehrere Meinungsartikel abgegeben zu haben, die von KI erstellt wurden. Kastorf bat Redaktion und Leser inzwischen um Entschuldigung. Erst vor wenigen Tagen hatte ein Beitrag von Thüringens Ministerpräsident Mario Vogt eine Debatte ausgelöst über den Einsatz von KI in Texten und Reden von Politikerinnen und Politikern. Die Frankfurter Allgemeine Zeitung nahm einen Gastbeitrag von Vogt aus dem Netz, weil der CDU-Politiker dafür künstliche Intelligenz genutzt haben soll. Unter anderem das Online-Portal Frag den Staat hatte Hinweise darauf gegeben. Mit der EU-Asylreform hat am Berliner Flughafen heute auch eine neue Asylprüfstelle aufgemacht. Die soll sich als Zentrum für Außengrenzverfahren und beschleunigte Asylprüfungen nach der Landung kümmern. Also bevor die Leute in die EU einreisen. Deutschland hat durch seine Lage nur an Flughäfen und Seehäfen eine EU-Außengrenze. Das neue Verfahren betrifft Menschen aus Herkunftsländern, bei denen selten Asyl gewährt wird. Und auch Menschen, die über ihre Identität gelogen haben oder als Gefahr gelten. Außer dem Berliner Flughafen gibt es dafür noch weitere Standorte in Hessen, in Baden-Württemberg und Bayern. Und es könnten noch weitere in Nordrhein-Westfalen und in Hamburg dazukommen.
3: Das Wetter.
4: Viele Wolken und es kann immer mal regnen, nur im Nordosten meist trocken. Höchstwerte 15 bis 22 Grad. Morgen im Südwesten sonnige Phasen, sonst grau und Schauer und Gewitter. Maximal 17 bis 28 Grad.
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1: Das wäre dann wohl ich. Und ich sag, wie es ist, dieser Name, der hat ein bisschen Verwirrung ausgelöst hier teilweise. Gero Simone, so wie ich heiße, ne? Simone, der Nachname. Ein paar Leute haben gefragt, beziehungsweise Heiko, wo ist denn jetzt Simone? Ja, keine Ahnung. Aber ihr merkt schon, ich mag so ungewöhnliche Namen und ich habe diese halbe Stunde noch einen dafür, euch am Start. Und zwar jemanden, den ihr auch gut kennt hier aus der Morgensendung bei Deutschlandfunk Nova, Till Haase. Wie der so mit seinem Namen umgeht, wie der es so findet, das hört ihr hier in dieser halben Stunde.
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0: Tame Impala im Deutschlandfunk Nova. Die EU will Asylverfahren beschleunigen, dazu auch einheitlicher machen. Grenzkontrollen sollen strenger werden. Seit heute gilt das alles in der ganzen Europäischen Union. Bundesinnenminister Alexander Dobrindt von der CSU, der spricht von einem Meilenstein deswegen. Es gibt an diesen neuen Regelungen aber auch Kritik. Anne Preger aus dem Deutschlandfunk Nova Nachrichtenteam. Was ist denn so das Oberziel von diesem neuen Asylverfahren?
1: Also das zielt darauf ab, dass weniger Asylsuchende in die Europäische Union kommen und hier bleiben. Geflüchtete Personen sollen außerdem zwischen einzelnen EU-Ländern ausgeglichener verteilt werden. Und mit diesem neuen gemeinsamen europäischen Asylsystem, kurz heißt das GEAS, soll außerdem erreicht werden, dass Asylbewerber in dem Land bleiben, wo sie zuerst in die EU eingereist sind und dann eben nicht in ein anderes EU-Land weiterreisen.
0: Das heißt, es braucht dann immer noch Kontrollen an deutschen Grenzen. Also die gibt es ja aktuell, obwohl die ja eigentlich innerhalb der EU schon lange gar nicht mehr so vorgesehen sind, ne?
1: Also Innenminister Dobrindt hat im ZDF heute gesagt, ja, diese Grenzkontrollen, die braucht es erstmal noch. Wenn das neue System dann funktioniert, dann können die schrittweise wegfallen. Also das klang für mich so, als wird es die Grenzkontrollen während der Urlaubszeit diesen Sommer weiterhin geben. Mhm. Ein weiterer wichtiger Baustein des neuen Systems ist, dass es an den europäischen Außengrenzen schneller gehen soll, dass diejenigen Menschen abgewiesen oder abgeschoben werden, die nach geltendem EU-Recht eigentlich keine oder kaum Aussichten haben, dass sie als Flüchtlinge anerkannt werden.
0: Was heißt es dann für Deutschland?
1: Unter anderem, dass es jetzt auch bei uns sogenannte Zentren für Außengrenzverfahren gibt. Das sind Orte, an denen bestimmte Menschen festgehalten werden, die von außerhalb der EU nach Deutschland einreisen, also zum Beispiel mit dem Flieger, und Asyl beantragen. Bundesweit werden Plätze für rund 370 Personen bereitgehalten. 40 davon gibt es zum Beispiel am Flughafen Berlin-Brandenburg auf dem Flughafengelände.
0: Wie sieht das dann konkret aus?
1: Also wenn da jemand nach der Landung ankommt und sagt, hier, hallo, ich beantrage Asyl in Deutschland, dann kommt es auf die Umstände und das Herkunftsland an, wie es mit dieser Person weitergeht. Menschen aus Herkunftsländern, die eigentlich als recht sicher gelten, wo also selten jemand in der Vergangenheit Asyl bekommen hat, wie zum Beispiel Pakistan oder Marokko. Oder Menschen, wo sich herausstellt, dass sie versuchen, falsche Angaben zu machen zu ihrer Identität, oder Personen, die als Sicherheitsrisiko gelten. Die alle kommen in so ein Zentrum und sie dürfen da für die Dauer des beschleunigten Verfahrens auch nicht raus. Die können höchstens wieder abreisen, aber sie können nicht nach Deutschland rein. Am Berliner Flughafen besteht dieses Zentrum aus einem Haus mit Stockbetten.
0: Und wie lange sind die dann da so vor Ort?
1: Also den neuen Regeln nach maximal 12 Wochen. Das betrifft im Zweifel auch Eltern mit Kindern. Unter anderem daran gibt es Kritik, zum Beispiel von NGOs wie der Kindernothilfe oder auch von der linken Politikerin Clara Bünger.
2: Die GEAS-Reform bedeutet Grenzverfahren unter Haft oder haftähnlichen Bedingungen, Familien mit Kindern in Lagern und weniger Rechtsschutz, weniger Beratung. Und wir halten das für verfassungswidrig und auch für menschenrechtswidrig. Und ich hoffe, dass die Betroffenen dagegen klagen werden.
1: Bundesinnenminister Dobrindt von der CSU hat da im ZDF-Interview offenbar eher keine Probleme mitgesehen.
3: Man muss jetzt nicht gleich immer an Familien mit Kindern denken, sondern das, was wir sie erleben, sind alleinreisende männliche Personen in einem ganz hohen Zahl.
1: Zu dem neuen EU-Asylsystem gehört auch, dass es Abschiebezentren außerhalb Europas geben können soll, sogenannte Return Hubs. Dahin können dann abgelehnte Asylbewerber in Zukunft zum Teil abgeschoben werden. Als einer der Standorte ist Uganda in Afrika im Gespräch und auch daran gibt es Kritik, zum Beispiel von der Hilfsorganisation Brot für die Welt, deren Präsidentin sagt, dass die Lage in dem Land wegen vieler Flüchtlinge, die da eh schon sind und wenig internationaler Hilfe, eh schon angespannt ist.
0: Seit heute gelten in der EU einheitlichere Asylregeln. Die Hintergründe dazu waren das von Anne Preger hier in Deutschlandfunk Nova.

0: Leute, wir hatten schon den Augenoptiker, der Herr Ohren heißt. Wir hatten eine Frau Gemein oder auch die Bäckerei Schimmel. Und weil ich das alles so liebe, machen wir da jetzt einfach eine neue Rubrik draus.
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0: Name Drop. Ich liebe ungewöhnliche Namen. Gut, ich heiße selber Gero Simone, vielleicht liegt es daran, ich kriege oft falsch rum Post, ne? Liebe Frau Gero, dies, das. Und deswegen hole ich mir immer auch mal gerne andere Leute ran, die einen außergewöhnlichen Namen haben. Ihr habt es eben gehört, vielleicht fällt euch da auch noch der oder die ein oder andere ein. Meldet euch dann gerne einfach mal über 030 8503 8503 oder per Mail an mail@deutschlandfunknova.de. Mir ist nämlich auch eingefallen, ey, hier läuft doch auch morgens so ein Kerl durch den Flur hier mit einem stabilen Namen. Moderiert den Morgen in Deutschlandfunk Nova, heute Morgen auch. Hallo Till Hase.
2: Hi Gero.
0: Sag mal, hast du schon mal funny Sachen erlebt wegen deinem Nachnamen Hase?
2: Ich werde ja mit 2 A geschrieben, ne? Das weißt du. Das ist ja ganz also nicht, richtig, wie, ja. nicht wie das Tier. ehrlich gesagt, nicht so wirklich. Also früher war ich sehr gerne so, mein Name ist Hase, ich weiß Bescheid. Das wurde mal viel gesagt.
0: Das ist gut, eine gute Catchphrase.
2: Wenn du so ein, das war, glaube ich, auch aus Bugs Bunny. Ja, eine alte nicht, Comic-Serie.
0: Mein Name ist Hase, ich weiß nichts oder so. Das ist eigentlich das Gegenteil, ne?
2: Das ist eine historische Referenz eigentlich. Ja, es gab irgendwie mal so einen Angeklagten, ich glaube noch vor der Weimarer Republik, der hat vor Gericht irgendwie gesagt, ich heiße Hase und weiß von nichts, und das ist dann so ein geflügeltes Wort geworden. Genau, das kam früher öfter. Vielleicht auch, weil ich ein kleiner Klugscheißer war. Ich weiß nicht, auf jeden Fall haben die ja nur, ja klar, mein Name ist Hase, ich weiß Bescheid.
0: Ah ja, sehr gut. Und würdest du sagen, ist ein Vor- oder ein Nachteil, so zu heißen?
2: Ich finde das eigentlich ganz schön. Ehrlicherweise ist der auch gar nicht so selten, der Name. Also der begegnet einem wirklich öfter. Ich habe nochmal nachgeschaut, gibt 30.000 ungefähr in Deutschland. Also nur mit der Variante 2a. Mit einem A gibt es noch ein paar mehr.
0: Ist das da eine Herde oder wie sagt man bei Hasen?
2: Ein Rudel.
0: Ein Rudel, stimmt.
2: Rudel ist Wolf.
0: Müssen wir nochmal nachgucken.
2: Eine Sippe. Eine Gemeinschaft. Sippe?
0: Bei Eulen ist es ein Parlament.
2: Bei Eulen?
0: Ja, ist komplett wild.
2: Ja, finde ich auch schön.
0: Eine Schule ist es aber nicht. Nee. Dann werdet ihr unter Wasser.
2: Wobei Hasenschule, bekanntes Kinderbuch.
0: Stimmt.
2: Haben auch vermutlich einige mal gelesen. Ist pädagogisch, glaube ich, mittlerweile etwas veraltet, aber Hasenschule gibt's auch.
0: Kannst du denn selber auch gut hüpfen?
2: Ja.
0: Schön. Danke, Till Hase, Deutschlandfunk Nova Moderator mit einem weiteren fantastischen Namen.
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0: Na, den Text kann ich mir gut merken. Lalala. Das kriegen wir auch noch hin, oder, Timo?
1: Komme ich noch mit soweit, ja.
0: Sehr gut. Das waren die Kings of Leon. To Space. Wir haben kurz vor 5:30. Jetzt für euch erstmal der Überblick mit Timo Oberhauser.
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1: Und los geht's mit dem Kurzblock. Die geplanten Änderungen bei der gesetzlichen Krankenversicherung stoßen auf breite Kritik bei den Ländern. Im Bundesrat wurden Vorwürfe laut, der Bund schiebe seine finanziellen Belastungen auf Länder und Kommunen ab. Der Ex-Herausgeber und noch Kommentator des Berliner Tagesspiegels, Stefan Andreas Kastorf, darf nicht mehr für die Zeitung schreiben. Die Redaktion zieht damit die Konsequenz daraus, dass Kastorf mehrere Meinungsartikel abgab, die von KI erstellt wurden. Und am Berliner Flughafen BER gibt es seit heute geschlossene Abschiebeunterkünfte. Sie gehen in Betrieb, um die neuen EU-Asylregeln umzusetzen, die beschleunigte Prüfungen und auch schnellere Abschiebungen vorsehen.
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1: In der Demokratischen Republik Kongo wollen tausende Ärzte streiken. Nach Angaben ihrer Gewerkschaft haben viele von ihnen seit fast einem Jahr kein Gehalt mehr bekommen. Der Streik kommt zu einem ziemlich schwierigen Zeitpunkt. Im Osten des Landes kämpfen Ärzte und Pflegekräfte gegen einen Ebola-Ausbruch. Mehrere Beschäftigte im Gesundheitswesen sind dabei selbst an dem Virus gestorben. Die Gewerkschaft sagt, dass viele Krankenhäuser schlecht ausgestattet sind und oft sogar wichtige Medikamente fehlen. Nach Angaben der Regierung wurden seit Beginn des Ausbruchs mehr als 670 Ebola-Fälle registriert. Über 130 Menschen sind gestorben. Gegen die aktuelle Variante des Virus gibt es bisher weder eine Impfung noch ein Medikament. Auch in Belgiens Hauptstadt Brüssel kann man sich bald keine E-Scooter mehr leihen. Die Regionalverwaltung lässt die Lizenzen der Verleiher zum Ende des Jahres auslaufen. Als Hauptgrund werden die vielen Unfälle genannt. Dabei wurden in Brüssel letztes Jahr fast 670 Menschen verletzt, ein Viertel mehr als 2024. Die Behörden sagen auch, dass es immer mehr Ärger gab, weil Scooter falsch abgestellt wurden. Und die Roller werden wohl oft auch von Drogendealern genutzt, um schnell wegzukommen. Brüssel macht's damit wie zum Beispiel Paris, Prag und Madrid. Auch da sind E-Scooter zum Leihen verboten. In Griechenland plant die Regierung ein Scooterverbot für Minderjährige. Sie kritisiert, dass viele Jugendliche zu schnell und zu riskant damit fahren. Im WM-Gastgeberland Mexiko ist ein Journalist erschossen worden. Nach Angaben der Zeitung, für die er gearbeitet hatte, griffen Bewaffnete den Kriminalreporter auf der Straße an. Der Journalist hatte demnach immer wieder Drohungen wegen seiner Berichterstattung bekommen. Die Behörden hatten ihn deshalb schon unter Schutz gestellt. Reporter ohne Grenzen fordert, dass der Mord aufgeklärt wird. Die Organisation weist darauf hin, dass Mexiko zu den gefährlichsten Ländern der Welt für Presseleute gehört. Seit den 90er Jahren wurden dort mehr als 150 Medienschaffende getötet. Der Journalist wurde am Tag der WM-Eröffnung ermordet. Mexiko richtet das Turnier gemeinsam mit den USA und Kanada aus.
2: Das Wetter
1: bleibt weiter ziemlich grau, auch am Nachmittag und am Abend. Es kann immer mal wieder regnen. Länger trocken noch im Nordosten. 15 bis 21 Grad sind noch drin. Morgen dann maximal 17 bis 28 Grad und auch oft bewölkt.

17:38 haben wir es. Ich spiele euch gleich noch Turnstile von Dermot Kennedy. Den mag ich wirklich gern. Also wirklich bei allem, was er singt. Irgendwie fühle ich das. Vorher aber noch Anne

0: Piper, hello.
1: Hallo.
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1: Gletscher und Meereis in der Arktis schmelzen und damit sind im Nordpolarmeer auch mehr Eisberge unterwegs. Das berichtet ein Forschungsteam im Fachmagazin Nature. Einerseits steigt damit die Gefahr zum Beispiel für die Schifffahrt, andererseits profitiert davon aber offenbar die Artenvielfalt am Meeresboden. Eisberge bestehen nicht nur aus Eis, sondern einige tragen auch Geröll und Steine in sich. Schmilzt das Eis, sinken die auf den Meeresgrund. Das Team konnte nachweisen, dass sich darauf Tiere, Schwämme und Anemonen niederlassen. Je mehr Eisberge in der Arktis unterwegs sind, desto mehr Steine rieseln herunter und schaffen einen neuen Lebensraum. Die Forschenden schreiben, dass die Zahl der Eisberge seit den Nullerjahren zugenommen hat, zur selben Zeit, als zwei große Gletscher im Nordosten Grönlands durch den Klimawandel instabiler wurden. Von dort stammen die Eisberge wohl. Das West-Nil-Virus stammt ursprünglich aus Afrika, ist mittlerweile aber auch in Deutschland zu finden. Eine Studie der Charité weist jetzt nach, dass es zumindest in Berlin heimisch ist. Das Virus wird von Mücken übertragen. Für die Studie hatten die Forschenden tausende Mücken gefangen. Im Jahr 2024 waren zwischen 0,6 bis 6% der Mücken Überträger des Virus. Mehr als das Team erwartet hatte. Meistens infizieren sich Vögel mit dem Virus, aber auch Menschen können sich anstecken. Eine Infektion verläuft in der Regel harmlos und sogar unbemerkt, bei einem Fünftel treten grippeähnliche Symptome auf. In seltenen Fällen kann es zu einer Gehirnhautentzündung kommen. Um vorzubeugen, helfen Mückensprays und lange Kleidung. Außerdem sollte man Brutstätten wie Regentonnen gut verschließen und Blumenuntersetzer oder Vogeltränken regelmäßig ausleeren. Einsteins allgemeine Relativitätstheorie gibt es seit 111 Jahren und auch heute noch bringt sie neue wissenschaftliche Erkenntnisse. Zwei theoretische Physiker der Uni Frankfurt am Main haben eine neue Lösung für die Gleichungen der allgemeinen Relativitätstheorie entdeckt und die hat Auswirkungen auf unser Verständnis von schwarzen Löchern. Die entstehen, wenn ein sehr schwerer Stern stirbt. Nach den neuen Berechnungen kann es allerdings auch sein, dass dabei gar keine schwarzen Löcher entstehen, sondern Gravasterne, also Sterne, die aussehen wie schwarze Löcher, aber eigentlich sind es Sterne, in deren Innern es einen Mini-Urknall gibt. In der Folge würde dann in diesen unsichtbaren Sternen ein neues Universum entstehen. In der Praxis bestätigt sind Gravasterne noch nicht, aber sie sind zumindest theoretisch berechenbar.
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0: Schönen guten Abend euch allen da draußen. Hier ist Deutschlandfunk Nova. Ab 18 Uhr geht's hier weiter mit Chrissy Morgenhaupt.
1: Hallo.
0: Tachchen. Und ich habe gehört, du hast richtig was Feines im Gepäck.
1: Ja, richtig was Feines, was ganz Großartiges im Gepäck, weil Olivia Rodrigo hat ja ihr neues Album heute rausgebracht. Yes. Da hören wir natürlich nachher mal rein.
0: Geil, ich sehe hier schon der Titel, Maggots for Brains, also Maden für Gehirne? Also erklärst du das auch? Oder?
1: Nee, wir gehen nicht so sehr auf jeden einzelnen Songtitel ein, aber es geht auf jeden Fall viel um die Liebe und da kannst du dir schon mal vorstellen, das Gehirn wird ja manchmal so ein bisschen weich gekocht.
0: Ja, so wie bei mir. Es ist Freitagabend, mein Gott, ich bin völlig durch. Also ich fühle mich wirklich, als hätte ich Maden im Gehirn. Ich hoffe, euch geht es da besser. Chrissy wird euch da auch fleißig zur Seite stehen, falls es euch so geht und euch ein bisschen erfrischen.

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0: Stock mit Skin bei Deutschlandfunk Nova. Genau 18 Uhr ist es und auch am Freitagabend wollen wir natürlich gut informiert in den Feierabend gehen. Deswegen ist Udo Stiel hier. Hi!
1: Hallo!
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3: Die Bildungsministerinnen und Minister von Bund und Ländern wollen die Medienkompetenz junger Menschen stärken. Sie folgten auf ihrer gemeinsamen Konferenz damit einer langjährigen Forderung von Fachleuten. Bayerns Bildungsministerin Anna Stolz sagte, Kinder und Jugendliche sollten einen reflektierten, kritischen und sicheren Umgang mit Medien erlernen. Die digitale Welt sei voller Chancen, aber auch Herausforderungen. Die Ministerrunde stellte zum ersten Mal zur Medienkompetenz gemeinsame Ziele, Leitlinien und Maßnahmen zusammen. In ihnen geht es laut Ministerin Stolz auch um die exzessive Nutzung sozialer Medien sowie die Zusammenarbeit von Schulen und Elternhäusern. In Deutschland und anderen Ländern wird derzeit über die Einführung von Altersgrenzen für die Nutzung sozialer Medien diskutiert. Eine Expertenkommission arbeitet an Empfehlungen. Parlamentarier und viele Bundesländer fordern Änderungen an der geplanten Reform der gesetzlichen Krankenversicherung. Mehrere Ländervertreter sagten im Bundesrat, momentan trage der Bund zu wenig von den Lasten und Länder und Kommunen zu viel. Daher sei es nicht okay, dass der Bund seinen Zuschuss zur gesetzlichen Krankenversicherung um 2 Milliarden Euro kürzen, aber nicht wie gefordert die Kassenbeiträge für Menschen im Bürgergeld voll übernehmen will. Im Bundestag kam von den Oppositionsparteien Kritik und Sorge, dass die medizinische Versorgung schlechter wird. Mit der Reform sollen Kliniken, Arztpraxen und Pharmafirmen weniger Geld bekommen. Heute ist Welttag gegen Kinderarbeit und das Kinderhilfswerk der Vereinten Nationen zeigt sich besorgt. Kriege, Klimawandel sowie weniger Geld für Entwicklungshilfe könnten für viele Familien das Armutsrisiko erhöhen. Die Folge wären wieder steigende Zahlen von Kinderarbeit. UNICEF Deutschland befürchtet, dass in manchen Regionen Familien ab einem bestimmten Ausmaß der Krisen keine andere Wahl mehr hätten, als ihre Kinder arbeiten zu schicken. Die Entwicklung der Zahlen hatte zuletzt Hoffnung geweckt. Derzeit leisten UNICEF zufolge rund 138 Millionen junge Menschen Kinderarbeit. Das sind halb so viele wie noch im Jahr 2000. Dieser Fortschritt sei aber nicht mehr stabil wegen des steigenden Armutsrisikos, warnt das Kinderhilfswerk der Vereinten Nationen. Das Raumfahrtunternehmen SpaceX hat den größten Börsengang der Geschichte absolviert. Der offizielle Handelsstart an der US-Technologiebörse Nasdaq begann heute Nachmittag unserer Zeit und zurzeit läuft noch die offizielle Preisfindung. Das kann mehrere Stunden dauern. Im Moment wird der Kurs auf 175 Dollar taxiert. Das sind fast 30% über dem Ausgabepreis von 135 Dollar. SpaceX hatte durch den Verkauf eines ersten Aktienpakets an Großaktionäre schon 75 Milliarden Dollar an frischem Geld eingenommen und wurde in der Folge mit 1,77 Billionen Dollar bewertet.
2: Das Wetter.
3: Viele Wolken und es kann immer mal regnen, nur im Nordosten meist trocken, Höchstwerte 15 bis 22 Grad. Morgen im Südwesten sonnige Phasen, sonst grau und Schauer und Gewitter bei maximal 17 bis 28 Grad.
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0: Hi, hi. Wie viele Menschen hält ein Land eigentlich aus, ohne dass da die Infrastruktur drunter leidet, die Mieten und so weiter? Das ist eine Frage, über die gerade gestritten wird in der Schweiz. Und wo es deshalb am Sonntag eine Abstimmung gibt, nämlich darüber, ob es eine Obergrenze geben sollte bei der Einwohnerzahl. Worüber da genau abgestimmt wird und warum eigentlich, das klären wir gleich mal hier nach 6 Minuten.
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0: Deckel drauf bei 10 Millionen. Nee, es geht jetzt nicht um eine Reichtumsobergrenze hier bei Deutschlandfunk Nova, sondern eine Menschenobergrenze. Die Schweiz stimmt am Sonntag darüber ab, ob es eine Obergrenze für die EinwohnerInnen geben soll. Und zwar eben bei 10 Millionen. Aktuell leben in der Schweiz ungefähr 9 Millionen Menschen. Und es geht jetzt nicht darum, eine Geburtenrate festzulegen, wie wir das zum Beispiel aus China kennen, sondern dass eben bei 10 Millionen gesagt würde, keine AusländerInnen mehr rein. Also Menschen wie Christine Blume, die kennt ihr auch als Expertin aus unserem Podcast über Schlafen. Sie kommt aus Deutschland und lebt und arbeitet aber schon lange in der Schweiz.
1: Ich saß neulich im Bus, dann war ein Mann und der unterhielt sich so mit einem Mann irgendwie 3 Reihen weiter, so damit es auch alle mitbekommen. Und hat eben dann laut erzählt, dass er bei dieser Abstimmung jetzt am Sonntag eben mit Ja stimmen wird und hat auch irgendwie die Gründe dargelegt. Ja, und das war aber wirklich so ein Moment, wo ich so dachte, so wow. Also wow und ja, und damit bin ich gemeint.
0: Sie sagt, sie fühlt sich selten so sehr als Ausländerin wie bei solchen Abstimmungen. Aber worüber stimmt jetzt die Schweiz genau ab? Unsere Korrespondentin Katrin Hondl beobachtet den Wahlkampf und hinter der Initiative steckt eine einfache Idee. Die Schweiz soll nicht immer weiter wachsen.
2: Die Initiative kommt von der SVP, also der rechten Schweizerischen Volkspartei. Und die Forderung lautet, keine 10 Millionen Schweiz. Die SVP will also, dass die Zahl der Menschen, die in der Schweiz leben, unter der 10 Millionen Grenze bleibt, also einen strikten Bevölkerungsdeckel.
0: Die Befürworter sagen, es wird zu voll in der Schweiz und ihre Lösung ist halt weniger Zuwanderung. Aber viele Bereiche funktionieren halt genau wegen Menschen aus dem Ausland in Kliniken, Unternehmen oder auch der Forschung.
2: Sollten vor dem Jahr 2050 9,5 Millionen Menschen in der Schweiz leben, dann soll zum Beispiel der Familiennachzug eingeschränkt werden. Und in letzter Konsequenz, so die Forderung, muss die Schweiz dann auch das Personenfreizügigkeitsabkommen mit der EU kündigen. Also dann dürften auch EU-Bürgerinnen und Bürger nicht mehr wie jetzt ohne weiteres in der Schweiz leben, wenn sie hier einen Job haben.
0: Das heißt also jetzt nicht, dass zum Beispiel Deutsche plötzlich die Schweiz verlassen müssten. Aber es geht halt um die Frage, wer darf in Zukunft noch kommen und wer gehört dazu? Für Christine ist genau diese Diskussion ziemlich schwierig.
1: Man muss leider auch sagen, dass diese Form von Ausländerfeindlichkeit, deshalb ist man aber auch mit, es gibt uns und es gibt die Ausländer, schon häufig konfrontiert. Und das war jetzt auch mit dieser Abstimmung deshalb nichts komplett Neues.
0: Warum manche SchweizerInnen trotzdem sagen, wir brauchen diese Grenze und ob weniger Zuwanderung wirklich Probleme wie Mieten, Verkehr und volle Städte lösen kann, das klären wir heute in unserem Podcast Unboxing News. Den hört ihr jetzt schon in der Deutschlandfunk-App oder gleich in einer guten Stunde ab 7:30 hier bei mir.

0: Mensch, du wirkst ganz schön traurig für ein Mädel, das gerade so verliebt ist. Das ist der Titel von ihrem neuen Album. Olivia Rodrigo, das hier ist der Song Maggots for Brains von eben ihrem neuen Album You Seem Pretty Sad for a Girl and So in Love. Heute ist dieses Album rausgekommen.
1: I think the title You Seem Pretty Sad for a Girl So in Love obviously conjures up the two sides of, you know, a romantic connection where you can be really happy and really joyous and then also sort of like the disappointment that can come with it and like more negative feelings are associated with love.
0: Das sagt Olivia Rodrigo selbst zu diesem Albumtitel. Also es sind die zwei Seiten der Liebe sozusagen und so zweigeteilt ist auch das Album. Also die erste Hälfte zeigt die schönen, rosigen Seiten der Liebe und der zweite Teil des Albums eher das Zerbrechen dieser Liebe. Lennart Brauers hat das Album für Deutschlandfunk Nova gehört und ist von diesem Album wirklich vollends begeistert.
2: Also ich finde, das Album ist nicht nur das beste ihrer drei Studioalben, sondern auch eine der stärksten Popplatten der letzten Jahre. Sie schafft es, ein emotional aufgewühltes Teenager-Bewusstsein in ihrer Musik einerseits zu bewahren und sich trotzdem als reife Songwriterin zu präsentieren. Und ja, auf irgendwie geradezu magische Weise ist das Album nie kitschig, obwohl Rodrigo hier ohne Übertreibung die ganze Zeit alle Register zieht. Ich finde, so all die Dinge, die viele Leute an Rodrigos Haupteinfluss Taylor Swift lieben, also sentimentale Herzschmerz, Texte, ultraeingängige Mitsing-Refrains und ja, wohlüberlegte Albumkonzepte, ich finde, all das macht Olivia Rodrigo vor allem auf diesem Album noch viel besser als Taylor Swift. Also ja, ich finde, sie wird dem Hype auf jeden Fall gerecht.
0: Olivia Rodrigo ist quasi noch besser als Taylor Swift, im Moment zumindest, sagt Lennart Brauwers. Absolute Hörempfehlung also von ihm für das neue Album You Seem Pretty Sad for a Girl So in Love. Deswegen hören wir rein. Maggots for Brains ist das.

0: Arlo Parks mit Weightless. Gleich habe ich noch Suki Waterhouse für euch mit Tiny Raisin vorher. Ist aber Zeit für Timo Oberhauser, denn es ist schon 18.31 Uhr, Timo.
1: Ja. Hi, Chrissy.
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3: Erstmal der Kurzblock vorweg. Die Bildungsministerinnen und Minister von Bund und Ländern wollen, dass junge Leute mehr Medienkompetenz haben. Zum ersten Mal haben sie zu diesem Thema Leitlinien und gemeinsame Ziele festgelegt. Die geplanten Änderungen bei der gesetzlichen Krankenversicherung stoßen bei den Bundesländern auf Kritik. Sie fühlen sich ungerecht behandelt und beklagen, der Bund wolle finanzielle Verpflichtungen auf Länder und Kommunen abschieben. Und innerhalb von 25 Jahren hat sich das Ausmaß von Kinderarbeit weltweit halbiert. Das Kinderhilfswerk der Vereinten Nationen warnt jetzt aber, dass Kriege und Krisen zu mehr Armut führen und Eltern dann keine Wahl mehr hätten, als ihre Kinder arbeiten zu schicken.
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3: Dass die Ukraine zusätzliche Soldaten braucht, um sich gegen Russlands Angriffe zu wehren, ist nicht neu. Jetzt hat die Regierung gesagt, wie sie das schaffen will, mit deutlich mehr Geld. In Zukunft sollen Soldaten umgerechnet zwischen knapp 6.000 und 9.000 Euro pro Monat bekommen. Das ist ein Vielfaches von dem, was ein Ukrainer sonst im Schnitt verdient. Das ukrainische Verteidigungsministerium teilte mit, dass es Soldaten zu den, Zitat, bestbezahlten Militärspezialisten der Welt machen wolle. Außerdem soll der Militärdienst durch befristete Verträge attraktiver werden und die Ukraine will mehr auf Kämpfer aus dem Ausland setzen. Woher das zusätzliche Geld für die Soldaten kommen soll, hat die Regierung aber nicht gesagt. Die Ukraine ist stark abhängig von Finanzhilfen aus dem Ausland. In Thailand trauern viele Menschen um die älteste Tochter des Königs. Prinzessin Bar, wie sie in ihrer Heimat oft genannt wird, ist im Alter von 47 Jahren gestorben. Das hat der Königspalast mitgeteilt. Bar war vor 3,5 Jahren nach einem Zusammenbruch ins Krankenhaus gekommen. Seitdem lag sie im Koma. In den letzten Wochen ging es ihr gesundheitlich noch mal deutlich schlechter. Kurz nachdem der Tod bekannt wurde, haben sich Menschen vor dem Krankenhaus versammelt. Ab morgen beginnen in Thailands Hauptstadt Bangkok die offiziellen Trauerzeremonien. Prinzessin Bar war Juristin und arbeitete zwischendurch auch

0: Recep Tayyip Erdogan auf einer Militärparade gezeigt. Bei vielen türkischen Fußballfans sorgt das für Kritik. Einer fragt zum Beispiel, gehen wir zum Fußball oder in den Krieg? Oppositionspolitiker und regierungskritische Medien sprechen von einem Propagandavideo. Die staatliche Nachrichtenagentur Anadolu schreibt, dass Präsident Erdogan den Clip selbst in Auftrag gegeben hat. Fußball ist in der Türkei eine ziemlich große Sache und aktuell ganz besonders, denn zum ersten Mal seit 24 Jahren ist das Land wieder bei einer Weltmeisterschaft dabei.
1: Das Wetter.
0: Bleibt ziemlich grau und es kann immer mal regnen. Länger trocken ist es noch im Nordosten meist. 15 bis 20 Grad sind noch drin. Morgen dann maximal 17 bis 28. Auch oft bewölkt und mal nass. Gute Chancen auf Sonne, die hat der Südwesten.
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2: Hi, hi. Wahrscheinlich wurde Curaçao so selten in Deutschland gegoogelt wie jetzt. Curaçao ist unser erster Gegner bei der Fußball-WM der Herren am Sonntag in dem Spiel. Und wir gucken gleich mal, wie ist eigentlich die Stimmung in Curaçao? Übrigens eine kleine Insel in der Karibik. Ja, also ihr habt noch zwei Songs Zeit, falls ihr nochmal nachgucken wollt, wo das eigentlich ganz genau liegt.
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0: auch.
1: Incivetto, magst du bei Deutschlandfunk Nova? Stellt euch mal vor, Paderborn würde selber bei der Fußball-WM antreten, was da los wäre in der Stadt, so als eigener Verein. So ungefähr kann man sich das mit Curaçao vorstellen, dem ersten Gegner von Deutschland bei dieser Fußball-WM. Denn Curaçao hat gerade mal 160.000 EinwohnerInnen, also etwa so viel wie Paderborn. Zum ersten Mal ist das kleine Land aus der Karibik bei einer Fußball-WM der Herren mit am Start. Die Stimmung ist dementsprechend schon vor dem ersten Spiel extrem gut, berichtet unsere Korrespondentin Jenny Barker.
2: Sie feiern, als wäre die WM schon angepfiffen. Eine Gruppe Männer kickt in der tropischen Karibikluft. Alle tragen sie blaue Shirts, blau wie ihr Curaçao. Und Blaui nennen sie sich auch. Sie sind nicht nur Hobbyfußballer, sie sind auch die Chefanheizer des Nationalteams. Blaui, wie Luigino Gennaro von allen genannt wird, ist stolz auf sein Team.
3: Wir haben diesen einen Loco-Loco-Typen, Loco wie völlig verrückt. Wo ist er? Naja, also er wird sich sein ganzes Gesicht blau anmalen.
4: He will paint his face all over.
2: Der Loco-Loco-Guy kommt hinzu. Brandon Ballantyne, groß, schwarz, fast komplett in blau gekleidet, mit blau schimmernden Acrylfingernägeln. Zu den Spielern seiner blauen Bälle, wie die Nationalmannschaft sich nennt, färbt er sich Glatze, Vollbart, das ganze Gesicht blau. Besser bekannt, wie sollte es anders sein, ist er als Blueface. Doch nicht nur die Farbe bringt die Truppe der Blauis in Stimmung.
5: Yeah, you know, it's our thing.
6: Ja, weißt du, das ist unser Ding. Das hier ist eine Insel voller Energie. Und wir werden hier mit dieser Energie, diesem Rhythmus geboren. Uns fällt es leicht, in Schwung zu kommen. Und ich und diese Typen hier, wir sind alle Musiker. Easy, die Dinge ins Rollen zu bringen.
2: Diese ausgelassene Stimmung ist bis heute zu spüren. Überall in Curaçao hören sie ihre WM-Hymne. Gesungen auf Papiamentu. Eine lebendige Kreolsprache, die auf den ABC-Inseln gesprochen wird. Aruba, Bonaire, Curaçao. Papiamentu ist ein bunter Sprachenmix, der viel über die Geschichte erzählt. Es setzt sich zusammen aus Einflüssen der indigenen Arawak, die Spanier bei der Kolonialisierung versklavten. Neben Spanisch fließt noch Portugiesisch ein, was westafrikanische Sklaven sprachen. Und schließlich Niederländisch, das die Holländer im 17. Jahrhundert mitbrachten, als sie Curaçao von den Spaniern eroberten. Die Narben der niederländischen Kolonialvergangenheit sind für viele Curaçaoer bis heute nicht ausgesühnt. Jean Enriquez, Leiterin eines Museums zur Geschichte der Sklaverei auf Curaçao, forderte von der Regierung in Den Haag Entschädigungen für das angetane Leid.
7: Der niederländische Kolonialismus hat durch die Insel Curaçao eine Menge Geld verdient. Wir wollen eine Wiedergutmachung. Noch immer leben in Curaçao über 30% der Menschen unterhalb der Armutsgrenze. Das zieht sich von Generation über Generation fort.
2: Seit 2010 ist Curaçao autonom im niederländischen Königreich, bestimmt über Gesetze selbst. Außenpolitik und Verteidigung ist niederländische Verantwortung. Die besondere politische Struktur ist wahrscheinlich der Hauptgrund, warum die karibische Mannschaft so stark ist. Fast alle Spieler des Nationalteams sind in den Niederlanden geboren, dürfen für die Blaue Welle spielen, weil sie Wurzeln in Curaçao haben. Die treue Fangemeinde der Blauis hat fast jedes Spiel ihres Teams gesehen. Bleibt also die wichtigste Frage: Gewinnt Deutschland oder Curaçao in Houston?
8: Against Germany?
9: Gegen Deutschland?
8: Curaçao. No doubt about it.
9: Curaçao natürlich.
8: The Germans know that.
9: Das wissen die Deutschen auch.
8: That's why they sent you guys.
9: Deshalb haben sie euch ja auch hierher geschickt, um uns auszuspionieren.
2: Eigentlich ist schon jetzt klar. Dank der WM-Teilnahme ist Curaçao gerade verzaubert. Und diese Euphorie, diese Vorfreude für die Insel ist das schon jetzt der größte Sieg.
1: Also ich würde sagen, was die WM-Stimmung angeht, da hat uns Curaçao schon mal abgezogen. Beim Spiel am Sonntag dürfte das doch etwas schwerer werden. Immerhin steht Curaçao auf der Weltrangliste auf Platz 82 und damit 70 Plätze hinter Deutschland. Also wir werden aber mal sehen. Ne? Manchmal gewinnen die Underdogs ja auf einmal doch. 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

0: Joke about divorce blossoms bei Deutschlandfunk Nova. Sunny, Oxy und Benzos, die findet ihr nicht nur bei diversen Rappern. Oder in Memes, sondern die sind gerade auch ein größeres Thema in Suchtkliniken. Der Spiegel und Korrektiv berichten gerade, dass immer mehr junge Menschen abhängig sind von diesen Pillen und eben in Suchtkliniken landen. Jens Többen aus dem Deutschlandfunk Nova Wissensteam hat sich mal angeguckt, was das eigentlich genau für Substanzen sind.
1: Das sind halb- oder vollsynthetische Medikamente, also verschreibungspflichtige Pillen, die eigentlich vor allem an ältere Menschen verschrieben werden. Und da muss man in zwei Gruppen unterscheiden. Also es gibt einmal die Opioide, das sind Schmerzmittel, darunter fällt zum Beispiel Teledin oder Oxycodon, Spitzname Oxy. Und dann gibt es die Benzodiazepine, genannt Benzos. Das sind Beruhigungsmittel wie etwa Diazepam, kennt man vielleicht auch als Valium.
0: Und die nutzen gerade vermehrt junge Leute und das halt nicht irgendwie als Partydroge zum Aufputschen, sondern genau das Gegenteil. Viele von diesen Mitteln wirken sehr schmerzlindernd, andere wirken beruhigend und dämpfen die Wahrnehmung. Teilweise nehmen Jugendliche die auch mit einer Depression als eine Art Selbstmedikation, also ohne, dass die von einem Arzt oder einer Ärztin verschrieben wurden. Allerdings können diese Mittel süchtig machen, weil der Körper eine Toleranz aufbaut. Und das heißt, man muss immer mehr und mehr nehmen, um weiterhin einen Effekt zu haben. Und dabei ist das Risiko von einer Überdosis relativ hoch, vor allem, wenn man dann vielleicht auch noch verschiedene Stoffe durcheinander mischt. Es gab auch schon mehrere Todesfälle bei Jugendlichen. Da ist dann nur die Frage, wo kriegen die das Zeug eigentlich her, wenn es keiner verschrieben hat?
1: Also das passiert einmal über die sozialen Medien, insbesondere wohl auch über Telegram geht das recht schnell. Mhm. Das ZDF hat da mal so einen Einblick gewährt. Auf den Plattformen kursieren dann Preislisten mit irgendwie Rabattangeboten, 100 Tabletten Teledin für 120 Euro.
0: Und das ist nicht nur illegal, oft sind die Präparate dann auch noch gefälscht, sehen aber täuschend echt aus. Das hat uns ein Experte berichtet, der sich mit internationaler organisierter Kriminalität beschäftigt. Das könnt ihr euch nochmal in Ruhe anhören in der Deutschlandfunk-App. Da gibt es nämlich das ganze Gespräch zu Oxys, Benzos und Co. Und da erfahrt ihr dann auch, was Länder wie China, Indien und Pakistan eigentlich damit zu tun haben. Deutschlandfunk Nova ist hier. The Temper Trap hören wir jetzt. These

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0: Acht richtige. Mein Gott.
1: Nein. Sehr gut.
0: Du hast abgeräumt. Aber wirklich ja, alle.
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4: Und damit ihr dabei an diesem Wochenende richtig gut abschneiden könnt, hört ihr jetzt die nächsten 3 Minuten ganz aufmerksam zu bei Udo Stiel. Hi.
5: Hallo.
4: 19 Uhr ist es.
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6: Der reichste Mann der Welt ist seit heute Nachmittag noch reicher. Elon Musk hat sein Raumfahrtunternehmen SpaceX an die Börse gebracht. Der bisherige Multimilliardär ist damit weltweit zum ersten Dollar-Billionär geworden. Der offizielle Handelsstart an der US-Technologiebörse Nasdaq läuft und derzeit notiert die SpaceX-Aktie etwa 20% über dem Ausgabepreis von $135. SpaceX hatte durch den Verkauf eines ersten Aktienpakets an Großaktionäre schon 75 Milliarden Dollar an frischem Geld eingenommen und wurde in der Folge mit 1,77 Billionen Dollar bewertet. Der Konzern stieg damit auf Anhieb zum 7. wertvollsten börsennotierten Unternehmen in den USA. Die Bildungsministerinnen und Minister von Bund und Ländern wollen die Medienkompetenz junger Menschen stärken. Sie folgten auf ihrer gemeinsamen Konferenz damit einer langjährigen Forderung von Fachleuten. Bayerns Bildungsministerin Anna Stolz sagte, Kinder und Jugendliche sollten einen reflektierten, kritischen und sicheren Umgang mit Medien erlernen. Die Ministerrunde stellte zum ersten Mal zur Medienkompetenz gemeinsame Ziele, Leitlinien und Maßnahmen zusammen. In ihnen geht es laut Ministerin Stolz auch um die exzessive Nutzung sozialer Medien sowie die Zusammenarbeit von Schulen und Elternhäusern. Die heimliche Verwendung von künstlicher Intelligenz hat in Berlin zu personellen Konsequenzen geführt. Der Berliner Tagesspiegel trennte sich mit sofortiger Wirkung von seinem ehemaligen Herausgeber Stefan Andreas Kastorf, der noch als Kommentator für die Zeitung schrieb. Er hatte zugegeben, mehrere Meinungsartikel abgegeben zu haben, die von KI erstellt wurden. Kastorf bat Redaktion und Leser inzwischen um Entschuldigung. Erst vor wenigen Tagen hatte ein Beitrag von Thüringens Ministerpräsident Mario Vogt eine Debatte ausgelöst über den Einsatz von KI in Texten und Reden von Politikerinnen und Politikern. Die Frankfurter Allgemeine Zeitung nahm einen Gastbeitrag von Vogt aus dem Netz, weil der CDU-Politiker dafür künstliche Intelligenz genutzt haben soll. Die Bundesnetzagentur hat Ermittlungen gegen die Spieleplattform Steam eingeleitet. Die Behörde hat den Verdacht, dass Steam rechtswidrige Inhalte weder überprüft noch gemeldet hat. In den Ermittlungen geht es der Bundesnetzagentur zufolge um das Spiel Plantation Simulator. Darin übernimmt der Spieler die Rolle eines Farmers, der Plantagen betreibt. Um die Produktivität zu steigern, sieht das Spiel die Möglichkeit vor, schwarze Sklaven auszupeitschen. Das Game wurde nach Kritik inzwischen zurückgezogen. Die Bundesnetzagentur hat aber Zweifel, dass Steam die eingegangenen Beschwerden ordnungsgemäß geprüft hat. So ist es im Digital Services Act der Europäischen Union vorgeschrieben.
2: Das Wetter.
6: Viele Wolken und es kann immer mal regnen, nur im Nordosten meist trocken. Höchstwerte 14 bis 20 Grad, morgen im Südwesten sonnige Phasen, sonst grau und Schauer und Gewitter, maximal 17 bis 28 Grad.
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4: Hi, hi. Und es gibt wieder eine weitere Person, die sich einreiht in die Liste der großen Popstars, die sich mit dem Weißen Haus anlegen. Und zwar Ariana Grande, die hat jetzt auch dem Weißen Haus gesagt, dass es nie wieder ihre Musik benutzen soll für irgendwelche ICE-Videos, also wo MigrantInnen festgenommen und abgeschoben werden. Das hatte das Weiße Haus nämlich gerade gepostet. Das Weiße Haus sagt natürlich wieder, nein, also das, was wir machen, ist ja alles ganz korrekt. Aber das Lied mussten sie halt trotzdem zum Entfernen lassen. Und damit steht Ariana in einer Reihe mit zum Beispiel Sabrina Carpenter oder Olivia Rodrigo. Ich warte immer noch. Ich habe zumindest noch keinen gegenteiligen Beweis gefunden. Ich warte darauf, dass Taylor Swift sich mal zu sowas äußert, wenn ihre Musik benutzt wird. Falls ihr da mal was gehört habt, dann schreibt mir gerne eine WhatsApp ins Studio 030 8503 8503. Aber ich habe zumindest immer noch nichts von ihr dazu gefunden.
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Self-Aware von Tampa City bei Deutschlandfunk Nova. Und diesen Song hier mag ich sehr gerne. Ist der erste, mit dem G-Flip bei uns auf der Playlist gelandet ist. Drink too much. Gut zum Freitagabend.

0: Ja, Deutschlandfunk Nova am Freitagabend. Es ist Wochenende. Also perfekter Zeitpunkt, um sich im Fiddy so richtig auszupowern. Oder sagt ihr vielleicht, ja, also ich würde ja gern, aber ich traue mich irgendwie nicht. Tatsächlich gibt's das gar nicht so selten, sagt Deutschlandfunk Nova-Reporterin Jana Niehoff.
1: Eine Befragung in Großbritannien aus dem Jahr 2024, die kommt zu dem Schluss, dass 40% der Menschen, die sich zu wenig bewegen, sagen, das Fitti ist zu einschüchternd. Dafür gibt's dann auch ein Wort, Gymtimidation. Also Gym, Intimidation, das heißt der Einschüchterung. Und eine andere Umfrage in Großbritannien zeigt, dass sich ein Drittel der Menschen gar nicht erst im Gym anmeldet oder das Abo eben nach kürzester Zeit wieder kündigt, weil sie sich eben nicht wohlfühlen. Ne?
0: Ja, und die Gründe laut der Umfrage, die liegen schon auch so ein bisschen auf der Hand. Ne? Angst davor, die Geräte nicht richtig zu bedienen oder komische Blicke der anderen, vielleicht auch wegen eigener Body-Issues oder natürlich Kommentare von Besserwissern. Dr. Elgen Sauerborn findet das überhaupt nicht überraschend. Sie ist Emotionspsychologin an der FU Berlin und untersucht den Zusammenhang zwischen Emotion und Gesellschaft. Und sie meint, diese Fitti-Angst, die fängt schon damit an, wie wir uns, also diejenigen, die nicht ins Fitti gehen, das eigentlich vorstellen, wie es da aussieht, nämlich so, wie es meistens auf den Werbeplakaten aussieht, ne? Als ein Ort voller, normschöner, muskulöser, extrem durchtrainierter Leute.
2: Dann entsteht oft der Eindruck, dieser Ort ist vielleicht nicht für Menschen wie mich gedacht. Ja? Also Menschen vergleichen sich immer mit anderen und achten darauf, ob sie in eine Gruppe hineinpassen. Und es ist überhaupt nicht entscheidend, ob das Fitnessstudio tatsächlich so homogen ist, sondern eben das Bild, das wir von diesem Raum haben.
0: Also es ist jetzt leichter gesagt als getan, aber vielleicht schafft es doch, eure Angst zu überwinden und einen nötigen Reality-Check im Gym bei euch zu machen, denn es wird ganz sicher anders sein, als es auf den Werbeplakaten scheinen mag. Nein, da gehen nicht nur die krassesten Pumper der Welt hin.

Die Wombats haben uns schon mal eingestimmt auf die Indie-Partys, auf die wir vielleicht heute Abend noch so gehen. Tokyo Vampires and Wolves haben wir gerade gehört. Und wenn der wahrscheinlich erfolgreichste und international bekannteste belgische Elektropop-Musiker... gemeinsame Sache macht mit einer schwedischen Scandi-Pop-Künstlerin. Dann kommt dabei ein belgisch-schwedisch-französisch-englisch-sprachliches neues musikalisches Meisterwerk raus. Tovelo und Stromae haben einen gemeinsamen neuen Track released. Des Fleurs heißt er. Und ich sag mal so, es geht nicht wirklich um Blumen. Aber den Rest könnt ihr euch einfach mal selber denken. Deutschlandfunk Nova hier.

0: Can Make It Better von AB-Syndrom und Future Bay bei Deutschlandfunk Nova. Müssen wir da eine Grenze einziehen? Müssen wir sagen, ab da ist Schluss, ab da kommt niemand mehr rein in unser Land? Darüber stimmt die Schweiz übermorgen ab, über eine potenzielle Einwohner-Obergrenze. Warum sie darüber abstimmen, also was wollen die Leute damit bezwecken mit so einer Obergrenze, warum sehen die das als nötig an und was macht es mit Menschen, die halt eben keinen Schweizer Pass haben, aber schon lange in der Schweiz wohnen, das hören wir uns jetzt an in unserem Podcast Unboxing News.
1: Für ihn sind es zu viele.
2: Uns ist die Kontrolle entglitten.
1: Die Kontrolle über die Zuwanderung, meint Thomas Matter. Die rechte Schweizer SVP hat eine Volksabstimmung angesetzt. Am Sonntag dürfen alle, die einen Schweizer Pass haben, abstimmen, ob das Land eine Bevölkerungsobergrenze von 10 Millionen bekommen soll.
3: Ich fühle mich selten so sehr als Ausländerin in der Schweiz, wie wenn es zu solchen Abstimmungen kommt.
1: Sagt Christine Blume. Sie lebt und forscht als Deutsche in der Schweiz. Auch sie wäre von den Konsequenzen der Abstimmung betroffen. Wohin steuert die Schweiz? Und könnte die Initiative wirklich durchgehen?
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1: Was bedeuten die Nachrichten, die uns jeden Tag erreichen, für Einzelne ganz konkret? Das fragen wir uns bei Unboxing News. Es ist Freitag, der 12. Juni 2026. Du bist Grenzschützerin und lässt nur auserwählte Menschen ins Schweizer Bergidyll. Ärzte zum Beispiel, Köche, Professoren. Ablehnen sollst du Migranten, sogar ganze Familien mit Kindern. Hebst du deine Kelle, sind sie weg. Das ist ein Minispiel, das gerade vor der Volksabstimmung in der Schweiz kursiert. Das sogenannte Egerkinger Komitee steckt dahinter, bekannt für Anti-Islam-Kampagnen. Sie unterstützen, was die Schweizerische Volkspartei verkündet.
2: Die Zuwanderung bewegt sich in der Schweiz schon lange im roten Bereich. Wir alle sehen und spüren die Folgen der massiven Zuwanderung.
1: Die Idee der Partei, steuert die

0: Alltag ist das aber sonst eigentlich kein Thema.
1: Nee, überhaupt nicht. Also das wird mir nie gespiegelt oder so. Ich habe auch den Vorteil, dass ich, glaube ich, mich sprachlich ganz gut angepasst habe, sodass man vielleicht auch nicht beim ersten Wort irgendwie merkt, dass ich nicht von hier komme oder man kann mich zumindest nicht so ganz zuordnen. Auch wenn man sagen muss, dass es schon immer wieder Momente gibt. Also es gab die Situation, dass mein Chef mal kam und sagt, hey, ich habe da eine Mail bekommen, da sucht jemanden irgendwie für eine Stelle. Und hat mir aber geschrieben, vielleicht hast du jemanden bei dir, sonst müssen wir es an jemanden Deutschen vergeben.
0: Oh.
1: Und das sind schon so kurze Momente, wo man denkt so, wow.
0: Jetzt gibt es diese Abstimmung über weniger Zuwanderung in der Schweiz. Wann hast du zum ersten Mal für dich festgestellt, damit könnte ich gemeint sein?
1: Eigentlich natürlich direkt am Anfang. Also als es dann auch medial präsent war. Aber man muss leider auch sagen, dass diese Form von ja, Ausländerfeindlichkeit oder zumindest, dass es gibt uns und es gibt die Ausländer. Und ich muss dazu auch mal sagen, ich hatte am Anfang einen Ausländerausweis hier in der Schweiz. Mhm. Also da stand wirklich Ausländerausweis drauf. Den gibt es mittlerweile so nicht mehr. Aber das bringt zum Ausdruck, wie stark diese Unterscheidung teilweise auch ist und auch in den Köpfen der Menschen. Und deshalb ist man aber auch mit es gibt uns und es gibt die Ausländer schon häufig konfrontiert. Und das war jetzt auch mit dieser Abstimmung deshalb nichts komplett Neues für mich.
0: Du hast erzählt, dass du gerade manchmal so Situationen erlebst, in denen es um die Abstimmung am Wochenende geht, die dir ein ungutes Gefühl geben. Was genau ist dir da passiert?
1: Ich saß neulich im Bus. Dann war ein Mann und der unterhielt sich so mit einem Mann irgendwie drei Reihen weiter, so damit es auch alle mitbekommen. Und hat eben dann laut erzählt, dass er bei dieser Abstimmung jetzt am Sonntag eben mit Ja stimmen wird und hat auch irgendwie die Gründe dargelegt. Ja, und das war aber wirklich so ein Moment, wo ich so dachte, so wow, also wow und ja, und damit bin ich gemeint. Und was würde passieren, wenn ich jetzt aufstehen würde und sagen würde, du im Fall, du sprichst hier über mich.
0: Wie sehen das denn andere, mit denen du täglich zu tun hast? FreundInnen, KollegInnen, was sagen die?
1: Also ich muss sagen, in meinem beruflichen Umfeld und auch in meinem Freundeskreis, dass, glaube ich, alle das ganz schlimm fänden. Und wir diskutieren aber auch beim Mittagessen dann eben über diese, boah, da steht wieder also in Zürich am Hauptbahnhof, da habe ich jetzt heute Morgen auch so ein Plakat gesehen und boah, das ist ja furchtbar. Es fänden alle schrecklich, wenn diese Initiative angenommen werden würde. Aber man muss sagen, es gibt diese Menschen und auch in meinem beruflichen Alltag, auch in meiner Rolle als Schlaftherapeutin weiß ich natürlich auch nicht, was meine Patientinnen und Patienten zum Beispiel denken. Und das ist dann manchmal schon, da schützt mich vielleicht aber auch das Nichtwissen.
0: Auch für andere Deutsche, die in der Schweiz leben, ist die Volksabstimmung gerade das Thema.
2: Ich habe einfach nur gedacht, wie absurd.
3: Die Zahl von 10 Millionen ergibt einfach für mich persönlich keinen Sinn. Schweizer Unternehmen brauchen ausländische Arbeitskräfte, das ist einfach Fakt.
4: Von meiner persönlichen Perspektive, mich betrifft es eigentlich nicht. Ich bin jetzt seit 10 Jahren in der Schweiz. Für mich kommt dann auch bald der Schweizer Pass wahrscheinlich nach 10 Jahren. Das heißt, mich würde es so oder so nicht betreffen.
5: Ich habe das Gefühl, als Deutsche ja, ist man noch recht privilegiert. Das sind eher Menschen aus anderen Ländern, also People of Color, die sind die, auf die immer halt geschossen wird.
6: Ich finde es schon ein bisschen schade, weil ich lebe ja seit 9 Jahren hier, zahle Steuern, bin voll integriert und habe trotzdem sozusagen keine Stimme bei Sachen, die mich direkt betreffen.
5: Die haben wortwörtlich Berge vor den Augen und sehen überhaupt nicht, was über der Grenze passiert.
0: Auch sie dürfen an der Abstimmung nicht teilnehmen. Und die könnte knapp werden. Katrin Hondel berichtet für uns aus der Schweiz.
7: Hallo, ich bin Katrin, bin Korrespondentin für die ARD und natürlich auch Deutschlandfunk, Deutschlandfunk Nova hier in der Schweiz in Genf.
0: Katrin, wenn ich mir dieses Minispiel vom Egerkinger Komitee so anschaue, dann geht es da ganz klar darum, wer darf noch rein in die Schweiz und wer nicht. Also gute Einwanderer, schlechte Einwanderer. Du sagst aber, die Partei selbst, also die SVP, die Initiative gestartet hat, macht einen ganz anderen Wahlkampf?
7: Ja, was ich ganz interessant finde, ist diese Initiative bei der Abstimmung, die nennt sich ja offiziell Nachhaltigkeitsinitiative. Und die vordergründigen Argumente sind da diesmal ja so ein bisschen anders als bei den vielen, vielen früheren Anti-Zuwanderungsinitiativen, die die SVP ja schon in der Schweiz an die Wahlurnen gebracht hat. Also im Mittelpunkt stehen da diesmal nicht primär diese bekannten Narrative von Überfremdung, Angst vor Kriminalität oder dem Islam und so weiter, wie es zum Beispiel bei Abstimmungen über Burka oder Minarett

0: Kreuzverbote war, die gab es ja auch. Also die SVP argumentiert diesmal vor allem mit teils realen und teils auch so gefühlten Problemen und Sorgen, mit denen die Menschen in der Schweiz zu kämpfen haben. Wohnungsnot zum Beispiel, hohe Mieten in den Städten oder Staus auf der Autobahn oder dem Gefühl, was die Schweizer auch so ein typisch Schweizer Wort Dichte, Stress nennen. Also wenn es mal voller ist in der Bahn zum Beispiel. Und für all diese Probleme gibt die SVP der Zuwanderung die Schuld und suggeriert eben, dass sich diese eben teils wirklich realen Sorgen quasi von selbst erledigen würden, wenn nur das Bevölkerungswachstum gestoppt würde.
1: Und sie sagt, bei 10 Millionen Menschen soll Schluss sein. Lass uns mal drüber sprechen, wie viele Leute leben denn aktuell in der Schweiz und welche Rolle spielt denn Zuwanderung überhaupt für das Wachstum des Landes?
0: Das spielt schon eine große Rolle. Im Moment leben 9,1 Millionen Menschen in der Schweiz. Das ist gut ein Viertel mehr als vor 20 Jahren. Also das Bevölkerungswachstum ist durchaus real und eben zu viel, meint die SVP. Und 28% knapp von denen haben keine Schweizer Staatsbürgerschaft. Es hat natürlich auch damit zu tun, dass es in der Schweiz, dass da die Hürden wirklich hoch sind für eine Einbürgerung. Und unter den Ausländern und Ausländerinnen, die hier dauerhaft leben, sind die Mehrheit tatsächlich EU-Bürgerinnen und EU-Bürger. Vor allem Menschen aus Italien und Deutschland, die hier arbeiten. Deutsche sind es, glaube ich, so um die 340.000. Und ja, die werden auch dringend gebraucht in der Schweiz, in ganz vielen Branchen. Also allein das zu Recht ja hochgelobte Gesundheitssystem zum Beispiel in der Schweiz würde gar nicht funktionieren ohne die vielen Ärztinnen und Ärzte und auch das Pflegepersonal aus der EU. Also die Schweiz bildet gar nicht so viele Ärztinnen und Ärzte aus, wie sie braucht. Ja, deshalb warnt zum Beispiel auch die Schweizer Regierung vor dieser SVP-Initiative und sagt, die kann ihre Gesundheit gefährden. Aber auch ja, im Tourismus, auf dem Bau, in der Pharmaindustrie, eigentlich überall könnten die offenen Stellen gar nicht mit Schweizer Staatsbürgern, Staatsbürgerinnen besetzt werden. Also deshalb ist das schon relevant und die Initiative fordert ja auch, dass, also wenn diese magische Grenze von 10 Millionen näher rückt, dass dann das Personenfreizügigkeitsabkommen mit der EU gekündigt werden muss. Das gibt uns die Möglichkeit und auch Schweizern umgekehrt die Möglichkeit, eben im jeweils anderen Land oder eben in der EU zu leben und zu arbeiten. Und das würde die SVP dann kündigen wollen.
1: Ja, was heißt das denn für Menschen aus Deutschland?
0: Ja, das muss man abwarten, wie es immer so schön heißt. Also ganz unmittelbar hätte jetzt eine Annahme dieser Initiative noch keine Folgen, weil ja eben, wie gesagt, um die 9 Millionen Menschen im Moment in der Schweiz leben. Aber also die schreibt ganz klar vor, ab 9,5 Millionen müsste die Regierung dann, ja, wie es heißt, Maßnahmen treffen. Zuallererst geht es dann tatsächlich um Geflüchtete, Familiennachzug begrenzen und so weiter. Aber Geflüchtete oder Asylsuchende, die machen ja nur einen ganz geringen Teil der Zuwanderer in der Schweiz aus. Also das sind noch nicht mal 15%. Also der ganz große Anteil sind eben EU-Bürgerinnen und EU-Bürger. Und ja, wenn das Personenfreizügigkeitsabkommen mit der EU dann gekündigt würde, würde zumindest alles sehr, sehr viel komplizierter werden. Ja, also da bräuchte es dann extra Genehmigungen, Arbeitgeber, Arbeitgeberinnen müssten extra Anträge stellen und so weiter. Also was genau das dann heißen würde, ist schwer abzusehen, aber es würde sich auf jeden Fall Grundlegendes ändern.
1: Mhm. Wie groß sind denn gerade die Chancen, dass diese Initiative durchkommt?
0: Ja, also es ist ziemlich offen, wie das ausgeht. Die letzten Umfragen sagen jetzt, dass es so knapp nach einem Vorsprung der Nein-Stimmen aussieht. Also, dass die Initiative abgelehnt wird. Aber es ist tatsächlich die Frage, also es sah vor ein paar Wochen noch andersrum aus und es ist klar, dass es knapp wird. Und die Frage ist eben, ja, wie sehr dieser Frust über echte Probleme, wie eben Wohnungsnot zum Beispiel, möglicherweise eben auch die Stimmen von Schweizerinnen und Schweizern beeinflusst, die eben keine Anhänger der rechten SVP sind. Oder ob eben die sehr rationalen Argumente der Gegnerinnen und Gegner überzeugen können, weil die gibt's ja, also Regierung und Parlament und eigentlich alle Wirtschaftsverbände, die sind vehement gegen diese Initiative und haben auch unglaublich viel in den Abstimmungskampf jetzt investiert.
1: Für Wirtschaftsverbände wie Economie Suisse steht fest,
2: die Wirtschaft sagt klar Nein zur Chaos-Initiative.
1: Wie sieht das in der Wissenschaft aus? Christine Blume ist ja als deutsche Forscherin an einer Schweizer Universität in Basel. Christine, hast du Angst, dass es für dich als Forscherin Konsequenzen haben könnte, sollte diese Initiative angenommen werden?
3: Also nicht, dass ich jetzt konkret Angst hätte. Ich habe auch die Hoffnung, dass die Abstimmung am Sonntag gut ausgeht. Aber de facto muss man sagen, ja, für die Forschung könnte das ein ganz empfindlicher Dämpfer sein. Ich könnte mir gut vorstellen, dass wenn jetzt diese 10-Millionen-Initiative angenommen werden würde, dass wir keinen Zugang mehr haben zu Forschungsgeldern der EU, sehr, sehr prestigeträchtigen Forschungsprojekten, die ja für Forschende auch in der Schweiz einfach unglaublich wichtig sind.
1: Wie verändert denn diese politische Debatte gerade so deinen Blick auf das Land, in dem du lebst? Hast du das Gefühl, dass du dich da manchmal fragst, ob du noch willkommen bist?
3: Eigentlich nicht. Es ist einfach so, und ich habe das damals auch in Österreich, wo ich ja auch 5,5 Jahre gelebt habe, auch erlebt. Es wird immer Menschen geben, die möchten nicht, dass Menschen aus einem anderen Land im eigenen Land leben. Die das Gefühl haben, da wird einem was weggenommen oder die bekommen irgendwie was, was eigentlich mir zustünde. Und ich glaube, wenn man in einem anderen Land lebt und sich tagtäglich damit auseinandersetzt, dann geht das einfach nicht gut aus. Ich kann mich eher fragen, was kann ich tun? Und ich weiß, ich bin jemand, ich leiste einen aktiven Beitrag zu dieser Gesellschaft. Nicht nur dadurch, dass ich natürlich meine Steuern hier zahle, sondern ich bin in Vereinen aktiv. Ich pflege Freundschaften zu Schweizerinnen und Schweizern genauso wie zu Menschen aus anderen Kulturen oder anderen Ländern. Ich mache keinen Unterschied, ob jemand aus der Schweiz kommt oder aus einem anderen Land. Und das ist der Beitrag, den ich leisten kann.
4: Das sagt Christine Blume. Sie kommt aus Deutschland, aber lebt und arbeitet schon lange in der Schweiz. Und sie hat uns erzählt für unseren Podcast Unboxing News, dass sie sich selten so sehr wie eine Ausländerin fühlt, wie jetzt im Moment, wenn es darum geht, ob die Schweiz eine Obergrenze für Zuwanderung braucht. Warum es Menschen gibt, die das so wollen und was andere sagen, die sagen, nee, auf gar keinen Fall brauchen wir sowas. 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Hot damn.

Friede Merz bei Deutschlandfunk Nova. Gleich habe ich für euch Almost Monday mit No More Regrets. Aber vorher noch ein kurzer Service-Hinweis zu denen hier.

Muse Unraveling ist ja der erste Song, den sie uns beschert haben aus ihrem kommenden Album The Wow Signal. Das kommt in 2 Wochen raus. Und passend dazu werden sie auch auf Tour gehen. Sie haben heute eine Europa-Tour verkündet und dabei sind auch 2 Termine in Deutschland. Am 18. November in Berlin und drei Termine, 24. und 25. November, 2-mal hintereinander in Düsseldorf. Und die Karten dafür könnt ihr kaufen ab Mittwochvormittag. Ich kann das empfehlen. Ich habe die mal gesehen vor ein paar Jahren. Dachte ich mir, ach, die spielen heute Abend in Köln im Stadion. Geh doch mal hin. Geh mal angucken.

0: Keeping Your Head Up bei Deutschlandfunk Nova. Es ist 8 Uhr jetzt am Freitagabend. Udo Stiel hat einen Newsüberblick für uns. Hi.
1: Hallo.
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3: Der Bundesrat hat für Maßnahmen zu mehr Schutz vor häuslicher Gewalt gestimmt. Damit können Gerichte potenzielle Gewalttäter zum Tragen einer elektronischen Fußfessel verpflichten, um mögliche Opfer rechtzeitig zu warnen. Außerdem können Täter nach Körperverletzungen oder schweren Drohungen zur Teilnahme an einem Gewaltpräventionskurs verpflichtet werden. Der Bundesrat hat auch die Apothekenreform gebilligt. Damit dürfen die mehr Impfungen und Schnelltests anbieten und auch Blutabnahmen machen und Prävention etwa für Diabetes. Der reichste Mann der Welt ist seit heute Nachmittag noch reicher. Elon Musk hat sein Raumfahrtunternehmen SpaceX an die Börse gebracht. Der bisherige Multimilliardär ist damit weltweit zum ersten Dollar-Billionär geworden. Der offizielle Handel an der US-Technologiebörse Nasdaq läuft und die SpaceX-Aktie notiert etwa 20% über dem Ausgabepreis von $135. SpaceX hatte durch den Verkauf eines ersten Aktienpakets an Großaktionäre schon $75 Milliarden an frischem Geld eingenommen und wurde in der Folge mit $1,77 Billionen bewertet. Heute ist Welttag gegen Kinderarbeit und das Kinderhilfswerk der Vereinten Nationen zeigt sich besorgt. Kriege, Klimawandel sowie weniger Geld für Entwicklungshilfe könnten für viele Familien das Armutsrisiko erhöhen. Die Folge wären wieder steigende Zahlen von Kinderarbeit. UNICEF Deutschland befürchtet, dass in manchen Regionen Familien ab einem bestimmten Ausmaß der Krisen keine andere Wahl mehr hätten, als ihre Kinder arbeiten zu schicken. Die Entwicklung der Zahlen hatte zuletzt Hoffnungen geweckt. Derzeit leisten UNICEF zufolge rund 138 Millionen junge Menschen Kinderarbeit, halb so viele wie noch im Jahr 2000. Dieser Fortschritt sei aber nicht mehr stabil. Das West-Nil-Virus stammt ursprünglich aus Afrika, ist mittlerweile aber auch in Deutschland zu finden. Eine Studie der Charité weist jetzt nach, dass es zumindest in Berlin heimisch ist. Das Virus wird von Mücken übertragen. Für die Studie hatten die Forschenden tausende Mücken gefangen. Im Jahr 2024 waren zwischen 0,6 und 6% der Mücken Überträger des Virus, mehr als das Team erwartet hatte. Meistens infizieren sich Vögel mit dem Virus, aber auch Menschen können sich anstecken. Eine Infektion mit dem West-Nil-Virus verläuft in der Regel harmlos und sogar unbemerkt. Bei einem Fünftel treten grippeähnliche Symptome auf. In seltenen Fällen kann es zu einer Gehirnhautentzündung kommen.
2: Das Wetter.
3: Viele Wolken und es kann immer wieder mal regnen, nur im Nordosten meist trocken, Höchstwerte 14 bis 20 Grad. Morgen dann im Südwesten sonnige Phasen, sonst grau und Schauer und Gewitter, maximal 17 bis 28 Grad.
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0: Hi, hi. No. Jetzt gibt's wieder eine Stunde Musiknews für euch. Am Freitagabend heißt das natürlich immer extra viel neue Musik. Unter anderem die neue von Jolle habe ich für euch mit dabei. Und wir machen gleich mal einen Soundcheck von Curaçao, unserem ersten Gegner bei der Fußballweltmeisterschaft der Herren. Und wir checken mal, wie ist da eigentlich gerade so der musikalische Vibe? Was hört man da so? Was kommt da gerade vor der WM auf die Playlist?
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1: Princess Going Digital haben wir gerade gehört. Und ich sehe das ja als Hommage an uns hier von Deutschlandfunk Nova. Also jetzt nicht an uns exklusiv, aber an unser Handwerk.

0: Länge fangen ist das von Blumengarten. Dieser Song ist drauf auf ihrer neuen EP, die ist heute rausgekommen und trägt den Titel Radio. Und mit dieser EP wollen sich Blumengarten auch nochmal so ein bisschen neu erfinden, hat uns Sänger Ryan im Interview erzählt.
1: Ich denke, als Künstler, als kunstmachende Person sollte man immer danach streben, sich irgendwie weiterzuentwickeln. Und das war dann noch das Ziel für das nächste Projekt irgendwie. Wir sind sehr, sehr glücklich mit unserem Debütalbum und wie wir es gemacht haben und wie wir es machen durften. Aber wir haben uns irgendwie gesagt, für das nächste wollen wir uns mehr auf uns besinnen, wieder mehr zu zweit arbeiten, wieder irgendwie minimalistischer werden, auch in der Produktion und in der Umsetzung, um einfach wieder näher beim Kern zu sein. Und ja, das ist uns, glaube ich, relativ gut gelungen dann mit Radio. So, ja.
0: Das könnt ihr euch ab heute selber anhören bei der EP mit dem Titel Radio. Und da hören wir natürlich jetzt auch was von Schmetterlinge fangen, ist das bei Deutschlandfunk Nova.

Set You Free von Jack Harlow bei Deutschlandfunk Nova. Halb verkatert neben einer fremden Person aufzuwachen, das haben einige von euch sicherlich auch schon mal erlebt. Aber dann zu merken, das ist jetzt nicht einfach irgendeine Person, die ich im Club aufgegabelt habe und naja, wir waren halt beide betrunken, anyhow, sondern ich habe die Person bezahlt für die letzte Nacht. Das haben jetzt vermutlich noch nicht ganz so viele erlebt. Ist das jetzt moralisch verwerflich oder ist es okay? Das fragt sich der Mensch, aus dessen Perspektive der nächste Song geschrieben ist und wünscht sich ja quasi so eine Art Absolution von der Sexworkerin, mit der er geschlafen hat, dass die ihm sagt, also nee, ist wirklich absolut in Ordnung, du hast hier gar nichts Falsches gemacht. The Ballad of Mona Lisa ist das von Panic at the Disco. Deutschlandfunk Nova ist hier. Schönen Freitagabend wünsche ich euch.

0: Fußball-Weltmeisterschaft der Herren von Shakira und Burna Boy. Wir haben ja gestern schon drüber gesprochen, dass die FIFA sogar einen ganzen Sampler rausgebracht hat mit 18 Songs zu dieser WM. Und dann, muss man ja sagen, haben ja viele Länder noch so ihre eigenen WM-Songs. Wir wollen ja jetzt mal checken, wie es bei unseren Gegnern aussieht. Am Sonntag im ersten Spiel der deutschen Nationalelf bei dieser WM ist das Curaçao. Ein winziger Inselstaat, hat nur so viele EinwohnerInnen wie Paderborn ungefähr. Roshan Heslin aus der Deutschlandfunk-Nova-Musikredaktion kann uns mal erzählen, was da eigentlich so für Musik läuft vorm Spiel.
1: Ja, und der erzählt eigentlich schon die ganze Geschichte dieser Mannschaft. Okay. Curaçao hat diesen Song hier zur offiziellen WM-Hymne gemacht. Mama.

0: Das ist Mama Wa von John. Der Titel ist auf Papiamentu. Das ist neben Niederländisch eine Amtssprache auf Curaçao und bedeutet Mama, schau. Und genau darum geht's, dieses Gefühl von, hey, guck mal, wie weit wir gekommen sind. Von kleinen Fußballplätzen hinterm Haus bis zur größten Fußballbühne der Welt. Denn Curaçao spielt zum ersten Mal überhaupt bei der WM mit. Das Team wird Blue Wave genannt und dieser Song ist quasi der Soundtrack zu diesem Moment. Und egal was passiert, die Fans sagen jetzt schon, wir haben Geschichte geschrieben.
1: Okay, also der Song hat auf jeden Fall mehr Sommervibes als viele Fußballhymnen, die wir so kennen. Das liegt vor allem am Salsa-Einfluss, sagt Roshan. Und genau das macht die Musik da auch aus. Curaçao ist musikalisch so ein richtiger Mix.
0: Ja, eigentlich hört man da die ganze Geschichte der Insel. Curaçao liegt mitten in der Karibik und die Kultur ist geprägt von ganz unterschiedlichen Einflüssen. Indigene Geschichte, afrikanische Einflüsse durch die Kolonialzeit und dadurch eben auch die Verbindung zu den Niederlanden. Und daraus sind eigene Sounds entstanden, zum Beispiel Tumba. Das läuft besonders beim Karneval und klingt so.

0: Das ist Missy Lomba von Gio Fortissimo. Schnell, tanzbar, ein Sound, der direkt nach Party und Karneval klingt, oder?
1: Also es ist ziemlich weit weg auf jeden Fall von dem klassischen Stadion-Bratwurst. Song, sag ich mal.
0: Ja, wobei auch Curaçao natürlich globale Hits hört. Also die Insel ist nicht musikalisch abgeschnitten. Mhm. Da laufen auch Harry Styles, Olivia Rodrigo oder Bad Bunny. Aber halt auch Sachen aus den Niederlanden. Curaçao gehört ja immer noch zum Königreich der Niederlande. Mhm. Und deshalb landen auch niederländische Tracks weit oben.

0: Dieser Song belegt gerade Platz 1 der Radiocharts auf Curaçao. Mhm. Ein grooviger Dance-Track vom niederländischen Musiker Anotre. Auch Rap-Tracks aus Holland sind in den Charts vertreten.
1: Also Gegner-Check mal anders heute bei uns bei Deutschlandfunk Nova. Nicht nur, wer steht auf dem Platz, sondern was läuft vorher eigentlich in der Kabine und auf den Straßen. Am Sonntag spielt Deutschland gegen Curaçao und wir wissen jetzt zumindest, wie der Sound unseres Gegners klingt. Das haben wir gecheckt mit Musikreporterin Roshan Heslin. Und diesen Song, den wir gerade am Ende gehört haben, den hören wir uns jetzt in Gänze an. Anotre featuring 54 heißt es. Ultra, talk to you.

0: Gracie Abrams darüber, dass sie nicht gefixt werden kann von jemand anderem. Hit the Wall, haben wir gerade gehört bei Deutschlandfunk Nova. Mit dem Reisen ist es ja oft irgendwie so, ne? Je mehr Ziele man von seiner Bucketlist gestrichen hat, umso mehr neue kommen auch wieder dazu. Entweder, weil man die jetzt gerade besuchten Orte nochmal sich angucken will, weil man es da so geil fand, oder weil man eben auf der Reise von neuen Spots gehört hat, die man auch unbedingt mal sehen will. Also man, noch ein paar Jahrzehnte vor mir, da sollte ja noch irgendwas Spannendes passieren. Ne? Neugierde ist ja irgendwie das, was einen auch lebendig hält und neue Sachen ausprobieren. Und den passenden Song für diese Erkenntnis liefert uns Danger Dan mit der ersten Auskopplung aus seinem kommenden Album Keine Angst. Dieser Song heißt Die meisten meiner Freunde.
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Und bei sowas hier, also wenn jemand so richtig gut mit Stöcken umgehen kann und mit Becken und mit Trommeln, da kriegen Baby of the Bunch aus Berlin ganz offensichtlich ein feuchtes Höschen. Davon erzählen sie uns in ihrem neuesten Track The Drummer. Ist seit heute draußen. Haben wir euch direkt mal hier auf die Playlist gepackt bei Deutschlandfunk Nova. Schönen Freitagabend euch.

Peng Peng macht Jolle mit ihrem neuen Song Finger Gun. Und der klingt für Jolle, finde ich, so ein bisschen ungewöhnlich. Also sonst klingt sie schon so ein bisschen poppiger. Ja, ich weiß.

ja schon fast so ein Indie-Vibe. Wir gehen rein. Aber in Fingergun hat sie so eine Art Trap-Beat drunter, würde ich sagen. Also der klingt für mich jedenfalls Hip-Hop-mäßiger als Jolle sonst klingt. Ich finde es ganz geil und schon irgendwie so ein bisschen, als hätte sie mal so ein bisschen experimentiert. Und sowas mag ich sehr, sehr gerne. Ich finde es eine coole neue Nummer von ihr. Fingergun ist das von Jolle bei Deutschlandfunk Nova.

Jolle ganz neu mit Fingergun bei Deutschlandfunk Nova. Und vielleicht gehört ihr zu den geschätzten 1-7% der Menschen mit Vagina, denen das ganz furchtbar wehtut, wenn man da irgendetwas einführt. Das kann ein Tampon sein von einem männlichen Geschlechtsteil. Wollen wir hier mal gar nicht erst anfangen zu reden. Dann habt ihr möglicherweise Vaginismus. Was das genau ist und wie das Leben damit aussieht, das hört ihr gleich nach 9, denn immer um 9 am Freitagabend gibt es hier bei Deutschlandfunk Nova ja unser Podcast Eine Stunde Liebe. Den hört ihr also gleich. Ich verabschiede mich also jetzt ins Wochenende. Ich wünsche euch einen fantastischen Freitagabend, ein wunderschönes Wochenende und wir hören uns bald wieder. Ich bin Chrissy Mockenhaupt. Ich spiele euch jetzt noch einen guten Track, um euch nach vorne zu bringen, wenn ihr noch was unternehmen wollt heute. Haben wir uns geschnappt aus dem Club der Republik. Den hört ihr immer samstags ab 19 Uhr hier. Disclosure habe ich jetzt für euch. Ich bin Chrissy Mockenhaupt, sag tschüss, tschüss.

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1: Um 21 Uhr mit Udo Stiel. Die USA und der Iran steuern wieder ganz dicht auf ein Friedensabkommen zu. Noch fehlt aber die endgültige Einigung. Das Vermittlerland Pakistan teilte mit, der Entwurf für ein Abkommen sei fertig. Nun müssten noch die nächsten Schritte eingeleitet werden. Dazu zählt unter anderem, dass die politischen Anführer verbindlich zustimmen. Amerikanische Medien zitieren einen US-Regierungsvertreter mit den Worten, man gehe zu 80-85% von einer baldigen Unterzeichnung aus. Irans Außenminister Araghchi erklärte, man habe noch nie so kurz vor dem Abschluss gestanden. Einzelheiten würden der Öffentlichkeit zu gegebener Zeit mitgeteilt. Dass eine Einigung kurz bevorstehen würde, hatte US-Präsident Trump in den vergangenen Monaten rund 40 Mal bekannt gegeben. Entsprechend misstrauisch reagieren Medien inzwischen auf solche öffentlichen Äußerungen. Der Bundesrat hat Maßnahmen für zu mehr Schutz vor häuslicher Gewalt beschlossen. Damit können Gerichte potenzielle Gewalttäter zum Tragen einer elektronischen Fußfessel verpflichten, um mögliche Opfer rechtzeitig zu warnen. Außerdem können Täter nach Körperverletzungen oder schweren Drohungen zur Teilnahme an einem Gewaltpräventionskurs verpflichtet werden. Der Bundesrat hat auch die Apothekenreform gebilligt. Damit dürfen die mehr Impfungen und Schnelltests anbieten und auch Blutabnahmen machen und Prävention etwa für Diabetes. Der deutsche Musikkonzern BMG darf sich mit dem US-Unternehmen Concorde zusammenschließen. Das Bundeskartellamt hat der Fusion zugestimmt. Die Behörde erklärte zwar, entstehe durch den Zusammenschluss eines der größten Musikkonzerne der Welt, aber auf den betroffenen Märkten seien mit Universal Music, Sony Music und Warner Music noch deutlich größere Anbieter vertreten. BMG repräsentiert Künstlerinnen wie Tina Turner und Kylie Minogue. Concorde hat unter anderem Jazzmusiker wie Miles Davis im Programm. Auch in Belgiens Hauptstadt Brüssel kann man sich bald keine E-Scooter mehr leihen. Die Regionalverwaltung lässt die Lizenzen der Verleiher zum Ende des Jahres auslaufen. Als Hauptgrund werden die vielen Unfälle genannt. Dabei wurden in Brüssel letztes Jahr fast 670 Menschen verletzt, ein Viertel mehr als 2024. Die Behörden sagen auch, dass es immer mehr Ärger gibt, weil Scooter falsch abgestellt wurden. Und die Roller werden wohl oft auch von Drogendealern genutzt, um schnell wegzukommen. Brüssel macht es damit wie zum Beispiel Paris, Prag und Madrid. Auch dort sind E-Scooter zum Leihen verboten. In Griechenland plant die Regierung ein Scooterverbot für Minderjährige. Sie kritisiert, dass viele Jugendliche zu schnell und zu riskant damit fahren.
0: Das Wetter.
1: Viele Wolken und es kann immer mal regnen, nur im Nordosten meist trocken. Höchstwerte 14 bis 20 Grad. Morgen dann im Südwesten sonnige Phasen, sonst grau und Schauer sowie Gewitter, maximal 17 bis 28 Grad.
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3: Tag Leute, stellt euch vor, ihr wollt Sex, aber euer Körper macht einfach dicht. Kein Finger, kein Penis kann in die Vagina eingeführt werden, weil die Muskeln sofort verkrampfen. Tampon ist auch oft schwierig. Vaginismus heißt das dann. Und Fachleute schätzen, zwischen 1-7% aller Menschen mit Vagina sind betroffen. Die Dunkelziffer dürfte deutlich höher sein, weil natürlich Scham und Unwissen bei dem Thema einfach riesig sind. Für viele bedeutet das jahrelang Schmerzen beim Versuch, Sex zu haben, peinliche Situationen beim Frauenarzt und das Gefühl, nicht richtig zu sein. Also wenn du dich noch nicht auskennst mit Vaginismus, bist du hier genau richtig, weil es ist immer wichtig, mehr darüber zu lernen, weil du entweder merkst, dass du vielleicht auch selbst betroffen bist oder du kannst verstehen, wie du mit jemandem mit Vaginismus umgehen kannst, in der Freundschaft oder auch in der Beziehung. Und am besten ist es ja, wenn man direkt mit jemandem drüber sprechen kann. Deswegen freue ich mich sehr auf Elisa. Sie ist 30, aus Baden-Württemberg. Und mit ihr spreche ich jetzt, wie sie mit ihrem Vaginismus umgeht. Wie sie aus der Scham rausgekommen ist, damit sogar an die Öffentlichkeit geht jetzt. Und warum sie sagt, dass ihr Vaginismus heute sogar ihre geheime Superpower ist. Hallo Elisa.
4: Hi.
3: Kannst du vielleicht einmal in ein, zwei Sätzen erklären, was ist Vaginismus und warum ist das deine geheime Superpower?
4: Also Vaginismus sind oder beschreibt eine willkürliche Verkrampfung der Beckenbodenmuskulatur.
2: Also ohne, dass ich es möchte. Und das ist meine geheime Superpower, weil ich finde, dass mein Sexleben sich dadurch verbessert hat.
3: Das ist doch ein guter Teaser. Da werden wir auf jeden Fall später nochmal genauer drauf eingehen. Aber vielleicht kannst du vorher nochmal sagen, wie fühlt sich Vaginismus an? Also hast du Schmerzen? Wie mies ist das?
2: Also mittlerweile fühlt es sich nicht mehr schlimm an. Am Anfang war es eine Katastrophe. Also ich weiß es, seitdem ich 18 bin, hatte meine erste Beziehung, die ersten sexuellen Kontakte. Und da war es einfach Welten wurden zerstört, weil nicht das passiert ist, was mir versprochen wurde, sage ich jetzt mal.
3: Was wurde dir versprochen?
2: Also mir wurde ein erstes Mal versprochen mit einem Mann, das vielleicht ein bisschen wehtut. Und danach habe ich dann so viel Sex, wie ich möchte. Und das ist dann ganz toll. Aber es hat leider nicht nur ein bisschen wehgetan, es hat sehr wehgetan. Und dieses erste Mal hat ja so nie stattgefunden.
3: In welchen Situationen hattest du noch Schmerzen oder wo war es unangenehm?
2: Also ich habe zum Beispiel nie Tampons einführen können, seitdem ich meine Periode hatte. Aber da habe ich mir noch nichts dabei gedacht. Aber ich konnte auch mich nie bei der Frauenärztin untersuchen lassen. Das hat auch wehgetan und das war dann irgendwann so weit, dass ich gar nicht mehr gegangen bin, weil ich einfach so große Angst hatte.
3: Und seit wann wusstest du das?
2: Ich weiß, also die offizielle Diagnose habe ich, seitdem ich 25 bin. Ich habe es vorher schon gewusst, weil ich es mir ergoogelt habe mit 19, sage ich jetzt, also 18, 19.
3: Aber die Schmerzen, die waren doch bestimmt dann früher, oder diese Situation, oder?
2: Also die Situation weiß ich seitdem ich 12 bin. Da habe ich meine Periode bekommen und alle Freundinnen haben Tampons benutzt. Dann wollte ich das natürlich auch. Hat dann nicht funktioniert. Also quasi offiziell im Nachhinein weiß ich, seitdem ich 12 bin.
3: Okay, und wie hast du dich damit gefühlt?
2: Also es war schon schlimm, vor allem so jung, weil es gab niemanden, der mich verstanden hat. Viele haben mir gesagt, vielleicht bist du noch nicht bereit, vielleicht klappt es deswegen nicht, aber ich wusste, daran liegt es nicht. Ich habe meine damalige Frauenärztin gefragt, die konnte mir auch nicht helfen, die hat das eher so wegbelächelt, die wollte mir Globuli geben dagegen. Ich musste es mir quasi ergoogeln, was mit mir nicht stimmt, und die Foreneinträge dazu waren auch sehr, sehr wenig und viele Tipps waren, trink ein Glas Wein, benutze Olivenöl als Gleitmittel und das funktioniert alles einfach nicht, wenn man Vaginismus hat.
3: Und was hattest du so für Ängste oder auch Sorgen?
2: Also meine größte Angst war, dass mein Freund mich verlässt, weil ich quasi keinen penetrativen Geschlechtsverkehr bieten kann. Und wenn er mich dann verlässt, hatte ich Angst, ich würde nie wieder einen Partner finden, weil dieser Teil eben nicht funktioniert. Und ich hatte auch Angst, dass ich keine Kinder bekommen kann deswegen, sei es Empfängnis oder Geburt. Und das sind so die zwei Hauptängste, die ich damals hatte.
3: Naja, du hast gerade schon Olivenöl erwähnt oder auch ein Glas Wein. Was waren sonst noch so die dümmsten, dämlichen Tipps, die du bekommen hast oder auch Ratschläge?
2: Ich überlege gerade, das habe ich online gelesen, so setz dich doch einfach drauf und drück den Penis quasi rein, so hat es bei mir funktioniert. Habe ich niemals gemacht, um Gottes Willen. Und sonst halt entspann dich. Danke, das ist wie wenn man irgendwo vor was Angst hat und dann sagt man, hab keine Angst. Und dann, okay, ich habe keine Angst mehr, klappt.
3: Ja, das ist immer der beste Tipp.
2: Ja.
3: Und wie hat so dein Freund damals reagiert oder auch Freunde?
2: Also mein Freund war sehr verständnisvoll. Wir waren beide unsere ersten jeweiligen sexuellen Partner. Und wir haben das so beide herausgefunden, was mit mir los ist. Er hat sich dann auch informiert und was könnte da nicht stimmen. Und er hat mich nie gedrängt zu irgendetwas. Er hat nie etwas eingefordert oder auch überlegt, Schluss zu machen. Deswegen, das hat er mir ganz oft gesagt, weil ich auch viel geweint habe deswegen und ihm gesagt habe, wenn du willst, mach Schluss oder such dir andere Frauen, weil ich das eben nicht kann. Aber war für ihn nie ein Thema. Und im Freundeskreis war es dann so, es kannte halt keiner. Und die Reaktion war dann immer, ja krass, dass es sowas gibt. Aber es war eigentlich durchgehend positiv. Ich habe jetzt nie irgendwie negative Reaktionen dafür bekommen.
3: Oh wow, das ist ja gut zu hören. Also vor allem, was du so auch über deinen Freund gesagt hast, dass er so Verständnis gezeigt hat, keinen Druck gemacht hat und so, der hat sich informiert. Also besser kannst du es dir ja nicht wünschen, oder?
2: Das stimmt, deswegen habe ich ihn geheiratet.
3: Alles richtig gemacht.
2: Ja.
3: Du hast ja dann gesagt, du hast sehr, sehr viel gegoogelt und versucht so rauszufinden. Wie lange hat das dann bei dir gedauert, so der Weg hin bis zu der Erkenntnis, dass du Vaginismus hast? So 7 Jahre dann, oder?
2: Also bis zur offiziellen Erkenntnis. Meine Erkenntnis hatte ich schon mit 18, 19, 20. Dann habe ich es weggeschoben, weil ich, ja, mit 20 wollte ich noch keine Kinder oder so und wir hatten trotzdem Sex, deswegen war das kein Thema. Aber irgendwann war ich dann, glaube ich, bereit, mich behandeln zu lassen. Habe mir dann eine Ärztin in Stuttgart gesucht, die darauf spezialisiert ist. Und habe dann auch Sexualtherapie angefangen. Und das war, glaube ich, mit 24, 25. Und ab da hatte ich dann quasi schwarz auf weiß, dass ich Vaginismus habe.
3: Und wie hat dir das geholfen?
2: Also es hat mir sehr geholfen bei der Frauenärztin. Die hat mir die Dilatatoren verschrieben. Das sind quasi Mini-Dildos in verschiedenen Größen. Die fangen beim Durchmesser von 1 Zentimeter an und werden dann immer ein paar Millimeter größer, dass ich quasi meinen Beckenboden damit trainiere und meine Muskeln am Vaginaeingang desensibilisiere. Und außerdem hatte ich eine Hymenektomie. Also mein Hymen wurde entfernt, weil es schon sehr eng war.
3: Was ist ein Hymen?
2: Das Jungfernhäutchen.
3: Ah, okay.
2: Und das war sehr eng. Das wurde eben entfernt. Ich hatte auch eine Labienzynichie, das heißt, ich habe verklebte Labien gehabt und dadurch war meine Vagina auch verschlossen. Also wurde quasi einmal aufgeräumt da unten. Und in der Sexualtherapie habe ich dann eben gesprochen, woher der Vaginismus eventuell kommen kann, wie kann ich das ändern, wie kann ich eventuelle Traumata umwandeln in positive Erlebnisse oder in positive Assoziationen. Und das hat mir schon geholfen, in dem Sinne, dass ich Frieden damit geschlossen habe. Also ich habe bis heute Vaginismus, ich habe bis heute keinen penetrativen Geschlechtsverkehr. Aber es ist völlig okay für mich, es ist okay für meinen Mann. Ich kann zur Krebsvorsorge gehen, das klappt, das war mir auch wichtig.
3: Gebärmutterhalskrebs?
2: Genau. Und sonst, ja, bin ich fein damit. Ich habe das jetzt, das gehört zu mir, aber ist okay.
3: Ich kann mir auch vorstellen, dass du natürlich mit dieser Erkenntnis, mit dieser Diagnose auch dann endlich nicht mehr so dieses Gefühl hattest, komplett alleine sein zu müssen damit, oder?
2: Ja, also ich wusste, ich bin normal. Mit mir ist nichts falsch oder sowas. Mhm. Und dadurch, dass ich immer mehr wusste, konnte ich anderen helfen. Also irgendwann mal kam dann eine Freundin, die meinte, ich habe das auch. Oder sie hat mir erklärt, ich habe das und ich dachte, ja krass, das habe ich auch. Und dann haben wir darüber gesprochen und sie meinte dann auch, du bist die Erste, die mich versteht, die weiß, was los ist. Und das hat mich irgendwie so ein bisschen erleichtert, weil mit 18 dachte ich, irgendwas stimmt mit mir nicht. Ich bin keine ganze Frau, irgendwas passt nicht, keine Ahnung. Und je mehr man darüber lernt und je mehr andere Personen man damit trifft, desto normaler fühlt man sich einfach.
3: Mhm. Was war jetzt bei dir der Grund für deinen Vaginismus? Also wenn du darüber sprechen willst?
2: Ich weiß es nicht ganz. Also ich habe primären Vaginismus, das heißt, ich habe ihn seit Geburt. Es gibt auch den sekundären Vaginismus, der kann dann durch irgendwelche traumatischen Erlebnisse entstehen. Aber ja, im Grunde ist es für mich jetzt egal, woher es kommt.
3: Du hast ja auch gesagt, du und dein Freund, dein Mann sogar, du hast ihn ja geheiratet aus Gründen, ihr habt auch jetzt einen Weg gefunden, euer Sexleben zu gestalten. Wie sieht das jetzt aus? Hat sich da auch nochmal irgendwas verändert?
2: Also verändert hat sich eigentlich gar nichts dadurch, dass wir jeweils die ersten Partner waren. Wir haben Wege gefunden, wir haben viel experimentiert, wir haben viel ausprobiert. Ich glaube, wir haben genauso viel Sex und genauso vielfältig Sex wie Menschen, die penetrativen Geschlechtsverkehr haben können. Und ich glaube, dass dadurch, dass wir kreativ werden mussten, wir einfach vielleicht noch ein bisschen größeres Repertoire haben, weil wir eben mit 18 wussten, raus rein geht nicht, weil viele mit 18 denken, ja, okay, Sex ist raus rein, fertig. Ging bei uns nicht und deswegen mussten wir neue Wege finden und haben da ein bisschen mehr rausgefunden.
3: Voll schön. Und das ist ja auch genau das, was du mit Superpower meinst, oder?
2: Genau. Also viele Freundinnen haben erzählt, wie so ihr Sexleben ist. So viele haben erzählt, boah, ich komme nicht zum Orgasmus, weil mein Freund eben danach fertig ist. Wenn er fertig ist, sind wir fertig. Und ja, so funktioniert das bei uns nicht. Wir haben viel ausprobiert, ja.
3: Cool.
2: Also ich glaube, unser Credo war Not macht erfinderisch. Und dadurch sind wir eben von diesem, ja, stereotypischen Sex, den man so mit 18 im Kopf hat, abgekommen.
3: Du meintest ja eben auch, du hast es dann gelernt zu akzeptieren und kommst damit auch sehr, sehr gut zurecht. Hast du trotzdem mal zwischendurch gedacht, dass du mal penetrativen Sex ausprobieren möchtest oder kam das jetzt gar nicht in Frage?
2: Doch, also ich habe viel mit den Dilatatoren geübt, also oder trainiert, sage ich immer. Ich habe viel ausprobiert, auch zum Beispiel die Finger meines Mannes habe ich versucht. Wir haben auch schon versucht, seinen Penis einzuführen, aber irgendwas in mir weigert sich da. Irgendwas in mir weiß nicht, dass es Spaß machen könnte und deswegen möchte mein Körper das irgendwie nicht.
3: Ist das denn dauerhaft so, dass die Muskulatur sich dann verkrampft oder nur in diesen Situationen?
2: Es ist tatsächlich nur in den Situationen. Zumindest weiß ich es nicht anders. Also ich fühle mich jetzt nicht dauerhaft angespannt. Bei der Frauenärztin sagt sie spürt schon, dass es etwas angespannt ist, aber ich glaube, es ist lange nicht so, wie wenn ich jetzt in einer intimen Situation bin.
3: Verstehe. Du hattest ja dann auch noch die Sorge, dass du vielleicht kein Kind bekommen kannst, also dass du erstens nicht schwanger werden kannst und zweitens muss das Kind ja auch noch irgendwie auf die Welt kommen.
2: Ja, die Sorge hatte ich sehr lange, aber dann dadurch, dass ich zur Krebsvorsorge nach meiner OP konnte, wurde ich dann mutiger, weil ich wusste, ich kann mir was einführen. Und im Endeffekt haben wir künstlich befruchtet per Heiminsemination, also mit einer Spritze. Und jetzt haben wir ein Baby.
3: Wie schön. Herzlichen Glückwunsch.
2: Dankeschön.
3: Und das Kind auf die Welt kriegen ging auch?
2: Ja, also mein Plan war von Anfang an, eine PDA zu bekommen. Also ich bin mit Wehen in den Kreißsaal gekommen, habe gemeint, Leute, bitte PDA. Hat dann auch funktioniert. Also die ganzen Muttermunduntersuchungen habe ich überhaupt nicht gespürt. Am Ende wurde es dann ein Kaiserschnitt, aber ich glaube, ich hätte die vaginale Geburt auch hinbekommen.
3: Ah ja. Und Elisa, wenn jetzt jemand zuhört und so denkt, boah, da finde ich mich total drin wieder, was du so erzählst. Vielleicht habe ich auch Vaginismus. Was wären so drei Dinge, die du dieser Person gerne sagen würdest? Weil bei dir hat es ja auch lange gedauert bis hin zu dieser Diagnose.
2: Ja, also erstens, du bist nicht allein. Es gibt leider genügend Personen, die Schmerzen beim Geschlechtsverkehr haben und das ist nicht unnormal. Dann ist auch wichtig, wenn du zum Frauenarzt gehst, zur Frauenärztin und die Person nimmt dich nicht ernst, wechsel. Meine erste Frauenärztin, die, voll Katastrophe, hat mich überhaupt nicht ernst genommen. Ich habe insgesamt 3 verschiedene Ärztinnen durchprobiert und die dritte dann, da hat es dann wirklich geklappt. Deswegen, wenn der erste Arzt, Ärztin nichts ist, wechseln. Und wenn du 10-mal wechseln musst, ist es okay. Es wird irgendwann einen Arzt, eine Ärztin geben, die dich ernst nehmen wird.
3: Also seinem eigenen Gefühl vertrauen.
2: Und wenn man sich einfach nicht wohlfühlt, auch sagen, bitte aufhören. Ich gehe jetzt. Das ist völlig in Ordnung.
3: Ja.
2: Und dann als drittes, alles nach deinem Tempo. Also lass dich nicht zu irgendwas drängen. Egal, ob jetzt in Intimsituationen oder beim Frauenarzt. Mach alles in deinem Tempo, lass dich zu nichts drängen. Du entscheidest, wie weit du gehst, was du machen willst, ob du zum Beispiel die Dilatatorentraining machen möchtest oder nicht, ob du mit Fingern üben möchtest oder nicht. Das ist alles dir überlassen und wenn du es nicht machen möchtest, ist es auch völlig okay.
3: Ja, das sind doch super Tipps, mega. Und was würdest du Leuten raten, die mit jemandem zusammen sind, der auch Vaginismus hat? Also klar, wir könnten jetzt deinen Mann kopieren.
2: Wir können es versuchen, ja.
3: Nee, aber was würdest du da so für Tipps geben?
2: Also erstmal ist, glaube ich, wichtig, sich zu informieren, weil Vaginismus ist jetzt keine Funktionsstörung, die so bekannt oder auch salonfähig ist, generell sexuelle Funktionsstörungen. Informier dich und ja, das wirkt hier die Grenzen einfach. Die Grenzen sind vielleicht doch stärker oder früher da, als man es erwartet. Und es kann auch sein, dass mitten im Akt plötzlich Grenzen gezogen werden und dass es einfach okay ist und dass es auch nichts mit dir als Partner zu tun hat.
3: Ja, auch das sehr wichtig nochmal zu sagen. Du Elisa, was ich so krass finde, also das ist ja echt noch ein riesen Tabuthema. Viele, viele Leute schämen sich dafür, reden nicht drüber. Aber du gehst ja mit diesem Thema Vaginismus an die Öffentlichkeit. Warum hast du dich dafür entschieden? Was gibt dir das? Was motiviert dich, das zu tun?
2: Weil mir niemand geholfen hat. Ich war völlig allein damit. Ich wusste nicht, was mit mir los ist, was mit mir eventuell nicht stimmen konnte. Und als ich dann die Möglichkeit hatte, darüber zu sprechen, habe ich schon gezögert, aber dann dachte ich mir, nein, irgendjemand muss mal damit anfangen. Und deswegen bin ich damit an die Öffentlichkeit gegangen. Ich bin froh, dass ich es getan habe. Ich konnte vielen Mädchen helfen. Ich habe Freundinnen darüber gefunden. Ich würde es immer wieder tun.
3: Du hast ja auch vor ein paar Jahren ein Interview gegeben für das Funkformat, also von ARD und ZDF, das heißt Auf Klo. Und allein bei diesem YouTube-Video gab es über 1000 Kommentare. Und du wirst ja auch wahrscheinlich sonst, wenn du über dieses Thema sprichst, Reaktionen bekommen. Ist da irgendeine Reaktion, irgendein Kommentar bei dir besonders im Kopf geblieben, der dich berührt hat?
2: Ich muss tatsächlich nachdenken. Ich habe sie mir alle durchgelesen und es war eigentlich viel mit krass, danke, dass du darüber sprichst. Und allein das hat mich sehr berührt. Also, dass die Leute dankbar sind, dass ich diesen Schritt gegangen bin und dass ich vielleicht auch ein paar darin wiedergefunden habe.
3: So jemanden hättest du halt gebraucht mit 12 oder 13, ne?
2: Ja, total. Also, wenn mir damals jemand gesagt hätte, das ist völlig okay, was mit dir passiert, das ist normal, wäre ich vielleicht nicht ganz so gestresst gewesen.
3: Elisa, und deswegen nochmal vielen, vielen Dank, dass wir sprechen konnten. Sehr cool, hat mich echt gefreut.
2: Mich auch, dankeschön.
3: Soweit zu dem, was Elisa erlebt hat. Ich dachte mir, es wäre noch on top eine Bereicherung, auch nochmal von ein bisschen weiter oben aufs Thema zu gucken, weil ich habe noch so ein paar allgemeine Fragen. Und die darf ich heute Katha aus Hessen stellen. Hallo Katha.
5: Hi.
3: Katha, man kann sagen, du bist Vaginismus-Expertin. Du bist nämlich Begleiterin für psychosoziale Gesundheit und machst auch eine Selbsthilfegruppe und einen Podcast über Vaginismus, den Vagi-Talk. Weil du warst auch selbst mal betroffen, mittlerweile aber nicht mehr. Was würdest du denn sagen, so aus deiner Erfahrung, aus dem, was du gelesen hast, auch in Studien, wie oft kommt Vaginismus vor?
5: Es gibt unterschiedliche Studien. Das Problem ist eben die Schwarzzahl. Ja, sind ganz viele Menschen, die eben nicht davon erzählen. Es hängt auch noch von der Region ab. Also in muslimischen Ländern ist es nochmal anders. Aber so in Deutschland, jede 20. Frau, das sind knapp 5%.
3: Okay. Wie groß ist bei den Frauen so der Leidensdruck? Was würdest du sagen? Was kriegst du so mit?
5: Ja, groß, weil es doch das ganze Leben beeinträchtigt. Die Lebensqualität, es geht auf den Selbstwert, die psychische Gesundheit ist massiv betroffen, weil es auch etwas ist, was über Jahre teilweise unerkannt ist. Mhm. Und man sich dann eben fragt, bin ich normal? Habe nur ich diese Probleme, dann ist es ein sehr tabuisiertes Thema. Bedeutet also auch, ich gehe damit nicht hausieren und frage nach. Das heißt, ich habe keine Referenz zu anderen, weiß also auch nicht, ob andere das Thema auch haben. Mhm. Und wenn ich dann in einer Partnerschaft bin, werde ich damit ja auch regelmäßig konfrontiert. Und der Leidensdruck verändert sich auch. Wenn man beispielsweise ein Single-Leben hat, dann vergisst man das Thema vielleicht auch das eine oder andere Mal. Wenn man mit dem Partner zusammenlebt, dann oder mit der Partnerin zusammenlebt, dann konfrontiert das einen doch tagtäglich. Dann kommen diese gynäkologischen Untersuchungen dazu. Und dann der Aspekt eben, wenn man doch mal schwanger werden möchte und eine Penetration überhaupt nicht möglich ist. Ja, also es gibt ja auch unterschiedliche Grade von Vaginismus.
3: Voll, das wollte ich nämlich auch noch fragen. Was gibt es alles für Ursachen?
5: Das kann von Mythen teilweise herrühren. Das heißt, das, was so erzählt wird über das Thema Sexualität, zum Beispiel die Rolle der Frau, die eingehalten werden muss. Es muss ja immer funktionieren, man muss immer bereit sein. Das sind so Mythen über Sexualität, die sich seit Jahrzehnten halten, die überhaupt nicht stimmen. Dann kommt aber auch dazu, dass man eventuell negative Erfahrungen selbst gemacht hat oder mehrfach von welchen erzählt bekommen hat. Mhm. Es können traumatische Erfahrungen sein, die dazu führen. Die Erziehung an sich, dass es ein Thema ist, über das nicht gesprochen wird oder wenn, dann immer nur sehr schambehaftet. Es gibt auch natürlich gesundheitliche Einschränkungen, die körperlich sind, die dazu führen. Aber jetzt, wenn man zum Beispiel vom Gynäkologen schon begutachtet wurde und diagnostiziert wurde und man weiß, es ist psychosomatisch.
3: Aber das heißt, das ist vor allem psychologisch und so eine Art von, der Körper wehrt sich dagegen, etwas in die Vagina einzuführen und macht dicht und verkrampft?
5: Ganz genau. Also es ist ein Schutzreflex, genauso wie das Augenzwinkern. Also es ist unwillentlich. Man kann da gar nichts gegen tun. Mhm. In dem Moment, in dem man kontrahiert, ist genauso wie wenn etwas Richtung Auge fliegt, schließt man das Lid. Und genauso passiert das mit der Beckenbodenmuskulatur, die aus mehreren Schichten besteht, die dann verschließt und eben eine Penetration fast unmöglich macht. Und da kommt es dann ganz drauf an, habe ich den, wie stark die Kontraktion ist. Bei manchen ist es extrem stark, sodass eben auch kein Tampon beispielsweise eingeführt werden kann oder gar nichts eingeführt werden kann. Mhm. Bei manchen ist es eben Schmerzen nur beim Einführen. Bei manchen sind die Schmerzen permanent da. Also es gibt auch unterschiedliche Grade, den primären, den sekundären Vaginismus.
3: Und ich denke mir, das hatte Elisa ja auch vorhin geschildert, dass es auch bei den meisten wahrscheinlich sehr lange dauert, bis sie überhaupt wissen, was mit ihnen los ist, oder? Also wie lange dauert so normalerweise vom ersten Mal Schmerzen haben bis zur Diagnose, dann bis zu der Erkenntnis, ich habe Vaginismus?
5: Ja, das ist auch so schwer festzumachen an einer Zahl, aber meistens Jahre. Mhm. Und wenn man da nicht dann an die richtigen Quellen kommt oder vielleicht auch durchs Internet darauf stößt, dass es das sein könnte und dann nicht auf einen Gynäkologen stoßt, der sich damit auskennt.
3: Und das ernst
5: oder
3: nimmt
5: schon
3: auch.
5: Mal ja. Es ernst nimmt ja. Oder überhaupt je davon mal gehört hat. Mhm. Weil es eben auch nicht Teil der gynäkologischen Fachausbildung ist und es gibt auch keine Leitlinien zur Behandlung von Vaginismus, die für Ärzte zugänglich sind. Und das, obwohl es schon seit 1861 klar definiert ist, was Vaginismus ist. Tatsächlich wissen da sehr, sehr wenige drum, wie das dann behandelt wird oder können das gar nicht erst diagnostizieren, weil sie es nicht kennen.
3: Und also aus deiner Erfahrung heraus, was kann gut helfen? Oder gibt es überhaupt eine Möglichkeit, dass einem geholfen werden kann?
5: Auf jeden Fall. Also mit der richtigen Kombination an Therapie ist die Wahrscheinlichkeit zur Lösung von Vaginismus bei 80%.
3: Ah, krass.
5: Das heißt,
3: okay.
5: Ja, sehr hoch. Man kann auf unterschiedlichen Weisen rangehen. Es gibt zum einen das kognitive Training, also Verhaltenstherapie. Dann gibt es aber auch Beckenbodenphysiotherapie, die man machen kann. Oder eben Dilatorentraining, ja, das sind unterschiedlich große Stäbe, mit denen man dann lernt, sich die selber einzuführen und ohne Schmerzen einzuführen. Mhm. Es gibt Beckenbodentrainer, das heißt, es sind klar ausgebildete Menschen, die sich mit Beckenboden ansteuern, Beckenboden lösen, sehr gut auskennen. Mhm. Ja, und es gibt auch Coaches oder Selbsthilfegruppen.
3: Und Elisa meinte auch, dass für sie halt vor allem auch im ersten Schritt total wichtig war, das zu akzeptieren, dass sie das hat.
5: Das ist auch der allererste Schritt, ja. Und es ist auch ein Weg, weil es gibt auch auf diesem Weg, weil meistens braucht man mindestens ab Diagnose mindestens ein Jahr, bis man so eine Besserung merkt. Und viele brauchen aber auch viel länger. Also zwischen Diagnose und Heilung lagen bei mir viele Jahre. Mhm. Es waren tatsächlich 2 Jahrzehnte, die ich damit mich auseinandergesetzt habe, bis ich es gelöst habe.
3: Was hat bei dir geholfen?
5: Tatsächlich ist das Thema Psychotherapie ein sehr, sehr guter Punkt, weil es eben das Thema Selbstwert gibt, Grenzen setzen, Grenzen einhalten, man lernt sich selbst kennen, man weiß, was sind die eigenen Werte, bis wo ist es, dass ich sage, das mache ich mit und das gefällt mir nicht und da sage ich nein, da mache ich eben nicht mehr mit. Auch das Thema, wie gehe ich mit Druck um, wie ist meine Partnerschaft, ja, kommt da auch ein Thema Druck rein. Das ist ein ganz zentraler Aspekt gewesen, aber auch progressive Muskelentspannung, Atemtechniken, Visualisierung. Das waren ganz viele Punkte, die mir so geholfen haben. Ich habe gar kein Dilatorentraining gemacht. Mhm. Also das auch nochmal so vorweg, dass viele glauben, dass es zwingend notwendig ist, ist nicht der Fall. Mhm. Aber sehr hilfreich, wenn man zum Beispiel auch keinen Partner hat.
3: Naja. Dann fragen sich natürlich viele, viele Menschen, die das haben oder mit jemandem zusammen ist, der Vaginismus hat, kann man jetzt überhaupt noch Sex haben? Erstens natürlich und zweitens ganz oft die große Angst davor, dass man keine Kinder bekommen kann. Ne? Bei Elisa haben wir ja eben schon gehört, sie kann Sex haben, wenn auch nicht penetrativ, aber das sagt sie sogar, ist sogar eher bereichernd. Und sie hat eben auch ein Kind bekommen. Also das siehst du auch so, oder? Bei den Leuten, die zu dir kommen.
5: Ganz genau. Also man muss ja auch mal ganz konkret definieren, was ist denn Sex? Also ist Sex nur penetrativer Sex? Nein. Sex ist alles, was ins Intimleben fällt und vielleicht auch penetrativen Sex sehr, sehr, sehr langsam, sodass es eben nicht zu Schmerzen kommt oder nicht zur Kontraktion kommt. Das ist aber auch nicht immer möglich. Das ist abhängig davon, wie gut, kann ich meine Atemtechniken, kann ich meinen Beckenboden schon ansteuern, kann ich den schon lösen oder kann ich das gar nicht, weil das ist ja nicht willentlich, ja. Und wenn ich den gar nicht ansteuern kann und die Kontraktion nicht bewusst lösen kann, dann kann ich auch gar keinen penetrativen Sex haben. Aber tatsächlich ist mit, ich sage jetzt diesem Slow Sex, ist auch möglich, schwanger zu werden. Bin ja auch Mama geworden, hat funktioniert. Mhm. Auch die Schwangerschaft ist ganz normal verlaufen und auch die Geburt ist völlig normal verlaufen. Die Problematik ist ja die, dass nichts eingeführt werden kann, bedeutet aber nicht, dass nichts ausgetragen werden kann.
3: Das sind ja dann schon mal die zwei größten Ängste, die einem damit genommen werden wahrscheinlich, die man so
5: richtig,
3: hat.
5: Richtig, richtig.
3: Ich habe mich noch gefragt, also du hast ja vielleicht auch Elisa noch im Ohr, ihr Mann war ja auch ihr erster Freund, er ist wirklich extrem einfühlsam gewesen, verständnisvoll von Anfang an, hat auch keinen Druck gemacht, hat ihre Angst auch ihr nehmen können, dass sie jetzt von ihm verlassen wird, weil sie keinen penetrativen Sex bieten kann. Was würdest du vielleicht darüber hinaus noch so Menschen raten, die entweder mit einer Person zusammen sind, die Vaginismus hat oder vielleicht auch erstmal mit einer Person befreundet sind. Ne? Also wenn sich zwei Frauen darüber unterhalten, hey, ich habe dies und jenes erlebt, wie ist das bei dir? Wie kann man am besten damit umgehen, dass vor allem diese riesengroße Scham genommen wird oder auch die Angst?
5: Ganz klar aufzeigen, hey, dein Schmerz ist real. Ich glaube dir. Mhm. Weil vermutlich ist die erste oder zweite Person, der man erzählt, das überhaupt erzählt. Und man fragt sich schon selbst, bilde ich mir das ein? Ja, mhm. Weil es ja alle anderen können es, warum kann ich es nicht? Bewusst machen, dass man selbst nicht der Therapeut ist und dann nicht ständig irgendwie mit Ratschlägen um sich wirft, weil jeder Rat ist auch ein Schlag. Ja. Und versucht doch einfach mal das. Personen, die mit Vaginismus zu tun haben, haben das ja schon länger und die haben mit Sicherheit schon all das, was du denen vorschlagen würdest, ausprobiert. Mhm. Vielleicht auch einen sicheren Raum schaffen, also einfach zuhören und klar machen, ey, das ist wirklich eine Last, die du da trägst. Das ist was, und ich nehme das ernst. Und sich selbst mal zu belesen, Begleitung anbieten, wenn sie gewünscht ist. Mhm. Also zu Arztterminen, weil gynäkologische Untersuchungen sind eine Riesenbürde.
3: Ja, das glaube ich.
5: Und was man tunlichst vermeiden sollte, ist Druck aufbauen, Vergleiche mit anderen ziehen oder sagen, ach, entspann dich doch einfach mal oder trinken Wein. Das ist so das, was man tatsächlich auch von dem einen oder anderen Gynäkologen hört.
3: Das ist so bescheuert. Ja, das hat Elisa auch gesagt. Das ist gerade so dieses entspann dich doch mal. Also das hilft ja in keinem Lebensbereich. Also wer entspannt sich denn, wenn er hört, entspann dich doch mal. Das hat noch nie geklappt. Mhm.
5: Nee. Ja, und an die Menschen mit Penis nochmal so ein kleiner Gedanke. Vielleicht hat deine Partnerin das jetzt und du begleitest sie. Und wenn du dich fragst, wie du sie begleiten sollst, dann denk mal 20, 30, 40 Jahre voraus, dann, wenn die Dysfunktionen bei den Männern beginnen. Ja. Und fühl dich mal in dich hinein. Genau, und fühl dich mal in dich hinein, was du dann für einen Partner bräuchtest, um dann der richtige Partner jetzt für deine Partnerin zu sein, weil das, was du jetzt gibst, das bekommst du in ein paar Jahren wieder.
3: Ah ja, das ist ein guter Gedanke, ja. Was hast du denn so, Katha, für Forderungen oder Wünsche, was das Thema angeht? Würdest du sagen, Vaginismus ist auch bekannt genug, damit sich vielleicht was verändern kann, damit es nicht mehr so ein Riesentabu ist oder damit Leute schneller wissen, was los ist?
5: Vaginismus ist ja ein Fachbegriff. Das ist ganz oft so das Thema, dass man Fachbegriffe nicht kennt. Scheidenkrampf hört man schon öfter. Aber im Gegensatz zu Dysfunktionen bei Männern kennt man die Dysfunktionen bei Frauen gar nicht. Und es ist absolut tabuisiert. Es muss ganz, ganz viel mehr passieren. Ich

0: Und ein viel niedrigschwelligeres Angebot für die Versorgung, ja. Dass zum Beispiel auch solche Paartherapien, die ja in der Regel keine Regelversorgung sind, gerade bei einem diagnostizierten Vaginismus zur Regelversorgung werden und von den Krankenkassen auch getragen werden.
1: Ja, voll wertvoll, dass du das nochmal so deutlich sagst. Und vielen Dank, dass du uns da nochmal einige Dinge erklärt hast. Also ich habe so ein bisschen die Hoffnung, dass halt vielleicht Leute, die mit jemandem zusammen sind, wo das ein Thema ist, oder dass man vielleicht selber sogar merkt, ah, das könnte was bei mir sein, dass die vielleicht diese Folge hören und einen Schritt weiterkommen. Das wäre doch ganz gut. Und falls noch nicht so viel da ist und ihr euch noch mehr Infos wünscht, dann dürft ihr natürlich gerne auch den Podcast von Katha hören. Vagitalk heißt der. Auch da geht es um Vaginismus. Vielen Dank, Katha, dass wir miteinander sprechen konnten.
0: Sehr gerne.
1: Zum Schluss, wie immer noch, das Liebestagebuch. Und auch da geht es wie bei Elisa vorhin um den Wunsch nach einem Kind. Und auch da gibt es ein Happy End. Aber auch da war der Weg bis dahin nicht leicht. Bei Caro waren es vor allem die ersten Wochen der Schwangerschaft. So zwischen Hoffnung, Freude, aber auch der Vorsicht und der Angst, sich zu früh zu freuen.
2: Also ich bin jetzt in der 9. Woche irgendwie 8+5 und Moritz und ich, aber vor allen Dingen, also es geht von mir aus, wir haben uns dafür entschieden, immer wenn wir Leuten begegnen, mit denen wir abhängen, also Familie, Freunde, mit denen wir irgendwie Zeit verbringen, dass wir denen sagen, dass ich schwanger bin und nicht bis zum Ende des 3. Monats warten, weil ich nicht anlügen möchte. Dann war ich bei meiner Familie und da war ich in der 5. Woche, das ist noch sehr, sehr, sehr früh. Und habe dann aber meinen Eltern an Ostersonntag morgens gesagt, so, ja, ich bin übrigens schwanger. Und die waren so, okay, krass, das geht aber schnell bei euch. Und ich hatte einen Tag vorher, war ich bei meinem Bruder und dem Kinder, habe mit dem einen Kind so ein bisschen getollt. Ich habe ja schon darauf geachtet, dass er jetzt nicht irgendwie in meinen Bauch springt oder so, aber es war jetzt nicht viel, aber so ein bisschen. Und dann habe ich danach ein bisschen geblutet. Und ich war so, ach du Scheiße, was ist das? Also nur so ein bisschen, war so ein bisschen Blut am Klopapier. Und genau, dann haben wir es meinen Eltern gesagt und dann sind wir zum Osteressen gelaufen. Und da hat es dann angefangen wieder zu bluten. Und ich war dann schon zu Moritz gesagt, so scheiße, ich blute wieder. Und als wir dann hingelaufen sind zum Restaurant, habe ich gemerkt, es läuft aus mir raus. Also es war richtig ein Schwall von Blut mit, also ich habe das als Gewebestücke interpretiert, aber es war vielleicht einfach nur so verklumptes, so schleimiges Blut. Aber es war richtig so, als hätte ich full on meine Periode. Und dann war ich so, also ich war schon getroffen, habe denen gesagt, so, boah, ich blute gerade und irgendwie mache ich mir schon so Gedanken. Und Moritz war dann so, ja nee, wir fahren jetzt in die Klinik. So, lass uns mal abchecken. Und ich vom Kopf her habe ich mir schon gesagt, ja okay, aber ich war schon fest davon überzeugt, dass das ein Abgang ist. Also dass das eine Fehlgeburt, sagt man ja. Ich finde es Wort ein bisschen heftig für die 5. Woche, aber dann sind wir in die Uniklinik gefahren und dann haben wir einen Ultraschall gemacht und dann war das nach dem Schwangerschaftstest das erste Mal, dass jemand einen Ultraschall gemacht hat und überhaupt geschaut hat, was ist denn da eigentlich? Und dann hat der Arzt dann aber tatsächlich eine Fruchthöhle gesehen und er sagte so, das ist jetzt kein klarer Abgang oder so. Also dafür müsste man jetzt den HCG-Wert checken. Man hat er mit Blut abgenommen, dann wurde der HCG, das ist ja dieses Schwangerschaftshormon, was dann halt erhöht ist, wenn man schwanger ist und so, was ja auch den Schwangerschaftstest auslöst. Ja, dann musste ich noch 2 Wochen warten, bis zur 8. Woche, dass man dann erstmal überhaupt was sehen kann. Ja, und dann war voll laut Herzschlag zu hören und keine Ahnung, war so groß, wie es sein sollte und so. Und also da bin ich dann Tränen ausgebrochen, weil ich einfach unglaublich nervlich am Ende war von dieser ganzen Ungewissheit. Irgendwie so. Also da habe ich noch mal mehr gemerkt, wie gut mir es getan hat, dass ich meinen Freunden davon erzählt habe, weil ich die habe teilhaben lassen, die haben gefragt, ich konnte mich mit denen darüber unterhalten. Die waren da, ich musste nicht in der Zeit, in der es mir so, ja, was heißt schlecht ging, aber in der es so super anstrengend war, irgendwie die ganze Zeit sagen, nee, ich bin nur krank oder so. Sondern das war echt ein Segen, dass ich mit denen darüber sprechen konnte. Meine Frauenärztin sagt, es könnte eine Einnistungsblutung gewesen sein. Die ist wohl normalerweise nicht so stark. Dann sagt sie aber auch, es gibt aber auch Frauen, die quasi dann nochmal ihre Periode einfach bekommen. Sodass der Körper, aus welchen Gründen auch immer, weiß ich nicht, aber einfach nochmal irgendwie so die

0: Periode bekommt. Also es gibt verschiedene Erklärungen, die sein könnten, aber eine tatsächliche gibt es nicht. Aber es, auf jeden Fall hat es nicht geschadet.
1: Danke an Caro für dieses Liebestagebuch und danke für diese Offenheit. Ich bin sowieso immer wieder davon geflasht und dankbar, was wir hier in einer Stunde Liebe für offene und ehrliche Gespräche führen können. Also so wie eben auch das mit Elisa, die uns von ihrem Vaginismus erzählt hat. Habt ihr da eigentlich schon mal vorher von gehört? Oder habt ihr da irgendwelche Gedanken noch zu? Dann schreibt es mir gerne an liebe@deutschlandfunknova.de. Feedback auch immer gern dahin oder wenn ihr euch mal ein bestimmtes Thema wünscht. Dank euch fürs Zuhören. Ich bin Gero Simone. Macht's gut und habt euch lieb.
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1: Um 22 Uhr mit Udo Stiel. Die USA und der Iran steuern wieder ganz dicht auf ein Friedensabkommen zu, aber noch fehlt die endgültige Einigung. Das Vermittlerland Pakistan teilte mit, der Entwurf für das Abkommen sei fertig. Nun müssten noch die nächsten Schritte eingeleitet werden. Dazu zählt unter anderem, dass die politischen Anführer verbindlich zustimmen. Amerikanische Medien zitieren einen US-Regierungsvertreter mit den Worten, man gehe zu 80-85% von einer baldigen Unterzeichnung aus. Irans Außenminister Araghchi erklärte, man habe noch nie so kurz vor dem Abschluss gestanden. Einzelheiten würden der Öffentlichkeit zu gegebener Zeit mitgeteilt. Dass eine Einigung kurz bevorstehen würde, hatte US-Präsident Trump inzwischen in den vergangenen Monaten rund 40 Mal bekannt gegeben. Die Bildungsministerinnen und Minister von Bund und Ländern wollen die Medienkompetenz junger Menschen stärken. Sie folgten auf ihrer gemeinsamen Konferenz damit einer langjährigen Forderung von Fachleuten. Bayerns Bildungsministerin Anna Stolz sagte, Kinder und Jugendliche sollten einen reflektierten, kritischen und sicheren Umgang mit Medien erlernen. Die Ministerrunde stellte zum ersten Mal zur Medienkompetenz gemeinsame Ziele, Leitlinien und Maßnahmen zusammen. In ihnen geht es laut Ministerin Stolz auch um die exzessive Nutzung sozialer Medien sowie die Zusammenarbeit von Schulen und Elternhäusern. Heute ist Welttag gegen Kinderarbeit und das Kinderhilfswerk der Vereinten Nationen zeigt sich besorgt. Kriege, Klimawandel sowie weniger Geld für Entwicklungshilfe könnten für viele Familien das Armutsrisiko erhöhen. Die Folge wären wieder steigende Zahlen von Kinderarbeit. UNICEF Deutschland befürchtet, dass in manchen Regionen Familien ab einem bestimmten Ausmaß der Krisen keine andere Wahl mehr hätten, als ihre Kinder arbeiten zu schicken. Die Entwicklung der Zahlen hatte zuletzt Hoffnung geweckt. Derzeit leisten UNICEF zufolge rund 138 Millionen junge Menschen Kinderarbeit, halb so viele wie noch im Jahr 2000. Die Bundesnetzagentur hat Ermittlungen gegen die Spieleplattform Steam eingeleitet. Die Behörde hat den Verdacht, dass Steam rechtswidrige Inhalte weder überprüft noch gemeldet hat. In den Ermittlungen geht es der Bundesnetzagentur zufolge um das Spiel Plantation Simulator. Darin übernimmt der Spieler die Rolle eines Farmers, der Plantagen betreibt. Um die Produktivität zu steigern, sieht das Spiel die Möglichkeit vor, schwarze Sklaven auszupeitschen. Das Game wurde nach Kritik inzwischen zurückgezogen. Die Netzagentur hat aber Zweifel, dass Steam die eingegangenen Beschwerden ordnungsgemäß geprüft hat. So ist es im Digital Services Act der Europäischen Union vorgeschrieben.
0: Das Wetter.
1: Viele Wolken und es kann immer mal regnen, nur im Nordosten meist trocken. Höchstwerte 14 bis 20 Grad, morgen im Südwesten sonnige Phasen, sonst grau und Schauer und Gewitter. Maximal 17 bis 28 Grad.
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2: Egal, was man von mir wollte, ich war erstmal genervt von allem.
3: Marit merkt, an ihr verändert sich was. Wenn sie nach Feierabend nach Hause kommt, ist sie immer mies drauf. Und selbst ihre besten Friends können sie nicht motivieren, ihren Hintern von der Couch zu bewegen.
2: Nee, gar keinen Bock nach Hause zu gehen, war schon viel zu anstrengend der Tag.
3: Irgendwann checkt Marit, was sie so unglücklich macht, ist ihr Job. Sie trifft eine radikale Entscheidung. Alles einmal auf den Kopf stellen. Spoiler, für sie ist das die beste Entscheidung ihres Lebens.
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3: Hi, ich bin Charline Rogal. Schön, dass ihr auch dabei seid. Heute suche ich auch wieder Lösungsansätze mit wissenschaftlichem Input für ein, diesmal, Bauchgefühlthema. Wie können wir herausfinden, ob es Zeit ist für einen Neuanfang? Besonders im Job.
2: Also es war so ganz klassisches erstmal, dass man gegen 6 Uhr morgens aufsteht, sich fertig macht, dann halt ganz normal zur Arbeit hin und dann meistens habe ich so bis 13, 14 Uhr gearbeitet. Dadurch, dass es an der Schule war, war es halt nicht ganz so lang. Und dann komme ich nach Hause, habe erstmal meine Sachen zur Seite gepackt, habe die Jogginghose angezogen und mich aufs Sofa gelegt. Und dann war schon gefühlt die Überlegung, Mensch, mache ich heute noch was? Nee, eigentlich nicht. Eigentlich bin ich komplett fertig. Oft kam dann noch so ein kleiner Mittagsschlaf hinterher. Und gekocht wurde auch nicht. Also es war auch eher das Essen bestellen. So nach dem Motto, man hat die Energie dafür nicht mehr.
3: Hier hört ihr Marit, Mitte 20. Sie hat Inklusions- und Integrationspädagogik studiert und dann danach an der Schule gearbeitet. Sie dachte, dieser Job ist das große Ding für sie. Aber sie wurde dann immer negativer und ihre schlechten Gefühle, die haben sich so richtig angestaut.
2: Oh, es war viel, dass man gefühlt gesagt und getan hat und es wurde nichts umgesetzt. Also ich war ja im sozialen Bereich, da ist das viel. Man hat super tolle Vorschläge, spricht vielleicht auch mit Eltern oder mit anderen Lehrkräften und dann ist oft dann erstmal so, naja, müssen wir erstmal gucken, ob wir das machen können. Und im Endeffekt hat man sehr viel dann drumherum geredet dafür, dass etwas nicht in die Wege geleitet wurde.
4: Ja, doch, das kenne ich, wenn man dann so ein bisschen auch frustriert ist, weil man so denkt, es ändert sich nichts.
2: Genau, man hat so viele Ideen, so viele Vorschläge und im Endeffekt wird halt gar nichts davon umgesetzt.
4: Das ist ja ein ganz schöner Schritt dann aber auch zu sagen, so, Ende, jetzt geht's hier nicht mehr weiter. Gehört ja auch viel Mut dazu. Wann war dieser Punkt bei dir?
2: So richtig gemerkt habe ich das, als dann die Osterferien waren. Da waren dann halt 2 Wochen, wo ich nicht gearbeitet habe, wo ich gefühlt ganz neue Energie hatte und dachte, okay, scheinbar liegt es wirklich an der Arbeit. Und dann waren erstmal so die Gedanken, Mensch, was kann ich da tun? Wechsle ich vielleicht einfach nur den Arbeitgeber? Gehe ich einfach in dem Bereich, einfach in eine andere Nische hinein? Aber alle Überlegungen waren irgendwie nicht so richtig so, Mensch, das könnte es so viel besser machen. Und dann war halt quasi schon in meinem Kopf der Gedanke gewachsen, es muss definitiv was komplett anderes werden.
4: Mhm. Hattest du auch Sorge davor, weil es muss definitiv was komplett anderes werden? Das ist ja auch eine Ansage.
2: Ja, auf jeden Fall. Also gerade mit Mitte 20, man kennt das ja auch von seinen Eltern, die sind gefühlt seit 30 Jahren im selben Beruf und dann denkt man sich auch so...
4: Ja, und stolz drauf.
2: mit
4: gleicher
2: Mitte 20,
4: Arbeitgeber.
2: Ja, mit Mitte 20 haben die nicht nochmal gesagt, sie wechseln, sondern haben gefühlt schon ihr erstes Haus gebaut nach dem Motto. Und dann war es schon erstmal der Gedanke, kann man das noch machen? Sollte man das noch machen? Welche Risiken sind da? Ja.
4: Wie bist du denn dann letztendlich vorgegangen, dir was Neues zu suchen, mit dem Alten abzuschließen?
2: Ja, ich habe erstmal geguckt, okay, gucke ich mit Quereinstieg, habe dann relativ schnell gemerkt, dass Quereinsteigen in irgendeinem Bereich zwar für den Anfang ganz gut ist, aber man hat dann schnell so sein Ende erreicht, was so die Karriere betrifft. Dann habe ich halt gemerkt, okay, Quereinstieg wird's nicht. Dann war halt die Überlegung, okay, mache ich jetzt noch meine Ausbildung oder ein neues Studium? Dann dachte ich so, okay, ist jetzt ein Studium sinniger, eine Ausbildung? Habe dann für mich aber selber entschieden, dass das selbstständige Lernen im Studium nicht ganz so meins ist und habe dann halt geguckt, Mensch, wird's noch meine Ausbildung? Habe auch lange gezweifelt, ob eine Ausbildung mit Mitte 20 nochmal so gut ist oder nicht. Und dachte dann, Mensch, dann beiß ich halt lieber in den sauren Apfel und mache nochmal die 2,5 Jahre eine Ausbildung, weil so lange sind dann 2,5 Jahre nun auch wieder nicht dafür, dass man hoffentlich dann die nächsten 20 Jahre daran arbeitet.
4: Und du hast ja auch wirklich in einen komplett anderen Bereich gewechselt. Wie kam das?
2: Ja, tatsächlich. Also ich bin ja vom sozialen Bereich in die Versicherungswirtschaft gegangen. Das war tatsächlich für mich eine relativ einfache Entscheidung. Ich habe neben meinem Studium habe ich bei einem Dienstleister gearbeitet, der Datenerfassung für Versicherungen macht. Also kannte ich quasi diese trockene Arbeit schon aus meinem Nebenjob beim Studium und habe mich dann nochmal so ein bisschen mehr informiert, was so die Tiefe betrifft und dachte, ja okay, eigentlich hat mir das ja doch ganz gut Spaß gemacht. Wechsle ich mal zurück in den Bereich quasi.
4: Mhm. Und hattest du da auch jemanden, der dir so das Händchen gehalten hat in diesem ganzen Prozess? Friends, irgendwie Familie?
2: Tatsächlich eher nicht. Ich habe meinem Partner davon erzählt, dass ich den Gedanken habe, gerade auch, weil man so ein bisschen gucken muss. Das ist ja auch ein finanzieller Einschnitt, aber so Freunden habe ich davon komplett gar nicht erzählt, auch meiner Familie nicht, weil ich so ein bisschen Angst davor hatte, dass ich mir sonst so ein bisschen da reinquatschen lasse, gerade weil das nochmal so ein großer Schritt ist.
4: Die spannende Frage jetzt ist natürlich, wie geht's dir gerade mit dieser Entscheidung?
2: Also mir geht's gerade tatsächlich ziemlich gut. Es ist ja jetzt auch schon gut Zeit vergangen seit September. Ich bin immer noch komplett happy. Ich bin auch super aufgegangen darin. Ich habe in den Prüfungen, die ich bisher geschrieben habe, Noten, von denen ich zu Schulzeiten gedacht hätte, ich könnte gar nicht so gute Noten schreiben. Also es ist schon, man merkt, dass mir das Spaß macht.
3: Der Neuanfang für Marit mit Mitte 20 als Kauffrau für Versicherung und Finanzanlagen, hört, hört, war der absolute Jackpot. Dieser Mut, einfach neu zu starten, vielleicht denkt ihr gerade, voll die inspirierende Geschichte. Ging mir zumindest so. Und dieses Angezogensein von biografischen Neuanfängen, dazu wird geforscht. Helen Franziska Veit ist wissenschaftliche Mitarbeiterin am Ludwig-Uhland-Institut für empirische Kulturwissenschaft an der Uni in Tübingen. Sie sagt, Neuanfänger, die wecken Interesse. Die machen im Kopf bei uns gleich so Szenarien auf. Und gerade auf Social Media begegnen uns empowernde Stories, dass jemand neu gestartet hat.
5: Positives, du kannst es auch, Geschichten, die ja bei der Gen Z sicherlich auch einen Nerv treffen und letztlich auch in diesen neoliberalen Diskurs in Deutschland gehören, der besagt, nimm dein Leben und Schicksal selbst in die Hand und uns auch suggeriert, dass alles eine Frage ist der persönlichen Entscheidungen und des persönlichen Willens und dabei aber ausklammert, dass ganz viel einfach auch von sozialen und kulturellen Bedingungen abhängt.
3: Klar, neu anzufangen, das ist auch irgendwie ein Luxus. Man muss sich das einfach leisten können. Aber wenn wir uns mal vergleichen, also rechts und links gucken, dann könnte schon so der Eindruck entstehen, für die Gen Zler ist schon so ein bisschen die Ära der Neuanfänger.
5: Ich denke, dass gerade die Gen Z jetzt auch vielleicht, dass es so präsent ist, auch weil die Gen Z jetzt in einem Alter ist, wo man das Gefühl hat, dass man sowas vielleicht jetzt auch wagen kann, weil man weniger Verpflichtungen hat, weil man weniger in Verpflichtungsgefüge eingebunden ist, vielleicht im besten Fall auch Eltern als sicheren Hafen hat und so einen Schritt ins Ausland oder in ein neues Leben gegebenenfalls auch rückgängig machen kann, mit nicht zu großem Schaden.
3: Noch ist quasi alles möglich. Einige in der Gen Z haben viele Freiheiten und können den Fokus auf sich richten. Aber dass wir überhaupt diese Möglichkeit haben, also theoretisch neu zu starten, das kann auch negative Gefühle auslösen.
5: Also es gibt natürlich heute auch mehr Wahlmöglichkeiten und damit geht dann auch für die, die sich das theoretisch leisten können, auch ja, so ein Druck oder eine Notwendigkeit einher, über diese Möglichkeiten auch nachzudenken. Weil Berufsbiografien heute anders aussehen als vor nicht 100 Jahren, ist das, was in manchen Kontexten vielleicht wie ein Knick im Lebenslauf aussieht, kann jetzt heute offen und ohne Scham erzählt werden.
3: Mehr Möglichkeiten bedeutet aber ja leider auch mehr Überforderung. Zeit, dass wir ein bisschen sortieren. Das habe ich mit Sarah Momo gemacht. Sie ist Theologin und zertifizierte Business Coach. Sarah Momo berät auch Menschen, die vor großen Entscheidungen stehen. Zum Beispiel im Job. Sie sagt, wenn wir darüber nachdenken, so einen großen Schritt zu gehen, dann gibt es dafür Anzeichen. Und an denen merken wir, so, jetzt sollten wir echt was ändern.
6: Also ganz wichtig, gerade im Job gibt es so ein paar Warnsignale, wenn man merkt, die Unzufriedenheit hört nicht auf. Man fängt immer wieder an, drüber nachzudenken, verliert sich in Gedankenschleifen, fühlt sich nicht wohl am Arbeitsplatz. Mit der Zeit ist es auch oft so, dass die Gedanken eigentlich immer wieder um die gleiche Sache kreisen oder auch ein anderes Warnsignal ist beispielsweise, wenn man merkt, ich muss mich so wirklich zur Arbeit schleppen. Ne? Das macht keinen Spaß und das ist jetzt nicht nur irgendwie mal eine schlechte Woche oder mal eine stressige Phase, sondern das wird irgendwann richtig hartnäckig und man merkt dann schon am Wochenende, man kann eigentlich gar nicht mehr richtig entspannen, weil man sich schon davor graut, Montag wieder zur Arbeit zu gehen.
3: Was kann uns denn bei der Entscheidungsfindung helfen? Das ist ja leider im Leben nicht immer so einfach.
6: Ja, also es ist eine herausfordernde Situation, weil natürlich auch durch einen Jobwechsel oder durch eine neue Ausbildung oder eine neue Ausrichtung sich im Leben ganz viel verändert. Und es ist einerseits Herausforderung, zeitgleich ist es aber auch eine wunderbare Einladung, sich einfach mal zu überlegen, was macht mir denn auch eigentlich Spaß? Wie möchte ich mein Leben gestalten? Welche Stärken habe ich? Welche Fähigkeiten habe ich? Wo bin ich im Flow? Was möchte ich eigentlich in meinem Job an meinen eigenen Fähigkeiten und Stärken gern einbringen?
3: Und wie kommen wir dann wirklich ins Handeln? Also uns echt zu entscheiden, gehe ich diesen Schritt und setze ich das dann auch um?
6: Braucht natürlich ein bisschen Mut und vor allen Dingen braucht es eine innere Klarheit. Was wirklich hilft, ist eine Perspektive zu haben, also sich wirklich klar zu machen, wo möchte ich hin und quasi nicht nur, also auch ein Kontrastbild mal zu zeichnen und sich nicht nur zu fragen, was gefällt mir nicht, sondern sich klar zu machen, sich wirklich mal aufzuschreiben, wie möchte ich gerne leben oder wie möchte ich gerne arbeiten. Und bei der Entscheidung ist einfach wirklich super wichtig, sich nicht zu lange mit den Gedanken sich darin zu verlieren, sondern quasi ins Tun zu kommen, bedeutet ja letztlich eine Entscheidung zu treffen. Und ein Zeitrahmen ist da ganz hilfreich. Mhm. Also sich wirklich einerseits eine Zeit zu geben, aber auch zu sagen, bis dann und dann treffe ich wirklich diese Entscheidung.
4: Ich habe so oft gehört, und das finde ich manchmal irgendwie fast so ein bisschen unfair, also es ist auch schlau, aber dass gesagt wird, also bevor man irgendwas kündigt oder eine Ausbildung switcht oder so, sollte man immer sicher gehen, dass man diesen Platz hat oder dieses Jobangebot sicher. Was sagst du dazu?
6: Da bin ich mal schön anderer Meinung.
4: Sehr gut.
6: Also zum einen ist es manchmal wirklich, wenn man gerade so eine neue Perspektive aufbauen will, das braucht ein bisschen Zeit und es braucht auch Ruhe und es braucht auch Abstand. Gerade wenn man aus einer belastenden Situation kommt, dann sind die Kräfte meist auch sehr verzerrt. Und da parallel was Neues auszusuchen, das ist oft so, dass man dann, ich sag mal, das Gleiche in Grün sich aussucht und dann nach kurzer Zeit merkt, oh, eigentlich war das jetzt, also man sitzt dann wieder in der gleichen Situation. Und deswegen war mein Tipp eigentlich zu sagen, sich wirklich mal Abstand zu nehmen. Also zum einen eine Kündigung zu verarbeiten, braucht ein bisschen Zeit. Und die Zeit sollte man sich auch nehmen und dann wirklich, wenn man Abstand hat, quasi mit einem neuen Blickwinkel mal drauf zu schauen und zu sagen, wie möchte ich mein Leben wirklich gestalten? Das ist eine tolle Chance, die man da hat. Da sollte man auch weder impulsiv und im schnellen Reaktionismus kündigen, als auch in die nächste Stelle reinhüpfen. Einfach nur, weil vielleicht es eine gewisse Sicherheit gibt.
4: Also sich auch so ein bisschen erlauben, mal nachzuspüren oder dann auch eine Entscheidung wirken zu lassen, wenn man sich das natürlich irgendwie finanziell leisten kann, ist natürlich auch ein Luxus, aber ich höre raus, ist eigentlich ganz entlastend. Man muss nicht immer gleich schon das nächste große Ding am Start haben. So. Ja.
6: Ja, und das ist ja auch ein Stress. Also ne, eine Kündigung und auch ein Wechsel, das kostet ja auch enorm viel Energie, das fordert etwas von uns. Und auch da ist es sinnvoll, wirklich nach diesem Schritt raus quasi, sich auch erstmal zur Ruhe zu kommen, bevor man sich dann quasi in das nächste Abenteuer stürzt.
4: Mhm. Wenn wir eine Entscheidung getroffen haben und merken, naja, das ist jetzt auch nicht so der ganz klare Fall von, es ist die absolute Traumentscheidung gewesen, wie können wir mit den Gefühlen nach der Entscheidung umgehen?
6: Da sind wir wieder bei den Perspektiven. Also was wirklich wichtig ist, ich sag mal jetzt, das Wort Vision klingt ja immer sehr groß, ne? Und es muss jetzt nicht die riesengroße Vision sein, die die ganze Welt verändert, aber für sich wirklich eine Perspektive aufzubauen und zu überlegen, wie kann ich denn dieser Vision ein Stück weit oder meinen Zielen ein Stück weit näher kommen? Was gefällt mir? Das muss ja nicht nur der Job sein. Also es können ja auch im Alltag Dinge sein, die man verändert, wo man sagt, Mensch, ich tue einfach mal mehr für mich oder ich gönne mir jetzt regelmäßig eine Me-Time oder kümmere mich um mich oder mache mehr Sport oder was auch immer. Ich will da gar nicht sagen, das eine ist jetzt irgendwie der ultimative Tipp, um glücklicher zu leben. Aber es gibt wirklich ganz viele Dinge, die wir ganz oft vergessen oder ignorieren oder einfach auch hinten anstellen und da das Bewusstsein zu stärken und zu gucken, was tut mir wirklich gut. Das ist einfach enorm wichtig und wertvoll.
4: Was können wir denn tun, wenn wir eine Entscheidung getroffen haben und die auch umgesetzt haben und dann merken, das war jetzt vielleicht nicht das ganz Richtige. Was können wir dazu uns sagen?
6: Vor allen Dingen ehrlich zu sich selbst sein und sich nicht dafür strafen. Vor einer Entscheidung wissen wir nie, ob sie 100% richtig ist. Das heißt, genau das macht ja Angst. Und der Mut ist schon wirklich enorm viel wert. Und da darf man auch stolz auf sich sein, wenn man eine Entscheidung getroffen ist. Und dann bekommt man neue Erfahrungen. Und im Zweifelsfall kann man sich dann auch eingestehen, das war vielleicht nicht der richtige Weg, aber wir können immer wieder neu entscheiden. Darin liegt das Potenzial. Und das sollte man sich zugestehen und auch trauen.
4: Sich zu pushen, mutig zu sein. Das nehme ich heute nochmal mit und aus eigener Erfahrung weiß ich, traut euch wirklich, euch den Menschen zu öffnen, denen ihr maximal vertraut. So ein Blick von außen, der kann ja total helfen, sich zu sortieren. Entweder, weil das eine gesunde Bremse ist, so nach dem Motto, ja, Girl, okay, das ist schon wieder so ein klassisches Muster von dir, ne? Irgendwas hinschmeißen zu wollen oder so. Oder es kann auch den Prozess anschieben. Mach das, das beschäftigt dich doch schon seit Monaten, wenn so ein Feedback kommt. Ich drücke euch auf jeden Fall die Daumen für alles, was kommt. Und wenn ihr eine Story von einem Neuanfang teilen wollt, egal, ob das jetzt gut oder schlecht geendet ist, wir sind für alles offen, meldet euch gern factsundfeelings@deutschlandradio.de. Das Team für diese Folge: Julius Adorf, Betty Brecke, Celine Wegert, Anton Stanislavski, Friederike Seeger und ich, Jadine Rogal. Danke, ciao.
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1: Um 23 Uhr mit Udo Stiel. Der reichste Mann der Welt ist seit heute noch reicher. Elon Musk hat sein Raumfahrtunternehmen SpaceX an die Börse gebracht. Der bisherige Multimilliardär ist damit weltweit zum ersten Dollar-Billionär geworden. An der US-Technologiebörse Nasdaq endete der Handelstag für die SpaceX-Aktie mit einem Plus von 19% über dem Ausgabepreis von $135. SpaceX hatte durch den Verkauf eines ersten Aktienpakets an Großaktionäre schon 75 Milliarden Dollar an frischem Geld eingenommen und wurde in der Folge mit 1,7 7 Billionen Dollar bewertet. Die USA und der Iran steuern wieder ganz dicht auf ein Friedensabkommen zu, aber noch fehlt die endgültige Einigung. Das Vermittlerland Pakistan teilte mit, der Entwurf für Abkommen für das Abkommen sei fertig. Nun müssten noch die nächsten Schritte eingeleitet werden. Dazu zählten unter anderem, dass die politischen Anführer verbindlich zustimmen. Amerikanische Medien zitieren einen US-Regierungsvertreter mit den Worten, man gehe zu 80-85% von einer baldigen Unterzeichnung aus. Irans Außenminister Araghchi erklärte, man habe noch nie so kurz vor dem Abschluss gestanden. Dass eine Einigung kurz bevorstehen würde, hatte US-Präsident Trump in den vergangenen Monaten rund 40 Mal bekannt gegeben. Die heimliche Verwendung von künstlicher Intelligenz hat in Berlin zu personellen Konsequenzen geführt. Der Berliner Tagesspiegel trennte sich mit sofortiger Wirkung von seinem ehemaligen Herausgeber Stefan Andreas Kastorf, der noch als Kommentator für die Zeitung schrieb. Er hatte zugegeben, mehrere Meinungsartikel abgegeben zu haben, die von KI erstellt wurden. Kastorf bat Redaktion und Leser inzwischen um Entschuldigung. Auch in Belgiens Hauptstadt Brüssel kann man sich bald keine E-Scooter mehr leihen. Die Regionalverwaltung lässt die Lizenzen der Verleiher zum Ende des Jahres auslaufen. Als Hauptgrund werden die vielen Unfälle genannt. Dabei wurden in Brüssel letztes Jahr fast 670 Menschen verletzt, ein Viertel mehr als 2024. Die Behörden sagen auch, dass es immer mehr Ärger gab, weil Scooter falsch abgestellt wurden. Und die Roller werden wohl auch oft von Drogendealern genutzt, um schnell wegzukommen. Brüssel macht es damit, wie zum Beispiel auch Paris, Prag und Madrid. Auch dort sind E-Scooter zum Leihen verboten. In Griechenland plant die Regierung ein Scooterverbot für Minderjährige. Sie kritisiert, dass viele Jugendliche zu schnell und zu riskant damit fahren.
0: Das Wetter.
1: Viele Wolken und es kann immer mal regnen, nur im Nordosten meist trocken. Höchstwerte 14 bis 20 Grad. Morgen im Südwesten sonnige Phasen, sonst grau und Schauer, auch Gewitter, maximal 17 bis 28 Grad.
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